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2: Paulus und Timotheus, Knechte Christi Jesu, an alle Heiligen in Christus Jesus in Philippi samt den Bischöfen und Diakonen. Gnade sei mit euch und Friede von Gott, unserem Vater, und dem Herrn Jesus Christus. Ich danke meinem Gott, so oft ich euer gedenke, was ich allezeit tue in allen meinen Gebeten für euch alle. Und ich tue das Gebet mit Freuden für eure Gemeinschaft am Evangelium vom ersten Tage an bis heute. Und ich bin darin guter Zuversicht, dass der in euch angefangen hat, das gute Werk, der wird's auch vollenden bis an den Tag Christi Jesu. Wie es denn recht und billig ist, dass ich so von euch allen denke, weil ich euch in meinem Herzen habe, die ihr alle mit mir an der Gnade teilhabt in meiner Gefangenschaft und wenn ich das Evangelium verteidige und bekräftige. Denn Gott ist mein Zeuge, wie mich nach euch allen verlangt, von Herzensgrund in Christus Jesus. Und ich bete darum, dass eure Liebe immer noch reicher werde an Erkenntnis und aller Erfahrung, so dass ihr prüfen könnt, was das Beste sei, damit ihr lauter und unanstößig seid für den Tag Christi, erfüllt mit Frucht der Gerechtigkeit durch Jesus Christus zur Ehre und zum Lobe Gottes. Ich lasse euch aber wissen, liebe Brüder, wie es um mich steht, das ist nur mehr zur Förderung des Evangeliums geraten. Denn dass ich meine Fesseln für Christus trage, das ist im ganzen Prätorium und bei allen anderen offenbar geworden. Und die meisten Brüder in dem Herrn haben durch meine Gefangenschaft Zuversicht gewonnen und sind umso kühner geworden, das Wort zu reden ohne Scheu. Einige zwar predigen Christus aus Neid und Streitsucht, einige aber auch in guter Absicht. Diese aus Liebe, denn sie wissen, dass ich zur Verteidigung des Evangeliums hier liege, jene aber verkündigen Christus aus Eigennutz und nicht lauter, denn sie möchten mir Trübsal bereiten in meiner Gefangenschaft. Was tut's aber? Wenn nur Christus verkündigt wird auf jede Weise, es geschehe zum Vorwand oder in Wahrheit, so freue ich mich darüber. Aber ich werde mich auch weiterhin freuen, denn ich weiß, dass mir dies zum Heil ausgehen wird durch euer Gebet und durch den Beistand des Geistes Jesu Christi, wie ich sehnlich warte und hoffe, dass ich in keinem Stück zu Schanden werde, sondern dass frei und offen wie alle Zeit, so auch jetzt, Christus verherrlicht werde an meinem Leibe, es sei durch Leben oder durch Tod. Denn Christus ist mein Leben und Sterben ist mein Gewinn. Wenn ich aber weiterleben soll im Fleisch, so dient mir das dazu, mehr Frucht zu schaffen. Und so weiß ich nicht, was ich wählen soll, denn es setzt mir beides hart zu. Ich habe Lust, aus der Welt zu scheiden und bei Christus zu sein, was auch viel besser wäre, aber es ist nötiger, im Fleisch zu bleiben, um euretwillen. Und in solcher Zuversicht weiß ich, dass ich bleiben und bei euch allen sein werde, euch zur Förderung und zur Freude im Glauben, damit euer Rühmen in Christus Jesus größer werde durch mich, wenn ich wieder zu euch komme. Wandelt nur würdig des Evangeliums Christi, damit, ob ich komme und euch sehe oder abwesend von euch höre, ihr in einem Geist steht und einmütig mit uns kämpft für den Glauben des Evangeliums und euch in keinem Stück erschrecken lasst von den Widersachern, was ihnen ein Anzeichen der Verdammnis ist, euch aber der Seligkeit und das von Gott. Denn euch ist es gegeben, um Christi willen nicht allein an ihn zu glauben, sondern auch um seinetwillen zu leiden. Habt ihr doch denselben Kampf, den ihr an mir gesehen habt und nun von mir hört. Ist nun bei euch Ermahnung in Christus? Ist Trost der Liebe? Ist Gemeinschaft des Geistes? Ist herzliche Liebe und Barmherzigkeit? So macht meine Freude dadurch vollkommen, dass ihr eines Sinnes seid, gleiche Liebe habt, einmütig und einträchtig seid. Tut nichts aus Eigennutz oder um eitler Ehre willen, sondern in Demut achte einer den anderen höher als sich selbst, und ein jeder sehe nicht auf das Seine, sondern auch auf das, was dem anderen dient. Seid so unter euch gesinnt, wie es auch der Gemeinschaft in Christus Jesus entspricht. Er, der in göttlicher Gestalt war, hielt es nicht für einen Raub, Gott gleich zu sein, sondern entäußerte sich selbst und nahm Knechtsgestalt an, ward den Menschen gleich und der Erscheinung nach als Mensch erkannt. Er erniedrigte sich selbst und ward gehorsam bis zum Tode, ja zum Tode am Kreuz. Darum hat ihn auch Gott erhöht und hat ihm den Namen gegeben, der über alle Namen ist, dass in dem Namen Jesu sich beugen sollen aller derer Knie, die im Himmel und auf Erden und unter der Erde sind, und alle Zungen bekennen sollen, dass Jesus Christus der Herr ist, zur Ehre Gottes, des Vaters. Also, meine Lieben, wie ihr allezeit gehorsam gewesen seid, nicht allein in meiner Gegenwart, sondern jetzt noch viel mehr in meiner Abwesenheit, schaffet, dass ihr selig werdet mit Furcht und Zittern. Denn Gott ist's, der in euch wirkt beides, das Wollen und das Vollbringen nach seinem Wohlgefallen. Tut alles ohne Murren und ohne Zweifel, damit ihr ohne Tadel und lauter seid, Gottes Kinder, ohne Makel, mitten unter einem verdorbenen und verkehrten Geschlecht, unter dem ihr scheint als Lichter in der Welt, dadurch, dass ihr festhaltet am Wort des Lebens, mir zum Ruhm an dem Tage Christi, so dass ich nicht vergeblich gelaufen bin, noch vergeblich gearbeitet habe. Und wenn ich auch geopfert werde bei dem Opfer und Gottesdienst eures Glaubens, so freue ich mich und freue mich mit euch allen. Darüber sollt ihr euch auch freuen und sollt euch mit mir freuen. Ich hoffe aber in dem Herrn Jesus, dass ich Timotheus bald zu euch senden werde, damit ich auch erquickt werde, wenn ich erfahre, wie es um euch steht. Denn ich habe keinen, der so ganz meines Sinnes ist, der so herzlich für euch sorgen wird. Denn sie suchen alle das Ihre, nicht das, was Jesu Christi ist. Ihr aber wisst, dass er sich bewährt hat. Denn wie ein Kind dem Vater hat er mit mir dem Evangelium gedient. Ihn hoffe ich zu senden, sobald ich erfahren habe, wie es um mich steht. Ich vertraue aber in dem Herrn darauf, dass auch ich selbst bald kommen werde. Ich habe es aber für nötig angesehen, den Bruder Epaphroditus zu euch zu senden, der mein Mitarbeiter und Mitstreiter ist und euer Abgesandter und Helfer in meiner Not, denn er hatte nach euch allen Verlangen und war tief bekümmert, weil ihr gehört hattet, dass er krank geworden war, und er war auch todkrank, aber Gott hat sich über ihn erbarmt. Nicht allein aber über ihn, sondern auch über mich, damit ich nicht eine Traurigkeit zu der anderen hätte. Ich habe ihn nun umso eiliger gesandt, damit ihr ihn seht und wieder fröhlich werdet und auch ich weniger Traurigkeit habe. So nehmt ihn nun auf in dem Herrn mit aller Freude und haltet solche Menschen in Ehren. Denn um des Werkes Christi willen ist er dem Tode so nahe gekommen, da er sein Leben nicht geschont hat, um mir zu dienen an eurer Statt. Weiter, liebe Brüder, freut euch in dem Herrn. Dass ich euch immer dasselbe schreibe, verdrießt mich nicht und macht euch umso gewisser. Nehmt euch in Acht vor den Hunden, nehmt euch in Acht vor den böswilligen Arbeitern, nehmt euch in Acht vor der Zerschneidung. Denn wir sind die Beschneidung, die wir im Geist Gottes dienen und uns Christi Jesu rühmen und uns nicht verlassen auf Fleisch, obwohl ich mich auch des Fleisches rühmen könnte. Wenn ein anderer meint, er könne sich auf Fleisch verlassen, so könnte ich es vielmehr, der ich am achten Tag beschnitten bin, aus dem Volk Israel, vom Stamm Benjamin, ein Hebräer von Hebräern, nach dem Gesetz ein Pharisäer, nach dem Eifer ein Verfolger der Gemeinde, nach der Gerechtigkeit, die das Gesetz fordert, untadelig gewesen. Aber was mir Gewinn war, das habe ich um Christi willen für Schaden erachtet. Ja, ich erachte es noch alles für Schaden gegenüber der überschwänglichen Erkenntnis Christi Jesu, meines Herrn. Um seinetwillen ist mir das alles ein Schaden geworden, und ich erachte es für Dreck, damit ich Christus gewinne und in ihm gefunden werde, dass ich nicht habe meine Gerechtigkeit, die aus dem Gesetz kommt, sondern die durch den Glauben an Christus kommt, nämlich die Gerechtigkeit, die von Gott dem Glauben zugerechnet wird. Ihn möchte ich erkennen und die Kraft seiner Auferstehung und die Gemeinschaft seiner Leiden und so seinem Tode gleichgestaltet werden, damit ich gelange zur Auferstehung von den Toten. Nicht, dass ich's schon ergriffen habe oder schon vollkommen sei. Ich jage ihm aber nach, ob ich's wohl ergreifen könnte, weil ich von Christus Jesus ergriffen bin. Meine Brüder, ich schätze mich selbst noch nicht so ein, dass ich's ergriffen habe. Eins aber sage ich, vergesse, was da hinten ist und strecke mich aus nach dem, was da vorne ist und jage nach dem vorgesteckten Ziel, dem Siegespreis der himmlischen Berufung Gottes in Christus Jesus. Wie viele nun von uns vollkommen sind, die lasst uns so gesinnt sein. Und solltet ihr in einem Stück anders denken, so wird euch Gott auch das offenbaren. Nur, was wir schon erreicht haben, darin lasst uns auch leben. Folgt mir, liebe Brüder, und seht auf die, die so leben, wie ihr uns zum Vorbild habt. Denn viele leben so, dass ich euch oft von ihnen gesagt habe, nun aber sage ich's auch unter Tränen, sie sind die Feinde des Kreuzes Christi. Ihr Ende ist die Verdammnis, ihr Gott ist der Bauch und ihre Ehre ist in ihrer Schande, sie sind irdisch gesinnt. Unser Bürgerrecht aber ist im Himmel, woher wir auch erwarten den Heiland, den Herrn Jesus Christus, der unseren nichtigen Leib verwandeln wird, dass er gleich werde seinem verherrlichten Leibe nach der Kraft, mit der er sich alle Dinge untertan machen kann. Also, meine lieben Brüder, nach denen ich mich sehne, meine Freude und meine Krone steht fest in dem Herrn, ihr Lieben. Evodia ermahne ich und Syntyche ermahne ich, dass sie eines Sinnes seien in dem Herrn. Ja, ich bitte auch dich, mein treuer Gefährte, steh ihnen bei. Sie haben mit mir für das Evangelium gekämpft, zusammen mit Clemens und meinen anderen Mitarbeitern, deren Namen im Buch des Lebens stehen. Freuet euch in dem Herrn alle Wege, und abermals sage ich, freuet euch. Eure Güte lasst kund sein allen Menschen, der Herr ist nahe. Sorgt euch um nichts, sondern in allen Dingen lasst eure Bitten in Gebet und Flehen mit Danksagung vor Gott kund werden. Und der Friede Gottes, der höher ist als alle Vernunft, bewahre eure Herzen und Sinne in Christus Jesus. Weiter, liebe Brüder, was wahrhaftig ist, was ehrbar, was gerecht, was rein, was liebenswert, was einen guten Ruf hat, sei es eine Tugend, sei es ein Lob, darauf seid bedacht. Was ihr gelernt und empfangen und gehört und gesehen habt an mir, das tut. So wird der Gott des Friedens mit euch sein. Ich bin aber hoch erfreut in dem Herrn, dass ihr wieder eifrig geworden seid, für mich zu sorgen. Ihr wart zwar immer darauf bedacht, aber die Zeit hat's nicht zugelassen. Ich sage das nicht, weil ich Mangel leide, denn ich habe gelernt, mir genügen zu lassen, wie's mir auch geht. Ich kann niedrig sein und kann hoch sein. Mir ist alles und jedes vertraut. Beides, satt sein und hungern, beides, Überfluss haben und Mangel leiden. Ich vermag alles durch den, der mich mächtig macht. Doch ihr habt wohl daran getan, dass ihr euch meiner Bedrängnis angenommen habt. Denn ihr Philipper wisst, dass am Anfang meiner Predigt des Evangeliums, als ich auszog aus Mazedonien, keine Gemeinde mit mir Gemeinschaft gehabt hat im Geben und Nehmen als ihr allein. Denn auch nach Thessalonich habt ihr etwas gesandt für meinen Bedarf, einmal und danach noch einmal. Nicht, dass ich das Geschenk suche, sondern ich suche die Frucht, damit sie euch reichlich angerechnet wird. Ich habe aber alles erhalten und habe Überfluss. Ich habe in Fülle, nachdem ich durch Epaphroditus empfangen habe, was von euch gekommen ist, ein lieblicher Geruch, ein angenehmes Opfer, Gott gefällig. Mein Gott aber wird all eurem Mangel abhelfen nach seinem Reichtum in Herrlichkeit in Christus Jesus. Gott aber, unserem Vater, sei Ehre von Ewigkeit zu Ewigkeit. Amen. Grüßt alle Heiligen in Christus Jesus. Es grüßen euch die Brüder, die bei mir sind. Es grüßen euch alle Heiligen, besonders aber die aus dem Haus des Kaisers. Die Gnade des Herrn Jesus Christus.

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2: Jakobus, ein Knecht Gottes und des Herrn Jesus Christus, an die 12 Stämme in der Zerstreuung. Gruß zuvor. Meine lieben Brüder, erachtet es für lauter Freude, wenn ihr in mancherlei Anfechtungen fallt und wisst, dass euer Glaube, wenn er bewährt ist, Geduld wirkt. Die Geduld aber soll ihr Werk tun bis ans Ende, damit ihr vollkommen und unversehrt seid und kein Mangel an euch sei. Wenn es aber jemandem unter euch an Weisheit mangelt, so bitte er Gott, der jedermann gern gibt und niemanden schilt, so wird sie ihm gegeben werden. Er bitte aber im Glauben und zweifle nicht, denn wer zweifelt, der gleicht einer Meereswoge, die vom Winde getrieben und bewegt wird. Ein solcher Mensch denke nicht, dass er etwas von dem Herrn empfangen werde. Ein Zweifler ist unbeständig auf allen seinen Wegen. Ein Bruder aber, der niedrig ist, rühme sich seiner Höhe. Wer aber reich ist, rühme sich seiner Niedrigkeit. Denn wie eine Blume des Grases wird er vergehen. Die Sonne geht auf mit ihrer Hitze und das Gras verwelkt, und die Blume fällt ab und ihre schöne Gestalt verdirbt. So wird auch der Reiche dahinwelken in dem, was er unternimmt. Selig ist der Mann, der die Anfechtung erduldet. Denn nachdem er bewährt ist, wird er die Krone des Lebens empfangen, die Gott verheißen hat denen, die ihn lieb haben. Niemand sage, wenn er versucht wird, dass er von Gott versucht werde. Denn Gott kann nicht versucht werden zum Bösen, und er selbst versucht niemand. Sondern ein jeder, der versucht wird, wird von seinen eigenen Begierden gereizt und gelockt. Danach, wenn die Begierde empfangen hat, gebiert sie die Sünde. Die Sünde aber, wenn sie vollendet ist, gebiert den Tod. Irrt euch nicht, meine lieben Brüder, alle gute Gabe und alle vollkommene Gabe kommt von oben herab, von dem Vater des Lichts, bei dem keine Veränderung ist, noch Wechsel des Lichts und der Finsternis. Er hat uns geboren nach seinem Willen durch das Wort der Wahrheit, damit wir Erstlinge seiner Geschöpfe seien. Ihr sollt wissen, meine lieben Brüder, ein jeder Mensch sei schnell zum Hören, langsam zum Reden, langsam zum Zorn. Denn des Menschen Zorn tut nicht, was vor Gott recht ist. Darum legt ab alle Unsauberkeit und alle Bosheit und nehmt das Wort an mit Sanftmut, das in euch gepflanzt ist und Kraft hat, eure Seelen selig zu machen. Seid aber Täter des Worts und nicht Hörer allein, sonst betrügt ihr euch selbst. Denn wenn jemand ein Hörer des Worts ist und nicht ein Täter, der gleicht einem Mann, der sein leibliches Angesicht im Spiegel beschaut. Denn nachdem er sich beschaut hat, geht er davon und vergisst von Stund an, wie er aussah. Wer?
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2: Aber durchschaut in das vollkommene Gesetz der Freiheit und dabei beharrt und ist nicht ein vergesslicher Hörer, sondern ein Täter, der wird selig sein in seiner Tat. Wenn jemand meint, er diene Gott und hält seine Zunge nicht im Zaum, sondern betrügt sein Herz, so ist sein Gottesdienst nichtig. Ein reiner und unbefleckter Gottesdienst vor Gott dem Vater ist der, die Waisen und Witwen in ihrer Trübsal besuchen und sich selbst von der Welt unbefleckt halten. Liebe Brüder, haltet den Glauben an Jesus Christus, unseren Herrn der Herrlichkeit, frei von allem Ansehen der Person. Denn wenn in eure Versammlung ein Mann käme mit einem goldenen Ring und in herrlicher Kleidung, Es käme aber auch ein Armer in unsauberer Kleidung, und ihr sähet auf den, der herrlich gekleidet ist, und spräche zu ihm, setze du dich hierher auf den guten Platz, und sprächet zu dem Armen, stell du dich dorthin, oder setze dich unten zu meinen Füßen. Ist's recht, dass ihr solche Unterschiede bei euch macht und urteilt mit bösen Gedanken? Hört zu, meine lieben Brüder, hat nicht Gott erwählt die Armen in der Welt, die im Glauben reich sind und Erben des Reichs, das er verheißen hat, denen, die ihn lieb haben? Ihr aber habt dem Armen Unehre angetan. Sind es nicht die Reichen, die Gewalt gegen euch üben und euch vor Gericht ziehen? Verlästern sie nicht den guten Namen, der über euch genannt ist? Wenn ihr das königliche Gesetz erfüllt nach der Schrift, liebe deinen Nächsten wie dich selbst, so tut ihr recht. Wenn ihr aber die Person anseht, tut ihr Sünde und werdet überführt vom Gesetz als Übertreter. Denn wenn jemand das ganze Gesetz hält und sündigt gegen ein einziges Gebot, der ist am ganzen Gesetz schuldig. Denn der gesagt hat, du sollst nicht Ehe brechen, der hat auch gesagt, du sollst nicht töten. Wenn du nun nicht die Ehe brichst, tötest aber, bist du ein Übertreter des Gesetzes. Redet so und handelt so wie Leute, die durchs Gesetz der Freiheit gerichtet werden sollen. Denn es wird ein unbarmherziges Gericht über den ergehen, der nicht Barmherzigkeit getan hat. Barmherzigkeit aber triumphiert über das Gericht. Was hilft's, liebe Brüder, wenn jemand sagt, er habe Glauben und hat doch keine Werke? Kann denn der Glaube ihn selig machen? Wenn ein Bruder oder eine Schwester Mangel hätte an Kleidung und an der täglichen Nahrung und jemand unter euch spräche zu ihnen, geht hin in Frieden, wärmt euch und sättigt euch. Ihr gäbet ihnen aber nicht, was der Leib nötig hat. Was könnte ihnen das helfen? So ist auch der Glaube, wenn er nicht Werke hat, tot in sich selber. Aber es könnte jemand sagen, du hast Glauben und ich habe Werke. Zeige mir deinen Glauben ohne die Werke, so will ich dir meinen Glauben zeigen aus meinen Werken. Du glaubst, dass nur einer Gott ist. Du tust recht daran. Die Teufel glauben's auch und zittern. Willst du nun einsehen, du törichter Mensch, dass der Glaube ohne Werke nutzlos ist? Ist nicht Abraham, unser Vater, durch Werke gerecht geworden, als er seinen Sohn Isaak auf dem Altar opferte? Da siehst du, dass der Glaube zusammengewirkt hat mit seinen Werken, und durch die Werke ist der Glaube vollkommen geworden. So ist die Schrift erfüllt, die da spricht, Abraham hat Gott geglaubt, und das ist ihm zur Gerechtigkeit gerechnet worden, und er wurde ein Freund Gottes genannt. So seht ihr nun, dass der Mensch durch Werke gerecht wird, nicht durch Glauben allein. Desgleichen die Hure Rahab, ist sie nicht durch Werke gerecht geworden, als sie die Boten aufnahm und ließ sie auf einem anderen Weg hinaus? Denn wie der Leib ohne Geist tot ist, so ist auch der Glaube ohne Werke tot. Liebe Brüder, nicht jeder von euch soll ein Lehrer werden, und wisst, dass wir ein desto strengeres Urteil empfangen werden, denn wir verfehlen uns alle mannigfaltig. Wer sich aber im Wort nicht verfehlt, der ist ein vollkommener Mann und kann auch den ganzen Leib im Zaum halten. Wenn wir den Pferden den Zaum ins Maul legen, damit sie uns gehorchen, so lenken wir ihren ganzen Leib. Siehe, auch die Schiffe, obwohl sie so groß sind und von starken Winden getrieben werden, werden sie doch gelenkt mit einem kleinen Ruder, wohin der will, der es führt. So ist auch die Zunge ein kleines Glied und richtet große Dinge an. Siehe, ein kleines Feuer, welch einen Wald zündet's an. Auch die Zunge ist ein Feuer, eine Welt voll Ungerechtigkeit. So ist die Zunge unter unseren Gliedern. Sie befleckt den ganzen Leib und zündet die ganze Welt an und ist selbst von der Hölle entzündet. Denn jede Art von Tieren und Vögeln und Schlangen und Seetieren wird gezähmt und ist gezähmt vom Menschen. Aber die Zunge kann kein Mensch zähmen. Das unruhige Übel voll tödlichen Giftes. Zähmen. Das unruhige Übel voll tödlichen Giftes. Mit ihr loben wir den Herrn und Vater.

nicht süßes Wasser geben. Wer ist weise und klug unter euch, der zeige mit seinem guten Wandel seine Werke in Sanftmut und Weisheit. Habt ihr aber bitter Neid und Streit in eurem Herzen, so rühmt euch nicht und lügt nicht der Wahrheit zuwider. Das ist nicht die Weisheit, die von oben herabkommt, sondern sie ist irdisch, niedrig und teuflisch. Denn wo Neid und Streit ist, da sind Unordnung und lauter böse Dinge. Die Weisheit aber von oben her ist zuerst lauter, dann friedfertig, gütig, lässt sich etwas sagen, ist reich an Barmherzigkeit und guten Früchten, unparteiisch, ohne Heuchelei. Die Frucht der Gerechtigkeit aber wird gesät in Frieden für die, die Frieden stiften. Woher kommt der Kampf unter euch? Woher der Streit? Kommt's nicht daher, dass in euren Gliedern die Gelüste gegeneinander streiten? Ihr seid begierig und erlangt's nicht. Ihr mordet und neidet und gewinnt nichts. Ihr streitet und kämpft und habt nichts, weil ihr nicht bittet. Ihr bittet und empfangt nichts, weil ihr in übler Absicht bittet, nämlich damit ihr es für eure Gelüste vergeuden könnt. Ihr Abtrünnigen, wisst ihr nicht, dass Freundschaft mit der Welt Feindschaft mit Gott ist? Wer der Welt Freund sein will, der wird Gottes Feind sein. Oder meint ihr, die Schrift sage umsonst, mit Eifer wacht Gott über den Geist, den er in uns hat wohnen lassen, und gibt umso reichlicher Gnade? Darum heißt es, Gott widersteht den Hochmütigen, aber den Demütigen gibt er Gnade. So seid nun Gott untertan, widersteht dem Teufel, so flieht er von euch. Naht euch zu Gott, so naht er sich zu euch. Reinigt die Hände, ihr Sünder, und heiligt eure Herzen, ihr Wankelmütigen. Jammert und klagt und weint. Euer Lachen verkehre sich in Weinen und eure Freude in Traurigkeit. Demütigt euch vor dem Herrn, so wird er euch erhöhen. Verleumdet einander nicht, liebe Brüder. Wer seinen Bruder verleumdet oder verurteilt, der verleumdet und verurteilt das Gesetz. Verurteilst du aber das Gesetz, so bist du nicht ein Täter des Gesetzes, sondern ein Richter. Einer ist der Gesetzgeber und Richter, der selig machen und verdammen kann. Wer aber bist du, dass du den Nächsten verurteilst? Und nun ihr, die ihr sagt, heute oder morgen wollen wir in die oder die Stadt gehen und wollen ein Jahr dort zubringen und Handel treiben und Gewinn machen. Und wisst nicht, was morgen sein wird. Was ist euer Leben? Ein Rauch seid ihr, der eine kleine Zeit bleibt und dann verschwindet. Dagegen solltet ihr sagen, wenn der Herr will, werden wir leben und dies oder das tun. Nun aber rühmt ihr euch in eurem Übermut. All solches Rühmen ist böse. Wer nun weiß, Gutes zu tun und tut's nicht, dem ist's Sünde. Und nun, ihr Reichen, weint und heult über das Elend, das über euch kommen wird. Euer Reichtum ist verfault, eure Kleider sind von Motten zerfressen, euer Gold und Silber ist verrostet, und ihr Rost wird gegen euch Zeugnis geben und wird euer Fleisch fressen wie Feuer. Ihr habt euch Schätze gesammelt in diesen letzten Tagen. Siehe, der Lohn der Arbeiter, die euer Land abgeerntet haben, den ihr ihnen vorenthalten habt, der schreit. Und das Rufen der Schnitter ist gekommen vor die Ohren des Herrn Zebaoth. Ihr habt geschlemmt auf Erden und geprasst und eure Herzen gemästet am Schlachttag. Ihr habt den Gerechten verurteilt und getötet. Und er hat euch nicht widerstanden. So seid nun geduldig, liebe Brüder, bis zum Kommen des Herrn. Siehe, der Bauer wartet auf die kostbare Frucht der Erde und ist dabei geduldig, bis sie empfange den Frühregen und Spätregen. Seid auch ihr geduldig und stärkt eure Herzen, denn das Kommen des Herrn ist nahe. Seufzt nicht wiedereinander, liebe Brüder, damit ihr nicht gerichtet werdet. Siehe,
Der Richter

steht vor der Tür. Nehmt, liebe Brüder, zum Vorbild des Leidens und der Geduld die Propheten, die geredet haben in dem Namen des Herrn. Siehe, wir preisen selig, die erduldet haben. Von der Geduld Hiobs habt ihr gehört und habt gesehen, zu welchem Ende es der Herr geführt hat. Denn der Herr ist barmherzig und ein Erbarmer. Vor allen Dingen aber, meine Brüder, schwört nicht, weder bei dem Himmel noch bei der Erde, noch mit einem anderen Eid. Es sei aber euer Ja ein Ja und euer Nein ein Nein, damit ihr nicht dem Gericht verfallt. Leidet jemand unter euch, der bete? Ist jemand guten Mutes, der singe Psalmen? Ist jemand unter euch krank, der rufe zu sich die Ältesten der Gemeinde, dass sie über ihm beten und ihn salben mit Öl in dem Namen des Herrn? Und das Gebet des Glaubens wird dem Kranken helfen, und der Herr wird ihn aufrichten. Und wenn er Sünden getan hat, wird ihm vergeben werden. Bekennt also einander eure Sünden und betet füreinander, dass ihr gesund werdet. Des Gerechten Gebet vermag viel, wenn es ernstlich ist. Elia war ein schwacher Mensch wie wir, und er betete ein Gebet, dass es nicht regnen sollte. Und es regnete nicht auf Erden 3 Jahre und 6 Monate. Und er betete abermals, und der Himmel gab den Regen, und die Erde brachte ihre Frucht. Liebe Brüder, wenn jemand unter euch abirren würde von der Wahrheit, und jemand bekehrte ihn, der soll wissen, wer den Sünder bekehrt hat von seinem Irrweg, der wird seine Seele vom Tode erretten und wird bedecken die Menge der Sünden.

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2: Als sie nun in die Nähe von Jerusalem kamen, nach Bethphage an den Ölberg, sandte Jesus zwei Jünger voraus und sprach zu ihnen:
3: Geht hin in das Dorf, das vor euch liegt, und gleich werdet ihr eine Eselin angebunden finden und ein Füllen bei ihr. Bindet sie los und führt sie zu mir. Und wenn euch jemand etwas sagen wird, so sprecht: Der Herr bedarf ihrer. Sogleich wird er sie euch überlassen.
2: Das geschah aber, damit erfüllt würde, was gesagt ist durch den Propheten, der da spricht: Sagt der Tochter Zion, siehe, dein König kommt zu dir sanftmütig und reitet auf einem Esel und auf einem Füllen, dem Jungen eines Lasttiers. Die Jünger gingen hin und taten, wie ihnen Jesus befohlen hatte, und brachten die Eselin und das Füllen und legten ihre Kleider darauf, und er setzte sich darauf. Aber eine sehr große Menge breitete ihre Kleider auf den Weg, andere hieben Zweige von den Bäumen und streuten sie auf den Weg. Die Menge aber, die ihm voranging und nachfolgte, schrie: Hosianna dem Sohn Davids! Gelobt sei, der da kommt in dem Namen des Herrn! Hosianna in der Höhe! Und als er in Jerusalem einzog, erregte sich die ganze Stadt und fragte:
4: Wer ist der?
2: Die Menge aber sprach:
5: Das ist Jesus, der Prophet aus Nazareth in Galiläa!
2: Und Jesus ging in den Tempel hinein und trieb heraus alle Verkäufer und Käufer im Tempel und stieß die Tische der Geldwechsler um und die Stände der Taubenhändler und sprach zu ihnen:
3: Es steht geschrieben, mein Haus soll ein Bethaus heißen. Ihr aber macht eine Räuberhöhle daraus.
2: Und es gingen zu ihm Blinde und Lahme im Tempel, und er heilte sie. Als aber die hohen Priester und Schriftgelehrten die Wunder sahen, die er tat, und die Kinder, die im Tempel schrien, Hosianna dem Sohn Davids, entrüsteten sie sich und sprachen zu ihm:
4: Hörst du auch, was diese sagen?
2: Jesus antwortete ihnen:
3: Ja, habt ihr nie gelesen, aus dem Munde der Unmündigen und Säuglinge hast du dir Lob bereitet?
2: Und er ließ sie stehen und ging zur Stadt hinaus nach Bethanien und blieb dort über Nacht. Als er aber am Morgen wieder in die Stadt ging, hungerte ihn. Und er sah einen Feigenbaum an dem Wege, ging hin und fand nichts daran als Blätter und sprach zu ihm:
3: Nun wachse auf dir niemals mehr Frucht.
2: Und der Feigenbaum verdorrte sogleich. Und als das die Jünger sahen, verwunderten sie sich und fragten:
6: Wie ist der Feigenbaum so rasch verdorrt?
2: Jesus aber antwortete und sprach zu ihnen:
3: Wahrlich, ich sage euch, wenn ihr Glauben habt und nicht zweifelt, so werdet ihr nicht allein Taten wie die mit dem Feigenbaum tun, sondern wenn ihr zu diesem Berge sagt: Heb dich und wirf dich ins Meer, so wird's geschehen. Und alles, was ihr bittet im Gebet, wenn ihr glaubt, so werdet ihr es empfangen.
2: Und als er in den Tempel kam und lehrte, traten die hohen Priester und die Ältesten des Volkes zu ihm und fragten:
4: Aus welcher Vollmacht tust du das? Und wer hat dir diese Vollmacht gegeben?
2: Jesus aber antwortete und sprach zu ihnen:
3: Ich will euch auch eine Sache fragen. Wenn ihr mir die sagt, will ich euch auch sagen, aus welcher Vollmacht ich das tue. Woher war die Taufe des Johannes? War sie vom Himmel oder von den Menschen?
2: Da bedachten sie's bei sich selbst und sprachen:
4: Sagen wir, sie war vom Himmel, so wird er zu uns sagen: Warum habt ihr ihm dann nicht geglaubt? Sagen wir aber, sie war von Menschen, so müssen wir uns vor dem Volk fürchten, denn sie halten alle Johannes für einen Propheten.
2: Und sie antworteten Jesus und sprachen:
4: Wir wissen's nicht.
2: Da sprach er zu ihnen:
3: So sage ich euch auch nicht, aus welcher Vollmacht ich das tue. Was meint ihr aber? Es hatte ein Mann zwei Söhne und ging zu dem ersten und sprach: Mein Sohn, geh hin und arbeite heute im Weinberg. Er antwortete aber und sprach: Nein, ich will nicht. Danach reute es ihn und er ging hin. Und der Vater ging zum zweiten Sohn und sagte dasselbe. Der aber antwortete und sprach: Ja, Herr, und ging nicht hin. Wer von den beiden hat des Vaters Willen getan?
2: Sie antworteten:
4: Der Erste.
2: Jesus sprach zu ihnen:
3: Wahrlich, ich sage euch, die Zöllner und Huren kommen eher ins Reich Gottes als ihr. Denn Johannes kam zu euch und lehrte euch den rechten Weg, und ihr glaubtet ihm nicht, aber die Zöllner und Huren glaubten ihm. Und obwohl ihr saht, tatet ihr dennoch nicht Buße, so dass ihr ihm dann auch geglaubt hättet. Hört ein anderes Gleichnis. Es war ein Hausherr, der pflanzte einen Weinberg und zog einen Zaun darum und grub eine Kelter darin und baute einen Turm und verpachtete ihn an Weingärtner und ging außer Landes. Als nun die Zeit der Früchte herbeikam, sandte er seine Knechte zu den Weingärtnern, damit sie seine Früchte holten. Da nahmen die Weingärtner seine Knechte, den einen schlugen sie, den zweiten töteten sie, den dritten steinigten sie. Abermals sandte er andere Knechte, mehr als das erste Mal, und sie taten mit ihnen dasselbe. Zuletzt aber sandte er seinen Sohn zu ihnen und sagte sich, sie werden sich vor meinem Sohn scheuen. Als aber die Weingärtner den Sohn sahen, sprachen sie zueinander, das ist der Erbe, kommt, lasst uns ihn töten und sein Erbgut an uns bringen. Und sie nahmen ihn und stießen ihn zum Weinberg hinaus und töteten ihn. Wenn nun der Herr des Weinbergs kommen wird, was wird er mit diesen Weingärtnern tun?
2: Sie antworteten ihm,
4: er wird den Bösen ein böses Ende bereiten und seinen Weinberg anderen Weingärtnern verpachten, die ihm die Früchte zur rechten Zeit geben.
2: Jesus sprach zu ihnen,
3: habt ihr nie gelesen in der Schrift, der Stein, den die Bauleute verworfen haben, der ist zum Eckstein geworden? Vom Herrn ist das geschehen und ist ein Wunder vor unseren Augen? Darum sage ich euch, das Reich Gottes wird von euch genommen und einem Volk gegeben werden, das seine Früchte bringt. Und wer auf diesen Stein fällt, der wird zerschellen. Auf wen aber er fällt, den wird er zermalmen.
2: Und als die hohen Priester und Pharisäer seine Gleichnisse hörten, erkannten sie, dass er von ihnen redete. Und sie trachteten danach, ihn zu ergreifen. Aber sie fürchteten sich vor dem Volk, denn es hielt ihn für einen Propheten. Und Jesus fing an und redete abermals in Gleichnissen zu ihnen und sprach,
3: das Himmelreich gleicht einem König, der seinem Sohn die Hochzeit ausrichtete. Und er sandte seine Knechte aus, die Gäste zur Hochzeit zu laden. Doch sie wollten nicht kommen. Abermals sandte er andere Knechte aus und sprach, sagt den Gästen, siehe, meine Mahlzeit habe ich bereitet, meine Ochsen und mein Mastvieh ist geschlachtet und alles ist bereit. Kommt zur Hochzeit. Aber sie verachteten das und gingen weg. Einer auf seinen Acker, der andere an sein Geschäft. Einige aber ergriffen seine Knechte, verhöhnten und töteten sie. Da wurde der König zornig und schickte seine Heere aus und brachte diese Mörder um und zündete ihre Stadt an. Dann sprach er zu seinen Knechten, die Hochzeit ist zwar bereit, aber die Gäste waren's nicht wert. Darum geht hinaus auf die Straßen und ladet zur Hochzeit ein, wen ihr findet. Und die Knechte gingen auf die Straßen hinaus und brachten zusammen, wen sie fanden, böse und gute, und die Tische wurden alle voll. Da ging der König hinein, sich die Gäste anzusehen, und sah da einen Menschen, der hatte kein hochzeitliches Gewand an, und sprach zu ihm, »Freund, wie bist du hier hereingekommen und hast doch kein hochzeitliches Gewand an?« Er aber verstummte. Da sprach der König zu seinen Dienern, »Bindet ihm die Hände und Füße und werft ihn in die Finsternis hinaus. Da wird Heulen und Zähneklappern sein. Denn viele sind berufen, aber wenige sind auserwählt.«
2: Da gingen die Pharisäer hin und hielten Rat, wie sie ihn in seinen Worten fangen könnten, und sandten zu ihm ihre Jünger samt den Anhängern des Herodes, die sprachen,
7: »Meister, wir wissen, dass du wahrhaftig bist und lehrst den Weg Gottes recht und fragst nach niemand, denn du achtest nicht das Ansehen der Menschen. Darum sage uns, was meinst du? Ist's recht, dass man dem Kaiser Steuern zahlt oder nicht?«
2: Als nun Jesus ihre Bosheit merkte, sprach er,
3: »Ihr Heuchler, was versucht ihr mich? Zeigt mir die Steuermünze.«
2: Und sie reichten ihm einen Silbergroschen. Und er sprach zu ihnen,
3: »Wessen Bild und Aufschrift ist das?«
2: Sie sprachen zu ihm,
7: »Des Kaisers.«
2: Da sprach er zu ihnen,
3: »So gebt dem Kaiser, was des Kaisers ist, und Gott, was Gottes ist.
2: Als sie das hörten, wunderten sie sich, ließen von ihm ab und gingen davon. An demselben Tage traten die Sadduzäer zu ihm, die lehren, es gebe keine Auferstehung, und fragten ihn und sprachen:
8: Meister, Mose hat gesagt, wenn einer stirbt und hat keine Kinder, so soll sein Bruder die Frau heiraten und seinem Bruder Nachkommen erwecken. Nun waren bei uns 7 Brüder, der erste heiratete und starb. Und weil er keine Nachkommen hatte, hinterließ er seine Frau seinem Bruder, desgleichen der zweite und der dritte bis zum 7. Zuletzt nach allen starb die Frau. Nun in der Auferstehung, wessen Frau wird sie sein von diesen 7? Sie haben sie ja...
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1: Ich bin aus der Türkei, ich bin in der Türkei aufgewachsen. Als ich klein war, ich hatte auch großes Interesse auf Gott und ich habe viel gelesen über Allah. Und dann habe ich auch viele Leute vieles gefragt über Allah. Dann war ich auch öfter in Moschee. Und ich war jetzt öfter auch am Beten. Dann irgendwann, ich habe meine Frau kennengelernt in der Türkei, dann bin ich nach Schweiz gekommen. Und in der Schweiz war am Anfang ist alles so total und eine Tage ist Probleme sind gekommen. Dann habe ich den Streit gehabt mit meinen Kollegen erst und nachher auch mit meiner Frau. Und meine Frau ist weggegangen von mir, wir haben uns getrennt. Dann, ich habe mich ganz alleine gefühlt in der Schweiz, ich hatte niemanden da. Dann wollte ich auch nicht leben. Ich war total fertig, ich war auf Boden. Ich habe auch Medikamente genommen, dass ich nicht leben möchte. Dann 2 Tage war ich ganz alleine zu Hause, niemand ist zu mir gekommen. Nach 2 Tagen bin ich einfach aufgestanden. Ich bin nicht gestorben, ich weiß nicht warum, aber bin ich nicht gestorben. Aber war ich so total müde, bin ich dann ins Bett gegangen, gleich Augen zugemacht und ein paar Sekunden. Ich habe etwas gesehen, ist ein großes Fenster habe ich gesehen, so leuchtet so hinten und eine Hand, ein Gesicht habe ich gesehen. Er hat die Hand ist durch Fenster zu mir gezeigt und er hat mir gesagt, 3-mal bete, bete, bete. Ich wusste nicht, aber wer ist der? Dann bin ich nach Balkon gegangen, dann habe ich das gesehen, diesem Wunder. Genau diesem Wunder habe ich gesehen, durch die Wolken, die Sterne runtergekommen. Dann habe ich viele Sterneschnuppen gesehen. Dann habe ich gesagt, es gibt's ja nicht so. Und ich war ganz wach. Öffnende Augen habe ich das gesehen. Ich war nicht ins Bett oder ich war nicht am Schlafen. Dann habe ich gesagt, mein Allah, was willst du mir sagen? Was ist das? Was für Bedeutung ist? Dann habe ich wieder gleichen Fenster, gleichen Gesicht gesehen. Und dann wieder gleichen Hand zu mir kommt und dann hat mir wieder gesagt, bete, bete, bete. Als ich das gesehen habe, ich habe da hier, auch ist bei mir, habe ich auch mich anders gefühlt. Das ist ein tolles Gefühl, habe ich so gefühlt. Dann habe ich Gleiches zu meinem Schwager, er wohnt in Amerika, ich habe ihm ein SMS geschrieben und er hat mich angerufen. Dann er hat mir auch das gezeigt, dass es denn Jesus sein kann. Dann habe ich mit ihm den ersten Gebet gemacht. Genau der Nacht, ich habe denn diesen großen den Liebe, da kann man nicht sagen eine Religion, sondern das ist eine Liebe. Ich habe diese Liebe angenommen und Jesus als meinen Gott angenommen. Seit ich seine Liebe habe, seit ich das weiß, dass ich nicht alleine bin, und da weiß ich, ich bin sein Sohn, dann habe ich jetzt nie Angst von jemandem. Vorher am Arbeiten, dann habe ich es selber einfach drauf geschrieben, 15 Minuten so, halbe Stunde so. Dann habe ich gedacht, wieso mache ich das? Was bringt mir? Dann habe ich ohne Angst, ich habe die Gefühle gehabt, dass ich mit Chef reden soll. Dann bin ich einfach dort gegangen, mit Chef einfach so gesprochen. Ich habe nur die Gefühle gehabt, was ich gemacht habe. Das war es, ist überhaupt ist nicht gut, das war es eine Sünde. Das habe ich das gemerkt mit seiner Liebe. Und das habe ich dann auch gewusst, dass ich nie alleine wird, egal, dass ich dann raus von Arbeit bin. Ein Nachmittag, ich war am Arbeiten. Ich habe etwas gespürt, dass ich auf Knie gehen soll. Dann bin ich genau auf Knie gegangen. Als ich meine Augen zugemacht habe, denn Jesus habe ich gesehen, er steht jetzt vor mir. Und er hat meine Haare berührt. Und als er berührt hat, als ich ihn gesehen habe, dann, da ist hier in mein Herz, ich habe das gespürt, er liebt mich. Und dann habe ich gespürt, dass ich nicht alleine bin. Sogar, dass ich so viel Problem habe, der wollte mir helfen, der ist dann gekommen, ich habe das gespürt. Er zeigt mir, wenn er mich liebt, dann muss ich mich auch selber lieben. Wenn ich mich lieben kann, kann ich mir nicht schlecht tun. Da habe ich dann es geschniedet, da hier. Ich habe viel Alkohol genommen. Ich habe mir so schlimme Sachen gemacht. Aber jetzt, ich liebe mich selber, weil ich sein Sohn bin. Ich bin wertvoll. Was ich brauche, er gibt mir schon. Warum bin ich so jetzt? Warum kann ich jetzt essen, lachen, trinken, sogar, dass ich dann so viel Problem habe jetzt? Der zeigt mir, dass ich mit ihm reden kann, dass ich zu ihm meine alle Probleme abgeben kann, dass ich dann alles vor ihm legen kann, dass ich mich befreien kann. Ich bin wie neu geboren, seit ich das gelernt habe, weil ich kann jetzt meine Hände hochnehmen, zu ihm sagen, ich habe das Problem. Bitte hilf mir, Vater. Und gleich den nächsten Tag oder gleichen Zeit, was ich brauche, kommt es sowieso alles selber. Und ich bin so froh, dass er mich liebt. Ich bin Hassan, das ist meine Geschichte mit dem Jesus.

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1: Also mit 4 bin ich ins erste Heim gekommen, mit 17 bin ich aus dem letzten Heim rausgekommen, mit 13 bin ich in der Drogenstation für Jugendliche gewesen. Seit ich ins Heim gekommen bin, war immer der, dass ich mich gesehnt habe nach einer Familie, nach dem Geborgensein, nach dem Anerkanntsein. Das hat mir immer ein bisschen gefehlt. Als ich dann ein bisschen älter geworden bin, habe ich die Sehnsucht, die Erwartung auch immer mit mir mitgenommen, überall, wo ich hin bin. Ich habe dann angefangen, Freunde kennenzulernen, aufgrund von ein bisschen Kiffen, mal eins rauchen auf dem Pausenplatz. Und habe gemerkt, hey, wenn du einen Joint rauchst, dann bist du dabei, oder? Dann hast du plötzlich Kollegen. Und so habe ich ein bisschen eine Ersatzfamilie finden. Ich habe später dann auch angefangen, ein bisschen härtere Sachen nehmen, harte Drogen und die damit zusammenhängenden Freundschaften, was mich dann auch in eine Drogenstation geführt hat. Und dann bin ich plötzlich auf der Straße gewesen. Ich bin auf mich allein gestellt. Und ich habe mich natürlich mega gefreut, oder, auf das. Ich dachte, yes, jetzt zeig es all denen. Du hast dein Leben selber leben und in die Hand nehmen. Oder? Ich habe dann auf der Baustelle gearbeitet, einen guten Lohn verdient. Gleichzeitig aber bin ich dann immer Party machen, festen. Alltagsleben durch die Woche, ein Mittel zum Zweck war, um am Wochenende zu leben, oder, für die kurze Zeit. Und ja, dort habe ich dann auch neue Freunde kennengelernt. Oder? Du kannst zusammen gute Zeit haben, kannst zusammen ein bisschen Freude haben, ein bisschen abstürzen, um nachher am Montag wieder schweren weinend aufzustehen und wieder zu arbeiten. Mein Partyleben hat einfach den Preis gehabt, dass ich aktuelle Kleider gebraucht habe, dass ich Geld gebraucht habe, dass ich überhaupt jemand bin, dass mal jemandem kannst ein Bier spendieren oder einen Drink, oder? Mit der Zeit habe ich dann aber angefangen, so viel Geld auszugeben, dass ich mir das Billett nicht mehr können leisten konnte. Ich habe dann Möglichkeiten gesucht, zum anderen Geld herzukommen. Also sprich, ich habe ein Postkonto aufgemacht, habe geschaut, dass ich dort überziehen kann, habe aber das Geld nicht retourzahlen können. Und so bist du dann immer in tieferen Strudel hineingekommen, von Schulden, von Abhängigkeit, von den Leuten. 80'000 Stutz Schulden, die ich mir eingebrockt habe mit dem Lifestyle. Es war für mich aber ein unüberschaubarer Berg. Also ich habe nie gewusst, wie viel konkret. Ich habe mich auch nicht damit auseinandersetzen. Das war auch etwas, das ich nicht an die grosse Glocke gehängt habe. Das ist nicht das Leben, das ich wirklich wünsche. Ich habe auch dort, wie vorher, schon immer wieder die Enttäuschungen erlebt und gemerkt, dass das macht mich nicht satt. Es schenkt mir nicht das, was ich eigentlich in meinem tiefsten Herzen danach suche. Und habe zu Gott gebetet und gesagt, schau Gott, mein Leben verhebt nicht, aber ich sehne mich nach der Wahrheit und ich weiss nicht, was das ist. Ich wusste, es gibt so viel Verschiedenes und es gibt so viel Seich. Und habe gesagt, schau Gott, ich will einfach, dass du mir die Wahrheit zeigst. Ich habe dann eine Bibel geschenkt bekommen. Ich habe jemanden kennengelernt, der mir von Jesus erzählt hat. Ich habe Jesus in mein Leben eingeladen. Er hat gesagt, bist du der König von meinem Herz? Vergib mir meine Sünden und habe auch die Vergebung angenommen. Der Freund, der ist dann mit mir angesessen und da haben wir einfach Punkte in meinem Leben angeschaut. Und ein Punkt davon war Finanzen. Also es war für mich nicht einfach. Ich habe aber gespürt, hey, der Freund, der glaubt an mich. Der meint es ehrlich mit mir und er hat mir auch Hoffnung geschenkt. Er hat gesagt, es gibt eine Lösung, es gibt einen Ausweg. Dann sind wir den Bereich angegangen in meinem Leben. Das Resultat ist jetzt nach 7 Jahren, dass ich schuldenfrei bin. Heute erlebe ich das so, dass Gott mir die Himmelsfamilie an die Seite gestellt hat. Ich erlebe Ermutigung, ich erlebe, dass Leute mit mir einstehen, mit mir kämpfen. Es ist nicht so, dass ich keine Stürme mehr habe in meinem Leben. Früher hatte ich so riesen Stürme gehabt. Ich habe eigentlich probiert, mit dem Lifestyle, Party-Lifestyle davon zu flüchten. Und heute habe ich die gleichen Stürme, aber ich habe einen Gott und eine Familie, die er mir geschenkt hat. Es ist eine lebendige Beziehung, es ist echt, es ist real. Es ist das, was ich mir immer gewünscht habe, im Tiefsten und noch viel, viel mehr. weil es direkt von unserem Papa im Himmel kommt. Ja. Das macht den grössten Unterschied in meinem Leben, dass ich weiss, hey, es ist nicht irgendeine Geschichte, die ich gehört habe, sondern es ist eine lebendige Beziehung, es ist echt, es ist real, es ist das, was ich mir immer gewünscht habe, im Tiefsten und noch viel, viel mehr, weil es direkt von unserem Papa im Himmel kommt. Ja. Ich bin der Oski Vasquez und das ist

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1: Alles, was ich anpacke, will ich gut machen. Richtig gut. Ich muss mich mit Leib und Seele reingeben, damit es mir wohl ist. Plötzlich hat mein Körper nicht mitgemacht. Ich war gefangen im Bett. Ich, der Machertyp, der sonst alles umsetzt, nicht mehr. Burnout. Les jeux sont faits. Mit 21 wollte ich meinem Vater beweisen, dass die Bibel nicht recht hat und habe sie darum angefangen selber zu lesen. Als ich gesehen habe, was Jesus gesagt hat, hat mich das überzeugt. Ja, seine Liebe und das, was er zu meinem Leben zu sagen hat, hat mich komplett überwältigt. Und ich habe angefangen an Glauben. Ich habe mich angefangen interessieren, um Pastor zu werden. Weil ich wollte, dass andere Menschen die Liebe auch entdecken.
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2: In ihr Leben besser zu leben. Ich habe eine wunderbare Frau kennengelernt und ein Jahr später geheiratet. Und weitere 12 Monate nachher ist unsere erste Tochter auf die Welt gekommen. Bald darauf haben die nächsten 3 Kinder. Mein Theologiestudium habe ich mit ein paar Jahren Verzögerung in Angriff genommen. Daneben hatte ich 2 Jobs. 100 Stunden etwa gearbeitet pro Woche. Und daneben eben die grosse Familie noch. Ich hatte sehr hohe Ansprüche an mich, meine Arbeitsleistung und Qualität. Ich wollte Konflikte immer sofort angehen und dabei sehr ein forsches Tempo hergelegt. Ich und mein Umfeld habe ich dabei total überfordert. Genau dann bin ich da gelegen. Fix und fertig. Ausbrannt. Nichts ist mir gegangen. Der Gang zum WC, die 10 Meter vom Bett über zur Schüssel. Wie ein Marathonlauf. Wenn meine Frau ins Zimmer kommt und etwas zu mir sieht, hat es manchmal Minuten gedauert, bis ich realisiert habe, dass sie da ist, dass sie etwas gesagt hat. Und bis ich gemerkt habe, was sie gesagt hat, ist noch mal ein Weil gegangen. Ich hatte wirklich keinen Zugriff auf mich. Ich war wie neben mir. Kein Zugriff auf das Hirn, auf meine Gefühle, auf mein Denken, auf meinen Körper. Nichts. Ich wollte doch anderen helfen. Ich bin doch Pastor. Und jetzt Burnout. Ich wollte anderen zeigen, wie sie ein ausgewogenes Leben leben können. Ich habe versagt. Ich habe mein eigenes Leben nicht mehr im Griff. Über Monate hinweg konnte ich kein Gebet formulieren. Mein Kopf hat einfach nicht mitgemacht. Ich habe eine Biografie von Mutter Teresa gelesen. Sätzchen für Sätzchen, alle paar Stunden. Davon inspiriert habe ich mit einem ganz einfachen Gebet angefangen. Herr, erbarm dich. Immer wieder, tausende von Mal. Herr, erbarm dich. Ich habe nichts anderes herausgebracht. Ich habe nichts gespürt. Aber ich habe das Tiefste in meinem Herz gewusst, Gott gehört es. Es ist über 2 Jahre gegangen, bis ich wieder voll arbeiten konnte. Ich habe gemeint, ich weiss, wie das Leben läuft, aber zuerst musste ich grundlegend lernen. Ich habe mich behandelt wie ein Verbrauchsmaterial. Wie beim Drucker. Toner leer, bitte wechseln. Aber Gott möchte das nicht. Gott möchte nicht, dass ich mich auslauge, ausbrauche von Ambitionen und Arbeiten, dass ich mich auspresse wie eine Zitrone. Gott möchte, dass ich frei bin. Dass ich frei von Zwängen lebe. Und dass ich mir Sorge gebe und das Leben geniessen kann. Es ist jetzt 3,5 Jahre her seit meinem Zusammenbruch. Ich arbeite 100% als Pastor. Und es geht mir wirklich gut. Ich entdecke Möglichkeiten, die Gott mir schenkt, die ich mich einbringen kann. Und ich entdecke Möglichkeiten, die Gott schenkt, die ich mir sorgen kann. Gott ist immer treu zu mir gestanden. Er hatte kein Problem mit meiner Schwäche. Und hat es auch heute noch nicht. Ich darf schwach sein. Bei ihm zählt nicht Leistung. Auf dich kommt es nicht darauf an, was ich bringe. Bei ihm darf ich einfach sein, was ich bin, nämlich sein Kind. Er hat mich durch Jesus Christus erlöst und damit als sein Kind angenommen. Und die müssen nichts leisten. Die dürfen einfach leben.
3: Ich bin David Ruprecht und das ist meine Geschichte mit Gott.

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1: Ich habe mich mit 23 Jahren als Klavierbauer selbstständig gemacht und damals sehr, sehr viel gearbeitet. Meine Frau kennengelernt und als ich 24 Jahre alt war, mussten wir heiraten, weil ein Kind unterwegs war. Zu der Zeit habe ich sehr, sehr viel gearbeitet, weil die Firma im Aufbau war. Und darunter leidete natürlich auch das Eheleben. Ich merkte im Laufe der Beziehung, dass es nicht die richtige Beziehung für mich ist und bin meiner damaligen Frau fremdgegangen, sehr viel sogar. Und was zwangsläufig auch zur Scheidung führte. Diese Scheidung war so der Tiefpunkt meines Lebens. Ich konnte meine Kinder eine Zeit lang nicht sehen. Die Firma, was ich aufgebaut hatte, war sehr kritisch da. Ich verlor quasi alles. In der damaligen Zeit, das war 1999, war das Internet gerade so groß am Rauskommen und ich wollte sehen, ob Gott eine Adresse hat, ob es Gott wirklich gab. Ich hatte mich damals gefragt, was das für einen Sinn haben mag, weiterzumachen. Ich suchte nach Antworten dort, gab in die Suchmaschine Gott ein und kam auf Seiten, die Bekenntnisse von Christen hatten. Eine Begegnung, die so ähnlich war meiner Situation, hat mich sehr bewegt. Der Autor hatte mir damals gesagt, dass ich es einfach ausprobieren sollte, welches Risiko gehe ich denn schon ein. Er bat mich, ein Gebet zu sprechen zu Jesus und mein Leben zu übergeben und auch alle Sünden ihm zu bekennen. Wenn nichts passiert, würde es einfach weitergehen, das Leben wie vorher auch. Nachdem ich das Gebet gesprochen habe,

empfand ich eine unheimliche Ruhe, eine tiefes Angenommensein. Ich war gewiss, dass mir in diesem Moment meine Sünden vergeben worden waren. Ich hatte dieses Gebet später noch mehrere Male wiederholt, um einfach dieses Gefühl wieder zu bekommen, weil ich mir nicht sicher war, war das denn wirklich alles so richtig? Aber es war richtig. Aber haben auch andere Menschen mir verziehen. Und ich veränderte mein Leben und bat meiner Ex-Frau um Verzeihung und schrieb ihr mehrere Briefe. Dieser ganze Scheidungsprozess hat sich sofern verändert, dass ich einmal meine Kinder wiedersehen durfte, das schon recht bald, aber auch, dass wir nachher zusammen zum Notar gehen konnten und dieser ganze Streit weg war. Einmal eine neue Frau kennengelernt habe, noch zwei andere Kinder dazu bekommen, also insgesamt vier, und die sich auch gut mit den ersten beiden verstehen, und die Firma ist gerettet. Ich habe durch das Internet Jesus kennengelernt und er hat mein Leben verändert.

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1: Ich heiße Kenia Iglesias, bin 37 Jahre alt, komme aus Brasilien, bin sehr, sehr lang in Deutschland, sehr glücklich gewesen, bis der schlimmste Tag meines Lebens gekommen ist und mein Sohn ist gestorben. Er war 1,5 Jahre. Seit er 2 Monate alt war, hatte er einfach eine laufende Nase. Die Ärzte oder seine Arzt hatte immer gesagt, es ist alles okay. Es wird dann halt alles in Ordnung, das ist nur eine kleine Grippe. Ja, mein Mann ist dann halt weggeflogen und ich war allein mit dem Kleinen. Ihm ging es wirklich nicht gut. Und so habe ich zu ihm gesagt, ja komm, wir gehen doch noch mal ins Bett, ein bisschen kuscheln. Der hat sich umgedreht und ich habe meinen Sohn nicht mehr gehört. Und ich habe ihn genommen und bin ich dann halt die Treppen runtergelaufen wie ein Verrückter. Das Telefon klingelte in dem Moment, das war mein Mann. Und ich sagte, er atmet nicht mehr. Als ich erfahren habe, dass mein Sohn nicht mehr da ist, dass er tot ist, Da ist mein Leben ja, kaputt gegangen. Ja. Denn ein großer Teil von mir war nicht mehr da. Ein paar Monate später, oder ich sage es einfach ein paar Tage später, hat es schon angefangen, dass unser Ehe total auseinanderging. Die Frau will reden, der Mann will nicht reden. Und ich dachte eben Selbstmord, ja. Ich wollte nicht mehr leben. 2 Monate später, da war jemanden, den ich kennengelernt habe. Und ich habe dann halt mit ihm über mein Leid gesprochen. Der hat nichts über Jesus gesprochen und auch nicht viel über Gott. Ja. Der hat nur gesagt, Gott versteht dich. Hat er sich dann halt von meiner Freundin verabschiedet und sagte, ja, ich warte auf dich in der Gemeinde morgen um 10.30 Uhr. Und weil ich so neugierig bin, habe ich gefragt, was ist das denn, Gemeinde? Und er sagte, ja, das ist eine freie Gemeinde. Ja, da gibt es ja Gottesdienst. In dieser Zeit hatte ich Gott noch nicht kennengelernt. Ich hatte Jesus noch nicht. Ja. Ich bin dann halt in diese freie Gemeinde kurz vor Weihnachten das erste Mal gewesen. Ja. Dann hat es irgendwann mal der Gottesdienst angefangen und es ging darum, ja, dass Gott dich liebt, dass Jesus dich liebt und er nimmt dich so, wie du bist, auch mit leeren Händen. Ich habe nichts gehabt. Ich habe nichts in der Hand gehabt, aber dieser Gott, dieser Jesus wollte ich kennenlernen. Und an dem Tag habe ich dann halt Jesus angenommen. Und das war einer von den schönsten Tagen in meinem Leben. Mit der Zeit, ja, ist unsere Ehe wieder in Ordnung gekommen. Wir glauben an den gleichen Gott, denn mein Mann ist auch eine Woche danach in die Gemeinde gekommen und hat das alles angeschaut. Ich fühle mich nicht mehr so allein, denn ich weiß, dass er da ist. Und es ist auch nicht so, dass ich nicht mehr weine und dass ich das alles so einfach so angenommen habe, habe ich noch nicht. Und ich vermisse diese kleine Kerl sehr, aber mit Jesus, der hat mir einfach versprochen, ja, er hat mir versprochen, dass ich meinen Sohn wiedersehen werde und dass wir dann halt glücklich zusammen sein werden. Das ist unglaublich. Also ich freue mich sehr, dass ich Jesus in meinem Herz habe.

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1: Was bleibt von mir übrig, wenn das alles hier mal vorbei ist? Was macht mein Leben wertvoll? Irgendetwas Sinnvolles muss ich doch mit meinem Leben anfangen. Ich stand kurz vor meinem Abi. Mir kam der Gedanke, dass eine Veränderung meiner äußeren Umstände vielleicht auch eine Veränderung meiner inneren Unzufriedenheit mit sich bringen würde. Als eine Freundin von mir ins Ausland ging und sie eine Nachmieterin für ihr WG-Zimmer suchte, packte ich die Gelegenheit beim Schopf. Ich ließ mein wohlbehütetes Elternhaus hinter mir und zog aus. In dem Haus lebten einige ehemalige Hausbesetzer und meistens ging es bis spät in die Nacht zur Sache. Alkohol, Drogen, laute Musik, was mir oft den letzten Nerv raubte.
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2: Millionen von Christen werden weltweit wegen ihres Glaubens an Jesus Christus verfolgt. Sie werden benachteiligt, ins Gefängnis geworfen oder sogar getötet. Um diesen Christen beizustehen, ist das christliche Hilfswerk Open Doors in über 50 Ländern aktiv und ruft zur Unterstützung und Gebet für sie auf. Mit dieser Sendung wollen wir auf das Leid verfolgter Christen aufmerksam machen und ihnen ein Gesicht und eine Stimme geben.
3: Sie sagten zu ihr, wenn du unsere Lehre nicht befolgst, töten wir dich. Sie sagte, ja, lieber sterbe ich, als dass mich etwas trennt vom Wort Jesu Christi. Daraufhin nahmen einige Kämpfer von Boko Haram Steine und bewarfen ihren Kopf damit. Und als sie tot war, schütteten sie Sand und Erde auf sie und begruben sie damit. Das passierte wohl gleich am ersten Tag. Unsere Mädchen aus Chibok bekamen alle große Angst. Sie bedrohten sie. Jedes Mädchen, das versuchen würde zu fliehen, würde gefangen und ebenso gesteinigt.
4: Gewalt und Terror bedrohen die Christen im Norden Nigerias, hauptsächlich durch Boko Haram. Die radikale islamische Terrorgruppe will einen Gottesstaat im Norden Nigerias durchsetzen. Im Süden Nigerias dagegen leben Christen jedoch völlig unbehelligt und können ihren Glauben frei ausüben. Aber im Norden erleben Christen Anschläge und Übergriffe auf Leib und Leben. So wie im Fall der über 200 jungen Mädchen, die 2014 aus der Oberschule in Chibok entführt wurden. Die meisten von ihnen sind bis heute verschwunden. Selbst internationale Appelle konnten bislang wenig ausrichten. Yakubu Mainas Tochter Maimuna ist unter den entführten Mädchen.
3: Ich bin Yakubu Maina und wohne in Westafrika, in Nigeria. Ich möchte meinen Schmerz mit euch teilen, mit meinen Geschwistern in Jesus Christus. Und euch davon berichten, wie wir Christen im Nordosten von Nigeria angegriffen und attackiert werden. Ich bin davon besonders betroffen. Meine Tochter wurde zusammen mit anderen Mädchen aus der staatlichen Sekundarschule in Chibok entführt. Ich spreche hier im Namen aller Eltern, deren Töchter seither spurlos verschwunden sind. Mein Mädchen werde ich nie vergessen. Sie war eine wunderbare junge Frau. Sie ging immer mit mir zur Kirche und war bei allem dort dabei. Zusammen mit anderen Mädchen spielte sie die Musikinstrumente. Sie waren alle sehr geschickt darin. Allein 31 dieser Mädchen aus unserer Kirche, Freundinnen meiner Tochter, wurden damals entführt. 31 Mädchen. Und nachdem sie entführt wurden, waren ihre Plätze leer. Niemand war mehr da, der die Instrumente spielte. Als wir singen wollten, sahen sich alle nach unseren Sängerinnen um, aber diese Mädchen waren nicht mehr da, um zu singen. Das hat wehgetan. Wir alle haben angefangen zu weinen. Wir konnten gar nicht anders. Das tut so weh. Sie fehlen uns so. So viele haben um sie geweint, als sie entführt wurde. Das fand gar kein Ende. Viele kamen zu uns nach Hause, weinend. Aber dann habe ich mir überlegt, was hilft es schon, wenn wir Menschen so haltlos weinen? Aber wir haben auch 3 Monate lang bitterlich geweint und getrauert. Aber das änderte ja nichts. Wir müssen uns an Gott wenden und beten, dass er uns hilft. Ich habe zu allen gesagt, Gott wird sie eines Tages retten. Weint nicht. So habe ich versucht, meine Familie zu trösten. Meine Frau macht sich jetzt nicht mehr so große Sorgen. Natürlich, es geht um ihre Tochter. Aber sie weiß, Gott möchte sehen, ob wir ihm vertrauen. Es geht um so eine Art Vertrauenstest. Darum weint sie jetzt nicht mehr die ganze Zeit. Maimuna wollte Lehrerin werden. Das hat sie manchmal gesagt. Und das habe ich unterstützt. Ich finde es sehr wichtig, dass Kinder eine Ausbildung haben. Sonst bleiben sie ein Niemand. Sie müssen lesen und schreiben können. Das ist mir wichtig. Und das macht mich von Herzen glücklich. Meine Eltern hatten 18 Kinder. Da konnten nicht alle zur Schule gehen. Aber ich habe alles gewagt und selbst für mich die Verantwortung übernommen, um mein Schulgeld zu bezahlen und etwas zu lernen. Ich habe erst mit 19 Jahren meinen Namen zu schreiben gelernt. Ich ging zusammen mit Erstklässlern in dieselbe Klasse. Inzwischen bin ich einer der größten Bauern in meiner Gegend. So konnte ich das Schulgeld für meine Kinder bezahlen und die Fahrtkosten, die Bücher und die Schuluniform. Und als meine Tochter für das Abitur in der Schule war, kam Boko Haram und entführte sie und all ihre Kameradinnen. Es war am 14. April 2014, als wir abends um 9 Uhr in der Stadt eine laute Schießerei hörten. Ich nahm mein Motorrad, um nach Chibok in die Stadt reinzufahren, um zu sehen, was dort los war. Bevor ich in der Schule ankam, traf ich überall weinende Menschen, die sehr große Angst hatten. Ein Freund informierte mich und sagte mir am nächsten Morgen, dass alle Mädchen aus der staatlichen Sekundarschule in Chibok von Boko Haram entführt worden seien. Boko Haram ist gegen westliche Bildung. Sie verbieten es strikt, zur Schule zu gehen. Diese islamistische Terrorgruppe verfolgt damit ihre ganz eigene Mission. Sie sagen zwar offiziell, dass sie keine westliche Bildung wollen, aber das ist nicht wahr. Sie sind einfach gegen Christen. Im Süden und Westen von Nigeria sind Christen sicher, dort macht man ihnen keine Probleme, aber für uns im Nordosten ist es schwierig. Wir haben eine Menge Herausforderungen zu bewältigen. Momentan ist es nicht mehr möglich, unsere Kinder auf jede Schule zu schicken, die wir möchten. Es ist zu gefährlich. Die Verfolgung der Christen hat bei uns damit angefangen, dass Boko Haram Kirchen anzündete, Christen auf der Straße ausplünderte, sie kidnappte und zu ihren Lagern verschleppte und dort umbrachte. Wegen der Unruhen haben wir seit 3 Jahren viel zu wenig zu essen. Wir können unsere Felder nicht bestellen. Die Bauern werden jedes Mal angegriffen und umgebracht, wenn sie auf den Feldern arbeiten. Das ist momentan ein großes Problem. In vielen Städten haben sie Schlimmes angerichtet und schon viele Menschen entführt und sogar ihre Häuser angezündet. Sie haben alles mitgenommen. Unsere Kühe, Ziegen und Schafe haben sie gestohlen und nehmen sie für sich. Aber unsere Regierung hat uns nicht geholfen, sondern erst eingegriffen und sich den Terroristen entgegengestellt, als Boko Haram-Kämpfer das Polizeihauptquartier in Borno besetzen wollten. In unserer Gegend sind zwar die meisten Menschen Christen, 95%. Dennoch leben nicht selten in einer Familie Muslime und Christen zusammen. Sie haben denselben Vater und dieselbe Mutter. Bisher haben wir immer friedlich zusammengelebt. Der Glaube war eigentlich kein Grund für Streit. Ich komme selbst aus einer muslimischen Familie, aber mein Vater hat mich nicht gezwungen, als ich 9 war, die arabischen Lehren zu übernehmen und in die Moschee zu gehen. Und Gott sei Dank habe ich später Licht im Leben als Christ gefunden. Seither trägt mich ein tiefes Glück. Das ist immer da. Als Boko Haram in unsere Gegend kam, haben sie versucht, die Jugendlichen mit Geld auf ihre Seite zu ziehen. Sie wollen den Nordosten Nigerias islamisieren. Damit sie einen islamischen Staat errichten können, wollen sie unser Land spalten. Und es ist ihr größtes Ziel, die jungen Leute anzulocken. Aber einige Muslime in unserer Gegend haben sich ganz entschieden gegen sie gestellt und gesagt, nein, diese Lehre wollen wir hier nicht haben. Vielleicht haben sie aus diesem Grund unsere Töchter gefangen genommen. Denn nach der Entführung der Mädchen sind sie gekommen und haben unseren Bezirk 48 Stunden lang besetzt gehalten. Die Terroristen haben unsere Wasserleitungen zerstört und seither gibt es auch keinen Strom mehr. Am Anfang hatten wir 3 Monate Angst, uns im Dorf aufzuhalten. Wir haben uns im Busch versteckt und dort geschlafen. Dort wurden manche von Schlangen gebissen und starben im Busch. Wir haben gebetet, Gott, wir müssen wieder nach Hause, und tatsächlich können wir heute sagen, dass Boko Haram uns momentan nicht mehr angreift. Wir haben nur noch Angst vor Selbstmordattentätern.
4: Boko Haram hinterlässt in Nordnigeria eine Spur des Schreckens. 13.000 Kirchen wurden zerstört oder mussten geschlossen werden. Weit über 11.000 Christen wurden ermordet. Lange sieht die Regierung in Nigeria der Gewalt von Boko Haram tatenlos zu. Yakubu Mainer verfolgt die Entführer seiner Tochter deshalb zuerst selbst. Doch gegen die schwer bewaffneten Entführer kann er nichts ausrichten. Der Familienvater verlegt sich auf eine neue Taktik.
3: Ich persönlich muss immer wieder darüber nachdenken, warum ist das alles passiert? Warum? Hat Gott sein Angesicht von uns Eltern abgewandt? Warum hat er das zugelassen? Warum wurden diese jungen Christinnen entführt? Oder haben wir etwas falsch gemacht, dass er uns bestrafen wollte? Das habe ich mich schon manchmal gefragt. Den anderen Eltern geht es genau wie mir und einige sind deshalb nicht mehr zur Kirche gekommen. Sie konnten nichts mehr essen vor Verzweiflung. Sie haben sich geweigert, in die Kirche zu kommen. Sie haben sich geweigert, zu beten. 18 Eltern der vermissten Mädchen sind vor Trauer gestorben. So möchte ich nicht enden. Darum habe ich begonnen, die anderen Betroffenen zu trösten, zusammen mit ihnen zu beten, um eine Lösung von Gott zu erhalten. Ich bin überzeugt, was bei Menschen unmöglich ist, ist mit Gott möglich. Und Gott wird die vermissten Mädchen finden, da bin ich mir ganz sicher. Ich habe mich mit einer Frau zusammengetan. Sie heißt Jana und ist auch Leiterin in der Gemeinde. Sie hat einen starken Glauben und ist eng mit Gott unterwegs. Ihre Tochter wurde auch entführt und ich habe sie gefragt, mit mir alle anderen Eltern in der Gegend zu besuchen. Wir sind mit dem Motorrad überall herumgefahren, bis wir alle 215 Eltern besucht hatten, weil einige von ihnen nicht mehr zur Kirche kommen wollten. Sie sagten, Gott kümmert sich eh nicht um uns. Aber als wir uns mit ihnen getroffen haben und über alles geredet haben, konnten wir ihnen wieder Mut machen, damit umzugehen wie Christen. Das hat ihnen weitergeholfen. Und sie haben aufgehört zu weinen, genau wie bei mir zu Hause. Und als wir alle besucht und mit ihnen geredet hatten, haben wir vereinbart, wir treffen uns alle jeweils am 14. jeden Monats, um als Eltern zusammen zu beten. Und am ersten Jahrestag der Entführung, am 14. April 2015, hielten wir dann ein großes Gebetstreffen in der Schule ab, aus der die Mädchen entführt wurden. Zu diesem besonderen Tag haben wir alle eingeladen. Aber niemand kam. Wir haben Gott gefragt, warum wollen diese Leute nicht mit uns zusammen beten? Warum? Haben wir als Eltern etwas falsch gemacht? Gott, willst du so in dieser Gegend weitermachen? Gott, schenke bitte, dass man unsere Stimme überall wahrnehmen wird. Und dann haben wir erfahren, dass überall Menschen begonnen haben, für die Chibok-Mädchen zu beten. Einige Hilfsorganisationen sowie auch Open Doors haben uns auch praktisch geholfen. Sie haben uns mit Lebensmitteln versorgt, die wir manchmal verteilen konnten. Sie haben uns medizinisch versorgt und uns geholfen und uns auch finanziell unterstützt. Aber habe ich mich gefragt, warum weigern sich unsere eigenen Leute, hier mit uns zu beten? Warum?
4: Jakobo weiß, nur das gemeinsame Gebet wird den Mädchen helfen. Im April 2016, 2 Jahre nach der Entführung, lädt Jakobo persönlich den Präsidenten Nigerias und zudem alle namhaften Vertreter der nigerianischen Regierung zu einem Gebetstreffen in Chibok ein.
3: Ich bin überzeugt, im Gebet liegt Macht. Das haben wir erlebt. Ungefähr zu dieser Zeit hat Boko Haram aufgehört, Anschläge auf der Hauptstraße zu verüben. Endlich konnten alle kommen und sie haben gemeinsam mit uns gebetet. Im Fall unseres Präsidenten war es so, dass er seinen Vertreter geschickt hat. Aber 7 Mitglieder des Unterhauses und Minister von Nigeria kamen und besuchten uns. Es war wirklich ein sehr großer Gebetstag. Sogar hochgestellte muslimische Regierungsvertreter haben die Einladung angenommen und sind persönlich gekommen. Und zusammen haben wir Gott gebeten, lass doch wenigstens ein einziges Mädchen entkommen. Wir wollen so gerne hören, wie es ihnen geht. Dafür haben wir unaufhörlich gebetet und tatsächlich kam letzte Woche Amina heim. Ich habe mich mit ihr unterhalten und sie hat mir vieles von den anderen Mädchen berichtet. Dass sie gerettet wurde, das ist nur passiert, weil wir gebetet haben. Sie hat mir auch erzählt, was an dem Tag, an dem sie entführt worden, passiert ist. Als einige versucht haben, aus der Schule zu fliehen, rannte ihnen der Direktor nach und warnte sie, nicht zu fliehen. Es sei besser, zusammenzubleiben. Und er verbot ihnen, ihre Handys zu benutzen, um ihre Eltern anzurufen. Er sagte, jedes Mädchen, das in dieser Nacht versucht zu fliehen, kann sein Examen nicht mehr an der Schule schreiben. Und deshalb blieben sie alle brav zusammen. Und dann tauchte Boko Haram auf und nahm sie alle zusammen mit. Es tut mir wirklich weh, wenn ich daran denke. Sie hat mir erzählt, einige Mädchen, sie haben die größten von ihnen ausgesucht, sie mussten die Anführer von Boko Haram heiraten. Dann sagte sie mir, dass 6 Mädchen aus Chibok im Sambisa-Wald gestorben sind. Ein Mädchen, sie hieß Monika, wurde von einem Boko Haram-Kämpfer getötet, weil sie die Tochter eines Pastors hier in der Gegend war, Pastor Enoch. Dieses Mädchen weigerte sich, die islamischen Regeln zu akzeptieren. Sie sagten, wenn du sie nicht befolgst, töten wir dich. Sie sagte, ja, lieber sterbe ich, als dass mich etwas trennt vom Wort Jesu Christi. Laut Amina ist dann Folgendes passiert. Sie haben ihre Hände an ihren Körper gefesselt. Alle Mädchen aus Chibok mussten dann dabei zusehen, wie die Kämpfer von Boko Haram ein tiefes Loch aushoben und das Mädchen hüfthoch darin begruben. Dann steinigten sie einige der Männer. Sie warfen ihr Steine an den Kopf so lange, bis sie starb. Dann schaufelten sie Sand und Erde auf sie. So haben sie das Mädchen beerdigt. Das passierte wohl gleich am ersten Tag. Unsere Mädchen aus Chibok bekamen alle große Angst, denn sie bedrohten sie. Wenn ihr unseren Anweisungen nicht folgt, machen wir eine nach der anderen von euch fertig, genau wie dieses Mädchen. Wie mir Amina erzählt hat, war das der schlimmste Tag, den sie im Sambisa-Wald erlebt haben. Sie sagte, dass eine ihrer Freundinnen schwanger wurde und ein Jahr später während der Geburt ihres Babys starb, weil ihr niemand half. Andere starben, als die Armee Bomben auf das Territorium von Boko Haram abwarf. Sie kamen um, zusammen mit einigen der Boko Haram-Kämpfer. Über meine Tochter wusste sie nichts. Sie wurden getrennt und in verschiedene Gruppen an verschiedene Orte gebracht.
5: in different group.
3: Sie hat meine Tochter Maimuna nicht mehr gesehen.
5: She couldn't find my daughter Maimuna.
3: Aber wir vergessen sie nicht. Sie war 19 Jahre, als sie entführt wurde. An ihrem Geburtstag kam der ganze Schmerz wieder besonders stark hoch. Wir saßen zusammen beim Essen und unser jüngstes Mädchen begann zu weinen. Sie sagte, Mami, wo ist Maimuna? Wie geht es ihr? Was macht sie? Ist sie jetzt auch gerade? Und in diesem Moment begann jeder zu weinen. Es tut weh, aber wir können einfach nicht anders. Wir in Nigeria stecken in einem sehr ernsten Kampf. Bei diesem Kampf brauchen wir dringend eure Hilfe. Dieser Kampf wird nicht mit Waffen gekämpft. Deshalb reichen wir uns als Geschwister in Gottes Familie die Hand. Wir möchten mit jedem in Frieden leben. Wir Christen möchten keine Waffen in die Hand nehmen und gegen jemanden kämpfen, geschweige denn töten. Als Vertreter der verfolgten Christen in Nigeria möchte ich euch bitten, bitte betet, damit der Frieden in unserer Region wiederhergestellt wird. So viele Pastoren sind bei den Überfällen von Boko Haram getötet worden. Und der Glaube vieler Menschen wurde dadurch geschwächt. Wir möchten sie in ihrem Glauben stärken. Wir möchten die Kirchen wieder aufbauen. Indem wir beten, werden wir siegen und unsere vermissten Mädchen wiedersehen. Gott wird einen Weg für uns finden, wo es keinen Weg gibt. Wo wir heute noch nicht sehen können, bereitet Gott schon etwas vor.
4: Jesus sagt, wenn die Menschen euch hassen, dann vergesst nicht, dass man mich schon vor euch gehasst hat. Sie werden euch verfolgen, wie sie mich verfolgt haben. Das alles wird mit euch geschehen, weil ihr zu mir gehört. Denn die Welt kennt Gott nicht, der mich gesandt hat. Wenn ich beim Vater bin, will ich euch jemanden senden, der euch zur Seite stehen wird. Den Geist der Wahrheit.
2: Jesus Christus spricht: Wenn die Menschen euch hassen, dann vergesst nicht, dass man mich schon vor euch gehasst hat. Deshalb werden sie euch verfolgen, weil sie mich verfolgt haben. 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Wieder andere wurden verhöhnt und misshandelt, weil sie an Gott festhielten. Man legte sie in Ketten und warf sie ins Gefängnis. Heimatlos zogen sie umher, hungrig, verfolgt und misshandelt. Tröstet, tröstet mein Volk, sagt euer Gott. 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
1: Stefan Berg drücken Schulden und schnelles Geld lockt bei der marokkanischen Mafia. Er kann Freund und Feind nicht länger voneinander unterscheiden und gerät nun an die richtig großen Haie. Von zwielichten Typen umzingelt, sitzt er schließlich in Marokko fest und weiß nicht mehr weiter. Da erinnert er sich an Gott, der ihm schon einmal aus der Patsche geholfen hat. Ob der ihm nochmal eine Chance gibt? Bei der Mafia steigt man ja nicht einfach so aus wie aus einem Club oder einem Verein. Hatten Sie da mehr Glück als Verstand, dass Sie da wieder heil rausgekommen sind?
2: Kann man auch so nennen, ja. Viel Gottes Hilfe, würde ich sagen, im Endeffekt. Ja, das war schon viel Glück. Es hätte auch anders ausgehen können, ja. Anders ausgehen können.
1: Wenn Sie jetzt einer von den alten Komplizen von früher hier zufällig in der Sendung sehen würde, wäre das gefährlich für Sie?
2: Kommt darauf an, den einen oder anderen vielleicht, ja, von denen, ja, könnte sein. Das weiß ich auch nicht. Ich habe sie schon lange nicht mehr gesehen. Ich wüsste nicht, wie sie reagieren würden. Aber wenn sie noch dieselben sind wie früher, dann mit Sicherheit, ja. Mhm.
1: Sie haben sich auch ein Pseudonym deshalb zugelegt. Stefan Berg ist nicht Ihr richtiger Name. Und natürlich fragt man sich bei dem Ganzen auch, wie Sie da überhaupt reingeraten sind. Und Sie haben uns mal mitgenommen an den Ort, wo alles anfing.
3: Ein Film hat es ausgelöst, den ich angeschaut habe. Ich habe so einen Einbrecherfilm gesehen. Und da dachte ich, Mensch, das könnte ich probieren, das probiere ich aus. Und dann war das mein erstes Ding, was ich gemacht habe. Vor etwa 25 Jahren habe ich hier meinen ersten Einbruch begangen. Ich kann mich noch genau erinnern, da war früher die Hecke noch nicht. Das hat mich dann schon gepusht, die ganze Sache dann den nächsten zu machen, einfach weil viel damit rausgesprungen ist. Ja, es war einfaches Geld. Ja, man bricht ein und eine halbe Stunde später ist man um Tausende von Euros oder damals D-Mark reicher. Und dadurch habe ich einfach noch einen Einbruch und den nächsten Einbruch und später dann auch mit jemand anders zusammen einen Einbruch gemacht. In so einem Film wird ja immer alles so dargestellt, dass der Einbrecher ja beinahe der Gute ist. Er tut wirklich was Schlechtes, aber er wird dargestellt, als wenn er der tolle Held wäre. Und plötzlich diese Mischung zusammen hat es dann ergeben, dass ich gesagt habe, das mache ich. Ich meine, das war dann schon ganz anders als in dem Film. Diese Nervosität und in so ein Haus einzubrechen, das war dann wirklich die Realität, die einen eingeholt hat. Aber irgendwie hat man es dann doch wieder gemacht und wieder gemacht, ja, bis man dann irgendwann erwischt wird.
1: Ja, vor diesem großen ersten Villeneinbruch ging es los mit so kleinen Betrügereien. Diebstählen. Warum eigentlich? Wie fing das an?

0: Wieso waren Sie in Geldnot?
1: Einfach hatte Gymnasium geschmissen, später dann auch die ganzen Ausbildungen, die ich angefangen habe, konnte irgendwie überhaupt nichts zu Ende bringen, habe nicht die Geduld gehabt, auch nicht die Freude an den Berufen, wo ich mir rausgesucht gehabt hatte, als ja, Kellner, Schlosser, Kfz-Mechaniker. Ja, und dann wirklich steht man da, keine Ausbildung, muss irgendwelche Helferarbeiten machen, auf Montage gehen, Schlosserhelfer war es in dem Fall.
0: Sie haben Einbrüche begangen, Sie waren überhaupt sehr kreativ. Was haben Sie alles angestellt, um zu Geld zu kommen?
1: Ja, anfänglich eben die kleineren Sachen, wie eben zum Beispiel, wie ich schon beschrieben habe, irgendwelche Autos aufknacken. Und dann eben nach dem Film, der mich da ziemlich inspiriert hat, dann habe ich mir eben gesagt, okay, dann vielleicht einbrechen. Und dann kamen eben die ersten Einbrüche. Und das in verschiedenen Branchen sozusagen, ob jetzt in einem Friseurgeschäft, Bäckereien, Hotels, irgendwelche Villen von irgendwelchen Ärzten. Ja, so das war so die ersten Dinge.
0: Versicherungsbetrug und alle möglichen Sachen. Ja. Hat Sie das nicht, oder ich sag mal so, ich stelle mir das anstrengend vor, dieses Leben. Wie haben Sie das durchgezogen? Was ging da in Ihnen vor? Sehr ständig auf Adrenalin.
1: Ja, ist es ja. Ja, wahrscheinlich ist es auch ein bisschen, dass ich ein abenteuerlicher Typ bin. Natürlich, das ist mir dann auch ein bisschen, wenn man sagen kann, zugutekommen. Aber man ist schon immer eigentlich ja, paranoid dann schon beinahe. Man ist immer auf der Hut, wo könnte was passieren, wo ist die Polizei, wie muss ich mich verhalten. Und ja, so war das eigentlich. Ja.
0: Hatten Sie nie ein schlechtes Gewissen oder so?
1: Anfänglich ja. Aber es hat mit der Zeit dann einfach, vielleicht nicht verloren, aber untermauert, komplett untermauert. Später dann auch mit Drogen oder vielleicht auch Alkohol einfach zugeschüttet. Und das muss einfach nicht mehr realisiert, was man eigentlich da macht. Ja.
0: Sie waren ja nicht alleine, Sie waren verheiratet. Sie hatten also jung verheiratet und auch schon ein kleines Kind. Was hat Ihre Frau dazu gesagt?
1: Ich habe ja nicht immer alles erzählt, nur teilweise. Also ich war nicht total offen. Man hätte ja dann von den Einbrüchen erzählt oder von den Diebstählen. Sie wüsste irgendwo, woher kommt das Geld und er stellt was an. Und sie war vielleicht einfach auch mehr der Typ, die da ruhig geblieben ist und nichts gesagt hat. Vielleicht hat sie ja auch Angst vor mir gehabt, weil ich konnte ziemlich aggressiv werden. Und dann war es vielleicht besser, einen Mund zu halten dann bei mir. Ja, sonst.
0: Sie haben immer weitergemacht und im Beitrag haben Sie dann gesagt, bis man irgendwann erwischt wird. Hatten Sie das schon geahnt, dass es irgendwann mal schief geht?
1: Ja, irgendwie hat man es halt immer im Hinterkästchen. Ja? Irgendwann könnte es soweit sein. Ja? Und irgendwann, jeder denkt ja, oder ich war zumindest so klug zu wissen, weil jeder denkt, er ist so klug, dass er nie erwischt wird. Ja? Und das allein, diese Aussage, die kann nicht sein. Und nachdem, okay, wer weiß, eines Tages haben sie dich vielleicht. Und ich habe dann auch immer probiert, so weit wie möglich alles zu unternehmen, dass wir ihn nicht erwischen können. Ja?
0: Aber irgendwann ist es doch passiert. Wie denn?
1: Eigentlich, weil ich mich auf jemand anders dann verlassen habe, weil ich jemandem vertraut habe, jemand anders. Ja. Also nicht nur meine eigenen Pläne durchgezogen habe, sondern jemand anders die Pläne machen lassen habe.
0: Wie war das? Was war das für eine Situation?
1: Wir sind in eine Villa eingestiegen von einem sehr reichen Modehaus, einem Besitzer von einem reichen Modehaus in seiner Villa. Und der Freund von mir, mit dem ich das zusammen gemacht habe, der kannte das Haus sehr gut und die ganze Umgebung. Deswegen hat er es auch alles geplant. Und wir sind mit Motorrädern hingefahren und wir haben die Motorräder einfach in einer Sackgasse abgestellt. Und als wir dann halt in der Villa gerade waren und die gerade ausrauben wollten, kamen doch die Besitzer zurück. Die waren eigentlich im Urlaub, aber aus irgendwelchen Gründen, nicht erklärlichen Gründen, kamen die. Und wir mussten dann fliehen. Haben uns natürlich gesehen und dadurch, dass die Motorräder in der Sackgasse standen, konnten wir auch mit denen rausfahren. Und dann war es ein einfaches Spiel später für die Polizei, uns zu cachen.
0: Und wie ging es dann weiter für Sie?
1: Ja, die haben uns ja erst mal dann in Untersuchungshaft gesetzt. Aber der Anwalt von meinem Freund, er hat einen sehr reichen Vater gehabt, der hat uns dann rausgepaukt erst mal, weil wir eben noch nicht vorbestraft waren. Oder ich war nur vorbestraft wegen Fahren ohne Fahrerlaubnis, aber noch nicht wegen Einbrüchen. Ja. Und dadurch sind wir wieder auf freien Fuß erst mal gekommen bis zur Gerichtsverhandlung.
0: Wie weit war die noch, wann sollte die kommen, wie viele Wochen später oder was war das für ein Zeitrahmen?
1: Zwischen 3 und 6 Monate normalerweise.
0: Okay. Ja. Und Sie hatten nur die Auflage, sich, glaube ich, irgendwie einmal in der Woche zu melden?

0: genau,
1: dass Sie noch da sind. Ja. Sie hatten ja nicht vor, bei diesem Gerichtstermin zu erscheinen. Was war Ihr Plan?
0: Also, wie ich halt in der Zelle war, da dachte ich, nee, mich bringt nie wieder einer in die Zelle. Ja. Mhm. Also, das war nicht so schlimm. Da dachte ich, meine Ehe war eh auch schon ziemlich kaputt. Und dann dachte ich, ich hau einfach ab. Ich gehe in ein anderes Land. Ich wollte schon immer auch von Deutschland weg. Und bevor diese Gerichtsverhandlung ist, wollte ich einfach fliehen und verschwinden.
1: Mhm. Also fiel Ihnen das leicht, so eine Entscheidung? Ich meine, Sie hatten einen kleinen Sohn zu Hause.
0: Nee, das will man gar nicht leicht. Ich kann mich auch noch genau erinnern, als ich in der Zelle gesessen bin und mich schon mit den Gedanken befasst habe. Ja, mir gedacht, oh Mann, und dann mein kleiner Sohn, der war noch ganz klein. Ja, das hat mir dann schon das Herz gebrochen. Mhm. Aber irgendwie, wie so typisch, ich muss es einfach machen. Ich habe mir einfach innerlich gedacht, ich muss das einfach machen. Ich muss es durchziehen, weil das hat einfach keinen Sinn und keine Hoffnung für mich, so ein Leben dann vielleicht ins Gefängnis einfahren zu müssen wegen den ganzen Einbrüchen. Es ist ja nicht nur der eine Einbruch, der inzwischen dann aufgeflogen ist. Es sind dann durch die Aussagen, weil sich die überschnitten haben, sind ja fast ein Dutzend Einbrüche aufgeflogen dann. Und dann hatte ich schon sehr Angst, dass ich einfahren muss und für viele Jahre da drin sitze.
1: Wie sah das jetzt praktisch aus? Wie sollte das vonstatten gehen? Sie wollten Deutschland verlassen und nach Marokko. Wie sollte das gehen?
0: Ja, als erstes habe ich mal einen Deal noch gemacht mit dem Vater von dem Freund, mit dem ich das Ding gedreht habe. Also, weil der hat die Bürgschaft übernommen gehabt für ein nagelneues Motorrad. Und dann haben wir ihm gesagt, okay, Sie bezahlen das Motorrad, dann kann ich es verkaufen. Mhm. Und dann bin ich weg, er kommt frei, weil er kann ja dann alle Schuld auf mich schieben, wenn ich weg bin. Und ich habe halt diese damals so ca. 15.000 D-Mark dann, um zu verschwinden. Und der weitere Plan war einfach dann, da ich ja noch einen Freund, den Mike, kannte, wo wir auf Montage waren. Und er hat mir öfters mal erzählt, er hat Beziehungen zur Mafia. Ich habe ihm das auch nie abgenommen, so recht. Ich habe gedacht, na okay, der macht sich halt ein bisschen groß vor mir. Aber trotzdem dachte ich an ihm und es wäre vielleicht eine Möglichkeit. Und den habe ich dann auch kontaktiert und gefragt. Du, pass mal auf, ist das nur Schmarrn, was du da erzählst? Oder hast du wirklich bessere Kontakte, weil ich will wirklich abhauen, ich will weg von hier? Okay. Und da war ja was mit Marokko und so. Und der hat dann eben die Kontakte für mich hergestellt. Ja, das.
1: Und irgendwann, also es zog sich halt dann unheimlich lange hin. Warum? Was war das Problem?
0: Ja, also es wurde dann alles organisiert, bin auch zu dieser Mafia dann gekommen im Endeffekt. Und die wollten mir neue Reisepässe besorgen. Oder einen neuen Reisepass. Und in der Zwischenzeit haben sie mich eben dann, weil ich mich ja jede Woche melden gemusst hätte und ich auch Angst hatte, dass mich die Polizei doch noch vorm Gerichtstermin wieder eincasht und in Untersuchungshaft sperrt, sind wir eben dann quer durch Deutschland oder haben sie mich in Deutschland zu einer Verbindungsperson, das war eine Frau eigentlich mit Kind alleinstehend, die einfach zur Mafia gehört, da haben die mich dann untergebracht in der Zeit, um dass die Polizei mich nicht mehr kriegen kann, bis die Pässe fertig sind.
1: Sie haben sich zu der Zeit auch nicht mehr regelmäßig gemeldet. Sie waren also schon von der Polizei gesucht, waren da ja auch überhaupt nicht sicher. Ne? Und irgendwann sind Sie dann sogar doch wieder zu Ihrer Ex-Frau zurück. Warum denn das?
0: Ja, das hat sich alles sehr, sehr lange hinauszögert, die ganze Sache. Nichts hat geklappt. Das Geld wurde ja auch immer weniger. Ich hatte inzwischen auch einen Haufen Drogen dabei, weil ein Teil der Bezahlung, was da alles ablief, ging mit Drogen. Also haben wir einfach nur noch auch zugeraucht, zugetrunken die ganze Zeit. Und irgendwann habe ich dann aber gesagt, so gut, dann vielleicht nehme ich erstmal wieder Unterschlupf bei meiner Ex-Frau.
1: Und was passierte dann da? Was ging dann? Wie ging das weiter?
0: Ja, als ich dann, das war noch, ich weiß gar nicht mehr noch, achtwöchiger Flucht, oder war es sogar schon noch länger, 8-9 Wochen Flucht, bin ich eben zurück zu meiner Frau und habe mich ja nur da verstecken können. Ich konnte ja nicht raus, weil mich hätte ja jemand sehen können. Und habe mich wie immer auch jeden Abend, jeden Tag früh aufgestanden, erst mal einen Joint geraucht. Und so ging es den ganzen Tag halt einfach nur immer schön voller Drogen. Und eines Abends war ich eben mal da gesessen, habe auch wieder mal durch so Fernseher geswitcht, immer rumgezappt von einem Programm zum anderen. Hab dabei, kann man nur noch erinnern, war da so unten gelegen am Boden auf der Matratze, hab einen Joint dazu geraucht und dann kam so ein Film, irgendwas mit Ein Engel auf Erden oder irgendwie sowas. War mir völlig unbedeutend, aber ich habe es halt einfach so laufen lassen. Aber dann habe ich so ein bisschen mitgekriegt, was der so alles Gutes tut. Ja, einfach irgendwie dachte ich, das, sag mal, der hilft der Familie und so. Und dann ging es wirklich irgendwie in mich so rein. Dachte ich, sag mal, du machst eigentlich nur Böses, dich interessiert überhaupt niemand, ja. Und innerlich hat mich das total berührt, ja, obwohl das so ein richtiger, ja, der Film war ja nicht toll gerade, ja. Aber irgendwie hat es mich berührt und dann dachte ich einfach, hey, vielleicht gibt es ja diesen Gott wirklich. Ja? Mhm. Und dann habe ich einfach irgendwie so ein Stoßgebet innerlich losgelassen. Gott, wenn es dich da irgendwo gibt, so zubekifft, wie ich war, mhm. einfach zu ihm geschrien, hey, wenn es dich irgendwo gibt, dann helf mir einfach in dieser ganzen Situation. Ja. Aber eigentlich habe ich innerlich eh nur geglaubt, ja, irgendwie, den gibt es eh nicht, ja, das wird eh nichts passieren. Mhm.
1: Ja, sie steckten quasi fest, sie haben völlig umsonst auf die Papiere gewartet, die nicht kamen und haben dann ein Gebet gesprochen, auch noch unter Drogen. Das ist eine skurrile Situation irgendwie. Hat das was verändert? Passierte was daraufhin? Wie ging es weiter?
0: Also ich kann mich nur noch erinnern, ich bin dann eingeschlafen, kurz drauf, am anderen Morgen aufgewacht und es war einfach ein sonniger, schöner Tag so und bin wirklich mit guter Laune aufgestanden. Wollte eigentlich auch gar nicht so recht irgendwie wieder kiffen. Normalerweise bin ich aufgestanden. Das Erste, was ich wirklich getan habe, bevor ich überhaupt auf die Toilette wäre, war erst mal ein Joint rollen und dann reinziehen. Und an dem Tag war es mir einfach so, komm, geh mal raus in die Natur und geh doch mal irgendwo da unten in so einem Dorf, einem abgelegenen Dorf, was essen. Und man konnte durch so kleine Wege runter ins Taubertal kommen von dieser Stadt, ohne dass dann jemand sehen kann. Und ja, und das habe ich dann auch getan. Ja. Mhm. So, habe mich aufgemacht, habe mich da durch die Stadt geschlichen, bin ins Taubertal runter, so in die Einsamkeit und bin in so ein Dorf gekommen und wollte dort was essen gehen, aber irgendwie hatte ich einfach ein ungutes Gefühl, dachte, nee, besser nicht in die Öffentlichkeit und ich laufe von dem Dorf hinten raus, wieder in die Einsamkeit. Und als ich gerade das Dorf verlassen wollte, am Ortsschild, habe ich von Weitem so schemenhaft eine Person gesehen. Ich dachte, ich kenne doch diese Person irgendwie. Mhm. Und dachte mir, das kann nicht sein. Und in dem Moment ist mir das Gebet eingefallen. Wirklich, in dem Moment kam es in meinen Kopf und dass ich zu Gott gerufen habe. Und dann habe ich den, in dem Buch ist er Julian genannt, oder Julian, gesehen von Weitem. Den kannte ich vor fast 10 Jahren, war ich auf so einem christlichen Zeltlager. Und die haben immer von Gott und von Jesus daher geredet. Und genau, das war der einzige Mensch, wo ich wirklich wusste, der hat dann so ein richtig attraktives und lebendiges Beziehung mit Gott, ja, mit Jesus. Mhm. Und da hat mich wirklich einfach der Schlag getroffen. Mhm. Und ich musste einfach dann sofort mit ihm reden. Ja.
1: Hat er Sie sofort erkannt?
0: Ja, der hat mich sofort erkannt. Ja. Mhm. Zuerst bin ich auf ihn zugelaufen, hat er mich angeschaut und hat gesagt, Stefan, und ich so, das gibt's nicht, dass du da stehst. Und er war natürlich völlig überrumpelt, weil ich bin richtig auf ihn zu. Einfach, das war für mich, ich war total fassungslos, ja. Und ich musste ihm einfach alles erzählen irgendwie. Ich habe ihm auch vertraut, ja, irgendwie sofort und konnte ihm deswegen auch erzählen, hey, die Polizei sucht mich eigentlich und ich habe die und die Dinge angestellt und er hat es kaum glauben können.
1: Ja, wie hat er reagiert? Was hat er da gesagt?
0: Man hat es wirklich kaum glauben können, ja, dass er einfach, weil er kannte mich ja nur als kleinen Jungen, als 14- oder 13-Jährigen. Mhm. Und ja, er war ziemlich entsetzt natürlich auch von der Sache.
1: Und was hat er Ihnen dann erzählt?
0: Er hat mir halt viel von diesem Jesus erzählt. Ja. Mhm. Und dass einfach Gott auch mich da wieder rausholen kann. Er hat mir einfach Hoffnung gemacht, dass Gott mich wirklich da rausholen kann in diesem ganzen Schlamassel. Und so ging das dann eigentlich auch die nächsten Tage und Wochen dann zu. Ich bin in mein Versteck zurück, habe ihm einfach auch erzählt, wo ich bin, habe mit ihm Klingelzeichen, Klopfzeichen ausgemacht. Und dann kam er eben regelmäßig und hat mir da regelmäßig von Gott erzählt, hat mir Bücher gebracht.
1: Ja. Wie war der weitere Plan? Wollten Sie jetzt noch flüchten?
0: In die Zeit habe ich, glaube ich, dann gar nicht mehr irgendwie an Flucht gedacht. Ich war ja auf der Flucht.
1: Ja. Aber, also ins Ausland, meine ich?
0: Ja, es ging einfach nicht weiter und es war irgendwie hoffnungslos. Ich habe dann gedacht, wer weiß, was mit den Leuten los ist, warum sie mir auch keinen Pass bringen, warum es nicht weitergehen. Und dann ging jeder Tag, hat sich nur dahin getrottet, ja. Drogen, ich habe auch weiter Drogen genommen, weiter mir die Birne zugeknallt einfach, anders kann man es nicht sagen.
1: Ja. Sie haben dann eine ziemlich krasse Entscheidung getroffen, und zwar, Sie wollten sich stellen. Sie sind dann zur Polizei, die haben Sie eingesperrt. Was war das dann für ein Gefühl, als Sie in dieser Zelle saßen?
0: Ich kann mir einfach nur erinnern, wie ich an dem ersten Tag in die Zelle rein bin. Ich bin reinmarschiert, überall die Insassen, und dachte, das kann nicht wahr sein, dass ich jetzt hier bin. Mhm. Und habe mich dann in die Zelle, in den Stuhl gesetzt und so wie ich hier sitze und mich so an der Wand angelehnt, habe so gerade rausgeschaut und mache meine Augen so nach rechts und dann lese ich da so ein Sonntagsblatt oder irgend sowas war es, ein Kirchenblatt, und da steht drauf ein Bibelspruch: Fürchte dich nicht, denn ich habe dich erlöst, ich habe dich bei deinem Namen gerufen, du bist mein. Mhm. Und dann wusste ich einfach, hey, wow, ja, ich bin sein, ja, ich gehöre jetzt Gott. Mhm. Ja. Mhm. Und über die nächsten Tage und Wochen im Gefängnis hat eben der Julian mir viele Bücher zugesendet, christliche Bücher, die ich haben durfte, und viele christliche Briefe, die der Staatsanwalt oder andere Personen ja alle lesen mussten, wegen dieser Fluchtgefahr und Verdunklungsgefahr. Und ja, so hat sich das dann zugetragen im Gefängnis.
1: Also Ihr Zimmernachbar, der hatte dann auch Interesse an Gott und alles. Sie hatten den Spitznamen Jesus. Das ist auch irgendwie eine lustige Geschichte, wenn man das so hört. Sie sind dann auch wieder frühzeitig entlassen worden. Wie ist denn das passiert eigentlich?
0: Ja, also normalerweise legt man ja eine Haftbeschwerde ein. Und die habe ich auch eingelegt. Und bis zur nächsten Haftbeschwerde dauert es eben 3 bis 6 Monate, dass man sie wieder einlegen kann. Und meine ist abgelehnt worden. Ich wusste, jetzt bin ich auf jeden Fall länger drin. Auf jeden Fall dann, so wie es ausschaut, auch bis zur Gerichtsverhandlung. Das könnte wiederum heißen, ich komme dann gar nicht mehr raus vom Gefängnis. Und ich hab auch nicht gearbeitet im Gefängnis. Das musste man nicht. Ja, in U-Haft muss man das nicht, in Untersuchungshaft. Und ich habe es einfach vorgezogen, Bibelstudium für mich zu machen. Ich hatte so viel Bibelstoff plötzlich da. Ich wollte einfach nur noch die Bibel lesen. Und ich weiß noch, eines Tages war ich auf dem Bett gelegen. Die anderen waren alle arbeiten. Und dann kam der Wärter rein und hat einfach gesagt, Herr Berg, bitte kommen Sie ans Telefon. Ja, da ist jemand für Sie dran. Der Herr Staatsanwalt möchte mit Ihnen sprechen. Und ich bin ans Telefon gegangen und dachte, okay, was will der jetzt von mir? Ja, das war, ich glaube, noch nicht mal eine Woche vor Weihnachten noch dazu. Ja. Und der ist am Telefon und sagt gleich zu mir, straight, ich sage es Ihnen gleich, Herr Berg, Sie brauchen nicht meinen, dass Sie mich hier verarschen können, ja, aber ich lasse Sie auf freien Fuß. Und ich so, was ist jetzt los oder so? Und dann hat er mal erklärt, er hat die Briefe gelesen zwischen Julian und mir. Und er glaubt daran, dass ich mein Leben verändert habe und dass keine Fluchtgefahr oder Verdunklungsgefahr mehr besteht. Und deswegen lässt er mich raus. Mhm. Ja. Und dann bin ich noch am selben Tag noch rausgekommen. Zuerst hieß es am nächsten Tag, und bin noch am selben Tag rausgekommen.
1: Wow. Ja. Und das kurz vor Weihnachten, das war ja ein tolles Geschenk sozusagen. Und wie war es dann draußen für Sie?
0: Ja, ich weiß nur noch, ich hatte Gegner an dem Tag, habe mich riesig gefreut, bin da durch einen Regensprung, habe es kaum glauben können. Ja, aber da habe ich so das erste Mal einfach, oder einer der ersten Mal so erlebt, wie Gott ein Wunder tun kann. Ja, einfach, weil es war unmöglich rauszukommen nach einer Haftbeschwerde. Das macht einfach ein Staatsanwalt, ne, dass er einfach von freien Dingen einen rauslässt. Ja. Und dann bin ich sofort zurück zu dem Julian und zu der Gruppe, die dort hatten, so eine christliche Gruppe, und habe die halt auch überrascht, weil die wussten nichts davon, dass ich freigelassen worden bin.
1: Die Vergangenheit hat Sie aber dann wieder eingeholt. Wie kam das, dass Sie wieder in Ihre alten Kontakte gerutscht sind?
0: Ja, ich habe dann viele Monate bei dem Julian oder beim Freund vom Julian gewohnt, christlicher Freund. Und ja, ich war halt auch immer noch der alte Mensch, der bestimmte Dinge auch gern gemacht hat. Aber diese Christen waren vielleicht einfach ein bisschen, ja, vielleicht war manches ein bisschen zu eng gesehen. Also ich durfte halt Bier trinken, das ging gar nicht. Ja. Oder Kino gehen war auch schon so, naja, man geht nicht als Christ ins Kino. Fernseher gab es gar keinen, dann gab es noch nicht mal ein Fernsehgerät im Haus als bei diesen Christen. Und das, was falsch dran ist, vielleicht keinen Fernseher zu haben, was ganz gut sein kann, manchmal ein bisschen weniger Fernseher schauen. Aber es hat mich insgesamt alles irgendwo immer mehr erdrückt, die ganze Geschichte. Du darfst das nicht, du sollst jenes nicht und so. Und irgendwann bin ich auch immer wieder zu meiner Ex-Frau zurück, weil ich ja den Kontakt zu meinem Sohn gesucht habe. Und die war immer ein bisschen anders, die war ein bisschen lockerer. Da konnte ich auch mal einen Wein trinken und mich einfach mal da hinsetzen und Fernseher schauen. Und so hat sich das eben immer mehr eingeschlichen, dass ich mir eigentlich irgendwie wieder wohler gefühlt habe auf der anderen Seite als eben bei den Christen. Ja. Es war mir einfach zu unfrei.
1: Sie haben halt die Leute dann auch wieder getroffen, irgendwie in den Kneipen, wo Sie dann wieder hingegangen sind. Wie ging das weiter? Sie haben dann irgendwie, glaube ich, nochmal ein ziemlich großes Angebot bekommen. Was war das?
0: Also ich bin dann wieder zurück und in die Kneipen manchmal eben, und dann von zuerst den harmlosen Freunden, sage ich mal so, ist man dann doch sehr schnell wieder in der Szene drin. Und da ja auch immer noch die ganze Drogen ausgestanden haben von der ganzen Sache zuvor, wo ich auf der Flucht war, hat mir der eine Typ, mit dem ich weggekommen bin von der Mafia, der hat mir immer noch Geld geschuldet von der ganzen Sache, weil ich dem mein Motorrad überlassen habe. Und mit dem bin ich dann wieder in Kontakt gekommen. Und dann ging es halt, sein Angebot, so pass auf, hier hast du noch mehr Drogen zum Verkauf. Und ganz schnell war ich dann wieder da reingerutscht.
1: Es sollte dann einen großen Deal geben in Marokko, auf den Sie sich tatsächlich eingelassen haben. Haben Sie sich da nicht gefragt, also, oder wo war Gott in der Situation? Oder Ihr Glaube, wo war das alles?
0: Ja. Er war irgendwo da, er war da. Ja, es war immer so, es war schon was in meinem Herzen, ganz tief irgendwo weit weg in meinem Herzen, war irgendwo Jesus, ja, der mir da begegnet ist, vor allem im Gefängnis begegnet ist. Aber ich wollte nicht dieses Leben führen. Ich wollte einfach nicht das Leben führen, das mir vorgemacht worden ist zu dieser Zeit, das ich dann führen muss. Und das andere fand ich einfach plötzlich abenteuerlicher, ja, spannender und vielleicht auch einfacher, ja, vom Finanziellen her, den Weg zu gehen. Und dann habe ich mich darauf eingelassen.
1: Ja. Es war dann nicht so toll in Marokko, als Sie dort ankamen. Wie sind die Leute da mit Ihnen umgegangen?
0: Anfänglich war alles auf Freundschaft natürlich. Ja. Und desto tiefer man in Marokko reinkam, hat man mitgekriegt, wie korrupt dort alles ist. Dass eben Polizisten oder die Obersten der Polizisten eigentlich korrupt sind und dazu können bei der ganzen Dealer.
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0: Ah ja, das hat mich dann schon mal sehr intimidated. Ja. Weil ich dachte, du bist ja nur so ein kleiner Hase, ja, gegen diese, die knipsen dich aus, die knipsen dich wirklich aus. Ja. Die machen keine Faxen, die stecken ja alle unter einer Decke da. Und wirklich war Marokko wie ein Gefängnis. Ja. Komme ich überhaupt da wieder raus? Ja? Weil wie soll man da raus? Da kann man nicht zur Polizei laufen, in Anführungszeichen, vielleicht, ja, wenn man den richtigen Polizisten erwischt. Aber und wirklich war eine ganz andere Schiene und eine ganz andere Gang eingeschalten. Ja, viel härter. Und man wusste einfach, das sind keine Faxen. Man macht besser, was die wollen, sonst, ja.
1: Ja. Sie sind dann auf den Berg geflüchtet, buchstäblich. Und was ist da oben passiert?
0: Ja, ich bin einfach davon. An einem Tag dachte ich tue jetzt so, als ob ich einen Spaziergang mache und bin raus, weg, einfach weg von dieser Farm dort und war da oben auf dem Berg gesessen, habe ins Tal runtergeschaut und dann ist alles bei mir hereingebrochen. Ich dachte, mein Gott, auf was hast du dich jetzt eingelassen? Alles, ja. Und da einfach bereut, dass ich einen anderen Weg gegangen bin das Jahr zuvor und dachte aber einfach, ich wusste von dem Julian und von seiner ganzen Liebe, die er immer ausgestrahlt hat, dass Gott ein gnädiger Gott ist, ja. Und auch wieder hilft, ja, auch nochmal eine zweite Chance gibt. Und deswegen habe ich einfach auf dem Berg zu ihm gerufen und gesagt, Gott, hilf mir da draus. Ich habe keinen Plan, wie ich hier rauskommen soll. Das ist das Dead End hier, ja. Das ist einfach, aber du bist größer als das. Und, ja.
1: Herr Berg, Sie sind in das Gebirge geflüchtet, hatten da so einen klaren Moment, haben sich an Gott erinnert, nochmal gebetet und sind dann wieder runter zu dieser Drogenfarm. Wie ging es weiter?
0: Ja, ich bin nach dem Gebet von dem Berg runter und dachte, ist alles normal wie zuvor. Aber als ich dort ankam, war alles verlassen. Zumindest war einfach niemand da. Dachte ich, was ist jetzt los irgendwie? Das kann irgendwie nicht sein. Und dann war eine Tür ausgehängt und im nächsten Raum war nach meiner Meinung rotes Blut. Ja? Vielleicht, oder ist es... Hatte ich mir jetzt die Drogen da einen Streich spielen irgendwo? Was ist hier passiert? Ja, alles war merkwürdig, alles war wie verlassen. Und dann hatte ich es schon mit der Angst zu tun gekriegt. Ja. Dann war ja, musste ja irgendwas passiert sein. Ja. Oder suchen die mich vielleicht auch, ja, weil ich in die Berge bin. Und was wird jetzt als nächstes kommen, war für mich die Frage. Ja.
1: Sie wussten nur, Sie wollten weg. Wie haben Sie das gemacht?
0: Ich bin dann einfach den Entschluss gekommen, weg. Bin erst mal in dieses Handfeld, habe mich Handfeld versteckt und wollte erst mal die Situation beobachten, was passiert eigentlich. Habe dann noch gesehen, dass da der Mustafa und ein paar andere einfach so immer wieder rumgesucht haben am Haus und dachte, die suchen mich, ja, die suchen mich jetzt ganz sicher, ich muss jetzt weg, sonst bringen die mich vielleicht um. Ja, das war sofort mein Gedanke. Und dachte, zurück zur Straße Richtung Tanger in die Stadt runter, da ist mein Auto. Das hat man da stehen lassen, weil wir nicht mit allen Bergen ins Auto, nicht mit allen Autos in die Berge gefahren sind. Und hatte noch den Schlüssel dabei und auch ein Messer. Und ja, das war so mein Plan.
1: Okay. Und mit dem Auto wollten Sie dann nach Spanien oder wohin?
0: Ich wollte zurück nach Deutschland, zuerst natürlich erstmal nach Spanien übersetzen. Das hat dann auch nach langem Heckmeck und abenteuerlichen Dingen und durch die deutsche Botschaft die mich dann, Polizei hat mich festgenommen, wenn ich es ein bisschen kurz fasse, hat mich festgenommen und dann zur deutschen Botschaft gebracht und die haben mich dann im Endeffekt des Landes verwiesen und dann hat mich die Polizei, die marokkanische Polizei höchstpersönlich auf die Fähre gebracht und nach Europa rübergeschickt.
1: Mhm. Und wie kamen Sie dann nach Deutschland zurück? Weil Sie hatten ja eigentlich kein Auto, ne?
0: Ja, ich habe zuerst das Auto noch gehabt und hatte es dann wo abgestellt. In dem Auto waren 10.000 D-Mark von dem Mafia-Boss drin, die ich dann dort gefunden habe. Die hat er dort versteckt gehabt und habe das Auto dann an einem Halteverbot irgendwo abgestellt. Und dann ist das Auto abgeschleppt worden. Und als ich das Auto wieder abholen wollte, dann war Geld weg. Und dann hatte ich aber auch kein Geld, um das Auto auszulösen. Also war dann auch das Auto weg. Und wirklich war ich da gestanden ohne Auto und ohne das Geld von der Mafia. Dann dachte ich, was mache ich? Zuerst bin ich per Anhalter in die nächste Stadt gefahren und dort war ich dann an einer Ecke gesessen, dachte ich, ohne Geld weiß ich nicht mehr weiter. Ja. Und saß da so an der Treppe und habe so ein kurzes Gebet losgelassen auf der Treppe, habe so nach oben geschaut und wirklich kommt eine Person auf mich zugelaufen und spricht mich an. Und es war dann ein Deutscher, hat sich rausgestellt, ein deutscher Tourist und der hat mich dann im Endeffekt von Spanien bis nach Deutschland mitgenommen, weil der hat einfach auch noch jemanden geguckt, der noch mitfährt bei ihm, dass er ein bisschen seine Unkosten vom Benzin reinbekommt.
1: Und Sie sind einfach so mit dem mitgefahren? Waren Sie nicht misstrauisch? Es waren ja alle möglichen Leute hinter Ihnen her.
0: Ja, irgendwie erstens mal war er meine letzte Hoffnung und zweitens hat er wirklich sympathisch ausgeschaut. Das war ein ganz sympathischer, ruhiger, jüngerer Mann auch. Ja. Mhm. Und hat eigentlich mir nicht den Anschein gemacht, dass er jetzt von der Mafia wäre.
1: Und dann hat er Sie bis zur Haustür zurück nach Deutschland gebracht. Aber aufatmen konnten Sie ja jetzt noch nicht wirklich, weil die Polizei hat Sie immer noch gesucht und die Mafia war hinter Ihnen her.
0: Ja, als ich zurückkam von Marokko mit dem ganzen Deal, den wir machen wollten, mit dem Haschisch drüber zurückbringen, die ganze Sache ist ja für mich irgendwie dort geplatzt, weil alles anders gelaufen ist, als ich mir das vorgestellt habe. Und ich kam dann zurück. Die Mafia war mir auf den Fersen. Ich habe mich da in dem Haus versteckt, vor denen eigentlich. Hatte einen sehr guten Freund, Oliver. Und der hat mich auch ab und zu besucht. Ja. Und eines Abends schellt es eben wieder. Wir hatten auch so ein Klingelzeichen. Oliver kam zur Tür rein, dachte, er ist allein da. Ja, komm rein. Und ehe ich mich verschaut habe, hat er mich verraten und hat ein paar Leute von der Mafia mitgebracht, die mir einfach einen Kraken wollten. Ich war völlig regungslos. Ich wusste gar nicht, was soll ich jetzt noch tun, ja? Und alle waren so um mir rumgestanden, sodass ich auch keine Fluchtmöglichkeit hatte. Und er kam einfach mit einem Messer auf mich zu und wollte mich einfach abstechen. Und ich bin einfach nur noch rückwärts gelaufen und dachte, was jetzt? Und beim Rückwärtslaufen bin ich mit den Kniekehlen ans Sofa gekommen und bin dann in das Sofa reingefallen, rückwärts, und war dann so gesessen und habe ihn nur noch über mir gesehen, wie er sich über mir aufbäumt und wollte einfach zustechen.
1: Hat aber dann nicht zugestochen. Warum nicht?
0: Ist mir nicht erklärlich. Ich glaube einfach, dass das Gebet war vom Julian, dass Gott mich einfach bewahrt hat und es dann einfach so gelaufen ist. Ja.
1: Ist er dann einfach abgehauen oder gab es noch irgendwie ein Gespräch oder Deal?
0: Zuerst gab es mal gar kein Gespräch mehr. Ich war einfach total entsetzt und in der Couch gesessen und habe nur das zerbrochene Messer vor mir liegen sehen auf dem Tisch. Und die sind zur Tür raus und weg waren sie, die Tür. Haben sie sogar offen stehen lassen und ich war immer noch in der Couch gesessen und war einfach total geschockt, was gerade abgelaufen ist.
1: Und was haben Sie dann gemacht?
0: Es war an dem Abend hatte ich irgendwie auch Gott mein Leben irgendwie wieder mehr geben gehabt. Komischerweise genau an dem Abend auch. Danach habe ich einfach den Julian gleich angerufen und ihm einfach erzählt, was gerade passiert ist. Der kam dann auch gleich rüber und war total entsetzt. Weil damit haben wir überhaupt nicht gerechnet gehabt, zumindest nicht in dem Moment irgendwann.
1: Was haben Sie dann mit dem beredet, wie wollten Sie weitermachen in dieser Situation? Weil Sie steckten immer noch in der Klemme.
0: Ja, also ich war mal einfach an dem Punkt eigentlich auch schon sicher, weil ich war schon eine Zeit zurück, dass ich einfach wirklich mit Gott den Weg wieder gehen will. Ja. Und das habe ich auch von da ab dann auch gemacht. Ich habe mich einfach wieder total entschieden dafür, das Leben, das ich vorher ja schon mal aufgenommen hatte, mit Gott neu durchzustatten. Mhm. Und ja, das lief auch ganz gut und so.
1: Hat die Mafia Sie dann in Ruhe gelassen? Ich meine, Sie hatten noch Schulden bei denen. Wie ging das weiter?
0: Nee, natürlich nicht. Der Greg, der Mafia-Boss, der hat mich auch kontaktiert dann eben wieder. Ja. Mhm. Und zu meinem Erstaunen kam er mit einer ganz anderen Nummer dann. Ja. Also nicht mehr, er war ja ein sehr wütender Typ. Also man hatte von dem wirklich Angst. Mhm. Schnell, da konnte sehr einschüchternd sein. Kam er sehr auf die nette Tour und so, pass auf. Ja, schuldest mir 10.000 D-Mark, das können wir irgendwo klar machen. Ja, keiner weiß was davon, niemand, nur wir beide. Mhm. Verkauf du für mich ein paar Drogen und dann können wir das wieder ausgleichen mit den Beträgen.
1: Mhm. War das verlockend für Sie, dieses Angebot? Wie sind Sie damit umgegangen?
0: Es kommt kurz in den Gedanken, ja, dass man eben einmal diese Angst vor der Mafia, dass man die weg hätte, ja, mhm. dass man einfach sagen würde, okay, dann hätte ich damit abgeschlossen, ja. Ich verkaufe nur die Drogen und dann ist es erledigt irgendwie. Mhm. Aber ich habe dann auch mit Julian drüber gesprochen und mit den anderen in der Gruppe. Und die haben natürlich sofort gesagt, auf keinen Fall, macht es auf gar keinen Fall, fasst es nicht an. Und zum nächsten Treffen haben sie mir dann auch versprochen, dass sie mitgehen würden, wenn ich ihm die Antwort auch darauf hingebe. Und dann hatte ich mich einfach entschlossen, nee, das nehme ich nicht nochmal auf. Ja? Mhm, nicht nochmal.
1: Sie haben ja zu dem Zeitpunkt auch, also Sie waren zwar immer noch in Geldnot, aber Sie hatten dann tatsächlich auch noch eine Arbeit gefunden oder sind berufstätig gewesen. Was haben Sie gemacht?
0: Also anfänglich habe ich einfach mal weil ich hatte ziemlich viel Schulden durch all die, sogar noch von den Einbrüchen vorher und dann jetzt noch mehr Schulden, hatte ich erst mal als Lagerist gearbeitet für eine Zeit. Dann habe ich aber einfach auch gemerkt, dass wichtig ist, dass ich eine Ausbildung mache, trotz den Schulden, weil da ging irgendwie nicht so recht so weit und ich war auch nicht so glücklich als Lagerist und der Verdienst, das hat auch oft gerade das reingebracht, was man selber braucht und dann habe ich eine Ausbildung zum Fotolaboranten gemacht.
1: Also Sie haben dann scheinbar fast wieder ein ganz normales Leben geführt. Auf dieses Angebot sind Sie nicht eingegangen. Und hat er Sie dann in Ruhe gelassen, dieser Boss?
0: Erst mal ja. Mhm. Und dann kam ja, dann vielleicht bevor er noch mal wirklich die Zügel angezogen hat, kam eben, dass eben der Oliver, mein Freund, der mich da verraten hat, der hat auch weiter gedealt gehabt in der Zwischenzeit, während ich eigentlich schon wieder ein einigermaßen normales Leben geführt habe. Und dabei ist er geschnappt worden mit 3 Kilo. Mhm. Und während er im Gefängnis gesessen ist, hat er dann irgendwann hat es nicht mehr gepackt und hat eben ausgepackt gegen die gesamte Mafia. Und unter anderem natürlich auch gegen mich, weil ich ja auch dabei war. Mhm. Und dann wurden eigentlich alle eingesperrt. Die Polizei kam auch zu mir natürlich wieder. Ja, haben wir halt das eben vorgehalten, diese Beteiligung. Oliver wusste nicht alles, was ich gemacht habe, zum Glück nicht um die Zeit. Also konnte mir nur um die Zeit erst mal die Beteiligung nachgewiesen werden, als ich in Marokko dabei war.
1: Mhm. Und eines Tages stand die Polizei dann vor ihrer Tür.
0: Genau, haben wieder Hausdurchsuchung gemacht, wie schon all die Jahre zuvor. Aber Oliver wusste auch, dass ich mein Leben verändert hatte. Mhm. Ja, hat er trotzdem mitbekommen durch meine Ex-Frau, die inzwischen mit ihm zusammen war. Das war dann richtig schlimm für mich, eigentlich mein größter Verräter, wurde dann eigentlich sozusagen der Stiefvater von meinem Sohn. Wenn ich kein Christ gewesen wäre, hätte ich ihn wahrscheinlich umgebracht dafür, für all den Verrat und für das, dass er jetzt auch noch da drin ist. Das war dann eine ziemlich harte Zeit für mich, auch mit Gott, weil ich Gott gar nicht verstehen konnte, dass dann der größte Verräter, der selber noch Drogen nimmt, dann von meinem Sohn auch Drogen genommen hat und es in die Richtung für meine Familie eigentlich weiterging.
1: Also die Polizei hat sie abgeholt und es war jetzt klar, es spitzt sich zu. Irgendwann kommt der Tag der Gerichtsverhandlung. Und ja, was bei diesem Prozess passiert ist, das schauen wir uns mal an.
0: Als ich dachte, wenn ich zu dieser Tür rein muss, dann komme ich auf jeden Fall nicht mehr raus, zumindest nicht mehr auf freien Fuß, sondern war vielleicht für viele, viele Jahre eingesperrt für diesen Deal. Viele Augenpaare waren auf mich gerichtet und ja, nicht gerade freundlich auf mich gerichtet. Ich kann mich noch erinnern, mein Anwalt kam mir entgegen, schüttelte mir die Hand, nahm mich mit rein, musste mich hinsetzen, dann mussten wieder alle aufstehen. Es waren 5 Richter an dem Tag da im Landgericht und ich dachte, oh weh, jetzt ist es wirklich, das ist es aus für mich irgendwo. Ja, zumindest für viele Jahre einfach und habe nur noch innerlich zu Gott geschrien, so
3: Gott, wenn es dich echt da draußen gibt, dann helf mir. Und dann ist mir einfach bewusst geworden, in dem Moment dann irgendwie, hoppala, ich stehe unter Tränen, sitze hier, jeder beobachtet mich. Und irgendwie ab dem Moment hat sich irgendwie alles verändert gehabt. Ja. Irgendwie die ganze Atmosphäre einfach hat sich wirklich regelrecht verändert gehabt. Die Leute waren freundlicher, waren anders zu mir. Und als es dann zur Gerichtsvorlesung, also zum Gerichtsurteil kam, zur Vorlesung von dem Gerichtsurteil, hat dann der Richter so sein Urteil gegeben. Und ich habe wirklich nochmal auf Bewährung bekommen, die Höchststrafe, die es gab auf Bewährung, wo man überhaupt geben kann. Und da war ich natürlich super happy und konnte es kaum glauben, dass mir nochmal eine Chance gegeben worden ist. Aber das Beste an der ganzen Sache war noch, dass dann der Richter sich rumgedreht hat zum Staatsanwalt und hat zum Staatsanwalt gesagt, Herr Staatsanwalt, wir glauben auch, dass ein Mensch ein zweites Mal sich umkehren kann und sein Leben verändern kann und nicht nur einmal, ja.
1: Höchststrafe auf Bewährung, das heißt 3,5 Jahre auf 5 Jahre Bewährung oder so.
0: Richtig.
1: Für Sie war das wie ein Freispruch. Wie haben Sie darauf reagiert? Was ging da in Ihnen ab?
0: Ja, es ist ja schon vorgegangen, dass ich schon eine andere Gerichtsverhandlung, die erste Gerichtsverhandlung hatte. Da wurde ich ja ohne Bewährung verurteilt und das war dann die zweite Gerichtsverhandlung. Also ich dachte, in der zweiten werde ich es auch kaum schaffen.
1: Ja.
0: Und ich war natürlich überhappy, ja. Vor allem einfach, dass einfach auch der Richter sich rumdreht und zum Staatsanwalt das sagt. Ja, das war für mich, da ich dachte, ja, das ist wirklich ein gnädiger Gott, der echt eine zweite Chance gibt, der sogar es schafft, dass ein Richter dem Staatsanwalt die Visiten liest eigentlich, für einen Verbrecher eigentlich. Wer war ich? Niemand, ja, nichts. Und dann konnte ich auch nur noch an den Vers wieder zurückdenken, den ich im Gefängnis bekommen habe. Es ist einfach dieses, fürchte dich nicht, denn ich habe dich erlöst, ich habe dich bei deinem Namen gerufen, du bist mein, ja.
1: Bis zur Urteilsverkündigung mussten Sie ja erstmal noch eine Weile warten. Das Gericht zog sich zurück und Sie hatten dann in dieser Wartezeit, was haben Sie da erlebt? Was haben Sie gedacht? Also haben Sie damit gerechnet?
0: Nee, eigentlich nicht, nee. Nee, irgendwie nicht. Ich dachte schon, dass es einfach, ja, irgendwo, ja, das war es jetzt, ja. Und
1: Sie haben auf das Gerichtsurteil gewartet, 30 oder Minuten oder wie? Was passierte da?
0: Ich habe einfach wirklich nur in dem Moment, glaube ich, immer irgendwie nur innerlich gebetet, ja. Dass Gott einfach jetzt da ein Wunder tut, ja. Oder zumindest, dass ich einfach auch durchkomme und das dann verkraften kann, was jetzt dann auf mich zukommen wird, ja.
1: Sie haben im Gericht diesen Mann wieder getroffen, Ihren Freund, der Sie verraten hat. Wie war das für Sie?
0: Ich hatte ihn nur kurz gesehen, ja. Und ja, dann ist einfach an mir vorbeigegangen, ja. Irgendwie ist es wirklich an mir vorbeigegangen. Vielleicht hat Gott mir auch irgendwie die Augen verhüllt, weil sonst, ich weiß nicht, vielleicht wäre ich sonst ausgerastet wieder, wie schon oft, ja. Und wäre vielleicht selbst auch da schon als bekehrter Christ an die Gurgel gesprungen. Ich weiß es nicht, was ich gemacht hätte. Also irgendwie die ganze Gerichtsverhandlung ist wirklich diesmal total an mir vorbeigegangen, weil ich war irgendwie auch hoffnungslos. So. Und dachte, okay, der Film, der ist eigentlich eh schon gelaufen.
1: Alle Karten standen gegen Sie sozusagen. Sie sprachen auch von so einer feindseligen Atmosphäre. Wann war denn der Punkt, dass die Atmosphäre so umschlug?
0: Einfach, ich war da gesessen und wie gesagt, der Film ist total, ich habe eigentlich noch nicht mal mehr richtig aktiv zuhören können, was die Leute da alles erzählen. Ich habe einfach nur die Blicke gespürt und all dieses, ja, all der Druck, den sie auf einen legen und die ganze Story eben. Mhm. Und ich war einfach da gesessen und habe so durch rumgeschaut und wirklich irgendwie kam es mir vor, als wenn Jesus einfach in den Gerichtssaal kommen wäre und als wenn einfach Gott neben mir steht, ja. Und ich habe irgendwie einfach bloß noch seine totale Liebe gespürt, ja. Und dann hat mich wirklich der Anwalt angeschaut und wirklich sind alle ruhig geworden im Saal. Ich dachte, was ist jetzt? Und dann ist mir schon aufgefallen, dass mir schon die Tränen runtergelaufen sind. Weil es war einfach so eine Herrlichkeit, anders kann ich es nicht beschreiben, so eine Liebe einfach da, ja, und Vergebung einfach von Gott, ja. Und dann ist der Richter einfach aufgestanden und hat erstmal die ganze Verhandlung unterbrochen, ja. Weil er auch nicht wusste, was los ist. Jeder wusste einfach, was jetzt so. Ja. So kam es mir vor.
1: Ja, ja. Also es gab dann sogar extra eine Pause deswegen. Den einzigen, den es nicht beeindruckt hat, war der Staatsanwalt. Der hat ja dann den Vorwurf gebracht, sie haben schon einmal ihr Christsein vorgeschoben. Das kann man auch irgendwie verstehen, oder?
0: Ja, natürlich. Er war ja auch der Staatsanwalt, der mich rausgelassen hat beim ersten, wo ich erzählt habe, die erste Story im Gefängnis, der mich dann anhand von den Briefen, die er gelesen hat und meinen Bekehrung, gesagt hat, den lasse ich raus. Ja. Und der war natürlich bitterst enttäuscht, dass ich dann zum großen Drogendealer geworden bin, nachdem all den Einbrüchen er mich rausließ. Und der hat natürlich ganz stark gefordert, das ist nur ein Spiel, was der hier abzieht. Ja. Mhm. Der ist nicht wirklich, hat sich der bekehrt. Das wissen wir vom ersten Mal. Der Mann gehört ins Gefängnis. Mhm. Ja. Mhm.
1: Und was war dann das Hauptargument der Richter?
0: Ich weiß es wirklich eigentlich auch nicht. Ja. Was einfach für einen Richter, diese ganze Atmosphäre, als es passiert ist, das hat alles so verändert. Ja. Und ich glaube, die haben vielleicht einfach was gesehen in mir, was Gott einfach da bewirkt hat, dass sie einfach Glauben gehabt haben, ja, der hat sich verändert und dem gebührt einfach eine zweite Chance. Mhm. Ja. Und es war so stark, wie ich es in einem Bericht gesagt habe, dass einfach der Richter sich wirklich vor allen Leuten, als alle stehen mussten, umgedreht hat beim Richterspruch und sich danach umgedreht und zum Staatsanwalt gesagt hat, und Herr Staatsanwalt, an den Namen genannt, wir glauben aber auch an einen Menschen, der sich ein zweites Mal umkehren kann, der eine zweite Chance verdient. Ja. Mhm. Da war ich wirklich paff. Mhm. Und der Rest vom Gerichtssaal auch. Und es hat sich aber auch alles verändert gehabt dann plötzlich. Ja, die Menschen waren einfach anders. Ja. Zu mir, man hat einfach gemerkt, dass sie mich ganz anders ansehen plötzlich. Mhm. Ja. Für jemanden auch mehr wohlgesinnt. Mhm. Ja. Es ging sogar so weit, dass dann wieder die Gerichtsverhandlung dann zu Ende war und ich draußen war, kam einer von den Reportern zu mir und hat mir gesagt, beim ersten Mal habe ich über sie einen wirklich schlechten Bericht geschrieben. Da war so eine halbe Tageszeitung-Seite eben drin. Ja. Und da war alles beschrieben, wie schlimm ich bin und alles so beschrieben, dass man auch wusste, wer es war im Endeffekt. Ja. Und er hat gesagt, und ich glaube wirklich auch dran, dass sie sich verändert haben und ich werde jetzt einen ganz anderen Bericht über sie schreiben. Und so war es auch. Der war viel positiver und war wirklich gut. Ja. Mhm.
1: Jetzt kann man sagen, dass Sie ja eigentlich echt alles in den Sand gesetzt haben und Sie haben selber gesagt, eigentlich hatte ich das Gefühl, alle Gnade verspielt zu haben. Konnten Sie dann jetzt einfach so wieder ein neues Leben anfangen?
0: Am Anfang war es natürlich schwer und die Stadt ist ja eine Kleinstadt, die kannte meine Eltern sehr gut und auch mich und natürlich, wie eben Menschen sind, ja, die können das ja auch nicht verstehen, ja, viele. Und manche haben viel Gnade gegeben, andere nicht, ja. Mhm. Und daher habe ich mich dann einfach auch später dann entschlossen, von der Stadt wegzuziehen. Mhm. War einfach, wenn der Ruf so kaputt ist, das hat einfach nicht so viel mehr dann gebracht.
1: Sie haben ja viele Leute geschädigt. Wie sind Sie mit dem Wissen umgegangen?
0: Als ich dann mich bekehrt hatte, dann war mir schon klar, Mann, was hast du denen alles angetan? Mhm. Ja, so einfach so völlig übergangen. Da ist ja Leben drin. Jeder hat ja ein eigenes Leben und ich habe dann ein Stück weit das Leben zerstört. Ja, selbst bei den Einbrüchen oder so. Ja, das waren einfach gar nicht so bewusst, was man da wirklich anstellt mit den Menschen. Und deswegen habe ich mich dann auch entschlossen, zu jedem Einzelnen von diesen, was immer ich gemacht habe, hinzugehen und zu entschuldigen dafür und soweit ich es eben konnte, finanziell auch wieder gut zu machen. Ja. Mhm. Und das habe ich dann auch getan. Ich weiß gar nicht. Ich glaube, ich hatte ja eine Liste oder so. Ich glaube, ich kann mich nur noch an 28 verschiedene erinnern, wo ich hin musste und in jedem irgendwo vortragen, was war. Ja.
1: Und das, was ihn so zu schaffen gemacht hatte, ihr bester Freund, der sie verraten hat und dann auch noch im Gericht gegen sie aussagt, wie stehen Sie zu dem jetzt?
0: Natürlich, es war erstmal ein Prozess, ein klarer Prozess, ihm zu vergeben. Vor allem, weil er ja dann auch mit meiner Ex-Frau zusammen war, mit meinem Sohn. Und ich auch von meinem Sohn immer wieder wusste, dass er im Auto raucht, ja, also Haschisch raucht. Und wusste, was für Richtung das genau. Und natürlich Angst um meinen Sohn hatte. Und dann waren natürlich gemischte Gefühle. Einmal, wenn ich ihn besuchte, wäre ich wieder selbst als Christ am liebsten am Kragen sprungen und das andere Mal nicht. Aber es hat sich dann auch mit der Zeit gelegt. Das ging ja über Monate und Jahre dann so zu. Bis auch zu dem Punkt, dass ich sie einfach auch eingeladen habe zu einer christlichen Veranstaltung und so. Ich kann mich auch noch daran erinnern, wie wir dann mal zusammen ich ihn mit in die Stadt angenommen habe und mit ihm auch über Gott gesprochen habe, über Jesus gesprochen habe. Mhm. Und am Schluss kam einfach nur die Antwort von ihm zu, wenn ich mein Leben Jesus geben würde, dann würde mich die Mafia sofort umbringen dafür. Und deswegen mache ich das nicht. Ja. Und so ist er dann vom Auto ausgestiegen und dann habe ich ihn nie wieder gesehen. Mhm. Und heute ist er, glaube ich, soweit ich weiß, ist er in der Psychiatrie gelandet. Mhm. Und dort ist er jetzt. Mhm.
1: Eilt Ihnen heute irgendwie so ein schräger Ruf voraus? Erleben Sie das, dass Menschen Ihnen mit Vorbehalt begegnen aufgrund Ihrer Vergangenheit?
0: Ja, wenn ich zurückgehe nach Rothenburg, kann es schon den einen oder anderen noch geben, die mich von früher noch kennen. Jetzt, wo ich jetzt lebe, ich habe ein neues Leben und die Menschen wissen entweder gar nicht erst über meine Story Bescheid. Und wenn sie Bescheid wissen, dann wissen sie auch, dass ich mich total verändert habe und ein komplett anderer Mensch bin. Das kann man immer vergleichen mit dem Menschen, was ich damals war.
1: Nehmen Sie uns doch noch mal kurz mit rein. Was hat sich wirklich so in Ihnen verändert und wie wirkt sich das nach außen aus? Wie leben Sie heute?
0: Also ich habe also klare Grundsätze für mich. Ich würde niemals jemanden mehr wehtun. Ja? Mhm. Früher habe ich ja auch Leute verschlagen, richtig verschlagen. Also nicht nur ein bisschen, sondern ins Krankenhaus sofort. Ja. Ja? Bei einem Wort bin ich sofort übergeschäumt und ich kann niemanden schlagen. Das geht einfach gar nicht. Ich habe diese Aggression einfach nicht mehr in mir. Die ist nicht mehr da. Dieser Mensch, wo der mal war, der ist weg. Und genauso ist es auch mit Einbrüchen oder mit dem ganzen Drogendealen. Das ist einfach... Es ist komplett anders, es ist einfach nicht mehr in mir.
1: Sie sind auch nie mehr rückfällig geworden sozusagen. Was gibt Ihnen da die Kraft?
0: Einfach diese Beziehung zu Jesus. Ich muss einfach Beziehung zu Jesus, einfach die Liebe, diese persönliche Liebe als Freund, dass Jesus echt mein Freund ist und mich niemals down lassen würde, niemals. Und dass er einfach, das ist bei mir die totale Überzeugung, das beste Leben hat. Ja? Mhm. Nicht die Drogen und nicht irgendwas anderes kann er mehr geben als er.
1: Ja. Ja. Und wie ist das so für Sie, wenn Sie jetzt hier in der Sendung sitzen und Ihre ganze Geschichte erzählen, diese ganzen dunklen Kapitel, wie ist das für Sie?
0: Ja, das Leben holt dann ein bisschen auf. Ja? So dieser Geist von früher holt dann natürlich ein bisschen auf. Man fühlt sich wirklich, oh, das war ich mal. So, ja. Und dann man erinnert sich zurück. Und das kann dann auch schon noch ganz schön berühren, dann manchmal mehr als man denkt, ja. Weil man sonst eigentlich gar nicht mehr dran denkt, weil man eigentlich ein neuer Mensch ist, ein wirklich komplett neuer Mensch. Und der ist man nicht mehr.
1: Ja.
0: Aber man weiß, man hat es gemacht, weil man hat ja die Erinnerung, man weiß, es bin ja ich gewesen. Ja.
1: Wie reagieren die Leute auf Sie, wenn sie hören, was hinter Ihnen liegt?
0: Ja, schon sehr erstaunt, vor allem unglaublich, dass man überhaupt sowas alles erleben kann. Ja. Was ich dann wieder für sonderbar halte, weil warum kann man, klar, es war eine harte, ein großartiger Sturm. Für mich ist es nicht so, wie es vielleicht für andere so nach außen ist.
1: Ja. Vor Ihnen liegt auch noch viel. Sie arbeiten als Filmemacher, aber was ist so jetzt Ihr Ziel im Leben? Was ist so das, was Sie erfüllt und was Sie anpeilen?
0: Irgendwie, seitdem ich mich ja dann einfach eigentlich auch bekehrt hatte, war mir immer der Wunsch, was für Gott auf die Beine zu stellen. Das war totale Leidenschaft. Einfach ist das in mir. Das ist einfach wie ein Brennen. Ich kann auch gar nicht anders. Ich möchte auch nicht anders leben. Ja? Ja. Ich möchte irgendwie, wenn ich was tue, dann möchte ich auch irgendwo was für Gott tun können. Ja? Mhm. Und deswegen auch bin ich auch dann später Regisseur, zuerst Kameramann, dann Regisseur auch geworden und habe eigentlich meistens immer was...

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1: Ich schlief gerade in dieser Position, als diese Leute hereinkamen und mich angriffen. Sie haben mit einer Art Machete auf mich eingeschlagen und mich zuerst hier im Gesicht und dann hinten am Hals getroffen. Sie wollten mich loswerden. Sie wollten mich unbedingt umbringen.
2: Pastor Michael riskiert täglich sein Leben, wenn er Menschen auf Ostjava in Indonesien von Jesus Christus erzählt. Das ist in dem mehrheitlich muslimischen Land unerwünscht. Im asiatischen Inselstaat gilt zwar offiziell Religionsfreiheit, dennoch werden Christen in verschiedenen Gegenden benachteiligt und drangsaliert. Besonders ehemalige Muslime, die Christen geworden sind, haben es schwer. Sie werden oft von ihren Familien verstoßen und enterbt. In den letzten Jahren wurde außerdem der muslimische Fundamentalismus stärker. In der Provinz Aceh

0: hätte er es einfacher haben können. Als Jugendlicher ist er Animist gewesen und musste noch keine Verfolgung fürchten. Dennoch entschloss er sich, Christ zu werden und somit alles zu riskieren. Dies ist seine Geschichte.
1: In meiner Kindheit bin ich animistisch aufgewachsen. Im Animismus glaubt man an die Existenz Gottes. Nur beten Animisten Figuren aus Holz und Stein an. Es wurde nur gesagt, der Gott, der Ohren und Augen hat. So wurde Holz nach Menschen geformt, um sie zu verehren. Ja, zu dieser Zeit verstand ich nicht, was Glauben bedeutet. Ich tat nur das, was meine Großmutter sagte. Ich ging zur Schule und begann dann als Viehzüchter zu arbeiten. Gleichzeitig musste ich die Schule fortsetzen. Dafür ging ich nach Ostjava. In den Ferien hatte ich Zeit, um Jakarta, unsere Hauptstadt, zu besuchen. Dort wurde ich in eine Kirche mitgenommen und hörte einen Pastor predigen. Er fragte, wie viele Gaben hast du Gott jemals gegeben? Als er predigte, predigte er mit Vollmacht, durch den Geist Gottes. Ich öffnete mein Herz, um diesen Jesus kennenzulernen. Damals habe ich die Entscheidung getroffen, Christ zu werden. Ich denke, ein Christ ist jemand, der sich dazu entschieden hat, Jesus Christus anzunehmen. Dort habe ich diese Entscheidung getroffen. Und auf einmal fühlte ich, wie mir der Pastor auf die Schulter klopfte und zu mir sagte, du musst dem Herrn dienen. Ich fragte, was bedeutet das, dem Herrn dienen? Er sagte, ich sollte in eine Bibelschule gehen. Nachdem ich die Gewissheit hatte, dass ich durch Jesus Christus errettet bin, entschloss ich mich, auf die Bibelschule zu gehen. Denn ich wollte das Wort Gottes studieren. Gottes Namen allen Menschen in Indonesien bekannt zu machen. Dieser Wunsch entstand, als ich in der Bibel las, geht hin zu allen Völkern und verkündigt ihnen das Evangelium. Wer glaubt, den tauft und lehrt das Wort Gottes. Aber genau das zu tun, ist in Indonesien mit einem sehr großen Risiko verbunden, denn dort gibt es die meisten Muslime.
2: Risikonya besar di Indonesia karena Indonesia mayoritas muslim.
0: Risikonya saya katakan itu. Aber wenn ich nicht gehorche, wenn ich mich also nicht dazu entschieden hätte, Jesus zu verkündigen, dann gehen Indonesier verloren und ich würde mich daran mitschuldig machen.
2: Nama Yesus, darah orang Indonesia.
0: Denn Rettung gibt es allein im Namen Jesu. Sein Name steht über allen anderen. Wenn wir nun diesen Namen unter unseren Mitmenschen nicht verkündigen, dann ist das ein großer Fehler. Aber wenn wir das tun, dann ist das Risiko groß.
1: Das habe ich ja erlebt.

0: katakan risikonya besar. Sebab itu saya pernah alami.
1: Aber Jesus spricht: Glückselig sind die, welche um meines Namens willen verfolgt werden, denn ihrer ist das Reich Gottes.
0: Karena Yesus Kristus, sebab dia yang empunya kerajaan surga. Itu pegangan yang
1: Das ist ein fester Halt kuat und eine Gewissheit für mich.
0: Dan memang itu real, fakta.
1: Glaubensgeschwister, die früher Muslime waren und durch meinen Dienst gläubig wurden, werden geschlagen. Das wird in Indonesien aber nicht gerne an die große Glocke gehängt. Das wird verheimlicht. Wenn ich in Indonesien zu den Muslimen gehe oder sie besuchen mich, ist das für beide Seiten gefährlich. Wenn Leute mich treffen wollen, dann pflege ich zu sagen, dir dein Glaube und mir mein Glaube. Das ist aus dem Koran. Aber nicht ihr Glaube rettet, sondern der Glaube an Jesus. Ich möchte Muslime aber nicht bloßstellen. Sie kommen zu mir und ich gehe zu ihnen. Sie fragen und ich antworte, ich glaube daran, dass es Rettung nur in dem Namen gibt, welcher über allen anderen Namen steht, Jesus Christus. Wenn dann welche unter ihnen sich entschließen, Jesus anzunehmen, besteht das Risiko, dass sie aus ihren Familien ausgeschlossen werden. Einige von ihnen gehen auch in die Kirche und danach wird das Gebäude von Muslimen zerstört und der Pastor wird verfolgt. Die Reaktion darauf, wenn ich Menschen die Botschaft der Errettung durch Jesus Christus verkünde, ist sehr heftig. Wenn ich dürfte, würde ich diesen Mann umbringen, damit er aufhört, diese Botschaft der Errettung zu verbreiten. Aus diesem Grund ist ihnen jedes Mittel recht und sie üben Druck auf diejenigen aus, von denen sie denken, dass sie ihre Glaubensgenossen zum Glauben an Jesus führen. Das ist riskant. Dann werfen sie Steine auf die Kirche und auf Häuser, die zu Gebet und Gottesdienst benutzt werden, und zerstören diese Gebäude.
0: Keyakinan ini, ya, keyakinan kita, nah, begitu. Jadi risikonya ya itu tadi. Jadi harus terjadi pelemparan terhadap gereja, rumah-rumah yang dipakai untuk sembahyang dihancurkan.
1: Nachdem die Attentäter sich entschlossen hatten, mich anzugreifen, wurde ich von ihnen ausgekundschaftet. Wann ich wohin ging, wann ich in ein Auto stieg, alles wurde registriert.
0: Naik mobil juga dilihat motivasi.
1: Sie glaubten, dass ich für die Muslime sehr gefährlich sein könnte. Sie sagten über mich, eines Tages wird durch ihn noch ganz Ostjava christlich. Als sie mich angriffen, war ich gerade im Pastorenhaus. Eigentlich hatten tausende Menschen geplant, mich zu töten, aber nur wenige sind in das Haus eingedrungen. Dort wurde ich verletzt, um 5:30 Uhr am Morgen. Meine Familie war gerade in der Kirche, meine Frau und die Kinder.
0: Keluarga lagi ada di dalam gereja, suami, istri, anak-anak di gereja.
1: Als ich begriff, dass ich angegriffen wurde, drehte ich mich um und wurde mit einer Art Machete an der Nase getroffen. Die Nase wurde gespalten, an der Lippe habe ich noch eine Scharte von dem Hieb. Hier und hier, dann noch hier und hier. Ich blieb währenddessen bei vollem Bewusstsein und bemerkte, dass ich innerlich ruhig war, mir keine Sorgen machte und auch nicht klagte, oh weh, ich werde misshandelt. Nein, ganz und gar nicht. Ich blieb ganz ruhig. Und ich wunderte mich selbst darüber. Ein Diener des Herrn misshandelt, aber nicht in Panik. Ich habe 4,5 Liter Blut durch 7 Wunden verloren. Vom Pastorenhaus wurde ich in eine Ambulanz gebracht und von dieser Ambulanz, einem ganz kleinen Krankenhaus, in ein großes Krankenhaus verlegt. Von 7 Uhr morgens bis 12 Uhr mittags wurde ich nicht behandelt. Erst um 12 haben sich 7 Doktoren gleichzeitig um mich gekümmert. Die 7 Hiebwunden wurden von 7 Doktoren behandelt. Die haben meinen Zustand als sehr kritisch angesehen. Meine Haut ist ja dunkel, aber damals war sie durch den Blutverlust viel heller. Ein Arzt sagte, wenn die Hautfarbe so gelblich ist, ist es kritisch. Im Krankenhaus waren tausende Menschen und auch einige, die sich freuten und sagten, wunderbar, er ist schon gestorben. Aber gelobt sei Gott, ich blieb bei vollem Bewusstsein. Das Eigenartigste an meinem Zeugnis, wie ich für den Herrn misshandelt worden bin, ist, ich habe zu keinem Zeitpunkt jammern müssen. Oh, das sind solche Schmerzen. Nein, ich war froh, denn ich hatte gar keine Schmerzen. Es ist wahr, was der Herr sagt. Es gibt wirklich einen Herrn. Er sagt, hab keine Angst, wenn du um meinetwillen misshandelt wirst. Um seinetwillen, dessen Name über allen Namen ist, Jesus Christus. Ich hatte keine Schmerzen, fühlte mich schnell wieder gesund. Im Krankenhaus blieb ich dann nur 8 Tage. Ich überlebte wegen der Liebe und Macht Gottes. Das bedeutet nicht, dass ich nicht auch eines Tages sterben werde. Natürlich muss auch ich sterben, aber damals war die Zeit noch nicht gekommen. Es ist auch nicht leicht für ein Kind Gottes zu sterben, aber es gibt dafür eine festgesetzte Zeit. Und es ist dann ein Sterben im Herrn Jesus Christus. Ein Beamter kam nach dem Angriff auf mich zu, denn Indonesien ist ein Rechtsstaat, und er sagte zu mir, wie wäre es, wenn Sie den Rechtsweg gegen die Attentäter einschlagen und diese Leute anzeigen? Ich möchte aber nicht, dass Sie bestraft werden. Meine Strafe ist Liebe. Man soll diese Leute nicht einfangen. Es war nicht genau bekannt, wer alles hinter der Attacke auf mich stand. Meine Pflicht aber ist es, ihnen zu vergeben. Wenn diese Leute zu mir kommen, spreche ich ihnen Vergebung aus. Sie wussten ja nicht, was sie mit ihrem Angriff und ihrer Mordabsicht taten. Sie kennen die Wahrheit ja nicht. Jemand, der die Wahrheit kennt, würde so etwas nicht tun. Als ich angegriffen wurde, wusste ich nicht, wer diese Leute sind. Ich habe nur gebetet, dass sie sich bekehren. Aber später habe ich gehört, dass sich als Folge des Angriffs viele Menschen bekehrt haben. Das tröstet mich. Warum haben sie das getan? Sie haben gesehen, da ist ein Pastor, der misshandelt worden ist wegen dem Herrn Jesus. Dieser Pastor sinnt nicht auf Rache und setzt auch nicht auf Gewalt. Obwohl ich so verletzt worden bin, habe ich nicht den Rechtsweg eingeschlagen, habe darauf verzichtet. Das Gesetz in mir ist, diese Leute zu lieben. Sie fragen sich, oh, was ist das für eine Liebe bei den Christen? Das muss die Liebe Jesu sein. Wenn ich mich über den Rechtsweg durch eine Anzeige gewehrt hätte, hätte ich all diese Seelen nicht gewinnen können. Dann hätten sie nicht an den Herrn Jesus geglaubt. Weil ich nicht auf Rache aus war, sind sie zu der Erkenntnis gekommen und so zu Nachfolgern Jesu geworden.
0: Pengikut Yesus itu seperti itu.
1: Ich habe mittlerweile guten Kontakt zu einigen Angreifern. Wir sprechen miteinander, haben richtig guten Umgang miteinander. Ich liebe die Muslime, weil sie Teil der Schöpfung sind. Gott hat alle Menschen geschaffen. Wenn in meinem Herzen etwas gegen die Muslime wäre, würde das nicht zu einem Christen, einem Diener des Herrn passen. Die Frage wegen der Vergebung für diese Muslime wird mir oft gestellt. Menschen kommen zu mir und fragen mich: Wie kannst du das vergeben? Doch, das kann ich. Da ist nichts in meinen Gedanken oder meinem Herzen, dass ich böse wäre auf diese Leute. Aus unserem Glauben heraus liebe ich sie und vergebe. Bis auf den heutigen Tag trage ich den Muslimen nichts nach. Ich liebe sie und weine um die Muslime, damit sie zum Glauben an den Herrn Jesus kommen. Wie wäre das auch sonst möglich, wenn ich noch Hass auf meine Mitmenschen oder auf meine muslimischen Mitmenschen hegen würde? Wenn ich das tue und in mir käme irgendein negativer Gedanke gegen die Muslime auf, wie könnte ich da noch ein Diener des Herrn sein? Dann wäre ich doch kein Christ mehr. Meine Pflicht ist es, den höchsten aller Namen zu verbreiten. Wenn ich wegen der Anfeindungen aufhören würde, das Evangelium zu verbreiten, nein, das kann ich einfach nicht tun. Denn es ist nicht eine Last, nein, sondern mein Ruf zu diesem Dienst. Als Christ soll ich das Evangelium weitersagen. Es ist wahr. Errettung gibt es in keinem anderen Namen, nur im Namen Jesus Christus. Das ist das Fundament. Das geht nicht, dass ich damit aufhöre. Deshalb muss ich damit weitermachen bis zum Ende meines Lebens. An die vielen Glaubensgeschwister im Westen, die neu geboren sind und in der Macht Gottes leben, betet für uns, für Asien, für Indonesien. Ich rede nicht von materieller Hilfe, darüber kann ich nicht reden. Aber es gibt noch eine andere Art von Hilfe. Nämlich, dass ihr Glaubensgeschwister im Westen gemeinsam mit uns Schritte unternehmt, um neu zu entdecken, wer Jesus Christus eigentlich für uns ist. Und wenn wir unseren Wert neu im Herrn Jesus gefunden haben, dann könnt ihr gewiss für uns alle dort beten, dass wir zurückfinden zur ersten Liebe. Ja, diese erste Liebe und die Vergebung, von der auch Martin Luther gesprochen hat.
2: Yang mula-mula itu ketika seperti Martin Luther dulu pernah dia sampaikan.
1: Ich sehe, dass der Westen schon in zu großem Wohlstand lebt.
2: Sekarang memang saya lihat negara Barat ini.
1: Und darüber die Liebe des Schöpfers, des Himmels und der Erde vergisst.
2: Jadi sepertinya mulai
1: melupakan. Welche er in Jesus Christus bewiesen hat.
2: Kasih Allah pencipta langit dan bumi yang dibuktikan lewat Yesus Kristus.
1: Ich denke, man vergisst diese göttliche Liebe. Die Menschen im Westen sind dabei, sie zu vergessen.
2: Orang Barat.
1: Denn ihr lebt schon in der Zeit des Wohlstands. Liebe Glaubensgeschwister im Westen, bitte kehrt zur ersten Liebe Gottes um.
2: pada kasihnya yang mula-mula.
3: Der Apostel Paulus schreibt an seinen Schüler Timotheus: Schäm dich also nicht, dich in aller Öffentlichkeit zu unserem Herrn Jesus Christus zu bekennen. Halte auch weiter zu mir, obwohl ich jetzt für ihn im Gefängnis bin. Sei auch du bereit für die rettende Botschaft.
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1: Ja, hallo miteinander. Da ist der Remo Eickhoff am Mikrofon in der Live-Sendung Input mit Impact. Ich begleite dich oder sie so die nächste Stunde mit einem spannenden Thema, das uns gewaltig betrifft. Nein sagen zu können. Tönt einfach, ist es aber nicht. Darum bleiben Sie da. Ich bin bald wieder bei Ihnen. Ich begrüße alle recht herzlich auf Kanal Bethesda in oder aus unserem kleinen, schmucken Studio. Und wir sind live. Bis bald.
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Ingrid Rosario Perdonaro, per sempre vergebig, für immer da. Ich sage Wort vom Herr Jesus Christus für alle Menschen, ewige Vergebung für Sünde. Wunderbar. Wir haben heute ein spannendes Thema, das ich mit Ihnen durchgehen möchte. Für das werde ich Inputs, 4, 5 Inputs mit Ihnen teilen. Und aus diesem Grunde wechsle ich dann wieder auf Hochdeutsch, damit möglichst viele auch diese Inputs verstehen. Nein, nur 4, aber so wichtige Buchstaben. Warum fällt es vielen trotzdem so schwer, dieses kleine Wort Nein auszusprechen? Und warum ist das überhaupt so wichtig? Kerstin zum Beispiel lebt mit ihrem Mann Christoph und ihren 2 Kindern im Haus ihrer Schwiegereltern. Wenn Kerstin von ihrem Teilzeitjob nach Hause kommt, kann es schon mal passieren, dass ihre Schwiegermutter am Herd steht und sagt, ich habe schon mal für Christoph und die Kinder was gekocht. Du kommst da immer so spät nach Hause, da müssen die Armen ja hungern. Kerstin ärgert sich jedes Mal darüber, aber Christoph meint, sie solle doch dankbar sein, dass seine Mutter ihr die Arbeit abnimmt. 2. Beispiel. Tobias ist in der Firma sehr beliebt. Er ist bekannt für seine Hilfsbereitschaft. Wenn ein neuer Kollege anfängt, wird er jedes Mal gefragt, ob er sich nicht um dessen Einarbeitung kümmern könne. Die arbeitsintensive Betreuung der Praktikanten ist auch meist seine Sache. Und immer wieder kommen Kollegen auf ihn zu, bitten ihn um Hilfe. Tobias möchte es sich mit ihnen nicht verderben. 3. Beispiel. Ein Schulfest steht an. Yara gehört zu denen, die jedes Mal, Klassiker, auf der Kuchenliste stehen. Dieses Mal hätte sie eigentlich gar keine Zeit, weil sie in der Woche vor dem Schulfest ihre Wohnung renovieren wollen. Aber es sind erst 3 Kuchen auf der Liste und schließlich regt sie sich auch immer über die auf, die sich drücken. Also trägt sie sich wieder ein. 3 Geschichten von vielen. In allen 3 Situationen wäre es sinnvoll, Nein zu sagen. Aber Kerstin, Tobias und Jana fällt das Nein-Sagen schwer. Vielen Menschen geht es so wie ihnen. Dabei ist Nein-Sagen eine unentbehrliche Fähigkeit. Nein-Sagen bedeutet, Grenzen zu setzen. Ohne Grenzen können wir nicht leben. Wer schlecht Nein sagen kann, dem fällt es oft schwer, Grenzen zu setzen. Sein Bedürfnis nach Zugehörigkeit, Gemeinschaft und Sicherheit ist groß. Damit verbunden ist die Angst, ausgegrenzt zu werden, wenn er oder sie Grenzen setzt. Dabei braucht jede Beziehung Grenzen. Beziehungen leben von einem ausgewogenen Verhältnis von Nähe und Distanz, von Freiheit und Geborgenheit. Kerstins Schwiegermutter überschreitet eine Grenze, wenn sie ungefragt für die Familie kocht. Aber das kann man ihr nicht vorwerfen, denn sie ist sich dieser Grenze offensichtlich gar nicht bewusst. Es ist Kerstins Aufgabe, diese Grenzen zu setzen. Und sie bedarf auch zu verteidigen. Und sie bei Bedarf auch zu verteidigen. Aber vielleicht muss Kerstin sich auch erst einmal bewusst machen, warum es ihr so gegen den Strich geht, dass ihre Schwiegermutter die Familie bekocht. Um Grenzen auszuloten, muss ich mich damit auseinandersetzen, wer ich bin, was ich will und was mir wichtig ist. Und das dann auch meinem Umfeld deutlich kommunizieren. Ja, das ist schon mal etwas ganz Wichtiges angesprochen worden. Es liegt an jedem selber zum Nein sagen. Und Grenzen setzen. Und das ist schon mal ein erster wichtiger Punkt. Wir gehen weiter, noch ein bisschen Musik, indem wir anschauen, Nein sagen bedeutet zum Beispiel ehrlich zu sein. Bleiben Sie dran, es geht bald weiter.

Ja, da sind wir wieder zurück im Studio. Christian Z. und Bethesda im Film zur Live-Sendung. Sendung Input mit Impact. Wir haben ein spannendes Thema heute. Nein sagen zu können oder Nein zu sagen ist gar nicht so einfach, wenn wir uns das vorstellen. Kennen wir wahrscheinlich alle. Wir würden gerne Nein sagen und arbeiten es gleich nicht. Wir haben vorher gehört, Nein zu sagen bedeutet Grenzen zu setzen. Aber auch zum Beispiel Nein sagen bedeutet ehrlich sein. Ich wechsle wieder auf Hochdeutsch. Wer schlecht Nein sagen kann, möchte es anderen gern recht machen und betrügt dabei oft sich und andere. Dabei ist es so wichtig, ehrlich zu sich zu sein, sich zu fragen, was will ich und auch, was kann ich? Arbeite ich im Kindergottesdienst-Team mit, weil ich die Arbeit mit Kindern liebe und eine Begabung dafür habe? Oder mache ich es, weil es sonst keiner macht? Weil meine Kinder sonst nicht betreut sind? Weil andere es von mir erwarten? Echte Gemeinschaft ist nur möglich, wenn ich ehrlich bin und dem anderen meine Bedürfnisse, meine Wünsche, meine Vorstellungen mitteile. Klar und deutlich. Dazu gibt es auch einen hilfreichen Vers in der Bibel. Im Jakobusbrief heißt es, wenn ihr Ja sagt, dann muss man sich darauf verlassen können. Wenn ihr Nein sagt, dann steht auch dazu. Für alle Bibelkenner, da steht Jakobus 5, Vers 12. Wer ehrlich ist und verlässlich sein Ja oder Nein äußert, wird auf Dauer eher akzeptiert als jemand, der immer nur Ja sagt, aber es nicht wirklich meint. Nein bedeutet Ja sagen. Jeder von uns muss täglich Entscheidungen treffen, für oder gegen etwas. Wenn ich die rote Hose kaufe, muss ich die blaue liegen lassen. Wenn ich mich am Nachmittag zum Schwimmen verabrede, kann ich nicht Eis essen gehen. Wir müssen auch immer wieder Prioritäten setzen, das ist notwendig. Sonst bekommen wir in unserem Leben nichts auf die Reihe und verlieren uns total. Wer zu allen oder vielen Anfragen Ja sagt, kann nichts davon richtig machen. Wer zu viele Aufgaben übernimmt, wird keine gut und erst recht nicht gern erledigen. Deshalb ist es besser, Nein zu sagen, als etwas schlecht oder halbherzig zu tun. Dann hat man auch wieder Kapazitäten und Möglichkeiten, bei einer anderen Anfrage aus vollem Herzen Ja zu sagen. Natürlich sind Pflichtbewusstsein, Zuverlässigkeit und Selbstlosigkeit grundsätzlich gute Eigenschaften. Und leider machen es sich manche Menschen zu einfach mit dem Nein sagen. In allen Gemeinden, Vereinen und Schulen ärgert man sich über diese Menschen, die Angebote gern wahrnehmen, deren Engagement aber zu wünschen übrig lässt. Und manche reagieren darauf mit einem Übermaß an Engagement und Pflichtbewusstsein. Das muss aber in einem gesunden Rahmen bleiben. Ein entschiedenes Nein heute ermöglicht mir ein freudiges Ja morgen. Ein Nein zum Kuchenbacken ermöglicht mir ein Ja zu einem wichtigen Gespräch. Ein Nein zum zweiten Ehrenamt ermöglicht mir ein Ja zu vollem Einsatz beim ersten. Also da auch ganz etwas Wichtiges. Ich sage immer lieber ein ehrliches Nein, wie ein unehrliches Ja. Da kommt schlussendlich besser an. Die Menschen merken ja, ob man es ehrlich meint oder nicht. Und einfach mal können Nein sagen kann auch befreiend sein. Und sicher auch ganz ein spannender Aspekt, einfach auch, dass man ehrlich ist. Aber Nein sagen bedeutet auch Bedürfnisse ernst nehmen. Menschen, die schlecht Nein sagen können, haben manchmal ein eher geringes Selbstwertgefühl. Sie haben Angst, von den anderen nicht gemocht oder akzeptiert zu werden, wenn sie ein Nein äußern.
Andere haben eher ein überhöhtes Selbstwertgefühl. Sie meinen, unersetzlich zu sein und es am besten selbst machen zu können. Weder das eine noch das andere ist wahr. Kein Mensch wird geliebt, weil er niemals Nein sagt. Und kein Mensch ist unersetzlich. Wir müssen den Menschen in unserem Umfeld nicht beweisen, wie toll wir sind. Beziehungen, die darauf aufgebaut sind, stehen auf tönernden Füßen. Andere können diese Aufgabe auch erledigen. Ja, sie werden es anders machen. Sie werden es vielleicht auch schlechter machen, aber sie und ich, wir können beide an dieser Situation wachsen. Nein sagen lernen, was mache ich nun, wenn es mir schwerfällt, Nein zu sagen? Kann man Nein sagen lernen? Gute Frage. Ich denke, ein erster Schritt ist, sich mit dem Thema zu beschäftigen, nachzudenken, warum ich an dieser Stelle Ja gesagt habe, obwohl ich es eigentlich gar nicht wollte. Ging es mir um Anerkennung? Hatte ich Angst, mein Gegenüber zu enttäuschen? Habe ich die Sorge, dass der andere mich nicht mehr mag, wenn ich Nein sage? Oder denke ich, dass alles zusammenbricht, wenn ich mich an dieser Stelle zurückhalte? Schon indem ich über die Ursachen und Zusammenhänge nachdenke, wird manches deutlich. Es ist wichtig, dass ich mir darüber klar werde. Was will ich? Was sind meine Ziele? Dabei geht es sowohl um die ganz großen Linien, als auch um die kleinen alltäglichen Dinge. Wichtig ist, sich klar zu machen, die anderen mögen mich auch, wenn ich anderer Meinung bin, wenn ich etwas anderes oder gar nicht mache, wenn ich es anders oder gar nicht mache. Wenn ich mein Nein klar und ehrlich begründe, kann das mein Gegenüber auch nachvollziehen oder zumindest akzeptieren. Hilfreich ist es auch, sich vor Augen zu führen. Mein Wert liegt darin, dass der ewige Gott mich liebt. Ich muss mir nichts verdienen. Nicht vor Gott und nicht vor den Menschen. Halleluja. Ja, wir können uns die Gnade gar nicht verdienen, die Jesus uns geschenkt hat, wo er ans Kreuz ist, für unsere Sünde gestorben ist. Nie im Leben können wir uns da verdienen oder abarbeiten. Es ist unverdiente Gnade und das befreit. Wir sind nicht gebunden von Pflichten. Wer die Bibel kennt, weiss das. Ja, nicht falsch verstehen. Das Kreuz auf sich nehmen, sich selber zu verleugnen und so weiter gehört auch dazu. Aber wir können uns diese Rettung nicht verdienen. Und wir müssen es auch nicht. Und das ist das Schöne, das nimmt viel, viel Druck weg. Ja, und ein ganz praktischer Tipp. Wer Nein sagen lernen möchte, sollte sich Verbündete suchen. Ein offenes Gespräch mit dem Partner, der Partnerin oder einem Freund, einer Freundin kann helfen. Mein Gegenüber kann mir spiegeln, wie er oder sie meinen Umgang mit dem Ja und dem Nein empfindet. Und ich kann um Rat fragen. Ich habe hier eine Anfrage vom Sportverein. Wie soll ich reagieren? Nicht zuletzt kann ich in einem solchen Vertrauensverhältnis das Nein sagen üben. Vielleicht in ganz kleinen Schritten, vielleicht auch indem ich ein anstehendes Gespräch mit dem Chef, dem Vereinsvorsitzenden oder der Schwiegermutter vorher durchspiele und überlege, wie kann ich auf Einwände reagieren? Wie kann ich klar bleiben? Nein sagen kann man lernen. Es sind ja nur 4 Buchstaben. Es geht bald weiter. Bleiben Sie dran.

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1: Ja, Mikrofon der Rehbeugel auf mir ein Thema Nein zu sagen. Herzlich willkommen zurück auf Kanal Bethesda in der Live-Sendung Input mit Impact. Ja, es geht darum, Nein sagen zu können, zu lernen. Ehrliches Nein, besser wie unehrliches Ja, haben wir gehört zum Beispiel. Weiter geht's mit dem nächsten Input. Jetzt gehen wir auf eine andere Ebene. Und zwar mit dem Bundesrat. Ich wechsle wieder auf Hochdeutsch für den nächsten Input. Wenn ein Bundesrat keine Lust hat, wenn das Mitglied der Schweizer Regierung, Ueli Maurer, mit Nonchalance sagt, er habe keine Lust, ein Interview zu geben, notabene dem offiziellen Schweizer Sender SRF, dann löst das gemischte Gefühle aus. Denn der Bundesrat lässt einerseits cool seiner Gemütslage freien Lauf, andererseits entsteht gewisses Unbehagen, weil er einer Aufgabe oder Verpflichtung nicht nachkommt und sich verweigert, dem Volk gewisse Informationen weiterzugeben. Angst vor Ablehnung. Es allen Leuten recht getan, ist eine Kunst, die niemand kann. Und was denken denn die Leute? Im Dorf, in der Kirche etc. Ein Denken und Verhalten, das wir gut kennen. Nebst der Angst, jemanden zu enttäuschen, die Täuschung, dass wir immer Ja sagen müssen, gibt es auch die Angst, etwas zu verpassen, nicht dabei zu sein, wenn wir Nein sagen. Schlussendlich geht es meist darum, von Personen abgelehnt zu werden, wenn wir Nein sagen. Aber wie dünn ist das Band der Freundschaft, wenn es bei einer Absage zu reißen droht? Solche Beziehungen dürfen wir ruhig hinterfragen und glauben, dass es andere gibt, wo die Verbindung und Treue stärker ist. Im Gegenteil, ich höre immer wieder, wie Leute Menschen mit Klarheit schätzen. Bei ihm, ihr, weiß ich, woran ich bin, hört man da etwa. Oder wie es in der alten Werbung hieß, da weiß man, was man hat. Guten Abend. Der Zerreißprobe trotzen, Freude finden. Dabei wäre es ganz logisch, wenn wir bei allen Anfragen oder Anlässen dabei sein würden, würde es uns wortwörtlich zerreißen. Gerade las ich einen Lebensbericht, wo eine Frau durch die riesigen Ansprüche der Zeugen Jehovas derart unter Druck geriet, dass sie mit Depressionen in eine Klinik kam. Nicht, weil es eine vererbte Krankheit war, sondern weil sie sich zu hohen geistlichen Ansprüchen ausgesetzt fühlte. Also trotzen wir diesen Zerreißproben und fokussieren uns auf die Orte, wo wir wirklich sein sollten, damit auch mehr Kraft fließt, mehr Impact, passt, mehr Impact auf Deutsch Auswirkung, mehr Impact entsteht und Freude herrscht. Liebe dich selbst, das Tabu, Eigenliebe. Und du sollst deinen Nächsten lieben wie dich selbst. Ich bin der Herr, steht im 3. Mose Kapitel 19, Vers 18. Hat Jesus wiederholt das wichtigste Gebot, liebe Gott von ganzem Herzen, mit dem ganzen Verstand, deiner ganzen Seele, aber auch die Nächsten wie dich selbst. Ich bin der Herr. Wie dich selbst, das wird von vielen Lesern vernachlässigt, weil wir lieben Gläubigen. Hier die Juden, doch so unbedingt dienen und helfen sollten. Wir, die lieben Gläubigen, sollen doch helfen. Wir dürfen und sollten zu uns selber schauen, auftanken und uns immer wieder der göttlichen Quelle hinwenden, woher die Energie fürs Leben kommt. Dasjenige tun und sein, was uns gut tut und uns entspricht, Mit vollem Tank lässt sich's besser weitergeben und fahren. Ja, bevor wir jetzt zum letzten Teil von dieser Sendung kommen, machen wir nochmal Musik, auch immer wieder eine Gelegenheit zum in sich gehen und reflektieren, ja, wie ist es denn bei mir? Mache ich es nur, weil ich das Gefühl habe, ich muss? Mache ich es nur, damit ich angenommen mich fühle oder geliebt bin? Wäre es nicht gescheit, ich würde vielleicht mal Nein sagen, immer bei der Kuchenliste dabei zu sein oder immer einen einzuarbeiten oder einfach mal eine Schwiegermutter sagen, nein, jetzt koche ich, es ist gut, danke. Ja, ich denke, das sind schwierige Fragen, die man sich selber muss stellen. Ich kenne das. Auch als ich in Esoterik war, lang, hatte ich so immer das Gefühl, mit meinem Helfer-Syndrom muss ich immer Ja sagen. Ich darf nie Nein sagen. Ich bin zum Glauben gekommen, Halleluja. Und habe auch gemeint, ja, eben, wie wir da gehört haben, ja, Christen müssen sowieso immer Ja sagen. Wir müssen ja helfen, Nächstenliebe. Aber ich habe heute gelernt, Not ist nicht immer ein Auftrag. Und wir müssen Gott fragen, der Heilige Geist soll uns zeigen, wo sollen wir wirklich Ja sagen von Herzen. Und wo dürfen wir auch als Christ einfach einmal Nein sagen, weil vielleicht der Herr uns an einem anderen Ort brauchen will. Vergessen Sie das nicht. Und ja, bei all dem auch, egal, was Ihnen jetzt zu den Kopf geht, dürfen wir immer sagen, und das ist mein nächstes Lied, egal, um was es geht, danke, Jesus, bleiben Sie dran. Wir kommen nachher zum Schluss.

Ja, Jesus, wir lieben dich, ich liebe dich, Jesus. Wunderbares Lied, auch deutsche Lobpreislieder sind super schön. Wir sind, kommen jetzt zum allerletzten Teil von der Frage, wie kann man Nein sagen, Nein sagen zu können. Dies hilft beim Nein sagen. Jetzt kommen wir noch zu dem praktischen Tipp, helfen. Das Verständnis, dass die Selbstständigkeit des anderen erhalten bleibt, beziehungsweise keine falsche Abhängigkeit entsteht. Das bedeutet, er kann weiterhin seine eigenen Gaben und Kräfte einsetzen und hat dadurch auch Erfolgserlebnisse. Mitmachen. Es ist nicht allein von mir abhängig, ob ein Anlass oder die Gemeinde lebt oder überlebt. Diese Verantwortung liegt nicht bei mir. Menschen, Kontakte meiden, die auslaugen und Energien fressen, kennen wir alle. Wir lehnen diese Personen nicht prinzipiell ab, dosieren aber oder, habe ich auch schon müssen, kappen jedoch Begegnungen. Das ist nicht immer einfach, aber manchmal ist es nötig und das darf auch ein Christ. Wenn dann noch Vorwürfe kommen, wissen wir, die Person ist nicht von Gott. Gott macht nie Vorwürfe, wenn wir mal Nein sagen. Und da kann es wirklich auch mal gehen. Und da muss man vielleicht manchmal auch mal machen. Fällt mir persönlich auch super schwer. Ja, also zusammenfassend. Nochmal der biblische 3-Schritt oder der biblische 3-Schritt. Erstens loswerden, Böses meiden. Bei Personen heißt das nicht, den Kontakt ganz abzubrechen, aber heftige Energiefresser müssen wir auch nicht gerade täglich sehen. Aufgaben ablehnen oder ein jahrelanges, mühsames Ämtli endlich abgeben. Lernen, Nein zu sagen bei Anfragen, mühsame Sachen und Kontakte gar nicht erst zulassen. Das ist so der biblische 3-Schritt. Also, abschließend dürfen wir sagen, Gott selber nimmt uns 100% an und will nichts Böses, sondern unser Wohl, Frieden, Kraft und Freude. Auch wenn wir mal Nein sagen, liebt er uns genau gleich. Vielleicht will er sogar von uns, dass wir mal Nein sagen können. Habe ich lernen, damit ich Kapazitäten habe für andere Menschen, die mir der Herr zur Seite stellt. Oder andere Aufgaben. Und da braucht Weisheit und viel Heiliger Geist. Und darum fragen Sie doch Gott. Wo willst du mich haben? Wo soll ich Nein sagen und wo nicht? Man darf wirklich sich abgrenzen. Und auch als Christ einmal Nein sagen. Und mit dem wollte ich Sie entlassen. Und wünsche Ihnen Gottes reichen Segen. Schönen Abend oder Nachmittag, wenn auch immer Sie die Sendung hören. Und bedanke mich recht herzlich für Ihre Aufmerksamkeit, Ihre Zeit. Und wünsche Ihnen, dass Sie auch könnt, ja, vielleicht mal lernen, Nein zu sagen. Ich musste es lernen, wirklich müssen lernen. Und mittlerweile habe ich auch kein schlechtes Gewissen mehr, weil ich wirklich gelernt habe, mit Gott zusammen auch mal Nein zu sagen. Und das wünsche ich Ihnen auch. Und dass Sie so wenig Kapazität haben für andere Sachen, die Ihnen lieb sind für Menschen in ihrem Umfeld, die vielleicht zu kurz gekommen sind, bis jetzt ihre Familie, und natürlich für Gott. Oder Dienst, sei es in der Gemeinde oder in der Familie, in einem Verein. Ich denke, da ist sehr wichtig, dass wir die Zeit, die wir haben, gut einteilen und vor allem im Herzen zur Verfügung stellen. Und so dem Wort würde ich mich nochmal von Ihnen verabschieden und wünsche Ihnen Gottes Segen. Besten Dank. Auf Wiederhören bitte.

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1: Ja, da ist die Sendung Input mit Impact. Am Mikrofon der Remo Egloff. Ich begrüße Sie recht herzlich zu dieser Live-Sendung aus unserem Studio auf Kanal Bethesda. Wir haben etwas Spannendes vor uns zusammen, und zwar stellen wir uns die Frage: Freundschaft mit Jesus auch für mich. Ich freue mich sehr auf die Zeit mit euch und verspreche Ihnen, es wird ganz spannend und wunderbar wie immer, wie wir dürfen von Herr Jesus erzählen. Und ich wünsche Ihnen ganz viel Vergnügen. Jetzt schon, zuerst noch in Musik und dann lassen wir los.

Ja, das ist Christine Clario, spanische Musik, spanische Lopez, wunderbar. Wir sind da live und mit drin im Kanal Bethesda. Und zwar in der Live-Sendung Input mit Impact. Am Mikrofon der Remo Iglof, das Thema von der knapp nicht ganz Stunde, nächste Stunde. Heisst Freundschaft mit Jesus auch für mich? Da ist die Frage. Ich habe da Inputs, wo ich vorlese und für das Ablesen wechsle ich jetzt auf Hochdeutsch, damit alle, die zuhören und der Mundartsprache nicht ganz mächtig sind, es auch verstehen. Stellen Sie sich den unbeliebtesten Menschen vor, den Sie kennen. Einer, der immer nur auf sein eigenes Wohl schaut und dabei alle, die ihm in die Quere kommen, schamlos ausnutzt. Könnten Sie sich vorstellen, ausgerechnet diesem Menschen Ihre Freundschaft anzubieten? Was heute etwa die Abzocker sind, waren zu Beginn unserer Zeitzählung die Zöllner, also zur Zeit von Jesus. Sie waren eigenständige Unternehmer, die im Auftrag der römischen Besatzungsmacht die Steuern einzogen. Dabei gab es keine exakt festgelegten Zolltarife. Die Zöllner mussten zwar einen bestimmten Betrag den Römern abgeben, was sie darüber hinaus einnahmen, steckten sie aber in die eigene Tasche. Im Windschatten von Rom bereicherten sie sich so schamlos am eigenen Volk. Ihr Ruf war katastrophal. Sie wurden Räubern gleichgesetzt und zum Beispiel nicht als Zeugen vor Gericht zugelassen. Der oberste Zöllner in Jericho hieß, wer weiß es, Bibelkenner wissen da vielleicht, hieß Zachäus. Als Zöllner hatte er keine Freunde. Sein Interesse galt ganz seinem eigenen Wohl. Doch eigentlich wusste auch er, dass er falsch handelte. Als er hörte, dass der Wanderprediger Jesus in der Stadt war, hatte ihn vielleicht dieses Unbehagen dazu getrieben, dass er mehr von Jesus erfahren wollte. Wegen der großen Menschenmenge schaffte er es nicht, in die Nähe von Jesus zu kommen. So rannte er ein Stück voraus und kletterte auf einen Baum, der am Weg stand. Von hier aus konnte er alles überblicken. Als Jesus dort vorbeikam, entdeckte er ihn. Freundschaft schafft Verurteilung. Zachäus, komm schnell herab, rief Jesus. Ich möchte heute dein Gast sein. Rundherum herrschte große Empörung. Wie kann es sein, dass Jesus ausgerechnet diesen Gauner wie einen Freund behandelt? Weshalb begegnet er ihm mit Liebe, anstatt ihn zu verurteilen? Jesus zeigte mit seinem Verhalten, dass für ihn alle Menschen gleich sind. Er bietet ihnen zuerst seine Freundschaft an, egal wie gut oder schlecht sie auch gelebt haben. Für ihn gibt es keinen Unterschied zwischen kleinen Sündern und ober- oder großen Sündern. Aktuelles Angebot, das Freundschaftsangebot von Jesus, gilt auch heute noch. Er lädt uns ein, mich wie dich, in Gemeinschaft mit ihm zu leben. Jesus hält uns nicht zuerst unsere Schwächen vor, sondern bietet seine bedingungslose Freundschaft an. Zachäus reagierte begeistert auf das Angebot von Jesus. Wow, rief er, Jesus kommt zu mir. Voller Freude lud Zachäus Jesus in sein Haus ein. Ja, das ist auch wunderbar, schon mal die Geschichte bis dahin. Wie ist es bei Ihnen? Wie ist es bei dir? Reagieren Sie auch mit Freude auf das Freundschaftsangebot von Jesus? Da machen wir nochmal ein bisschen Musik, dann können Sie sich das überlegen. Falls nicht, hoffe ich, dass Sie
das nachher noch machen und nachholen. Bleiben Sie da. Ich komme bald wieder.

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1: Ich habe alles gegeben, jemand zu sein. Aber ich bin zum Punkt gekommen, wo ich gemerkt habe, mein Leben ist am Ende. Was habe ich noch für einen Sinn? Was mache ich da? In der Schule musste ich natürlich gut sein, oder? Dass ich meinen Lehrern gefalle, dass ich eine gute Schülerin bin, gute Noten bringe. Zusätzlich sind natürlich all die Erwartungen von außen gekommen, von unserer Gesellschaft. Als Frau müssen schlank sein, sportlich sein, attraktiv sein, all diese Sachen. Und ich habe mich so angestrengt. Aber es hat einfach nicht ganz gelungen. Der Druck ist so gross gewesen. Und dann habe ich mich natürlich noch mehr angestrengt, oder? Überall einfach noch ein bisschen mehr. Es hat mir angefangen, das ganze Leben zu nehmen. Ich habe mich so leer gefühlt. Äußerlich musste ich natürlich immer noch die Leistung bringen, oder? Es hat doch niemand dafür gesehen, dass es mir nicht gut geht. Sondern ich musste die gute Schülerin bleiben, eine gute Freundin sein. Von mir ist erwartet worden, dass ich nicht die gleichen Fehler mache wie alle anderen. Aber so oft habe ich mir selber auch eingebildet, dass alle Leute um mich die Erwartung an mich haben, dass ich nicht dürfen sagen. Und der Druck ist so gross, dass ich irgendetwas brauche, um mit dem umzugehen, sonst hätte ich gar nicht können weiterleben. Und ich habe angefangen, mich ein bisschen zu ritzen. Und denke, vielleicht hilft dir das. Im ersten Moment war es so gut gewesen, weil der Druck innerlich ein bisschen nachgelassen hat in dem. Der Schmerz, der innerlich so stark war, dass der Schmerz, den ich mir zugefügt habe, gar nicht so schlimm war. Aber gleich ist es immer mehr geworden. Und ich habe mich immer mehr schneiden. Und es ist so normal geworden. Ich kann es einfach müssen machen. Es war gar keine Frage. Das hat zu mir gehört. Wieder einmal mehr war ich in meinem Zimmer, am Boden gelegen. Völlig fertig und am Ende. Und ich musste mich wieder schneiden und war voll Blut. Ganz schwarz vom verschmierten Make-up und voller Tränen. Und ich kann einfach nicht mehr mögen. Ich habe zu Gott geschrauen. Gefunden, Gott, wenn es dich gibt, wenn es dich wirklich gibt, dann hilf du mir. Und in dem Moment höre ich die Stimme im Herz, die sagt, Alessandra, ich liebe dich. Einfach nur die vier Worte. Ich konnte es nicht fassen. Ich konnte vorher alles geben, dass ich geliebt sein. Und jetzt völlig am Ende und nicht perfekt. Und Gott sagt, dass er mich liebt. Ich konnte es nicht glauben. Aber am nächsten Tag war es wieder so. Ich war am Ende und ich habe mich geschnitten. Und wieder die Worte. Alessandra, ich liebe dich. Langsam sind die Worte in mein Herz hineingekommen. Gemerkt, ich möchte mich dafür entscheiden. Ich möchte Jesus nachfolgen. Nicht, weil ich muss, sondern weil er mich liebt. Die Liebe, die mich völlig verändert hat und befreit hat. Jetzt, wo ich weiss, dass ich geliebt bin von Gott, wo ich mein Herz auch wieder öffnen kann, anderen Menschen gegenüber. Ich darf leben, weil Gott mich befreit hat. Der Gott, wo mich kennt, so wie ich bin und mich annimmt mit all meinen Ecken und Kanten. Ich muss mich nicht mehr schneiden. Der Druck, um mir Schmerz zu fügen, ist nicht mehr da, weil ich weiss, ich darf sein, ich bin geliebt. Wenn ich die Narbe sehe, erinnere ich mich daran, dass Gott der ist, wo ein Mensch so völlig verändern kann wie mich. Ich bin Alessandra Böss und das ist meine Geschichte.

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1: Am Neujahrstag 1987 bin ich aufgewacht nach einer extrem langen und wilden Silvesterparty. So einen Kater gehabt und ich habe immer so ganz strubige Gedanken gehabt. Ist das alles, was das Leben zum Bieten hat? Ich habe immer geglaubt, dass es einen grossartigen Gott im Himmel gibt, schon als ein ganz kleines Kind. Wir sind jedes Wochenende in die Kirche gegangen, also eine ganze Familie, so ein Familie-Event eigentlich. So in der Teenager-Phase hatte ich immer das Gefühl gehabt, Gott ist irgendwo dort oben und ich bin irgendwo da. Obwohl ich in die Kirche gehe und rauslaufe, ist der Glaube in einer Sekunde wieder alles weg. Und das hat mich irgendwie extrem gestört in meinem Leben, bis ich dann eine ganz krasse Erfahrung gemacht habe. Und zwar, ich habe meiner Mutter relativ viel Geld gestohlen und das hat mich extrem belastet. Und dann bin ich eines Tages beichten gegangen, zum allerersten Mal, und habe dem Pfarrer das erzählt. Und wo ich rauslaufe, hatte ich zum ersten Mal das Gefühl gehabt, Gott ist vom Himmel in mein Herz reingekommen. Und das Gefühl hat mich eigentlich dann nicht mehr verlassen für einen Tag. Und nach dem zweiten Tag war wieder alles weg gewesen. Ich habe immer das Gefühl, Gott ist irgendwo da oben und ich bin irgendwo da unten. Zwischen mir und Gott gibt es eine unendliche Distanz. Das hat dazu beigetragen, dass in der Teenagerphase habe ich angefangen, Partys organisieren, hauptsächlich Leute und Stimmung und Atmosphäre, viel Alkohol, viele Frauen, es muss wild sein. Dann habe ich angefangen, Gitarre spielen, eine Hardrock-Band, eben gesagt, Stimmung, Leute, Atmosphäre, es muss einfach Post abgehen. Mit 18 ist der bekannte Neujahrstag gekommen und in mir war so eine unglaubliche Leere mit der einen Frage, ist das alles, was das Leben mir zum Bieten hat? Ich habe nicht gewusst, dass dieser Tag mein ganzes Leben für immer verändern wird. Am Abend hat mich mein bester Freund eingeladen, zu seinem Vater zu Nachtessen. Und dann fällt der Vater aus heiterem Himmel an zu reden, dass es einen Gott gibt, der ist hier innen, und uns Menschen geschaffen hat, hier innen. Aber zwischen Gott und uns Menschen gibt es eine Distanz. Und das Wort Distanz hat mich fadengerade angesprochen. Das Gefühl hatte ich immer. Und er hat gesagt, zwischen dir und Gott gibt es einen ganz grossen Graben. Das nennt die Bibel Sünde. Sachen, die du falsch gemacht hast. Und das hat mir niemand sagen, dass ich Sachen falsch gemacht habe. Ich weiß, ich habe die Mami bestohlen, ich habe das und jenes gemacht. Dann hat er gesagt, schau Leo, Jesus ist auf die Welt gekommen, um den Graben mit dem Kreuz auszufüllen. Willst du dein Leben Jesus anvertrauen? Für mich war das eigentlich gar keine Frage. Ich will an Gott glauben und ich will dem Jesus nachfolgen. Habe ich und mein bester Freund ja gesagt. Und ich habe ein Gebet gebetet, dass Jesus in mein Leben kommen soll. Dann bin ich heim. Und am nächsten Tag bin ich aufgestanden, bin in die Schule gegangen und gemerkt, etwas in meinem Herzen hat sich geändert. Gott ist nicht mehr oben im Himmel, sondern er wohnt irgendwie in meinem Herzen. Und von dem Tag weg hat wie ein neues Leben in mir angefangen. Ich hatte dann ein Erlebnis und das hat mein Leben auch geprägt zu dem, was ich heute in meinem Leben mache. Ich bin dann in die Kirche gegangen, am Sonntag drauf, und ich schaue durch die Bank und ich sehe, wo sind meine Freunde? Sie sind ja gerne niemand da. Bloß ältere Leute und nur wenige Leute. Und dann habe ich überlegt, Leo, wenn du könntest die Kirche leiten, wie würdest du die Kirche machen? Ich habe gesagt, schau, es müssen junge Leute drin sein, eine coole Band, eine coole Predigt, ein paar Interviews. Es muss einfach Stimmung, Atmosphäre und auch ein bisschen Party-Style haben. So habe ich und mein bester Freund so einen Gottesdienst organisieren. Und das Echo nach dem Gottesdienst hat mich verblüfft. Da ist eine ältere Frau vorgekommen mit dem Stock und sagt, junger Mann, wenn die Musik immer so modern wäre und die Predigt so lebensrelevant, ich sage Ihnen eins, die Kirche wäre pumpenvoll. Mit jungen Menschen verlieren sie nie Begeisterung und Leidenschaft für den Gott im Himmel. Ich habe 18 lang immer an einen Gott im Himmel geglaubt, aber Gott war da oben und ich da eine unendliche Distanz. Und mir das 20er abgeflogen ist, dass wenn Jesus in mein Leben kommt, dann ist Gott für immer und ewig in mir drin. Das hat in mir wirklich wie eine Bombe, positiv gesprochen, eigentlich gezündet. Ich durfte auch einen Traum anfangen zu träumen, wie könnte Kirche wirklich sein, für mich, wo stimmt. Traditionen und das Moderne, was Party angeht, um das zusammenzubringen in der Form einer neuen Kirche, das ist etwas, was mich gewaltig, grenzenlos begeistert bis zum heutigen Tag. Als ich mein Leben Jesus anvertraut habe, hat der Mann zu mir gesagt, Leo, es gibt eine kleine Sache, bitte vergiss es bis ans Ende des Lebens nie. Und er hat gesagt, Leo liebt deinen Jesus bis ans Ende vom Leben. Und das wünsche ich dir genauso. Ich bin der Leo Bicker und das ist meine Geschichte mit Gott.

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1: Ich wollte eigentlich immer anders sein als alle anderen. Auffallen um jeden Preis. Das Normale hat mir nicht gefallen. Showbusiness war für mich auch immer ein grosses Thema. Ich habe Hardrockmusik gehört und habe mich für Heavy Metal begeistert. Ich fand, das ist cool, so mit mieten besetzten Jacken rumlaufen, mit aufentupierten Haaren und so die wilde, freche Göre sein. Die Rebellion und Aggressivität hat schlussendlich so wie geführt, dass ich eines Tages in eine Messerstecherei hineingeraten bin. Ich musste notoperiert werden. Plötzlich bin ich mit dem Tod konfrontiert. Oder das heisst, wohin gang ich nach dem Leben? Ich habe eine unglaubliche Angst bekommen. Ich habe nicht gewusst, was wird sein. Ich habe nicht gewusst, ob ich mit hundertprozentiger Sicherheit bei Gott lande. Ich bin dann heimgekommen und bin das erste Mal mit einem Christ konfrontiert worden. Und zwar ein Christ, der eigentlich meinen Rahmen gesprengt hat. Er war ein Freak, er hatte lange Haare, ein aufgestellter Typ. Und der erzählt mir plötzlich von Gott und von Jesus Christus, dass man den erleben und kennenlernen kann. Und ich habe zuerst gedacht, oh Gott, was kommt da auf mich zu? Aber der hat etwas in sich hinein und hat etwas ausgestrahlt, das ich noch nie bei einem Menschen gesehen habe. Der war mit sich im Reinen, der hat eine Freude ausgestrahlt, der hat eine Liebe ausgestrahlt, die mich irgendwie gepackt hat. Auf der anderen Seite hatte ich aber so viele Ausreden, wieso dass ich mich nicht dem Gott öffnen will. Ich bin noch zu jung, ich will nicht meinen Spass nicht mehr haben, ich will noch in den Ausgang gehen, ich will nicht einfach jetzt so mit Handschuhen rumlaufen, ich gehöre zu Gott. Ich hatte Angst, ich muss etwas verlieren. Vor allem hatte ich das Gefühl, ich bin eh ein guter Mensch, also wieso brauche ich Gott? Ich mache niemandem etwas zu leid. Nach diesen Gesprächen mit meinem...
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1: Schlagzeuglehrer hat sie mir reingezogen. Irgendwie etwas hat mich zu dem Gott gezogen. Und ich habe gemerkt, ich stehe jetzt vor einer Entscheidung und ich möchte mein Leben dem Gott öffnen. Ich bin dann in meinem Zimmer auf die Knie, habe mein Herz einfach geöffnet, dem Jesus, und habe gesagt, Jesus, komm in mein Leben, bist du jetzt einfach mein Chef? Ich möchte mich von dir führen lassen jetzt in meinem Leben. Und es tut mir leid für das, was ich alles vorher gemacht habe. Und es ist so eine Wärme in mich hineingekommen und so eine Liebe. Ich musste einfach nur brüllen. Ich habe Jesus mein Leben übergeben, aber eigentlich bin ich auf dem Lebensthron, von meinem eigenen Lebensthron sitzen geblieben. Ich wollte nicht loslassen. Ich wollte selber bestimmen im Bereich Beziehungen, Finanzen, Beruf, wohin soll es gehen. Ich wollte einfach mein eigener Chef bleiben mit Jesus im Hintergrund. Mit 21 habe ich das Engagement bekommen als Sängerin bei der Band Erotic. Wir waren in der ganzen Welt auf Tournee. Und dann habe ich noch beim Privatsender ein Erotikmagazin moderiert. Ich habe kein Problem dabei, an Gott zu glauben und so etwas zu machen. Aber Medien schon. Die Medien haben mich immer mit der Frage konfrontiert, jetzt bist du Christ und du moderierst eine Erotik-Sendung. Wie lässt sich das vereinbaren? Kein Problem, oder? Ich habe das Showbusiness geliebt, wirklich. Es hat so viele Vorteile gehabt. Und das wollte ich nicht loslassen. Ich habe mich da wieder festgehalten und habe dem Gott nicht vertraut, dass er eigentlich noch viel Besseres für mich parat hat. Es hat mir einfach wehtun irgendwie. Ich wollte Gott recht machen, ich wollte den Medien recht machen. Ich bin so hin und her gerissen gewesen. 7 Jahre lang. Bis eines Tages wirklich Gott ganz akustisch zu mir geredet hat und gesagt hat, Jeanette, jetzt ist es Zeit, mit dem ganzen Erotikzeug aufzuhören. Nach einem Jahr habe ich dann auch mit der Band aufgehört. Und das war eine Zeit, in der ich mich intensiv mit Gott befasst habe. Die Bibel gelesen habe, einfach einmal, von vorne bis hinten. Und musste merken, dass Gott so gut ist. Die Rebellion, die ich hatte, die ist weg. Ich habe gelernt, Gott voll und ganz zu vertrauen. Zu wissen, dass er einen guten Plan für mein Leben hat. und ein viel besserer, als eigentlich ich immer gedacht habe, müsse er sein. Ich habe das Gefühl, heute bin ich wie angekommen. Ich bin früher auf einer Reise und auf einer Suche. Und heute habe ich wirklich mein Ziel bei Gott gefunden. Eine Annahme ist da, von Gott, weil er mich liebt, wie ich bin. Ich muss nicht etwas leisten, ich muss nicht etwas spielen, ich muss nicht jemand sein in dieser Welt, dass er mich liebt. Sondern ich kann auch einfach nur eine Mutter mit zwei Kindern sein und er liebt mich. Heute muss ich nicht mehr um jeden Preis einfach anders sein als alle anderen. Heute weiss ich, Gott nimmt mich so an, wie ich bin. Ich bin ihm wichtig, ob ich jetzt im Showbusiness bin oder nicht. Ich bin Janet Maggi Meier und das ist meine Geschichte mit Gott.

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1: Bevor ich mir es richtig bewusst war, bin ich auf der Gas gelandet. Drogensüchtig war. Jeden Tag habe ich ein Stück mehr von meinem Leben verloren und gewusst, es geht bergab. Meine Mutter wollte mich nicht mehr. Sie hat gedacht, oh nein, jetzt bin ich noch mal schwanger, die Ehe eigentlich schon kaputt und jetzt noch mal ein Kind. Und genau so habe ich mich auch immer gefühlt. Einfach zu viel. Eine Belastung für alle, die immer wieder zu mir schauen mussten. Das Ganze hat mir einfach ein Gefühl gegeben von, es wäre besser, wenn ich schaue. Das Ganze hat mir einfach ein Gefühl gegeben von, es wäre besser, wenn du nicht da wärst.

mega einsam und habe angefangen, Ausgang zu gehen, Bars. Und bin so in einen Klicken reingekommen. Alles so Leute, ja, wie ich. Und ich habe mich zuerst mal so richtig integriert gefühlt. Zuerst mal wirklich das Gefühl gehabt, dass ich nicht eine Belastung bin, sondern vielleicht sogar eine Bereicherung für die Truppen. Oder? So gut, wie wir es hatten, so schlecht war es manchmal schon, weil jeder war halt gleich für sich allein gewesen, mit all dem, was er erlebt hat. Oder? Jeder so seinen Rucksack. Und gut gehabt, haben wir es einfach, wenn wir gesoffen und gekifft haben, haben wir alle unsere Probleme vergessen. Ja, und einer von diesen Kollegen, der hat halt mit härteren Drogen auch schon zu tun gehabt. Und völlig naiv bin ich dann eigentlich mit dem halt immer mehr zusammen gewesen. Ich habe zuerst mal Heroin probiert, mit ihm zusammen nicht einmal recht gewusst, was es ist. Und dann ist es mega schnell gegangen. Ich meine, als ich realisiert habe, dass ich ein Drogenproblem habe, war es schon viel zu spät gewesen. Ich habe innerhalb von kurzer Zeit, etwa ein Jahr, alles verloren. Mein Job, meine Wohnung, alles. Als ich einfach gemerkt habe, hey, mal nicht mehr, habe ich alle Drogen, die ich noch hatte, das WC abgeleert, bin ins Bett gelegen, habe gewusst, ich werde extrem auf den Zug kommen. Ich habe Gott einfach gesagt, schau, entweder du hilfst mir jetzt oder ich sterbe hier in diesem Bett. Ich habe angefangen zu schreien, einfach so laut, wie ich konnte, nach Jesus geschrien. Ich habe so lange geschrien, bis das jemand gehört hat und die Ambulanz kam. Der Entzug war ein mega Kampf. Ich wollte wieder weglaufen. Ich wollte aufgeben. Da hat einer, der dort gearbeitet hat, gesagt, okay, du kannst gehen, aber lass mich für dich beten. Er hat zu Gott geredet und ich habe gemerkt, er betet Sachen, die genau das, was mir in meinem Herz so wehtan hat, hat Sachen ausgesprochen, die ich selber noch nie ausgesprochen hatte. Das hat mich so berührt. Ich bin eingeschlafen während diesem Gebet, habe 12 Stunden gepennt und als ich aufgewacht bin, habe ich gemerkt, der körperliche Entzug ist jetzt wirklich vorbei und ich habe einfach eine neue Kraft gespürt. Ich habe gemerkt, hey, Gott nimmt mich ernst und jetzt geht es erst richtig los. Von dem Moment an, wo ich Gott habe vertrauen, Jesus habe vertrauen und ihn habe in mein Leben, in meine Entscheidung angefangen mit einbeziehen, sind mir so viele Türen aufgegangen. Ich habe einen Job gefunden in einer Bank, trotz meinem Strafregisterauszug. Gott hat meine Hepatitis geheilt, obwohl ich da noch nicht geglaubt habe, dass so etwas möglich ist. Ich konnte mich wieder integrieren ins Leben. Ich durfte einen Mann finden, der mir wirklich zur Seite steht, der verstanden hat, warum dass ich halt manchmal ein bisschen schwierig bin. Ich vertraue Jesus und ich weiss ganz genau, mit Gott hast du voll die Perspektive in deinem Leben. Ich bin Nadine Bühler und das ist meine Geschichte mit Gott.

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1: Als Kind hat es mich total genervt und zum Teil wirklich auch verletzt und beleidigt, wenn die Leute mich angeschaut haben, wie sie sich umgedreht haben nach mir. Die Teenagerzeit hat mich in eine rechte Krise gestürzt. Alles hat sich verändert. Mein Selbstbild hat sich verändert. Ich habe die Welt ringsum gesehen, mit ihren Werten, mit dem, was wichtig ist, wie man aussieht. Und ich habe gemerkt, da kann ich einfach schlichtweg nicht mithalten.

Ich bin in eine wunderbare Familie hineingeboren worden. Mit vier Schwestern auf dem Bauernhof aufgewachsen. Wir hatten eine super Zeit zusammen. Meine Eltern haben sich total für mich entschieden. Ich hätte nie auch nur das Geringste gespürt, dass sie sich geschiniert hätten oder geschämt hätten mit mir. Plötzlich war die behütete Kindheit weg. Ich habe angefangen, mich zu vergleichen mit meinen Schwestern. Und mir ist so richtig das 20 runtergefallen, dass ich einfach anders bin. Dass ich nicht so aussehe wie sie. Dass ich nicht so schöne, lange Beine habe, keine Arme und einen krummen Rücken habe. Plötzlich habe ich mich angefangen, schämen für mich selber. Und ich habe mich auch angelehnt. Als Teenager habe ich mir Fragen angefangen. Warum hat es ausgerechnet mich gebracht und nicht eine von meinen Schwestern? Warum das alles? Warum lässt der liebende Gott so etwas zu? An der Existenz von Gott habe ich nie gezweifelt. Aber dass er mich persönlich liebt, das habe ich überhaupt nicht geglaubt. Ich habe ein Heftchen geschenkt bekommen, das heisst «Gott persönlich kennenlernen». Und das habe ich an einem Abend ganz für mich allein in meinem Zimmer durchgeschaut. Und das, was dort gestanden ist, hat mich total berührt. Gott ist mir entgegengekommen und ich habe ihn gespürt als jemand, der es gut mit mir meint. Der mich liebt. Unabhängig von Leistung. Unabhängig von Schönheit. Und er ist mir begegnet als jemand, der einen Plan hat für mein Leben. Und das war so eine geniale Nachricht für mich, weil ich das Gefühl hatte, es gäbe überhaupt keine Chance für mich in dieser Welt. Ich könnte nie irgendetwas Gescheites machen. Und das war für mich eine total geniale, gute Nachricht, zu merken, dass da ein Gott ist, der sie mehr liebt und mit ihr wirklich auch etwas vorhat. Jetzt hatte ich einen Ort, wo ich alle meine Selbstzweifel, ja, meine Verzweiflung, meine Wut, meine Frust konnte deponieren, ihm konnte herlegen. Ihm konnte sagen, wie es mir wirklich geht. Und dass ich wirklich einfach nicht sehe, was für einen Weg vor mir liegt. Und dass es mir Mühe macht, dass ich das nicht weiss. Und dass es mir Mühe macht, in so einem Körper hineinzustecken. All das konnte ich Gott herlegen. Ich durfte erleben, dass Gott meine geheimsten Wünsche, und Träume und Hoffnungen total ernst nimmt. Er hat gewusst, dass ich gerne mit Leuten zusammenarbeiten würde. Er hat gewusst, dass ich aus dem Büro will und dass ich eher sprachbegabt bin, anstatt mit Zahlen. Und so hatte ich die Möglichkeit, mit einer Freundin auf England zu gehen, Englisch zu studieren. Dann hatte ich die Möglichkeit, an einem theologischen Seminar Theologie zu studieren. Und jetzt bin ich seit einigen Jahren freischaffende Theologin und habe genau das, was ich mir immer gewünscht habe, nämlich ich habe zu tun mit Leuten, ich komme in Kontakt mit Leuten. Und das Geniale ist auch, dass ich mein Maul als sein Werkzeug einsetzen kann. Das hat er mir geschenkt. Und das ist ein riesiges Geschenk und merke auch, dass ich anderen dadurch dienen kann. Heute ist die Warum-Frage rund um meine Behinderung überhaupt nicht mehr so wichtig. Ich habe einfach gemerkt, dass auch wenn ich jetzt genau wüsste, warum, dass das gar nicht viel verändern würde in meinem Leben. Ich will vorwärts schauen, meine Ausgangslage soll mich nicht daran hindern, vorwärts zu gehen und meine Zukunft zu gestalten. Ich bin Simea Schwab und das ist ein Teil meiner Geschichte mit Gott.

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2: Walter Stuber hat als Unternehmer nur ein Ziel: Erfolg. 14 Stunden am Tag ist er in der Firma, verlangt von sich und seinem Team Höchstleistung. Schwächen und Fehler sind verboten. Was richtig ist, sagt er als Chef. Und wehe, jemand ist anderer Meinung. Herr Stuber, Sie haben 49 Mitarbeiter. Was passierte noch vor ein paar Jahren, wenn jemand anderer Meinung war als Sie?
3: In der Regel habe ich den Mitarbeiter nicht lange im Unternehmen behalten. Ich habe ihn wieder entlassen.
2: Wie lange dauerte das dann?
3: Ja, ich habe mir das vielleicht so 14 Tage, 3 Wochen angeschaut.
2: Wie würden Sie sich denn selbst beschreiben? Was waren Sie für ein Mensch?
3: Ich war ein sehr ungeduldiger Mensch. Bei mir hat in der Regel Sachen, die haben klappen müssen.
2: Und wenn sie nicht geklappt haben, dann sind Sie?
3: Bin ich an die Decke gegangen.
2: Sind Sie aufgebraust und laut geworden?
3: Auch schon mal so über den Hof mal geschrien.
2: Welche Ziele hatten Sie sich für Ihre Firma gesetzt?
3: Mein Ziel war, schon eine größere Firma zu sein.
2: Groß heißt wie viel Leute?
3: Ja, vielleicht so 70, 80 Mitarbeiter.
2: Woher kam dieser Ehrgeiz? Hängt das mit der familiären Situation zusammen oder wie kam das?
3: Ja, der Ehrgeiz, ich war 1990 in einem mittelständischen Gerüstbauunternehmen beschäftigt in München und die damaligen Bauleiter, sehr alt eingesessen, diese Mitarbeiter, die haben mir nichts zugetraut. Mhm. Und weil die mir nichts zugetraut haben und ich dann in Sachsen eine Niederlassung für dieses Unternehmen gegründet habe oder aufgebaut habe, dann wollte ich den Mitarbeitern einfach zeigen, dass ich das viel besser kann wie die. Mhm. Und deswegen war so mein Traum, ich muss doch mal den Umsatz von der Firma entsprechend erhöhen und auch mehr Mitarbeiter beschäftigen. Mhm. Einfach besser werden wie die anderen.
2: Das heißt, Sie waren schon sehr, sehr ehrgeizig. Können Sie sagen, wann dieser Ehrgeiz begann?
3: Ja, der hat schon früher begonnen in meiner Kindheit. Ich habe zum Beispiel 30 Kilometer am Tag bin ich gewandert, ja, oder 100 Kilometer Rad gefahren.
2: Sie hatten ja eine besondere Situation, auch als Kind schon, ne?
3: Ja.
2: Sie hatten eine Krankheit.
3: Ich war ab dem 6. Lebensjahr, hatte ich eine Behinderung bekommen, eine spastische Spinalparanalyse. Das ist eine Infektionskrankheit und die hat mich dann schon sehr geprägt.
2: Mhm. Das heißt, da ist der Ehrgeiz entstanden, das den anderen Kindern zu zeigen. Wenn ich schon nicht Fußball spielen kann wie ihr, dann kann ich wenigstens Fahrrad fahren.
3: Ja.
2: Sie sind auf einem Bauernhof groß geworden. Was war Ihr Lebenstraum?
3: Also mein Lebenstraum war, den landwirtschaftlichen Betrieb zu übernehmen. Ich hatte da auch schon eine Ausbildung begonnen, war dann schon mehrere Monate in einem fremden landwirtschaftlichen Betrieb. Und irgendwann habe ich dann festgestellt, dass es körperlich nicht geht. Zum einen anderen hat mein Vater natürlich auch gesagt, in der damaligen Zeit 1970, also 1977, man bekommt als Landwirt keine Frau. Ja, das ist das Erste. Und er möchte sein Leben lang nicht arbeiten. Mhm. Und als Behinderter bekommst du auch keine Frau. Und dann lass das lieber mal.
2: Okay. Und auf den Ratschlag des Vaters hin sind Sie dann in diese Gerüstbaufirma gegangen?
3: Da bin ich zu einem Gerüsthersteller gegangen, der am Ort war. Mhm. Ja, dort habe ich meine Lehre gemacht. Und bin aber dann mit 20 Jahren vertretungsweise nach München versetzt worden. Und da bin ich geblieben.
2: Mhm. Und dann wollten Sie es allen beweisen, dass das möglich ist.
3: Ja.
2: Sie haben einen eisernen Willen, ja, einen großen Ehrgeiz. Wie ging es damit weiter?
3: Ich war dann in einer Dachdeckerei beschäftigt. War für mich relativ schwierig, weil ich nicht höhentauglich bin. Also ich habe mit der Höhe massive Schwierigkeiten, mhm. Also schwindelfrei bin ich überhaupt nicht. Und ich musste mit diesem Chef dann eine Baustelle ausmessen in München. Und die Baustelle weiß ich ja auch noch und die Hausnummer sogar noch. Und dann war aber das Gerüst schon abgebaut und hat der Chef gesagt, also jetzt steig mal oben durch das Dachfenster und wir gehen dann mal oben über den Dachreiter und messen das Ding aus. Mhm. Also es war schon eine Herausforderung. Ich bin auf der Dachgaube gesessen und habe mich keinen Meter mehr weiter bewegt und habe gesagt, das ist nichts für mich hier oben. Mhm. Das geht überhaupt nicht. Und dann war auch dann sehr schnell klar, ich bleibe in dieser Firma nicht, ich suche mir was anderes. Ich habe extreme Höhenangst.
2: Mhm. Ja. Sie sind dann ja trotzdem zum Gerüstbau wiedergekommen.
3: Ich bin dann zum Gerüstbau gegangen, Bei den Gerüsten war auch so mit meinem Gewicht eines klar. Wenn ich vorausgegangen bin, dann konnten alle anderen hinterher. Erstens, das Gerüst war sicher in der Standfestigkeit.
2: Weil sie so schwer waren.
3: Weil ich so schwer war. Zum anderen hat es nicht gewackelt, weil okay. Ich so meinen Gerüstbauern das eingeflößt habe. Mein Gerüst darf nicht wackeln, weil ich Angst habe.
2: Okay. Sie haben dann in Ostdeutschland eine Firma übernommen, wurden Chef. Wie waren Sie als Chef im Umgang mit Ihren Mitarbeitern dann in dieser Zeit?
3: Ich war sehr streng mit meinen Mitarbeitern, habe immer versucht, gute Löhne zu bezahlen und über diese sehr guten Löhne die Mitarbeiter im Unternehmen zu halten.
2: Ja. Wir haben mal Ihre Mitarbeiter gefragt, wie Sie sie beschreiben würden.
4: Er war ja leicht aufbrausend, also man konnte ihn ziemlich schnell auf die Palme bringen, wenn was nicht funktioniert hat. Wenn die Mitarbeiter mitgedacht haben, das fand er gar nicht so richtig, weil seine Sachen, was er sich vorgestellt hat, das war Gesetz, sagen wir mal so. Und das hat er versucht durchzudrücken, obwohl andere Leute ja auch gute Ideen haben können. Manche Leute haben es nicht ertragen können und haben dann gesagt, nee, unter diesen Menschen kann man nicht arbeiten, das funktioniert nicht. Manche haben sich durchgebissen und haben gesagt, naja, es ist halt der Chef.
5: Früher sind die auf die Baustelle gekommen, ist er ausgestiegen aus dem Auto und hat praktisch mal losgepult. Er hat immer das, was er sich vorgenommen hat, hat er versucht sofort gleich umzusetzen. Und das natürlich auch mit einem gewissen Ehrgeiz und sehr zielstrebig. Er ist von morgens bis abends da, beziehungsweise wenn er nicht hier ist, ist er für die Firma unterwegs. Er lebt für die Firma.
2: Wie geht es Ihnen damit, das so zu hören, wie die Mitarbeiter Sie gesehen haben?
3: Also Sie haben recht. Also ich muss Ihnen erst mal recht geben, das war so. Ja. Ich war sehr aufbrausend, es musste nach meinem Kopf gehen. Mhm. Ich habe gewisse Vorstellungen gehabt, Ziele im Kopf.
2: Was hat Sie so angetrieben, so mit den Menschen, mit den Mitarbeitern umzugehen?
3: Ja, also, zum einen der Ehrgeiz, der Beste zu sein. Mhm. Ja, besser wie alle anderen. Das hat mich natürlich auch angetrieben. Ich wollte natürlich die besten Mitarbeiter haben. Und ich war der Meinung, die besten Mitarbeiter bekomme ich nur, wenn ich mit einem gewissen Druck arbeite.
2: Wie viele Mitarbeiter hatten Sie dann so insgesamt? Können Sie das sagen?
3: Ja, ich habe, wenn ich mir so überlege, sind wir mal bei der Personalnummer 400 angekommen. Dann kann ich sagen, habe ich in ungefähr 15 Jahre, ja, ich bin jetzt 23 Jahre im Osten, sagen wir so, in 15 Jahren habe ich dann so 400 Mitarbeiter verschlissen.
2: Haben Sie denn nie Fehler gemacht? Ich meine jetzt Sie, haben Sie denn keine Fehler gemacht?
3: Ich habe auch viele Fehler gemacht. Der Ehrgeiz hat natürlich manchmal auch sehr viel Geld gekostet. Ich hätte ein ruhigeres Leben gehabt, wenn ich, sagen wir so, 10 Mitarbeiter geblieben wäre. Aber
2: jetzt waren die 60 Leute da.
3: Ja.
2: Der Erfolg gab Ihnen ja auch recht. Aber dann gab es mal einen Rückschlag. Und zwar war das ein tödlicher Arbeitsunfall. Welche Konsequenzen hatte das für Sie?
3: Es hatte schon sehr tiefe Konsequenzen für mich. Aber darüber möchte ich also nicht im Detail sprechen. Mhm. Es war schon eine sehr schwierige Zeit für mich. Das größte Problem war, wir hatten zum Teil die Arbeitszeiten überzogen. Wir sind mit dem Arbeitszeitgesetz in Konflikt gekommen. Wir wurden von öffentlichen Ausschreibungen ausgeschlossen. Das war sehr problematisch. Und wir mussten mit der Firma eine sehr hohe Geldstrafe bezahlen. Das war das eine. Auf der anderen Seite hat mich das menschlich total zweifeln lassen an mir. Ja. An meinen Fähigkeiten, die konsequent daraus sind dann entstanden, dass ich die Arbeitsschutzrichtlinien im Unternehmen komplett verändert habe. Bei uns gilt eine absolute Helmpflicht. Ja. Wenn ich jemanden erwische, der heute ohne Helm geht, früher ist er gleich entlassen worden, heute kriegt er eine erste, zweite, vielleicht noch eine dritte Abmahnung, aber dann muss er gehen.
2: Einige Jahre später sind Sie dann auch bei einem Großprojekt fast in den Ruin geschlittert. Wie kam das zustande?
3: Immer größer, immer schneller.
2: Das wollten Sie werden als Firma?
3: Ja, zum einen. Zum anderen haben wir festgestellt, wollte ich, sagen wir so, im Nachbarort Das war Lambertsheim, da war ein großes Gerüstbauunternehmen, das auch konnte, dieses Projekt umsetzen. Und ich habe dem Chef einfach diesen Auftrag nicht gegönnt.
2: Da war wieder der Ehrgeiz.
3: Da war der Ehrgeiz, ja.
2: Was war die Folge?
3: Da sind wir heute noch am Gericht tätig mit dieser Sache. Und dieser Ausfall von diesem Geld, zum einen hatten wir uns um 300.000 verkalkuliert. Auf der anderen Seite bekommen wir heute noch 300.000 Euro von unserem Auftraggeber. Mhm. Das liegt alles momentan auf dem Gericht.
2: Das hat ja fast zum Ruin der Firma geführt. Sie haben daraufhin reagiert. Sie und der andere Gesellschafter, der Sie damals waren, sind dann mit dem Privatvermögen in die Firma gegangen, um den Konkurs abzuwenden. Und dann auf einmal meldet sich Ihr Körper, weil es nicht mehr geht. Was war da genau?
3: 2012 wollten wir in den Urlaub in die Pyrenäen fahren, ich und meine Frau und mein Sohn. Und da war es dann so, dass ich am Anfang fast nicht mehr gehen konnte. Im Januar hat sich das schon eingestellt. Ich bin also dann nur noch gebückt gegangen. Aber irgendwann hat sich das wieder gelöst und dann ist mir es wieder gut gegangen. Und im Mai wollten wir dann fahren. Und dann hatte ich so unwahrscheinliche Schmerzen, dass ich also dann ins Krankenhaus gegangen bin zum Arzt. Und die haben dann ein MRT gemacht und haben gesagt, wenn ich in Urlaub fahre, komme ich querschnittgelähmt zurück. Also hundertprozentig. Ich habe eine Zyste im Spinalkanal und muss sofort operiert werden. Sofort hatte so, dass ich also innerhalb von 2 Tagen ins Krankenhaus gekommen bin. Und diese Zyste im Spinalkanal musste entfernt werden.
2: Sie waren dann erstmal im Krankenhaus, wie würden Sie sagen, stillgelegt?
3: Komplett stillgelegt. Es war so, dass ich nach der OP hatte ich ca. 14 Tage Schläuche im Rücken. Ja, das wollte einfach nicht verheilen. Das größte Problem war, dass mir der Professor mitgeteilt hat, dass ich voraussichtlich vielleicht auch nicht mehr gehen kann nach der Operation, weil ich so viel Fett um mich hatte. Konnten Sie mit dieser kleinen Geschirr, was Sie am Spinalkanal arbeiteten, nicht garantieren, dass mir Nerven verletzen. Das konnte mir also niemand garantieren. Und wo ich auch dann so langsam wieder aus dem Bett rausgekommen bin, hatte ich die Schwierigkeit, überhaupt zu gehen.
2: Ja. Wie haben Sie das verkraftet? Sie waren ja ein Workaholic. Und dann auf einmal keine Bewegung mehr, auch keine Arbeit mehr?
3: Verkraftet kann ich mal ganz einfach so rückwirkend auf mein Leben sagen. Gottes leise Stimmen habe ich mal ein Buch gelesen. Und das hat mich in Erinnerung wiedergebracht. Gottes leise Stimmen kommen dann, ja, wenn man sie nicht erwartet. Und es gibt auch ein gutes Buch oder einen guten Satz, gehe langsam, wenn du es eilig hast.
2: Das heißt, Sie lagen dort im Bett. Haben Sie dann noch gearbeitet?
3: Gearbeitet hatte ich so, dass mein Mitgesellschafter so jeden zweiten Tag gekommen ist. Und wir hatten Aufmaßbesprechungen an Projekte. Oder wir haben über Geldgeschäfte gesprochen, aber mehr habe ich nicht mehr gemacht.
2: Und in diesen Tagen zwischen den Besuchen, haben Sie dann nachgedacht?
3: Ich hatte sehr viel Zeit nachzudenken. Zum Ersten hatte ich das Problem, dass ich nachts mit den Schläuchen nicht schlafen konnte, überhaupt nicht schlafen konnte. Ich bin immer nur auf einer Seite gelegen und konnte mich nicht umdrehen. Das war die schlimmste Zeit für mich, was überhaupt da war. Und das Nachdenken überhaupt vor der Operation habe ich mal über das nachgedacht. Ich hatte keine Verfügungsvollmacht, wenn mir was passiert. Durch die Fettleibigkeit hätte ich ja an Herzversagen sterben können.
2: Durch die Narkose dann?
3: Durch die Narkose. Ich hatte keine Verfügungsvollmacht für meine Frau. Ich hatte kein Testament. Am meisten habe ich darüber nachgedacht, wie will ich beerdigt werden? Da habe ich keinen Menschen gesagt, wie will ich beerdigt werden? Und was kommt danach, nach dieser Beerdigung?
2: Oder
3: wie werde ich aufgenommen? Gehe ich denn in die Hölle? Oder werde ich freudig im Himmel aufgenommen?
2: Und dann kam die OP, Sie sind wach geworden. Haben Sie dann da weitergedacht an der Stelle?
3: Ich habe dann da weitergedacht, ja. Ich habe mir schon dann überlegt, was ich tue. Und ich hatte dann ein iPad dabei und habe mir dann mal gesurft. Bin dann sehr schnell drauf gekommen, dass es auch einen Verein gibt, der heißt Christen in der Wirtschaft. Da habe ich dann kontaktiert und habe dann auch dort Kontakt aufgenommen Und da habe ich gemerkt, dass sehr viele Führungskräfte sehr einsam sind. Ja. Und das war eine Gruppe, wo ich dann mit Führungskräften über meine Probleme sprechen konnte im Unternehmen.
2: Konnten Sie denn mit dem Begriff Christen in der Wirtschaft was anfangen?
3: Am Anfang gar nicht, nee. Ja. Das kannte ich überhaupt nicht. Ja. Ich habe immer gedacht, es gibt nicht sowas. Ja. War schon eine spannende Zeit, ja, und hat mir also dann auch sehr geholfen, über meine Probleme, was ich hatte, mit anderen Führungskräften darüber offen zu sprechen und auch ihre Tipps anzunehmen.
2: Ja. Sie haben auch vorhin erwähnt, dass Sie darüber nachgedacht haben, was kommt nach dem Tod. Konnten Sie das mit denen auch besprechen?
3: Ja, konnte ich sehr wohl besprechen, ja. Ich habe dann das Buch von jemandem bekommen, Big Five for Life, was im Leben wirklich zählt. Und was im Leben wirklich zählt, war für mich dann sehr wichtig, diese Big Five for Life. Und ich bin dann hergegangen und habe mir die auf meine Visitenkarte geschrieben. Ja. Also ich habe sie zuerst ausgearbeitet, dieses Big Five for Life. Mhm. Und dann habe ich gesagt, okay, das soll jeder wissen. Meine persönliche Big Five for Life, die für mein Leben zählen. Und das war das Erste, was ich gesagt habe, meine Gesundheit verbessern. Ja. Dann mehr Zeit für meine Frau Burgunda, für meine Familie, für meine Enkelkinder, für meine Kinder. Mhm. Dann unser Unternehmen, die nächste Generation führen, war für mich ein ganz wichtiger Punkt. Meine Kunden und Mitarbeiter zu Fans machen, gerade meine Mitarbeiter. Und dann habe ich was geschrieben, das habe ich sehr lange dazu gebraucht. Ich habe früher immer draufgeschrieben, rotarische und christliche Projekte unterstützen. Und irgendwann habe ich gesagt, ich muss den Mut haben, auch wenn ich in Ostdeutschland lebe, Jesus Christus folgen. Mhm. Und heute steht Jesus Christus folgen drin. Das war für mich sehr wichtig, das reinzuschreiben.
2: Wann kam denn dieser Jesus in Ihr Leben?
3: Dieser Jesus war schon als Kind da. Ja, ich habe als Kind die Bibelschule in der Kirche besucht. Ich war in der Jungschar. Ich bin konfirmiert worden, war dann im CVJM. Und irgendwann war dieser Jesus aber weg. Mhm. Da war dieser Ehrgeiz, diese berufliche Chance, aufwärts zu gehen. Ich muss sagen, ich habe nie studiert, ja, und ich wollte es alle anderen zeigen, dass man auch als Behinderter, obwohl ich mich nicht als Behinderter gefühlt habe, einer, der wohl nicht studiert, auch an die Spitze in einem Unternehmen kommen kann.
2: Kam dieser Jesus dann im Krankenbett wieder in Ihre Gedanken hinein?
3: Ja, sehr wohl sind meine Gedanken gekommen und ich habe dann auch dafür gebetet, dass er mich verändert als Mensch.
2: Was ist danach passiert damit?
3: Zum einen habe ich jemanden kennengelernt, Jürgen Frey von Tempus. Den habe ich kennengelernt mit seinem Buch Mein Freund der Kunde. Mhm. Also mach die Kunden zu Fans. Ja. Und da habe ich auch überlegt, ich muss meine Mitarbeiter zu Fans machen. Das hat mich also sehr verändert. Mhm. Ja. Meine Mitarbeiter müssten begeistert sein von mir. Die müssen nicht Angst haben vor mir, sondern die müssen begeistert sein.
2: Wir haben dann gefragt, Ihre Mitarbeiter, ob sie sich verändert haben und wie sie sich verändert haben. Und es ist interessant zu hören, was die dazu sagen.
6: Die Talsperre Sosa. Ein großer Auftrag für die Gerüstbauer. Die beiden Gesellschafter Walter Stuber und Dirk Eckhardt haben schon viel gemeinsam erlebt und kennen sich gut.
7: Ja, ich kenne Walter ja mittlerweile seit 22 Jahren. Ich denke schon, es hat sich ein ganz schönes Stück gedreht. Früher war er absoluter Choleriker. Also es ging nichts, was er nicht im Griff hatte. Und wenn er es dann nicht mehr im Griff hatte, war das dann ganz böse geworden. Er ist auf jeden Fall entspannter. Er denkt über gewisse Sachen mal eine längere Zeit nach. Also es wird nicht immer sofort reagiert. Er gibt jetzt schon gern Aufgaben ab, hat sie damals noch sehr, sehr stark nachkontrolliert und auch vielleicht extrem nachkontrolliert, weil sie vielleicht nicht so hundertprozentig gemacht wurden, wie er vielleicht gerade gedacht hat, sondern vielleicht 95%. Und ich denke, da hat sich viel geändert, einfach auch im ganzen Denken von Walter.
8: Er hat abgenommen, immens. Der Sammer ist nur von der Hälfte von der Statur noch da. Und auch menschlich und sachlich ist er viel ruhiger geworden und sagt, okay, ich vertraue meinen Leuten, ich lasse machen. Also so wie er jetzt ist, ist es der Top-Chef.
2: Ihr Mitarbeiter hat gesagt, so wie er jetzt ist, ist er Top-Chef. Was machen Sie denn heute anders als früher?
3: Charakterlich habe ich mich verändert, dass ich viele Sachen gelassen nehme. Ja, ich kontrolliere schon noch, Aber es ist nicht mehr so, dass wenn ich heute kontrolliere, dass ich gleich reagiere. Ich kontrolliere so, dass ich mir das aufschreibe, mir anschaue und dann vielleicht noch 2-3 Mal nachkontrolliere und dann abwäge, ob ich was sage.
2: Wie hat sich Ihre Sicht auf Ihre Mitarbeiter oder auf die Mitmenschen verändert?
3: Ich habe auf meiner Visitenkarte stehen, ich bin Ermutiger. Und ich möchte mal kurz eine Geschichte dazu erzählen, wie ich dazu gekommen bin. Ich habe Dankbarkeit erwartet. Dankbarkeit von meinen Mitarbeitern, Dankbarkeit von meinen Eltern, ja, Dankbarkeit von meinen Kunden. Und diese Dankbarkeit,
2: das hat. Also Dankbarkeit, dass Sie so viel leisten.
3: Ja, dass ich so viel mache, ja. Und das habe ich abgelegt. Und eine Woche später bin ich zu einer Adventstagung gegangen vom Christen in der Wirtschaft mit Hans-Martin Stäbler. Und da war auch jemand dabei, der Harald Dürr. Und der hat gesagt, wir brauchen Ermutiger in Deutschland. Dann habe ich gesagt, ich muss unbedingt Ermutiger werden. Ich habe das eine abgelegt, dann muss ich das andere haben. Mhm. Ja, also ich muss meine Mitarbeiter ermutigen, dass sie ihre Arbeit selber machen. Ich möchte heute, dass meine Mitarbeiter mit Lösungen kommen und nicht mehr damit, dass sie mir die Aufgabe erzählen und ich sage, ich mache sie selber und ich komme dann jeden Samstag arbeiten.
2: Sie wollten unbedingt Erfolg haben, haben das auch erreicht. Und was kommt jetzt?
3: Was jetzt kommt, ich möchte den Erfolg anders aufgliedern. Sagen wir mal so, eine Firma muss nicht groß sein, um Erfolg zu haben. Sie kann kleiner sein. Wir haben die Firma ein Stück zurückgefahren. Das beste Gerüst für den besonderen Zweck mit den tollsten Mitarbeitern. Das ist unser Slogan, dafür haben wir die Firma. Mit den tollsten Mitarbeitern.
2: Wie wird der Glaube an Jesus Christus bei Ihnen im Alltag greifbar?
3: Zum einen, durch meine Visitenkarte komme ich ins Gespräch mit Kunden. Im Privaten ist es so, dass ich in der Früh ein persönliches Gespräch mit Gott suche, dass ich mich dafür danke, dass das so gut in der Arbeit läuft, dass ich gesundheitlich doch sehr gut dran bin. Und zum anderen bitte ich darum, dass wir alle gesund abends auch nach Hause gehen können von der Arbeit.
2: Und wie reagiert Gott?
3: Also ich muss sagen, wenn ich so die letzten...
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3: 3 Jahre zurückschaue, dann habe ich seine Gnade erfahren.
2: Wie haben Sie Gnade erfahren?
3: Ich hatte schon Jahre, wo ich auch finanziell privat sehr große Probleme hatte, weil ich ja sehr viel Geld in die Firma gegeben habe. Ich bekomme wieder kontinuierlich jeden Monat meinen Lohn. Ich kann auch meine Lieferanten, meine Mitarbeiter normal bezahlen. Und ich habe wieder Geld von der Bank bekommen, um zusätzliche Finanzierungen zu machen. Zum einen, wenn ich natürlich auch eigenes Geld bekomme, so kann ich mal den Gedanken auch Geld nehmen, in die Hand nehmen und meine schwerstbehinderte Enkelin unterstützen in ihre Therapien. Und das hilft mir sehr weiter.
2: Und für Sie als Mensch?
3: Als Mensch, als persönlich für mich, ich bin einfach ruhiger geworden.

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2: Eines Tages, wir beteten gerade, kamen extrem religiöse Hindus zu unserem Haus und störten unsere Gebetsversammlung. Sie drohten uns und sagten: Warum betet ihr nicht zu den Göttern? Hört auf, euch zu Hause zu versammeln und Jesuslieder zu singen. Wir werden das nicht mehr dulden. Entweder verlasst ihr unser Dorf oder wir bringen euch um. Sie umstellten unser ganzes Haus. Niemand konnte das Grundstück mehr verlassen. Dann kam die örtliche Polizei. Sie zwangen uns mitzukommen und sperrten uns ins Gefängnis.
3: Indien ist für seine Götterwelt berühmt. Menschen aus aller Welt werden von der Spiritualität des Subkontinents angezogen. Die Kultur dort ist besonders vom Hinduismus geprägt. Er ist die Grundlage für das Kastensystem in Indien. Nationalistische Inder wollen diese Gesellschaftsstruktur mit aller Kraft bewahren. Sie fühlen sich durch den christlichen Glauben bedroht. Doch besonders Menschen, die in Armut gefangen sind, vermittelt die Botschaft der Bibel Hoffnung. Denn das Buch der Christen lehrt: Vor Gott sind alle Menschen gleich. Deshalb verfolgen hinduistische Nationalisten Christen rigoros. Sie möchten, dass alle Inder Hindus sind, das Kastensystem leben, die spirituellen Traditionen bewahren und den Göttern huldigen. Der indische Staat garantiert zwar Religionsfreiheit, lässt aber Übergriffe auf Christen meist unbestraft. Jerin und sein Freund Paigam erlebten dies persönlich.
2: Ich heiße Jerin und ich lebe in Indien. Hier bin ich geboren und aufgewachsen. Ich war Hindu, aber heute erzähle ich den Menschen hier in Indien von Jesus. Wir haben in unserem Dorf christliche Versammlungen begonnen und treffen uns regelmäßig mit Christen zum Gebet. Diese Treffen finden bei mir zu Hause statt. Bei einem dieser Gebetstreffen wurde mir beim Beten klar, dass Schwierigkeiten auf uns zukommen, weil wir Christen geworden sind.
4: Ich heiße Paigam und komme aus Zentralindien. Ich bin in einer traditionellen christlichen Familie aufgewachsen. Und von klein auf dachte ich sei Christ. Obwohl ich von Jesus gehört habe, wusste ich doch nicht, dass Jesus Christus mein Retter ist. Ich bin lange nicht zur Kirche gegangen, bis mich eines Tages meine jüngere Schwester zum Gottesdienst eingeladen hat. Zu der Zeit habe ich viel Schnaps und Bier getrunken, habe geraucht und wenn ich zu Hause war, bin ich wüst mit meiner Familie umgegangen. Ich war auf dem falschen Weg. Er war gar nicht gut für mich. Jesus hat damals keine Rolle für mich und mein Leben gespielt. Ich hatte nichts zu tun und war depressiv und frustriert. Ich habe mir so sehr gewünscht, arbeiten gehen zu können, also einen wirklich guten Job zu finden. Und den gibt es in Indien nur beim Staat. Aber so eine Arbeit gab es nicht für einen Jungen wie mich, aus einer armen christlichen Familie. Darum bin ich daheim rumgehangen und habe mich gelangweilt. Zwar habe ich meiner Mutter ab und zu im Haushalt geholfen, aber ich war mürrisch und unzufrieden und hatte mein Leben satt, obwohl ich noch so jung war. Und ich war irgendwann sogar so weit, dass ich dachte, wenn ich nicht bald einen guten Job finde, dann bringe ich mich um. Und dann kam meine jüngere Schwester zu mir und lud mich eines Sonntags zum Gottesdienst ein. Sie sah, dass es mir schlecht ging. Ich bin zwar mitgegangen, aber alles verstanden, was sie dort gesagt und getan haben, habe ich nicht. Trotzdem bin ich am Sonntag darauf wieder mit meiner Schwester hingegangen. Ich erinnere mich, wie der Pastor über eine Bibelstelle aus dem 1. Korintherbrief der Bibel gepredigt hat. Dort wird beschrieben, dass Gott unseren Körper geschaffen hat und darin wohnen möchte. Mit einem Mal habe ich kapiert, ich muss gut mit meinem Körper, also mit mir selbst umgehen, damit Gottes Geist in mir wohnen kann und mein Leben auch ein echtes Leben sein wird. Ich verstand, wenn ich meinen Körper weiter zerstöre, wird mein Leben nicht aufblühen und Gott und seine Liebe können sich nicht darin entfalten. Deshalb habe ich Christus als meinen Retter angenommen. Viele meiner Freunde und Nachbarn waren erstaunt. Sie haben gesehen, wie ich mich verändert habe. Gott fing an, durch mich wunderbare Dinge zu tun. Ich habe den Menschen von Jesus erzählt, ich habe für sie gebetet. Manche hat Gott durch mein Gebet gesund gemacht und manche haben Jesus angenommen und ihr Leben wurde neu. Und das ist passiert, weil sie an mir gesehen haben, wie Jesus mich aus dem Elend herausgeholt hat.
3: Einer dieser Freunde von Peigam ist Jerin. Seine Familie ist so arm, dass Jerin viel zu früh die Schule verlassen muss. Wie Peigam nimmt er Drogen und beginnt zu trinken. Er gerät auf Abwege und ist verzweifelt und niedergeschlagen.
2: Die meiste Zeit wusste ich nichts mit mir anzufangen.

0: angefangen, darin zu lesen. Die ganze Zeit habe ich mich gefragt, wer ist der wahre Gott? Wir Hindus kennen ja so viele Götter. Damit wir nichts falsch machen, beten wir zu allen. Aber ich habe mich gefragt, wer ist eigentlich der richtige, der wahre Gott? In dieser Zeit habe ich noch immer all den hinduistischen Göttern Opfer gebracht, aber gleichzeitig auch begonnen, zu Jesus Christus zu beten. Weil es meiner Familie so schlecht ging, wollten wir eine Figur der hinduistischen Göttin Durga in unserem Dorf aufbauen. Durga ist die Göttin der Vollkommenheit. Bei ihr spüren wir, wie groß und vollkommen Gott ist. Um die Durga in unser Dorf zu holen, gingen wir in ein anderes Dorf. Wir hofften, wenn wir diese Göttin in unserem Dorf aufstellen würden, dann würde die Not aus unserem Leben verschwinden. Unterwegs lernte ich Pastor John kennen. Weil ich mir gerade so viele Gedanken darüber machte und mich immer fragte, welcher Gott ist denn eigentlich der wahre Gott, sprach ich mit dem Pastor darüber. Von ihm erfuhr ich, wer Jesus Christus ist. Pastor John erklärte mir, Jesus Christus ist der lebendige Gott. Mit dieser Neuigkeit kam ich nach Hause zurück. Ich berichtete meiner Mutter und meinem Vater, einfach meiner ganzen Familie, was mir Bruder John erklärt hatte. Jesus Christus ist der einzige Gott. Das sagte ich meinen Eltern und meinen Geschwistern. Ich erklärte ihnen alles, was ich über Gott erfahren hatte. Es fiel ihnen schwer, das zu akzeptieren. Zuerst haben sie gesagt, was soll denn das? Wovon redest du denn da? Was hat dieser Bruder John dir denn da weisgemacht? Aber mein Glaube wurde immer stärker. Irgendwann habe ich ganz damit aufgehört, den hinduistischen Göttern zu opfern. Und statt meine Mutter und meinen Vater überzeugen zu wollen, habe ich für sie gebetet, dass sie auch zu Jesus kommen und ihn annehmen. Ich betete immer weiter für sie und nach einigen Tagen nahm meine ganze Familie Jesus an und wendete sich von den Göttern ab und seither beten wir ausschließlich zu Jesus. Dann fingen wir an, zu Hause, zusammen in unserem Garten zu beten. Dort besuchte uns dann auch Bruder John regelmäßig. Er kam zu uns nach Hause, um mit uns zu beten. So fingen die Gebetstreffen bei uns an, zu dem langsam noch andere aus unserem Dorf kamen. Mit der Zeit bekamen immer mehr Leute mit, wie wir beteten. Und manche drohten uns. Wenn ihr nicht mehr zu den Göttern betet, schließen wir euch aus dem Dorf aus. Sie fingen an, uns Schwierigkeiten zu machen, wo sie konnten. Unsere Verwandten, also mein Großvater, nahm uns den Garten und die Äcker weg, die er uns eigentlich schon vererbt hatte. Das tat er nur, weil wir jetzt Christus als einzigen Gott anbeteten. Aber nachdem unsere Verwandten uns unser Land weggenommen hatten, kamen immer mehr Leute zu unseren Gebetstreffen. Unsere Versammlung wuchs richtig. Sie merkten wohl, dass unser Glaube etwas Besonderes ist, dass mehr dahinter stecken muss als tote Götzen. Aber es gab auch Leute, denen das alles gar nicht gefiel. Es war an einem dieser Gebetstreffen, als die Verfolgung richtig begann. Aber Gott hat mich, während ich betete, schon darauf vorbereitet.
1: Seit ich Jesus folge, nehme ich mir jeden Morgen Zeit, um mit Gott zu sprechen und zu beten. Bevor die Verfolgung bei uns anfing, es war an einem Montagmorgen, betete ich, wie ich es immer gemacht habe, zu Gott. Er sagte mir, dass ich bald Probleme bekommen würde. Dieser Eindruck war so real, dass ich anfing zu weinen. Ich betete intensiv. Aber ich sagte auch, Herr Jesus, ich übergebe dir mein Leben und ich vertraue dir. Am Sonntag darauf wurde eine Frau während der Gebetszeit von Dämonen angegriffen. In der Kirche. Wir haben die Hände über ihr ausgestreckt und über ihr gebetet. Und Gott hat unser Gebet erhört und die Frau wurde frei und heil. Aber während wir noch am Beten waren, kam eine Person in unsere Versammlung und hat uns gewarnt. Sie sagte, schnell, geht weg. Radikale Hindus sind hierher unterwegs. Sie wollen euch verhaften. Geht, geht schnell. Aber ich sagte, nein, ich werde nicht gehen, sondern ich bleibe hier. Ich vertraue Gott. Und

0: Ungefähr 50 Leute hatten unsere kleine Gemeindeversammlung umzingelt. Niemand konnte das Haus mehr verlassen. Die Hindu-Nationalisten schrien und schimpften laut: Haut ab von hier! Und zu mir sagten sie: Komm heraus, Paigam, du bringst die ganzen Leute hier durcheinander. Du machst sie zu Narren. Glaubst du etwa, wir sind blöd? So in dieser Art beschimpften sie uns. Verzweifelt habe ich versucht, meine Freunde anzurufen. Ich wollte, dass sie für mich beten. Zuerst hatte ich kein Netz und kam nicht durch. Aber dann habe ich doch meine Tante erreicht. Und sie hat meine Nachricht an andere Gebetsgruppen weitergeleitet. Trotzdem wurden wir von diesen Extremisten, die unsere Kirche umstellt hatten, gezwungen, mitzukommen. Sie brachten uns mit Gewalt zur Polizeistation. Die Polizisten halfen uns nicht, im Gegenteil. Sie hatten kein einziges freundliches Wort für uns. Und statt dass sie uns geholfen hätten, sperrten sie uns im Dorfgefängnis ein.
1: Wir hatten uns gerade zum Beten versammelt, als extremistische Hindus unsere Versammlung störten. Sie drohten uns und sagten: Warum betet ihr hier so? Hört auf damit, wir lassen das hier nicht länger zu. Entweder verlasst ihr das Dorf oder wir bringen euch um. Sie umstellten unser Haus. Niemand konnte unser Grundstück mehr verlassen. Dann kam die örtliche Polizei und nahm uns fest. Sie sperrten uns ins Gefängnis. Der Polizist sagte: Seid ihr eigentlich blöd, dass ihr Jesus Christus anbetet? Das war doch klar. Wer nur Jesus ehrt und anbetet, bekommt eine Menge Probleme von den Hindu-Extremisten. Sagt dem christlichen Glauben einfach ab und werdet wieder Hindus, wie alle anderen hier auch. Ihr seid verführt worden. Dieser Bruder John hat euch den Kopf verdreht. Ihr seid keine guten Hindus mehr. Wegen ihm glaubt ihr jetzt an Jesus Christus. Die Polizei hat uns einfach festgehalten, ohne dass sie das Recht dazu gehabt hätten. Im Gefängnis mussten wir hungern. Sie haben uns kaum etwas zu essen gegeben. Eine Woche lang, von Montag bis Freitag, haben wir gehungert. In dieser Hitze kaum Wasser und Essen zu haben, war schwer. Ich dachte, ich verdurste. Aber trotzdem hatte ich eine Freude im Herzen, die mich nicht verließ.
0: Als wir im Gefängnis waren, haben wir gebetet und Lieder gesungen. Das hat die Polizisten geärgert. Sie haben versucht, uns zu stoppen und uns zum Schweigen zu bringen. Aber wir hatten eine große Freude über Jesus im Herzen, obwohl sie uns 3 Tage und Nächte illegal festhielten. Eigentlich hätten sie uns nach indischem Recht dem Richter vorführen müssen, also das war illegal. Wir haben die ganze Zeit intensiv gebetet, während wir im Gefängnis waren. Wir haben gebetet wie die Weltmeister. Und Gott hat uns geholfen. Er war bei uns. Und weil er da war, haben wir uns selbst in der Zelle sicher und geborgen gefühlt. Das hat viele gewundert und beeindruckt. Sie haben sich gefragt: Wie können Sie im Gefängnis sitzen und trotzdem lächeln und fröhlich sein?
1: In Jesaja 41 steht, und das tröstet mich, Gott sagt: Fürchte dich nicht, denn ich stehe dir bei. Hab keine Angst, denn ich bin dein Gott. Ich mache dich stark. Ich helfe dir. Mit meiner siegreichen Hand beschütze ich dich. Dieses Wort von Gott hat im Gefängnis zu mir gesprochen. Ich wusste, er ist da. Er lässt uns nicht alleine. Obwohl wir nur ganz wenig zu essen hatten und sie uns nur eine dünne Decke gegeben hatten, waren wir froh und haben Gott gelobt und gesungen. Diese Freude kam von ihm. Wir nehmen das Leid aus Gottes Hand. Ich leide für meinen Jesus. Im Wort Gottes habe ich gelesen, dass wir für den Namen Jesus leiden müssen. Deshalb nehmen wir dieses Leid an, wir sind bereit dafür. Und wir haben keine Angst. Ich fürchte mich auch jetzt nicht vor den Schwierigkeiten, die auf mich zukommen werden. Ich habe keine Angst, auch wenn sie mich umbringen wollen. Ich möchte einfach Gott dienen, auch wenn sich das für manche Menschen hart anhört und schwer zu verstehen ist, was wir hier durchmachen. Aber es ist normal, wenn Leid und Verfolgung in unser Leben kommen. Jesus Christus hat auch gelitten, für uns. Darum glaube ich, dass Leid auch zum Leben der Christen gehört. Ich glaube dem, was darüber in der Bibel steht. Und so ist es auch uns passiert. Verfolgung ist da. Und das ist normal für uns.
0: Ich bin nicht böse oder wütend auf die Leute, die mich eingesperrt haben. Wenn ich nur zurückdenke, wie kaputt mein Leben war. Es ist Gott, der mich gerettet und an diese Stelle gebracht hat. Er hat meine Schuld auf sich genommen und starb deshalb am Kreuz für mich. Er hat mir Leben gegeben. Für ihn zu leiden ist deshalb eine Kleinigkeit. Was er für mich auf sich genommen und erlitten hat, ist im Vergleich zu den Tagen im Gefängnis und der Verfolgung, die wir erleben, nichts. Für ihn zu leiden ist ein Privileg für mich.
1: Es ist mein größter Wunsch, dass die Menschen, die mich verfolgt haben, sehen, wie sich mein Leben mit Jesus verändert hat. Und ich wünsche mir, dass auch ihr Leben neu wird. Ich bete für sie, dass sie Jesus nachfolgen werden. Bevor ich Jesus kennengelernt habe, war mein Leben schrecklich. Aber Gott hat mir vergeben. Er hat mir ein neues Leben gegeben und er hat mich von all den schlimmen Dingen meiner Vergangenheit freigemacht und hat mir vergeben. Deshalb will ich den Menschen auch vergeben, die mich verfolgen und die mich ins Gefängnis geworfen haben. Ich will denen vergeben, die mich beschimpft haben und mich bedrohen. Denen, die mir das Leben schwer machen. Sie wissen nicht, was sie tun. Hoffentlich finden sie auch eines Tages zu Jesus. Ich bin viel mit den Leuten aus dem Dorf zusammen und unterhalte mich mit ihnen. Ich wohne ja da. Leider begegnen mir viele nicht besonders freundlich und manche sind sehr ablehnend. Aber das macht nichts. Ich gehe trotzdem zu ihnen und rede mit ihnen. Ich war ja genau wie sie. Darum bete ich für sie. Die jungen Leute hier sind so drauf, wie ich es auch war. Ohne Gott vergeuden sie ihr Leben. Ich habe verstanden, dass unser Körper der Tempel Gottes sein soll. Ein Ort, in dem Gott wohnt. Und ich sehe, dass die jungen Leute ihr Leben zugrunde richten. Viele nehmen Drogen und Alkohol und andere Sachen. Sie verschwenden ihr Leben. Deshalb sollte jeder Gott kennenlernen, weil ihr Leben dann anders werden kann. Denn Jesus hat auch mein Leben verändert. Momentan suche ich Arbeit. Bitte betet für mich. Weil ich im Gefängnis war, ist zurzeit alles etwas schwierig. Ich brauche einen Job, damit ich für mich sorgen kann und zudem predigen kann, um Gott und den Menschen zu dienen. Ich möchte den jungen Menschen in Indien von Jesus erzählen und sie zu Jesus führen. So wie es in der Bibel beschrieben und uns von Jesus selbst befohlen wird. Dort steht, gehet hinaus und ruft alle Menschen dazu auf, meine Jünger zu werden und lehrt sie alles zu halten, was ich euch beigebracht habe. Das möchte ich tun. Ich möchte mich vor allem um Jugendliche kümmern und ihnen Jesus zeigen.
2: In einigen Regionen Indiens ist es schwer für Christen, Arbeit zu bekommen. Sind Jugendliche arbeitslos, stehen sie in der Gefahr abzurutschen. Jerin weiß dies aus eigener Erfahrung. Deshalb möchte er junge Menschen erreichen.
1: Viele junge Menschen aus armen christlichen Familien konnten keine gute Schule besuchen. Sie brauchen zuerst einmal eine Ausbildung und zudem die Möglichkeit, arbeiten zu können. Manche gehen deshalb weit weg. Ich mache mir Sorgen und habe gemischte Gefühle, wenn ich an sie denke. Christen haben nicht die gleichen Chancen wie die anderen. Sie können weder ihre Fähigkeiten entwickeln, noch genug verdienen, um überhaupt leben zu können. Und das nur, weil sie Christen sind. Ich sehe aber auch die Jugendlichen, die ihr Leben mit Drogen vergeuden, weil sie nichts mit sich anzufangen wissen, zum Beispiel, weil sie keine Arbeit finden. Oder es können auch andere junge Leute sein, die ihr Leben vergeuden, weil sie aus anderen Gründen in Drogensucht gerutscht sind. Ich bete für sie, dass sie gerettet werden und endlich Leben finden werden. Gebet ist für mich wie ein Pfeil, wie ein Schwert. Nur durch Gebet kann ich die jungen Menschen für Jesus gewinnen. Nur durch Gebet wird sich ihr Leben zum Guten verändern. Bitte betet für die kleine Gemeinde in meinem Dorf. Wir haben bis heute keine wirkliche Gemeinde mehr dort. Aber ich möchte wieder eine Gemeinde beginnen und dafür brauchen wir Gottes Hilfe und Gnade. denn sie machen uns natürlich immer noch Schwierigkeiten und es gibt einige Probleme.
0: Die Hindu-Nationalisten versuchen uns einzuschüchtern. Sie drohen uns, indem sie sagen, das ist kein Ort für Leute wie euch. Wenn ihr nicht aufhört, werden wir nicht mehr mit euch sprechen, euch keinen Raum geben, kein Essen. Wenn ihr nicht aufhört, zu Jesus zu beten, müsst ihr von hier weg. Hört auf, hier zu beten. Darum treffen wir uns bei mir zu Hause. Wir singen, beten und lesen in der Bibel. Bitte betet für meine Gemeinde, denn die Menschen sind sehr arm und die Verfolgung nimmt zu. Sie versuchen uns mit allen Mitteln zu stören und die Menschen davon abzuhalten, weiter zu Jesus zu beten. Wir Christen in Indien brauchen euer Gebet.
1: Im Gefängnis habe ich gespürt, dass viele Menschen für uns gebetet haben. Nur deshalb hatte ich dort so eine Freude in mir. Das habe ich den vielen Gebeten zu verdanken. Obwohl wir gehungert und gelitten haben, habe ich mich gut gefühlt. Ich glaube, nur weil viele für uns gebetet haben, haben wir uns über nichts Sorgen gemacht.
2: Wo sind sie geblieben, deine Feinde? Sie sind verschwunden, als ob es sie nie gegeben hätte. Denn ich bin der Herr, dein Gott. Ich nehme dich an deiner rechten Hand und sage, habe keine Angst, ich helfe dir.
3: Jesus Christus spricht: Wenn die Menschen euch hassen, dann vergesst nicht, dass man mich schon vor euch gehasst hat. Deshalb werden sie euch verfolgen, weil sie mich verfolgt haben. Andere, die auch Gott vertrauten, wurden gequält und zu Tode gefoltert. Wieder andere wurden verhöhnt und misshandelt, weil sie an Gott festhielten. Man legte sie in Ketten und warf sie ins Gefängnis. Heimatlos zogen sie umher, hungrig, verfolgt und misshandelt. Tröstet, tröstet mein Volk, sagt euer Gott. Helft anderen Christen, die in Not geraten sind. Solange uns noch Zeit bleibt, wollen wir allen Menschen Gutes tun, vor allem aber denen, die mit uns an Jesus Christus glauben. 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

0: Ich möchte alle ganz herzlich begrüßen. Wir haben heute Morgen dieses aktuelle Thema vor uns, die Zerstörung der Gesellschaft durch den Neomarxismus. Die 68er-Bewegung mit Rockmusik, Drogenmystik und sexueller Perversion war eine Kulturrevolution, welche die abendländische, christlich geprägte Gesellschaft in den vergangenen Jahrzehnten zerstört hat. Diese Bewegung hat ein unsägliches Chaos und eine grauenhafte Verheerung angerichtet. Und täglich kommen neue Opfer dazu. Schreckensbilanz, unzählige zerstörte Ehen und Familien, einsame Menschen, zerrüttete Existenzen, versunken in Depressionen und Sinnlosigkeit, Drogen- und Alkoholprobleme, Millionen im Mutterleib getöteter Menschen. Und da stellt sich die Frage, wer stand hinter dieser Entwicklung? Wer führt heute dieses Werk weiter? Wie können wir uns diesem Einfluss entziehen? Zuerst ein paar ganz grundsätzliche Überlegungen zum Thema Zeitgeist. Denn der Neomarxismus ist Ausdruck des Zeitgeistes. In Römer 12, Vers 2 werden die Christen aufgerufen, und seid nicht gleichförmig dieser Welt, sondern werdet verwandelt durch die Erneuerung eures Denkens, damit ihr prüfen mögt, was der gute und wohlgefällige und vollkommene Wille Gottes ist. Hier werden Christen aufgerufen, sich der Welt nicht anzupassen und gleichzustellen. Das griechische Wort für Welt ist hier an dieser Stelle Aion. Aion bedeutet auf Griechisch Zeitlauf. Natürlich kann es auch bedeuten Ewigkeit in anderen Zusammenhängen. Aber Zeitlauf, dann Zeitgeist. Dieses Wort bezeichnet eine Epoche, die durch bestimmte Modeerscheinungen geprägt ist. Wenn man dies im Hinterkopf hat und nochmals liest, dann hat das eine sehr gewaltige Aussage. Und seid nicht gleichförmig dieser Welt oder diesem Zeitgeist oder dieser Epoche mit all ihren Modeerscheinungen, sondern werdet verwandelt durch die Erneuerung eures Denkens, damit ihr prüfen mögt, was der gute und wohlgefällige und vollkommene Wille Gottes ist. Wenn man sich also so durch das Wort Gottes in seinem Denken ändern lässt, im Kontrast zum Zeitgeist, dann ist man in der Lage, um Gottes Willen zu erkennen. Eine weitere Stelle, die ich da an den Anfang stellen möchte, findet sich in Epheser 2. Da wird die Menschheit von Gott getrennt, verloren, ganz allgemein beschrieben. Es geht nicht um die Menschheit speziell heute, sondern es geht um alle Zeiten. Auch euch, die ihr tot wart in euren Vergehungen und Sünden, in welchen ihr einst wandeltet nach dem Zeitlauf, griechisch Aion, dieser Welt, nach dem Fürsten der Gewalt der Luft, des Geistes, der jetzt wirksam ist in den Söhnen des Ungehorsams, unter welchen auch wir einst alle unseren Verkehr hatten in den Lüsten unseres Fleisches, indem wir den Willen des Fleisches und der Gedanken taten und von Natur Kinder des Zorns waren, wie auch die übrigen. Hier wird die Menschheit von Gott getrennt, so beschrieben, tot in ihren Vergehungen und Sünden. Das heißt nicht, dass wir nicht leben würden, aber der Text hier sagt, in Bezug auf Gott sind wir tot. Das heißt, was wir tun in unserem natürlichen Zustand, kann Gott nichts bieten. Alle unsere Werke, sogar wenn es gute Werke sind, sind vor Gott tot, weil sie uns nicht zu Gott zurückbringen, mit ihm in Gemeinschaft bringen. Das geht aus eigenen Anstrengungen überhaupt nicht. Also, die Menschheit wird hier beschrieben als tot in Bezug auf Gott. Es gibt andere Stellen, die beschreiben das von einem anderen Blickwinkel aus. Zum Beispiel Römer 1. Da werden die Menschen beschrieben, lebendig in der Sünde. Also, in dieser Hinsicht sind die gleichen Menschen quick, lebendig, wenn es geht um das Böse zu produzieren. Aber wenn es darum geht, um das zu produzieren, was vor Gott gilt, dann sagt die Bibel tot. Also Vers 1, auch euch, die ihr tot wart in euren Vergehungen und Sünden. Jetzt Vers 2, in welchen ihr einst wandeltet nach dem Zeitlauf dieser Welt. Das heißt, ihr habt als verlorene Menschen gelebt nach den Maßstäben des jeweiligen Zeitgeistes. Alle Epochen haben einen Zeitgeist gehabt. Auch vor 3000 Jahren hatte man einen bestimmten Zeitgeist. Und vor 3500 Jahren und vor 4000 Jahren. Der Zeitgeist ändert sich zwar, aber eben der Mensch richtet sich immer gerade nach den aktuellen Modeerscheinungen und Modeströmungen. Jetzt wird hier aber noch erklärt, in welchen ihr einst wandeltet, nach dem Zeitlauf, Aion, dieser Welt, nach dem Fürsten der Gewalt der Luft. Das ist eine Bezeichnung für den Satan. Der also, kann man sagen, der Chef ist des Zeitgeistes. Er regiert den Zeitgeist. Ob die Menschen das wissen oder nicht, das spielt überhaupt keine Rolle. Und darum, also dieser Zusammenhang zwischen Zeitlauf und Fürst der Gewalt der Luft, des Geistes, der jetzt wirksam ist in den Söhnen des Ungehorsams. Und dann wird gesagt, Vers 3, auch wir, damit meint Paulus, wir Juden, im Gegensatz zu den Ephesern, die angesprochen sind als Nichtjuden, unter welchen auch wir einst alle unseren Verkehr hatten. Wir waren auch nicht bessere Menschen. Das Judentum produziert nicht an sich bessere Menschen. Das ist genau die gleiche sündige Natur in ihnen wie in allen anderen Völkern. Und darum sagt er, unter welchen auch wir einst alle unseren Verkehr hatten, in den Lüsten unseres Fleisches, indem wir den Willen des Fleisches, das ist die sündige Natur im Menschen, und der Gedanken taten und von Natur Kinder des Zorns waren, wie auch die übrigen. Also, er bezeichnet hier die verlorenen Menschen als Kinder des Zorns, die unter dem Urteil, unter dem gerechten Urteil eines heiligen Gottes stehen. Jetzt haben wir hier zwei Ausdrücke. Die Söhne des Ungehorsams, Vers 2, und die Kinder des Zorns, Vers 3. Und das darf man nicht miteinander verwechseln. Kinder des Zorns, das sind alle. Aber die Söhne des Ungehorsams, das sind nicht alle. Darum wird ja auch hier gesagt, in Vers 2, der jetzt wirksam ist in den Söhnen des Ungehorsams, dieser böse Geist, der Satan, unter welchen auch wir einst alle unseren Verkehr hatten. Auch wir waren quasi unter dem Einfluss der Söhne des Ungehorsams. Aber der Kontrast ist wichtig. Söhne, Kinder. Söhne des Ungehorsams, das sind Menschen, die ganz besonders im Bösen ausgereift sind und andere mitreißen und beeinflussen. Und wenn man eben die ganze Weltgeschichte unter diesem Aspekt anschaut, dann sieht man in allen Epochen eben solche Söhne des Ungehorsams, die den jeweiligen Zeitgeist ausgeprägt, beeinflusst und gesteuert haben. Im Folgenden werden wir uns mit einer ganzen Reihe von solchen Söhnen des Ungehorsams oder auch Töchter des Ungehorsams beschäftigen. Natürlich ist das alles, was ich hier vorstelle, heute Morgen, eine Vereinfachung. Denn man könnte noch viele andere wichtige Personen auch noch anführen. Aber das geht ja nicht in einem einzigen Morgen, alles darzustellen. Und am Schluss wüsste man gar nicht mehr, wovon eigentlich die Rede war. Und der Sinn ist eben, die großen, wichtigen Linien zu erkennen, die zu unserer heutigen Situation geführt haben. Es geht heute um den Neomarxismus. Also die neue Form von Marxismus. Aber bevor wir das betrachten, sollten wir zurückgehen zu den Wurzeln des Neomarxismus. Und das führt uns natürlich zu Karl Marx. 1818 bis 1883. Hier sieht man das Karl-Marx-Haus in Trier, da in der Stadt mit der Porta Niger. Ja, da ist Marx geboren worden, in einer jüdischen Familie. Sein Großvater war Rabbiner, aber sein Vater wurde Christ. Ich habe das in Anführungs- und Schlusszeichen gesetzt, denn es war nur eine Überlegung, wie kann ich verhindern, dass meine Kinder nicht so geplagt werden. Übrigens ähnlich wie bei Felix Mendelssohn. Sein Vater wurde auch aus diesem Grund Christ, in Anführungsstrichen, dass Felix nicht mehr so geplagt wurde. Aber Felix wurde dann wirklich ein Christ und hat sich bekehrt und die Gnade Gottes wirklich in sich aufgenommen. Und Karl Marx wurde eben auch auf diese Weise mit dem Evangelium konfrontiert, das ihn zutiefst beeindruckt und bewegt hat. Wir besitzen heute noch seinen Maturitätsaufsatz mit 17 Jahren geschrieben, mit dem Titel Die Vereinigung der Gläubigen mit Christo nach Johannes 15, 1 bis 14. Da legte er aus, Weinstock und die Reben, wie segensvoll sich die lebendige Beziehung und Verbindung zu Jesus Christus auswirkt, auch auf die Gesellschaft und wie man dann sich um die Armen und die Benachteiligten kümmert und so weiter. Also man könnte sagen, ein wirklich gläubiger Mann. Aber wenn man das ganze Leben überblickt, muss man sagen, er war gläubig, aber nicht wiedergeboren. Also ganz ergreifend, wie er das beschreibt. Und dann kam die Studentenzeit. Und da hat sich einiges geändert. Aus der Korrespondenz mit dem Vater kommt hervor, dass er große Geldsummen für Vergnügungen verschwendete. Das hat natürlich zu nachhaltigen Konflikten mit der elterlichen Autorität geführt. Er wollte nicht gehorchen. Und da entwickelt sich der Sohn des Ungehorsams. In dieser Zeit beginnt er finstere Gedichte zu schreiben. Etwas Abscheuliches, also wenn man das mal zu Gemüte führt, was der in dieser Zeit geschrieben hat. Wirklich Gedichte, da geht es um die Vernichtung der Menschheit, die er umklammern will und quasi mit sich in den tiefsten Abgrund unter Lächeln hinabstürzen will. Er hat auch in dieser Zeit ein Schauspiel geschrieben, ein Theaterstück. Nicht wahr? Wer kennt schon Karl Marx als Dichter und Verfasser von Schauspielen? Das ist sehr unbekannt, aber es ist eine ganz wichtige Sache. Und dieses Schauspiel Ulanem aus dieser Zeit ist ein wirklich satanisches Schauspiel. Alle Personen in diesem Theaterstück sind finstere, böse Gestalten. Und Ulanem ist offensichtlich eine Entstellung des Wortes Emmanuel, Gott mit uns. Aber im Satanismus ist ja das üblich, dass man Wörter verdreht, von hinten nach vorne liest oder einfach alles auf den Kopf stellt. Und er hat in einem Gedicht, in einer Reihe, die heißt »Des verzweifelnden Gebet«, geschrieben, ich möchte mich an dem einen rächen, der dort oben herrscht. In der zweiten Szene von Ulanem kommt dieser Text vor. Doch dich personifizierte Menschheit, fassen meine Jugendarme. Sie klammern krampfhaft sich um deine Brust. Der Abgrund gähnt uns beiden Nacht herauf und sinkst du unter. Lächelnd folg ich nach und raun dir zu. Hinab, komm mit, Genosse. Das ist dieses Gedicht, das ich angedeutet hatte. Also ganz schrecklich. Niemand weiß, was wirklich genau in dieser Zeit geschehen ist. Aber es gibt eine ganze Reihe von Hinweisen, die Richard Wurmbrand gesammelt hat und auch in einem Buch veröffentlicht hat, die darauf hinweisen, dass er sich dem Satanismus zugewendet hatte. Übrigens, diese Haartracht auf dem berühmten Marx-Bild hier, die sagt uns heute nicht so viel wie damals, aber diese Art von langen Haaren und wildem Bart war im 19. Jahrhundert eine typische Haartracht von Satanisten. Und sein Leben hat sich dann auch so entwickelt, wie das sehr typisch ist für Menschen, die sich der Satansanbetung hingeben. Es ist von Zerrüttung gekennzeichnet. Nicht nur von seiner Person selbst, sondern auch von denen, die ihn umgeben. Da ist zu nennen der Selbstmord zweier Töchter und eines Schwiegersohnes. Dann der Tod von drei weiteren Kindern durch unnötige Unterernährung und Verwahrlosung, weil er sich auch nicht mehr um die Familie gekümmert hat. Marx verfiel dem Alkoholismus und am Ende schreibt er an seinen Freund Engels, der übrigens auch aus einer gläubigen Familie gekommen war, also aus einer wirklich gläubigen Familie, nicht so wie bei Marx, und auch er hat sich ganz bewusst von dem Evangelium abgewendet. An Engels schreibt er am Ende in Hoffnungslosigkeit: Wie unnütz und leer ist doch das Leben. 1867 hat er dieses ganz grundlegend wichtige Buch geschrieben, Das Kapital, in dem er eben seine Ideen des Marxismus entwickelt. Und dieses Buch sollte Darwin gewidmet werden. Aber Darwin, der ja ein hin- und hergerissener Mensch war, geplagt von schlechtem Gewissen, hat abgelehnt. Nun, Karl Marx hat erkannt, Darwin, der 1859 sein erstes Evolutionsbuch herausgegeben hatte, die Entstehung der Arten durch natürliche Selektion, Darwin ist die Grundlage für den Marxismus. Der gibt uns eine wissenschaftliche Basis, also wissenschaftlich in Anführungs- und Schlussstrichen, für den Klassenkampf. Darwin hat uns gezeigt, das Leben, die Natur ist so aufgebaut, der Stärkere erhebt sich gegen den Schwächeren, beseitigt ihn und so kommt es zu einer Evolution, zu einem Fortschritt. Das ist das Grundprinzip der Natur. Und so ist Darwin die Grundlage für die Lehre des Klassenkampfes, der ja Basis ist für den Marxismus. Ich erkläre, was Klassenkampf ist gleich. Aber ich möchte zusammenfassen. Wir sehen bei Marx Auflehnung gegen Autorität. Schon damals in der Studentenzeit gegen die elterliche Autorität. Dann Leugnung Gottes und seiner Autorität. Er entwickelt einen unglaublichen Hass gegen Glauben, gegen Gott. Und dann leugnet er das Recht auf Privateigentum. Und das sind dann eben die Grundgedanken des Kommunismus. Aber wir müssen festhalten, Gott schützt in seinem Wort das Privateigentum. Schon in den 10 Geboten, du sollst nicht stehlen. Und das 10. Gebot, du sollst nicht begehren deines nächsten Haus und so weiter. Da sehen wir, Gott schützt das Privateigentum. Gott will Privateigentum. Also Leugnung des Rechtes auf Privateigentum und dann auch Angriff auf Ehe und Familie. Er lehrte schon damals zusammen mit Engels, Frauen sollen durch bezahlte Arbeit vom Haus und von der Familie befreit werden. Wenn Frauen außerhalb des Hauses bezahlt arbeiten, dann besteht keine Abhängigkeit mehr von der Familie. Und dann kann die Frau leichter den Rahmen der Familie durchbrechen und zerstören. Das soll ihr für Befreiung bringen. Und ganz am Schluss sah Marx das kommunistische Endparadies. Und diese Idee hat er natürlich abgeleitet von der biblischen Lehre in der Prophetie, dass am Ende das tausendjährige Friedensreich die Geschichte abschließen wird. Aber das hat er von Gott und seinem Wort vollkommen entfremdet und daraus ein kommunistisches Endparadies gemacht, in dem der Mensch dann tun und lassen kann, was ihm Lust bereitet. Das ist das Ziel der Geschichte nach Karl Marx. Karl Marx hat ein Geschichtsbild, das marxistische Geschichtsbild aufgestellt. Und das sieht kurz skizziert so aus. Ganz am Anfang habe es Stammesgesellschaften gegeben oder eben eine Urgesellschaft der Menschen. Und da hätte der Mensch in einem Zustand des Urkommunismus gelebt. Ohne Privateigentum. Alles gehörte allen. Diese Zeit sei eine Zeit gewesen des Matriarchats. Das heißt, die Frauen hätten geherrscht und nicht die Männer. Und es war auch eine Zeit der freien Sexualität. Also die Menschen hätten so gelebt wie Tiere. Und Männchen und Weibchen seien frei austauschbar gewesen. Also das ist natürlich auch wieder eine Entfremdung der Vorstellung der biblischen Lehre. Am Anfang war ein Paradies. Nur, in der Bibel ist es ein ganz anderes Paradies. Und da haben wir auch schon von Anfang an die Ehe, und zwar die Ein-Ehe, ein Mann und eine Frau. Aber eben, er geht auch aus wieder von dieser Idee, am Anfang war alles gut, perfekt, aber nach seiner eigenen Vorstellung, die übrigens wissenschaftlich jeglicher Grundlage entbehrt. Diese Vorstellung von einem Urmatriarchat und einem Urkommunismus. Dann mit der Zeit hätten die Menschen aber begonnen, eben Macht an sich zu reißen und ganz besonders eben der Mann. Und daraus sei dann in einer zweiten Stufe aus dieser Urgesellschaft eine Sklavenhaltergesellschaft geworden. Die Unterdrücker oben und die Sklaven unten. Und durch Revolution und Aufstand der Unteren sei dann später die feudale Gesellschaft entstanden. Was so typisch war auch im Mittelalter. Und aus der feudalen Gesellschaft schließlich durch zwingende Weiterentwicklung sei die kapitalistische Gesellschaft entstanden. Das war dann die Zeit von Marx. Oben die Bourgeoisie, die Reichen und unten das Proletariat. Die Fabrikarbeiter, die Besitzlosen, die Masse, die keine wirkliche Arbeit mehr ausüben können, die sie erfüllt und die ihnen Befriedigung geben könnte. Kapitalistische Gesellschaft, und dann müsse es eben wieder zwingend eine Revolution geben, das Proletariat erhebt sich gegen das Bürgertum, und dann käme die nächste Phase, nach Überwindung des Kapitalismus folgend zwangsläufig der Sozialismus. Das ist eine Vorbereitung auf den Kommunismus, wo der Staat das Eigentum kontrolliert, so dass dann in einer weiteren Phase daraus schließlich der Kommunismus entstehen könne. Der klassenlose.
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0: Paradiesische Endzustand, wo es keine Oberen und Unteren, keine Regierenden und Regierte, keine Unterdrücker und Unterdrückte mehr geben würde. Und ganz wichtig, er hat das nach dem Prinzip der Dialektik begründet. Hier haben wir die These. Das wäre zu seiner Zeit gewesen das Bürgertum. Und hier haben wir die Antithese. Das ist das Proletariat in seiner Zeit, ja? Das sich eben in einem Konflikt befindet. Und so sei das eben ein Klassenkampf und durch Revolution entstehe dann etwas Neues, die Synthese. Nun, Marx hat gesagt, die ganze Geschichte hätte sich so nach zwingenden Gesetzmäßigkeiten entwickelt. Also ganz unten fangen wir jetzt an, eben nach diesem Urkommunismus, nachdem er zerstört worden war, kam eben so eine Zweiklassengesellschaft auf. These, Antithese, aber durch Revolution gab es eine Synthese. Nun, in dieser Synthese haben sich dann wieder zwei Klassen gebildet. Eine These und eine Antithese. Und wieder durch Revolution sei dann eine höhere Stufe erreicht worden in der Synthese. Und so sei die Geschichte immer weitergegangen. Aus dieser Synthese sei wieder eine Zweiklassengesellschaft, grob gesagt, entstanden. These, Antithese, durch Revolution, Synthese. Und so gehe das nach dem Evolutionsprinzip von Darwin immer höher. Eben genauso wie in der Natur das stärkere Tier, das schwächere frisst, so gehe das auch in der Menschheitsgeschichte immer zwingend höher hinauf. Nicht abwärts, sondern immer höher, bis eben schließlich dann in der letzten Synthese der Endkommunismus erreicht sei. Also das sind wichtige Begriffe. Klassenkampf, These, Antithese führt zu Synthese und so immer weiter. Also ich glaube, wir haben jetzt das Geschichtsbild so grob im Sinn. In der Zeit von Marx, das war also bereits die Phase kapitalistische Gesellschaft und jetzt braucht es nur noch eine Revolution und dann kommt der Sozialismus als Vorstufe des Paradieses und schließlich daraus heraus der Kommunismus. Nun, die Geschichte ist so weiter verlaufen. 1883, Karl Marx stirbt. Übrigens hat er das selber ausgedrückt, dass er wisse, dass er von Gott verworfen sei. Das hat er so gesagt. 1917, während des Ersten Weltkrieges, kam es zur russischen Oktoberrevolution und damit zur Machtübernahme in Russland durch die Kommunisten. Lenin. Auf Lenin folgte Stalin. Und was ist geschehen? Die Menschen wurden in ein kommunistisches System hineingedrückt, der grausamsten Unterdrückung. Millionen von Menschen wurden ermordet, ganze Massen vernichtet. Und Stalin hat auch dann sich vorgenommen, es soll nun zu einer systematischen Vernichtung des Christentums in der Sowjetunion kommen. Es lohnt sich, jetzt gibt es das noch, mit Christen aus der ehemaligen Sowjetunion zu sprechen, die das noch erlebt haben als Kinder. Der Vater erschossen wurde und solche Dinge in der Stalinzeit. Es ist unvorstellbar, dieses Elend, das dieser Kommunismus gebracht hat. In der Sowjetunion und dann auch in Osteuropa. Und wir sehen, ein Drittel der Menschheit kam schließlich, wie die Karte zeigt, unter die Herrschaft des Kommunismus. Dann auch durch die Revolution in China 1949, Machtübernahme der Kommunisten. Ein Drittel der Menschheit kam unter die Herrschaft des Sozialismus und Kommunismus. Übrigens, 1917, also Oktoberrevolution der Kommunisten in Russland. Und bereits 1917 wurde das Arbeitsgesetz für Männer und Frauen erlassen. Also Frauen müssen nicht, wenn eine Notwendigkeit da ist, weil sie zu wenig Geld hätten, um die Kinder zu ernähren, irgend so etwas. Nein, grundsätzlich, Frauen müssen in den Produktionsbetrieb eingebunden werden, so wie die Männer, eben um sie aus dem Haus herauszulösen, um die Struktur der Familie zu vernichten. Und 1920 wurde die Abtreibung legalisiert. Und zwar bewusst, um die Frau von sexueller und familiärer Unterdrückung, wie die Kommunisten sagten, zu befreien. Sehen wir, in Amerika kam die Abtreibungslegalisierung erst 1973. Kurz darauf kam Italien, Frankreich und dann ging das weiter, nicht wahr, wie ein Dominospiel. Aber in der Sowjetunion bereits 1920. Und jetzt kommen wir eben zu, von diesem Altkommunismus zum Neukommunismus, zu Neomarxismus. Und da spielt die Frankfurter Schule eine wichtige Rolle. Das war ein Institut für Sozialforschung in Frankfurt. Es wurde gegründet 1923. Dieses universitäre Institut sollte der Untersuchung des Marxismus gewidmet sein. Die Frankfurter Schule widmete sich der Neuinterpretation von Marx und verband sie dann auch noch mit einer Neuinterpretation von der Psychologie von Sigmund Freud. Wichtige Leute in diesem Zusammenhang waren Max Horkheimer, Theodor Adorno, Erich Fromm, Herbert Marcuse. Und die haben dann auch festgestellt, was da geschah in der Sowjetunion. Und sie waren schockiert. Das war jetzt eigentlich gar nicht so das, was man sich vorgestellt hat, wie das gehen sollte. Die waren also schockiert über diese Verheerung, diese Abschlachtung von Millionen von Menschen und haben sich gesagt, irgendwie müssen wir den Marxismus ein bisschen korrigieren. Und das ist eigentlich ganz in Übereinstimmung mit Marx. Er betrachtet seine Theorie nicht als ein vollendetes, sondern er sagte, man müsse ständig an dieser Theorie arbeiten. Und so haben sie versucht, eben den Marxismus neu zu fassen und zu interpretieren. Und dann kam 1933 Hitler an die Macht. Und das war überhaupt nicht das, was eigentlich nach dem marxistischen Geschichtsbild hätte kommen sollen. Die Massen, die da verarmt waren, Wirtschaftskrise, die erhoben sich nicht, sondern die waren bereit, alle Macht einem ehemaligen Kunstmaler abzugeben. Und dann kam der Totalitarismus des Nazi-Regimes. Es stimmt ja überhaupt gar nicht, diese Theorie. Jetzt müsste doch die Revolution kommen, die Erhebung der Massen. Nichts davon. Die Massen werden unterdrückt in einer Grausamkeit, wie man sich das nicht vorstellen kann. Und man merkt ja, das sind ja ein Jude nach dem anderen hier, Theodor Adorno, Erich Fromm, Herbert Marcuse. Und die kamen natürlich unter Druck durch die Nazis. Und das hat dann die Frankfurter Schule in ihrer Flucht nach Amerika versetzt. Aber bevor wir da weiterfahren, muss ich jetzt noch etwas sagen über Sigmund Freud, 1856 bis 1939. Weil plötzlich dieser Mann mit Marx verknüpft wird. Und das wird die Basis für den Neomarxismus. Dr. Med Sigmund Freud war selber auch jüdischer Abstammung, aber ohne Glauben an Gott. Er hat sich selber bezeichnet als ein ganz und gar gottloser Jude, ein hoffnungsloser Heide. Schon im Jugendalter war er ganz stark angezogen durch die Evolutionslehre von Charles Darwin. Und Freud beeinflusste mit seiner Lehre die Psychologie des 20. Jahrhunderts wie kein anderer. Ganz im Zentrum seiner Lehre stand der Sexismus. Das heißt, er sagte, eigentlich sind alle Probleme, die der Mensch hat, Probleme, die aus der Sexualität herauskommen. Das ist natürlich eine totale Reduktion der Realität. Der Mensch ist viel komplizierter. Natürlich ist das ein Bereich, aber der Mensch besteht auch aus vielen anderen Bereichen. Und der große Irrtum von Sigmund Freud war, er stellte eine Sache ins Zentrum und wollte von daher alles erklären. Und weiter sagte er, das Unterdrücken des Sexualtriebes mache den Menschen krank. Also diese jüdisch-christlich geprägte Gesellschaft, in der die Sexualität auf die Ehe beschränkt werde, das zerstöre eigentlich den Menschen, mache den Menschen krank. Er wertete auch das Rationale ab. Er sagt, der Mensch wird eben durch seine sexuelle Lust getrieben und nicht durch das Denken. Und eben die Umwelt sei an allem Möglichen schuld. wie der Mensch handle. Und so hat er eben auch die Schuld und die Verantwortung des Menschen abgeschoben auf die Umgebung, auf die Eltern, auf die Gesellschaft. Religion und Glaube bezeichnete Freud als eine psychische Krankheit, die es zu überwinden gelte. Passt natürlich gut zum Marxismus, der von Grund an einen tiefen Hass gegen Glauben beinhaltete. Nun, dieser Sigmund Freud schreibt an seinen Schweizer Freund C.G. Jung, der ja auch Tiefenpsychologe war: Mein bester Jung, versprechen Sie mir, die Theorie über die Sexualität, die das Wesentlichste von allem ist, niemals aufzugeben. Wir müssen daraus ein Dogma, die das Wesentlichste von allem ist, niemals aufzugeben. Wir müssen daraus ein Dogma machen, ein unantastbares Bollwerk.

sondern er hat gesagt, der Mensch wird krank durch die Unterdrückung. Und was macht man? Er muss eben darum zum Psychologen. Auf der Couch wird er dann nach der Freud'schen Lehre behandelt. Man führt in die Vergangenheit, in die Kindheit zurück und so weiter. Und durch Therapie werden dann seine Probleme durch die Unterdrückung so behandelt und die Folgen gelindert. Aber Wilhelm Reich ging weiter und er forderte die Aufhebung der Familie und die Rückkehr ins, natürlich in Anführungsstrichen, sexuelle Paradies. Ebenso wie das Marx sah als Urgesellschaft. Ohne Ehe, ohne moralische Schranken. Und er forderte, die Kinder sollen früh weg von den Familien in Jugendkommunen aufgezogen werden. Und jetzt versteht man auch, warum auch die Kommunisten schon kurz nach der Revolution haben sie begonnen, die Kinder von der Familie wegzunehmen und sie so getrennt aufzuerziehen nach ihren Vorstellungen. Und jetzt sehen wir auch, woher kommt das ganze Gerede von Hort. Das ist zutiefst Marxismus, um letztlich eben die geschützten Strukturen der Familie aufbrechen zu können, um die Kinder eben vom Einfluss der Eltern weg unter den Einfluss des Staates, sprich des links beherrschten Staates zu führen. Nun, das war so ein kurzer Rückgriff eben auf Freud, weil Freud und Marx die Basis waren für die Frankfurter Schule. Und nun, eine Leitfigur in der 68er Bewegung war dann ganz speziell Herbert Marcuse aus der Frankfurter Schule, 1898 bis 1979. Er musste vor den Nazis fliehen in die USA. Und er lehrte, der Mensch soll von allen Zwängen befreit werden. Und zwar sagte er, das mit dem Klassenkampf, das ist gar nicht so das Eigentliche. Das ist nicht so das Hauptproblem. Also er hat sich da von Marx abgewandt mit dem Proletariat, das sich erhebt gegen das Bürgertum, sondern er sah die Unterdrückung viel individueller. Also der Marxismus wird individualisiert. Der einzelne Mensch sei unterdrückt in der Familie durch den Vater. Der Vater ist das Problem, der die Macht hat. Und da muss ich noch erklären, gerade dieser Punkt spielt in der Psychologie von Freud eine wichtige Rolle. Freud lehrte ja den Ödipus-Komplex. Und damit meinte er Folgendes. Er behauptete, jeder Junge sei eifersüchtig auf seinen Vater. Und er wolle eigentlich die Mutter streitig machen. Und zwar behauptete er, jeder Junge begehre eigentlich die Mutter sexuell. Und so wie in der Geschichte mit Ödipus, der seinen Vater umgebracht hatte, allerdings ohne zu wissen, stecke das im Kind drin, dass er eigentlich einen Hass hat auf den Vater und den Vater beseitigen möchte. Nun, wir wissen von Freud, dass er ein Problem gehabt haben musste. Er war in einer großen Familie aufgewachsen und seine Mutter war viel jünger als der Vater. Viel, viel jünger. Bildhübsch, blitzgescheit. Und dass er wohl mit seinem Vater ein Problem gehabt hatte, das war dann aber sein privates Problem. Und die Torheit von Freud war, dass er dieses Problem auf alle Menschen projizierte. Nun, wir kommen wieder zurück zu Herbert Marcuse. Er sieht den Vater als das Problem, als den Unterdrücker in der Familie. Und das muss eben aufgerissen werden, diese Zwänge. Der Mensch, das Individuum muss befreit werden von allen möglichen gesellschaftlichen Zwängen. Und das beginnt eben bei der Familie, dann überhaupt beim Staat und so weiter. Und das Ziel sei die total erotisierte Spaßgesellschaft. Alle Schranken müssen gebrochen werden. Die wahren Revolutionären sei er nicht mehr wie Marx im Proletariat, in den Fabrikarbeitern, die von wahrer Arbeit entfremdet sind, sondern in den Randgruppen der Gesellschaft. In Leuten wie Hippies oder in den Befreiungsarbeitern.

0: Befreiungsbewegung der dritten Welt und bei den Feministinnen und so weiter. Das sind die Leute, die die Revolution übernehmen sollten. Und so wurde Herbert Marcuse zu einer der ganz wichtigen Leitfiguren der 68er-Bewegung. In seinen Forderungen war ein weiterer Sohn des Ungehorsams wichtig, Alfred C. Kinsey, 1894 bis 1956, berühmt geworden durch seinen sogenannten Kinsey Report 1948. Das war so eine Arbeit, die er geschrieben hatte über die Sexualität in der Gesellschaft. Aber er hat also Leute, die im Gefängnis waren, Homosexuelle und so weiter, hat er befragt, wie sieht das mit eurem sexuellen Leben aus? Und dann hat er so eine Statistik erstellt und hat gesagt, ja, seht mir mal, statistisch so viele Prozent von Männern begehen Ehebruch. So viele Prozent von Männern leben homosexuell und so weiter. Und hat damit quasi zeigen wollen, diese Dinge sind völlig normal in der Gesellschaft, nur wird darüber nicht gesprochen. Aber das Ganze war eine abgrundtiefe Fälschung. Denn er hat eben ganz besonders seinen Blick gerichtet auf Menschen, die eben kriminell waren und so weiter. Also ein Segment der Gesellschaft, die andere Probleme hatte als die große Masse der Gesellschaft. Aber der Kinsey Report hat dazu geführt, dass die Leute plötzlich dachten, ach so, dann sind das, diese Fantasien gar nicht so daneben. Das ist normal. Das lebt ja jeder. Und nicht nur in Gedanken, sondern das lebt er auch aus. Und das hat zu einem Dammbruch der Moral geführt. Jetzt eine Tochter des Ungehorsams. Wir haben jetzt eben schon gesehen, Herbert Marcuse als wichtiger Vertreter der sexuellen Revolution und jetzt eine Vertreterin der feministischen Revolution, Simone de Beauvoir, 1908 bis 1969. Sie lebte in einer Beziehung zu Jean-Paul Sartre, diesem Existenzialphilosophen Frankreichs, der auch zu einer Leitfigur der 68er, speziell in Frankreich, wurde. Ein Atheist. Und sie lebte mit Sartre zusammen, ungeheiratet, aber in einer bewussten Dreiecksbeziehung. Da war noch eine Frau da. Und beide, sie und er, lebten in zusätzlichen Beziehungen. Noch dazu. Jean-Paul Sartre, 1905 bis 1980, ist er bekannt als Philosoph der Sinnlosigkeit. Der sagte, die Existenz ist grundsätzlich sinnlos. Und diese Simone de Beauvoir, wenn man sie so anschaut, ja, auf dem Bild, da käme man nicht auf die Idee, was dahinter steckt. Sie hat ganz offen eben propagiert, die Ehe sei eine Einengung. Eine bürgerliche Einmischung ins Privatleben. Und darum hat sie ganz bewusst eben unverheiratet zusammengelebt. Und wir müssen natürlich uns im Klaren sein, damals war das skandalös. Ich meine, ich mag mich erinnern, in meiner Kindheitszeit wurde in der Schweiz das Gesetz aufgehoben, das ausdrücklich verbot, dass man ungeheiratet zusammenlebte. Das ist alles noch nicht so lange her, nicht wahr? Und darum, also in dieser Zeit, war das absolut unakzeptabel. Das war der breite Konsens der Gesellschaft und sie lebte ganz bewusst so. Eine Tochter des Ungehorsams. Und sie propagierte Homosexualität und auch die Abtreibung. Damals schon. Man muss sich ja wieder im Klaren sein. Erst 1973 kam es zu einer Lockerung der Abtreibung in den USA. Und sie bekannte sich auch öffentlich dazu, ich habe abgetrieben. Stolz. Und sie hat einen gewaltigen Einfluss gehabt als Feministin. Und das hat eben zu diesem Feindbild der 68er geführt. Das Feindbild kann man sich gut merken, 3x K. Kinder, Küche, Kirche. Das ist das große Problem in den Augen der Neomarxisten. Und nun einen wichtigen Sohn des Ungehorsams im Zusammenhang mit der Drogenrevolution und der Religionsrevolution. Nicht wahr? Jetzt hatten wir schon die sexuelle Revolution, die feministische Revolution und jetzt kommt die Drogen- und die Religionsrevolution dazu. Hermann Hesse, 1877 bis 1962. Er stammte aus einem gläubigen Elternhaus. Geboren in Calw, Nähe von Stuttgart. Seine Eltern waren Missionare in Indien. Aber schon als kleiner Junge zeigte sich ein Riesenproblem. Die Mutter schreibt über den vierjährigen Hermann. Das Kind ist quasi so unglaublich begabt und hat einen Willen. Es ist ganz schwierig, dieses Kind irgendwie zu erziehen und zu führen. Schon mit vier hat sie das so festgestellt und sich gefragt, wenn Eltern nicht stark sind, können sie diesen Hermann nicht erziehen. Und das hat dann auch zu einer sehr chaotischen Jugendzeit geführt. Er hatte Depressionen, musste in eine psychiatrische Klinik gebracht werden und kam von dort dahin und so weiter. Es war ganz schwierig und er hat dann einen Brief geschrieben an seinen Vater als Jugendlicher, wo er ihn ganz ironisch anspricht mit sehr geehrter Herr. Und er wirft ihm alles vor, auch wenn ich einmal kriminell werde, dann bist du schuld. Alles ist der Vater. An allem ist der Vater schuld. Und sein weiteres Leben ist dann eben weitergegangen, eben von diesem Ungehorsam gegenüber den Eltern kam dann ein chaotisches Leben mit Frauen, Drogen, Alkohol. Und dazu war er dreimal verheiratet. Was er geschrieben hat, dann Romanen und so weiter, hängt immer so zusammen mit dem, was er als Mensch erlebt hatte. Es war so ein Mensch, der riesige persönliche Probleme hatte und die hat er dann verarbeitet in seinen Büchern und dadurch wurde er quasi zu einem Superstar der Literatur. Ganz besonders wichtig sein Buch Siddhartha, das eigentlich eine Reklame ist für Buddhismus und Hinduismus. Und nicht wahr? Die Eltern waren ja in Indien als Missionare. Und auch als sie zurück waren eben und Hermann aufwuchs in Süddeutschland, in ihrem Haus haben wir natürlich viel über die hinduistischen Vorstellungen und über den Buddhismus gesprochen. Aber anstatt sich davon abzuwenden, hat er sich dem zugewendet. Und dann ein weiteres Buch, Steppenwolf. Das sind so Bücher, die man auf dem Gymnasium ganz üblicherweise lesen muss. Das ist ein Buch, das ganz wichtig war für die Drogenrevolution. Da beschreibt er einen Menschen, der Selbstmord begehen wollte, aber noch bevor er das ausüben wollte, da machte er eine Reise durch die USA, eine ganz wilde Reise mit Drogenorgien und Sexualorgien und so weiter, ganz schrecklich. Er schießt mit einer Waffe um sich wie wild und dieses Buch wurde dann von Drogenpapst Timothy Leary, das war in den 60er Jahren ein Professor in Kalifornien, der gesagt hat, das Paradies, das marxistische Paradies wird nicht nur eben durch eine Revolution des Feminismus und der Sexualität, sondern auch durch eine Revolution der Drogen erreicht. Der Mensch könne das Paradies erreichen, indem er Drogen nehme. Und dieser Timothy Leary hat eben ein ganz spezielles Buch von Hermann Hesse, Steppenwolf, empfohlen. Und so wurde das ein ganz wichtiger Motor für die Auslösung der Drogenepidemie ab den 60er Jahren. Ja, jetzt machen wir eine Viertelstunde Pause. Wir sind vor der Pause stehen geblieben bei Hermann Hesse. Ich denke, was wir bisher gesehen haben in der Betrachtung verschiedener Söhne und Töchter des Ungehorsams, da kommen auch viele persönliche Gedanken und Empfindungen empor. Auch zum Beispiel, wenn wir sehen, wie ausgeprägt gerade aus gläubigen Familien solche Verführer gekommen sind, da stellt man sich die Frage, wie ist das denn mit der Verheißung in Apostelgeschichte 16, Glaube an den Herrn Jesus, so wirst du und dein Haus gerettet werden. Es ist natürlich so, dass diese Aussage, die Paulus dem Kerkermeister so sagte, ein prophetischer Ausspruch war für ihn. Aber es gilt trotzdem, dass eben gläubige Familien eine besondere Verheißung haben. Und dass nach 1. Korinther 7 die Kinder gläubiger Eltern werden heilig genannt, das heißt abgesondert für Gott. Die haben eine ganz besondere Chance, um errettet zu werden. Aber es ist doch so, dass Gott den Willen des Menschen nicht zwingt und dreht, sondern es ist möglich, dass eben auch aus einer gläubigen Familie Kinder sich abwenden können und einen falschen Weg gehen können. Aber die Tatsache, dass das Wort Gottes uns eben zeigt, dass auf diesen Kindern ein besonderer Segen ruht, das soll uns eben weiterhin Mut und Motivation geben, um für diese Kinder zu beten und nicht aufzuhören, für sie einzustehen vor dem Thron der Gnade. Und auch das Gleichnis vom verlorenen Sohn ist auch gerade ein Gleichnis, das uns eben in dieser Hinsicht wirklich Mut macht. Aber es fällt auch auf, wie eben solche Leute aus gläubigem Elternhaus kamen oder einen jüdischen Hintergrund hatten. Und es ist natürlich so, der größte Verführer aller Zeiten wird auch ein Jude sein, der Antichrist. Und so sind diese Juden, die in früheren Zeiten wichtige Verführer waren, waren eigentlich Vorboten des Antichristen. Und es zeigt uns eben, da wo die Wahrheit am meisten gekannt wird, dort ist eben auch dann der Abfall umso schlimmer. Vielleicht noch ein Punkt. Ich habe gezeigt, wie diese Söhne des Ungehorsams gerade im 20. Jahrhundert einen ausgesprochenen Vaterhass eben gebracht haben. Und natürlich kann sich jemand fragen, ja, was ist denn mit meinem Vater? Der war wirklich ein Tyrann. Ja? Und natürlich ist das so, dass es gibt Männer, die sind Tyrannen. Es gibt Väter, die sind Tyrannen. Aber das ist nicht das Allgemeine. Das ist nicht das Normale, dass man einfach die Väter als Tyrannen abtun kann. Natürlich, nicht jeder kann seine Verantwortung als Haupt der Familie in gleicher Art wahrnehmen und kann da auch hier und dort eben versagen. Aber es ist zu sagen, die Männer, die eben wirkliche Tyrannen waren und sind, die haben natürlich den Revolutionären eben Wasser auf die Mühle geschaufelt, um eben ihre bösen Gedanken umso besser an den Mann, an die Frau zu bringen. Nun, wir haben gesehen, wie die Saat vor Jahrzehnten und bis zurück vor über 100 Jahren gesät worden ist und sie ging auf, und zwar in der Nachkriegszeit. Nachdem so die wichtigsten Bedürfnisse gestillt waren, Stichwort Wirtschaftswunder in den Nachkriegsjahren, dann kamen die 60er Jahre. Mit der Revolution 1968, Studentenunruhen, Aufstände, Straßenschlachten gegen die Polizei in Zürich, in Paris. Es ging um die ganze Welt. Nun, die Revolution der 60er Jahre war geprägt durch Enttäuschung von Millionen von Jugendlichen über die Folgen wissenschaftlicher Entwicklung. Es hat zu zwei Weltkriegen geführt, mit gegen 100 Millionen Toten. Es hat zur Schaffung von Chemiewaffen geführt, zur Atombombe. In der Nachkriegszeit kam es zum Kalten Krieg zwischen Ost und West. Und dann in den 60er Jahren war der Vietnamkrieg. Natürlich etwas, das die ganze Welt sehr bewegt hatte und bewegen musste. Da geschahen schreckliche Dinge. Und das war dann auch die Zeit, wo man immer mehr Klarheit darüber bekam, dass diese wissenschaftliche und technische Entwicklung nicht nur einfach Segen bringt, sondern Umweltverschmutzung, Umweltprobleme. Und das haben viele Jugendliche so wahrgenommen und es gab eine allgemein verbreitete Enttäuschung über den Rationalismus. Ich war die Aufklärungsphilosophen haben gesagt, der Mensch hat den Verstand und mit dem Verstand kann er letztlich alle Probleme lösen. Und jetzt merkte man, ist überhaupt nicht wahr. Gerade die wissenschaftliche und technische Entwicklung hat uns so viele Probleme gebracht. Und da ging das Pendel von diesem einen Extrem, wo man die Vernunft des Menschen vergöttert hatte, rüber zum Irrationalismus. Viele Jugendliche wünschten sich eine Flucht in eine irrationale Welt. Und genau in dieser Zeit kam die Rockmusik auf. Die Drogenwelle, östliche Religionen, Okkultismus, Esoterik, New Age. Und in der gleichen Zeit ging die charismatische Bewegung los. Das war dasselbe in Grün, nur christlich verpackt. Und da in den 60er Jahren forderte man öffentlich bei den Demonstrationen, bei den Unruhen, einen bewussten Bruch mit allen herkömmlichen Werten. Sexuelle Perversion soll als normal hingestellt werden. Homosexualität, Auflösung von Ehe und Familie wurde gefordert. Das Recht auf Abtreibung wurde eingefordert. Und man pochte auf antiautoritäre Erziehung. Eben der Mann in der Familie soll entmachtet werden. Das Kind soll selber entscheiden, ohne Bevormundung. Diese Zeit war gekennzeichnet von Jagd nach Ekstase, nach Trance, nach Rausch. Es gab einen gewaltigen Andrang. Für Konzerte mussten Sportarenen gemietet werden. Und so kam es zu diesen Großveranstaltungen. Das war etwas völlig Neues in der Geschichte, wie das Monterey Pop Festival 1967 oder Woodstock 1969. Damals erwartete man einige 10.000 Leute und es waren 500.000 unterwegs zu dieser Veranstaltung. Die meisten blieben im Stau stecken, erreichten gar nicht das Ziel. Das waren Treffpunkte einer Jugendbewegung, die gegen die Gesellschaft und ihre Werte protestierte. Das waren Neomarxisten, die Kinder des Zorns, folgten den Söhnen des Ungehorsams. Und an diesen Konzerten wurde Propaganda gemacht für Drogen, für östliche Religionen, Okkultismus. Darum, wer damals zur Schule ging, auf eine höhere Schule, da las man eben Hermann Hesse. Man musste sich beschäftigen mit Marx und dialektischem Materialismus. Dialektik ist eben das System, These, Antithese zu Synthese. Und so geht das immer weiter. Gott spielt überhaupt keine Rolle. Und dann eben Drogen, östliche Religionen, Hermann Hesse wurde herumgeboten und so weiter. Aber wenn wir jetzt so einige Jahrzehnte zurückblicken, ich mag mich noch erinnern, wie das war, wie diese Jugendlichen, die natürlich älter waren als ich damals, ich war ein Kind, wie die mit einem Stolz eben das rote Büchlein von Mao herumboten und mit einem Stolz forderten, Haschisch soll freigegeben werden vom Staat und eben alle diese Dinge so als eine neue, große Errungenschaft, die uns ins Paradies führen würde, darstellten. Aber jetzt einige Jahrzehnte später können wir zurückblicken und sehen, das Drogenproblem ist unlösbar geworden. Und darum fordert die Politik nicht mehr eine Lösung des Problems, sondern eine Verwaltung des Problems. Staatliche Abgabe von Drogen, Stichwort. 50% der Ehen enden in Scheidung. Das hat es noch nie gegeben. Und heute ist es so normal geworden, diese Patchwork-Familien. Ein Schulkind sagt, also meine Halbschwester, die beim Vater wohnt, mit seiner Freundin und so weiter, ja? Also die wissen gar nicht mehr, wo sie wirklich hingehören. Das sind diese Patchwork-Familien. Das führt zu einer Destabilisierung der Kinder. Gerade in der Anfangszeit, als ich Dozent wurde an der STH, da hat man mir schon mal klar gemacht, von den Studenten heute kann man nicht mehr das Gleiche erwarten wie noch vor ein paar Jahrzehnten. Die sind im Allgemeinen nicht mehr gleich belastbar. Weil viele kommen eben aus solchen Familien, die eben durch diese Probleme gekennzeichnet sind. Und das sind nicht mehr, im Allgemeinen nicht mehr diese Persönlichkeiten, die so belastbar sind, wie man das früher erlebt hat. Destabilisierung der Kinder, Gewaltzunahme, verbreitet das Gefühl der Sinnlosigkeit. Kinder, die sich ritzen, weil sie sich irgendwie nicht mehr wahrnehmen. 30 Jahre Abtreibung hat dazu geführt, dass mehr als 1 Milliarde Kinder vernichtet wurden seither. 1 Milliarde, 1.000 Millionen. Und wir sehen eine dramatische Zunahme der IV-Bezüger als Folge des modernen Lebensstils. Depressionen, Postabortsyndrom, AIDS, Hepatitis B und C, eben das verbreitete Gefühl der Sinnlosigkeit und Wertlosigkeit. Es ist ja gut, dass es solche Kassen gibt, aber jetzt haben wir gerade wieder gehört, 14 Milliarden Defizit in der Schweiz, in der kleinen Schweiz. Und der Zusammenhang muss hergestellt werden mit den 68ern. Aber gerade vor 2 Jahren hatte man ja eine Gelegenheit, das endlich mal öffentlich zu korrigieren. 40 Jahre Jubiläum, nicht wahr? 68 bis 2008. Aber was hat man gemacht in den Medien? Das habt ihr ja selber erlebt. Wer steht hin und sagt, das war wirklich ein Irrtum? Wir haben die Gesellschaft damit kaputt gemacht. Nun, ich habe erklärt, dass in dieser ganzen Entwicklung der 60er Jahren die Rockmusik eine sehr wichtige Rolle spielte. Und zwar ganz nach der Idee von Herbert Marcuse. Die Revolutionäre, das ist nicht das Proletariat, sondern das sind Randgruppen, die die Revolution bringen. Nun, die Rockmusik entstand 1953 als ein völlig neues musikalisches Phänomen. Den Rhythm and Blues, den gab es schon längst bei den Schwarzen. Gekennzeichnet von monotonem, gleichbleibendem, stampfenden Rhythmus, der eben beim Zuhörer Ekstase, Rauschgefühle auslöst. Aber das hatten die Weißen im Allgemeinen nicht so gern damals. Und dann wurde 1953 diese Musik mit der Country Music der Weißen verknüpft, mit diesen lieblichen Melodien, die westliche Menschen lieben. Und daraus entstand etwas völlig Neues. Indem man also in Amerika europäische Elemente, von daher kommt ja die Country Music letztlich aus Europa, und afrikanische Musikelemente, das stampfende, rauscherzeugende Rhythmus, miteinander vereinigte. Und daraus entstand Rock'n'Roll. Eine ganz neue Art von Musik. 1955 kam der Film in die Kinos von Bill Haley, Rock Around the Clock. Im Deutschen Die Saat der Gewalt. Und da spielte als Filmmusik ein Rock'n'Roll-Stück, Lied, eine wichtige Rolle. Und so war das denn, eben dieser Song Rock Around the Clock war eine Hymne der rebellischen Jugend der 50er Jahren. Das waren aber Außenseiter, diese Rebellen. Und damals wurde dieser Song 20 Millionen Mal verkauft. Das ist für heute nicht so beeindruckend. Aber für damals war das etwas völlig Neues. So etwas hat es noch nie gegeben, dass eine Schallplatte in solcher Millionenhöhe verkauft wurde. Und dann aus dem Rock'n'Roll entstanden im Laufe der weiteren Jahre immer mehr neue Stils. Und war eine solche Fülle von Stils, dass sie kaum überschaubar ist. Also Hard Rock, Heavy Metal, Soft Rock, Jazz Rock, Psychedelic Rock, Reggae, Folk, Beat, Surf, Disco, Baroque Rock, Soul, Punk, Funk, Techno, House, Philly und übrigens auch Christian Worship Music. Das kommt auch aus dieser Entwicklungslinie und hat eben auch diesen gleichbleibenden Rhythmus, der nicht variiert wird wie in der traditionellen Musik, was dann eben dazu führt, dass wenn man atemrhythmisch spielt, so wie man spricht, ich meine, wir sprechen nicht immer im gleichen Tempo, sondern wir verlangsamen am Ende eines Satzes oder wir setzen ab, atmen durch, da wo ein Komma wäre im Text. Und so muss man auch die Musik spielen. Bei der frühen Musik hat man immer das Sprechen als Vorbild gehabt. Also Musik soll ein Sprechen sein und das soll geatmet und mit Zäsuren geschaffen werden, so wie man spricht. Und wenn man das nicht macht, sondern einfach durchzieht, den Rhythmus, dann wirkt das eben so, dass das Denken abgeschaltet wird, eingeschränkt wird. Und darum spielt eben die Christian Worship Music eine wichtige Rolle in der charismatischen Bewegung, weil es den Menschen vorbereitet, eben das Denken so ein bisschen zurückzuschrauben. Das braucht's. Ja, denn zum Beispiel das Denken ist der größte Feind für das Zungenreden. Wurde öffentlich auch so gesagt. Nun, wir sind noch in den 50er Jahren, als das alles so im Kleineren begann. 1954 bis 1959, das war die Zeit mit Bill Haley, Elvis Presley, Chuck Berry, Little Richard und Jerry Lee. Die bauten eine sich von der Erwachsenenwelt absetzende und gegen sie rebellierende musikalische Jugendkultur mit einem neuen, aggressiven und emotional geladenen Lebensgefühl auf. Das ist Chuck Berry. Little Richard, bekannt als laut, aggressiv, emotional geladen. Natürlich, Jugendliche von heute würden sagen, das ist das Softie. Ja, aber das zeigt schon, dass das Gefühl von einem solchen Jugendlichen heute ist bereits dermaßen deformiert, dass er die Feinheiten gar nicht mehr wahrnimmt. Da muss es nur noch grob zu und her gehen. Aber damals waren die Menschen allgemein viel empfindsamer, was eben künstlerischer Ausdruck betraf, und darum wirkte das wie verrückt. Aber so der richtige Durchbruch kam mit den Beatles 1960, und zwar am 27. Dezember. Die Beatles traten damals erstmals im Gemeindesaal eines Liverpooler Vorortes auf. Und das gab einen Auftritt, der eben eine unglaubliche Massenwirkung hatte. 1964 waren 60% aller in den USA verkauften Singles Beatles-Produktionen. Und die Auftritte der Beatles sorgten sowohl im Fernsehen als auch live für eine bislang unbekannte Massenhysterie unter jugendlichen Fans. Die flippten förmlich aus. Und das war damals etwas ganz Neues. Das war ein Lebensgefühl, das man eben noch nicht gekannt hatte. Für Jugendliche heute ist das völlig normal, dass man ein Konzert ausflippen kann. Das war ganz neu. Und dann kam eben überhaupt die Jahre 1960 bis 70. Das war die Zeit des immensen Wachstums des Musikmarktes. Mit Gruppen wie Pink Floyd, Rolling Stones, Birds, Genesis und so Kultfiguren der 68er wie Janis Joplin, Jimi Hendrix. Und was haben diese Leute als Botschaft transportiert, weitergegeben? Eine erste wichtige Botschaft war freier Sex. Und sehen wir, woher hatten die diese Ideen? Das hatten die Neomarxisten schon längst vorbereitet. Das wird die Revolution bringen. Wenn man die Menschen auf diesem Gebiet zu Fall bringt, dann kann man die Revolution machen. Dann brechen nämlich alle moralischen Barrieren ab. Übrigens das Wort Rock'n'Roll, das man dieser neuen Musik in den 50er Jahren im frühesten Stadium schon gegeben hatte, das war ein Ghetto-Wort für Unzucht, Hurerei. Also die merkten schon damals, diese Musik fördert den Menschen in diese Richtung. Einfach gefühlsmäßig merkten die das. Die Sängerin Grace Slick sagte einmal, heutige Jugendliche kennen die gar nicht mehr. Aber die müssen wissen, woher kam das alles? Warum singen die heute so viel unzüchtiges Zeugs? Nun, das geht eben auf die Anfänge zurück. Die Sängerin Grace Slick sagte, es ist ganz gleichgültig, was die Texte sagen. All unsere Lieder bedeuten dasselbe. Seid frei in der Liebe, frei im Sex. Und dieses Zitat ist sehr interessant. Als Insiderin sagt sie, es ist nicht mal so wichtig, was der Text sagt. Die Musik selber bringt schon diese Botschaft. Und das ist ganz wichtig, wenn Leute sagen, diese Musik ist neutral, die können wir auch für die Evangelisation und für die Gemeinde brauchen. Das ist neutral. Wir müssen einfach eine andere Botschaft damit verbinden. Das ist nicht wahr. Die Musik hat in sich eine Wirkung. Der Rockmusiker John Dates sagte, Rock'n'Roll ist 99% Sex. Ich meine, was wollen kleine Leute da behaupten, das sei neutral, wenn Insider so klar wissen, worum es geht bei dieser Art Musik. Jan Dury, ein Rockmusiker, meinte, alles, was mein Körper braucht, ist Sex und Drogen und Rock'n'Roll. Und da haben wir auch schon die Brücke, freie Sexualität, eine zweite Botschaft, Drogen. Und natürlich aus unserer kritischen Sicht, Drogenmissbrauch. Das Drogenproblem seit den 60er Jahren wurde wesentlich durch die Rockmusikszene ausgelöst. In einem weltlichen, säkularen Buch über Rockmusik kann man nachlesen, dass Rockmusik der größte Dealer sei. Eric Clapton, der ist schon eher wieder bekannt, auch heute noch, vom Namen. Eric Clapton erklärte, ein Rockmusiker ohne Drogen ist ein halber Mann. Sieht man, diese Verknüpfung muss man sehen. Die Rolling Stones sangen in Sticky Fingers, bitte Schwester Morphium, wandle meine Albträume in Träume, süße Cousine Kokain, lege deine kühle Hand auf meine Stirn. Ja, das erinnert an die Selbsttherapie von Hermann Hesse in seinen späten Jahren. Psychotherapie bei C.G. Jung hatte nichts wirklich gebracht. Und da hat er sich dann selber eben therapiert, in Anführungsstrichen, mit Drogen und Alkohol. Der Psychologe Jean-Martin Büttner, bekannt als Journalist beim Tagesanzeiger, schrieb im Oktober 1986, dass die ganze Musikszene von harten Drogen völlig zerfressen ist. Schon damals. Eine dritte Botschaft war östliche Religionen, Okkultismus und Satanismus. Und da haben wir wieder die Verknüpfung zu einem Hermann Hesse in östlichen Religionen, aber auch Erich Fromm aus der Frankfurter Schule. Das war ja ein Jude, der aber an einem bestimmten Punkt hatte das Judentum voll verworfen und ist Buddhist geworden. Ja? Und Aldous Huxley, den hatte ich nicht erwähnt, das wäre ja auch so ein Sohn des Ungehorsams, der hat zum Beispiel ein Buch geschrieben über eine Insel, auf der Marxismus herrscht, und zwar verbunden mit östlicher Religion und freier Sexualität. Also diese Dinge sind einfach ganz direkt miteinander verknüpft, so eben auch dieses dritte Thema, östliche Religion, Okkultismus und Satanismus. Im Frühjahr 1968 gingen die Beatles zu Maharishi Mahesh Yogi, um von ihm in die transzendentale Meditation, kurz TM, eingeführt zu werden. John Lennon erklärte darauf, wir werden alles in unserer Macht Stehende tun, um die transzendentale Meditation zu verbreiten. Und so kam es denn auch, dass eben dieser Maharishi nach Europa kommen konnte, hat sich auf dem Selisberg, da in der Schweiz, fest installiert. Er gewann so einen unheimlichen Einfluss und eine riesige Anhängerschaft. In ihrem Lied Let It Be, das ist übrigens gar kein typisches Rocklied, denn das ist ausnahmsweise nicht motorisch rhythmisch. Ansprechende Melodie, aber Let It Be, das heißt nicht, nimm es ein bisschen cool, nicht so ernst, alles so ernst und trocken nehmen. Nein, Let It Be heißt, lass dich gehen in der Passivität. Und zwar so, wie das nötig ist in den östlichen Religionen bei der Meditation. Da muss der Mensch sich gehen lassen und den Verstand abschalten. Und dann heißt es in dem Text, whisper words of wisdom, flüstere Worte der Weisen. Und damit waren gemeint die Mantras der Meditation. Also das sind so normalerweise Sanskrit, indische Sprache, Sanskrit-Ausdrücke oder Sätze, die man beim Meditieren ständig wiederholen muss. Ohne zu wissen, was es heißt. Einfach wiederholen, wiederholen, wiederholen. Und dann kommt man in Ekstase. Übrigens genauso wie zum Teil gelehrt wird, wie man Zungenreden sich beibringen kann. Einen gewissen Satz oder gewisse Wörter ständig wiederholen, wiederholen, wiederholen, wiederholen, während Minuten, bis es dann kommt. Genau das Gleiche. In seinem Song My Sweet Lord verehrte George Harrison den Hindu-Gott Krishna. Aber in dem gleichen Lied hört man auch, wie der Chor singt Halleluja. Und damit wollte er die Botschaft rüberbringen, eigentlich ist alles eins. Es kommt gar nicht darauf an, ob Krishna oder ob Gott im Christentum, alles ist eigentlich das Gleiche. Hinduistische Gedanken sind durch andere Gruppen wie Carlos Santana, John McLaughlin, Yes, Earth, Wind and Fire und durch Nina Hagen und andere verbreitet worden. Der Lead-Gitarrist der Gruppe Led Zeppelin, Jimmy Page, sagte, ein Rockkonzert ist in Wirklichkeit nichts anderes als ein magisches Ritual. Und der Meatloaf-Komponist Jim Steinman sagte, ich bin schon immer vom Übernatürlichen angezogen worden und weiß, dass Rock das ideale Medium dafür ist. Wenn ich auf die Bühne komme, werde ich besessen. Ein Insider, der das sagt. Und warum sagt er, diese Musik ist das ideale Medium? Warum sagt er nicht, die Matthäus-Passion von Bach ist das ideale Medium? Das geht nicht. Und wir können genau erklären von der Musik und von der Wirkung der musikalischen Elemente, warum das so ist hier und warum dort nicht. In dem Song Sympathy for the Devil beteten die Rolling Stones den Teufel an. Und da kamen dann eben weitere Gruppen, die den Satanismus verbreiteten, wie Black Sabbath, AC/DC, Mötley Crüe, Demon, Mars, Witchfind, Venom, Kiss, Merciful Fate, Iron Maiden, Deep Purple, Rainbow, Eagles, Emerson, Lake and Palmer, Uriah Heep und Nazareth und andere. Eine vierte Botschaft war Egoismus, Rebellion, Gewalt. Und da muss man eben nicht meinen, das hätte keine Folgen. Und heute ist man erstaunt in den Schulen, warum man so viel Problem hat mit Rebellion und Gewalt. Die haben das alles gelernt. Und zwar auf spielerische Weise, nicht so wie in der Schule. Janis Joplin drückte die egoistische Nimm-Mentalität, die untrennbar zur Rockkultur gehört, ich muss sagen zur neomarxistischen Rockkultur, in ihrem Song Get It While You Can, nimm, solange du was kriegen kannst, aus. Sie lebte konsequent nach ihrem Grundsatz, lebe intensiv, liebe heftig, stirb jung. Und dann in den Anfang 70er Jahren ist sie gestorben. Das war dann auch die Zeit von Jimi Hendrix, der damals auch starb. Nina Hagen sang damals, das würde sie jetzt heute nicht mehr tun, ich habe keine Lust, meine Pflichten zu erfüllen. Für dich nicht, für mich nicht, ich habe keine Pflichten. Und dann fragt man sich, warum Schüler auch das Gefühl haben und Kinder in der Familie, ich habe doch keine Pflichten, was soll das? Und dabei sind es gerade diese Dinge in der Familie, wenn Kinder lernen, Pflichten zu übernehmen. Nicht, dass wir sie überfordern, ja? Kinder sind keine Sklavenarbeiter. Aber wenn sie ihre Pflichten und Aufgaben haben, dann gibt es ihnen eine Zufriedenheit. Sie wissen, warum sie da sind. Und dass sie auch nützlich sind. Nun, diese 1968er in der Prophetie. Der Jesus hat in Matthäus 24, Vers 12 gesagt, und wegen des Überhandnehmens der Gesetzlosigkeit, griechisch Anomia, wird die Liebe der vielen erkalten. Nun, der Jesus gibt ja in Matthäus 24 in der Endzeitrede über 20 Zeichen, die sein Kommen in der Endzeit ankündigen. Und wir können im 20. Jahrhundert, ab dem Ersten Weltkrieg, alle diese etwa 20 Zeichen, die bis heute in Erfüllung gegangen sind, nachweisen. Ja, und dann ist wichtig, die Endzeit ist nach der Bibel die Zeit, in der die Juden endlich nach langer Zeit der Zerstreuung unter allen Völkern, wieder heimkehren in das Land ihrer Väter. Das hat ja bekanntlich begonnen ab 1883. Dann starb Marx. 84 und so weiter. Und dann kamen eben all diese Zeichen, die der Herr Jesus in Matthäus 24, die ich in anderen Vorträgen im Detail behandelt habe, kamen dazu. Das ist die Endzeit. Und eben in diesem Gesamtzusammenhang, Endzeit, in der bereits über 160 Prophezeiungen bis heute, 1882 bis 2010, in Erfüllung gegangen sind, da haben wir auch diese Aussage, und wegen des Überhandnehmens der Gesetzlosigkeit wird die Liebe der vielen erkalten. Das griechische Wort Anomia, Gesetzlosigkeit, hängt zusammen mit Nomos. Nomos ist Gesetz. Anomia ist dann eben das Gegenteil. Ich glaube, wir kennen das, wir sagen tonal, atonal, ist, wenn es keine Tonart mehr hat. Oder normal, anormal, wenn man nicht normal ist. Und Anomia ist also im Griechischen Verachtung von Recht, verbindlichem Maßstab und Ordnung. Und genau das ist in der 68er Bewegung eben das Kennzeichnende. Alle bisherig gültigen Maßstäbe, die aus der Bibel kamen, wurden eben mit Hass und Ablehnung über Bord geworfen. Und so hat man eben Unmoral, das Konkubinat, das ungeheiratete Zusammenleben propagiert. Und was haben die Politiker gemacht? Die haben sich nicht dagegen gestellt, sondern die haben die Gesetze eins um das andere geändert. Und zwar nicht nur die linken Parteien, wie die Sozialdemokraten, SP und so weiter, sondern auch die bürgerlichen Parteien. Und da sehen wir, das mit rechts und links, das kann man schon längst vergessen. Die sogenannte Mitte oder Mitte-Rechtsparteien, die sind schon längst völlig neomarxistisch unterwandert. Und die Leute realisieren ja vielleicht...
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0: Ich mag gar nicht, dass sie den Lebensstil der Neomarxisten leben. Und da können sie doch nicht dagegen halten. Das geht gar nicht. Die sind schon viel linker als die meisten denken. Ja, eben Konkubinat, Partnerwechsel, Ehebruch, Homosexualität, Pornografie ist zu einer Überschwemmung geworden für den Westen. Und das hat alles begonnen in den 50er Jahren. Ich war etwa 1952 kam das Porno-Imperium von Beate Uhse. Und in die gleiche Zeit herum kam dann Playboy und so weiter. Das ging damals los. Aber vorher war 1948 der Kinsey Report. Und um die Zeit des Kinsey Report kam übrigens die Pille auf, als neue Erfindung. Und das war für die Neomarxisten auch ganz wichtig. So kann man die Frau aus der Familie herauslösen, die Sexualität von der Familie abkoppeln und so weiter. Ja, und wir haben heute die Folgen dieser überhandnehmenden Gesetzlosigkeit mit Gewaltbereitschaft, die steigt, Abtreibung, Gottlosigkeit, Okkultismus, Drogenmissbrauch. Und die WHO sagt, dass jährlich 40 Millionen Babys abgetrieben werden. Das sind Zahlen, die stellen sogar die Weltkriege in den Schatten. In der Schweiz offizielle Zahl 10.000 pro Jahr. Und dann sagt man, man hat das jetzt so ein bisschen stabilisiert. Stellen Sie sich vor, so etwas. Man würde jedes Jahr in der Schweiz 10.000 Leute abknallen und würde sagen, jetzt hat sich das so ziemlich bei 10.000 stabilisiert. Ja, und darum ist natürlich diese Initiative, die jetzt läuft, bis etwa Juni, kann man sich da kann man die Unterlagen bekommen bei info@prolife.ch, eine Initiative, die fordert, dass die Abtreibung aus der Grundversicherung der obligatorischen Krankenkasse herausgenommen wird. Das müssen wir ausnutzen. Das gibt natürlich nochmals die Chance eines Kampfes für das Leben. Und in den Sprüchen lesen wir, wenn setze dich ein für die, die zu Tode abgeführt werden. Und wenn du sagst, ich habe es nicht gewusst, der die Herzen prüft, weiß es. Wir wissen, dass diese Todesmaschinerie tagtäglich läuft. Die Gesetzlosigkeit wird überhand nehmen. Und die Liebe der vielen wird erkalten. Durch all diese Dinge wurden eben innere, natürliche Gefühle zerstört, kaputt gemacht. Und darum müssen wir auch unseren Kindern das eben wertvoll machen, dass wir ihnen das Positive zeigen, was Gott gedacht hat über Liebe und Ehe. Und wie es wichtig ist, dass eben auch die Beziehung von Mann und Frau, dass die gepflegt wird. Und dass man so eben eine Liebesbeziehung über die nachfolgenden Jahrzehnte erhalten und fördern kann. Davon weiß unsere Gesellschaft praktisch nichts. Und wie das eben nicht langweilig wird über die Jahrzehnte, sondern dass es eine Vertiefung gibt, sodass solche, die 20 Jahre oder 30 Jahre verheiratet sind, sagen, ich möchte nicht nochmals vorne beginnen. Dem hat man wirklich etwas aufgebaut, das wirklich schön ist. Und das müssen wir den Kindern als Gegenbeispiel wertvoll und groß machen. In 2. Thessalonicher 2, Vers 3 schreibt der Apostel Paulus, denn dieser Tag, das heißt der Tag der Wiederkunft des herrschenden Messias, kommt nicht, es sei denn, dass zuerst der Abfall komme. Diese Stelle macht klar, dass in der Zeit vor der Wiederkunft Christi, also in der Endzeit, dass da in der Christenheit ein riesiger Abfall stattfinden soll. Ich war abfallen kann man nur von etwas, von dem man mal dran war. Kann man nur von etwas, das man früher bekannt hat. Und die Bibel bezeichnet Abfall auch da, wo nicht eine wirkliche Wiedergeburt vorliegt, sondern da, wo ein Bekenntnis da war. Denken wir ans Volk Israel. Da finden wir doch immer in Zeiten, wo das Volk Israel abgefallen ist. Zum Beispiel 7-mal in der Zeit der Richter. Aber heißt das, die waren alle wiedergeboren? Nein, das Volk Israel war nie ein wiedergeborenes Volk. Es gab die echten Gläubigen zu allen Zeiten. Aber alle hatten ein Bekenntnis zur Bibel, zur Tora, zum Gesetz Mose. Ja? Und dann kamen eben diese Zeiten, in der die Masse Israels abgefallen ist. Und wenn der Apostel Paulus hier spricht von diesem Abfall in der Endzeit, dann heißt es, dass in der Christenheit ein gewaltiger Abfall von Gott und seinem Wort und vom Bekenntnis zum Glauben stattfinden sollte. Und dieser Abfall ist wirklich ansetzbar für die breite Masse ab den 60er Jahren. Nun, das zeigt uns einerseits, in welcher Zeit wir leben und dass der Herr Jesus wirklich bald kommt. Aber es ist sehr schmerzhaft. Aber es ist wichtig, dass wir eben unseren Kindern diese Dinge erklären, dass sie realisieren, aha, das war nicht immer so. Ein Beispiel. Vor kurzem kam ein junger Mann zu mir, sagte mir, ich habe dein Büchlein gelesen über New Age. Und da beschreibst du ja das auch mit den 60er Jahren und so weiter. Und wenn ich mit meinen Kollegen in der Schule spreche, dann sagen die, was, das war doch immer so. Es hat es nie irgendwie als Wechsel gegeben. Und dann sagt der junge Mann, ich habe mit meinem Großvater gesprochen. Und der hat gesagt, ja, das ist wirklich so. Das war früher, das war das früher ganz anders in der Gesellschaft. Natürlich hat es versteckt immer Unzucht gegeben. Aber nie eben in dieser Breite. Und es ist ja klar, wenn man früher wusste, das ist falsch, und man hat das trotzdem gemacht, dann hat man es mit einem schlechten Gewissen gemacht und hat das versteckt. Aber wenn eine Gesellschaft sagt, das ist normal, wie heute in der Schweiz, 12-Jährigen in der Schule Kondome abgegeben werden? Sind die eigentlich verrückt geworden? Also ist es dann nicht klar, wenn die Lehrer sagen, das ist normal, dass man dann erst recht in solche Dinge hineinfällt. Und das hat eben die Barrieren abgebrochen. Und die Barrieren waren früher da. Das ist dieser Abfall. Und 2. Thessalonicher 2 beschreibt, als Höhepunkt des Abfalls wird dann der Antichrist kommen. Der Mensch der Sünde, der Sohn des Verderbens. Der Sohn des Verderbens wird die Spitze sein in dieser ganzen Geschichte der Söhne des Ungehorsams. Aber 2. Thessalonicher 2 sagt, dass der Antichrist selber kann erst kommen, wenn die Entrückung der Gemeinde geschehen ist. Erst dann kann er offenbar werden, denn dann wird der zurückhält, das ist der Heilige Geist, weg sein. Steht beides, das, was zurückhält und der zurückhält. Das zurückhält, ist im Griechischen eben eine Anspielung auf das Wort Geist. Topneuma ist auf Griechisch sächlich, das Geist. Aber weil der Heilige Geist eben eine Person ist, er ist Gott, nennt der Herr Jesus in Johannes 14 den Heiligen Geist den Geist der Wahrheit, den Tröster. Und er sagt immer wieder, jener, Ekenos, männlich, wird euch in alle Wahrheit führen und so weiter. Und darum haben wir in 2. Thessalonicher 2 das, was zurückhält, Topneuma, und der zurückhält, eben Gott, der Heilige Geist. Eine ganz wichtige Prophetie ist ferner 2. Timotheus 3. Und es ist wichtig, dass man sich da im Klaren ist, in Kapitel 2 wird die Christenheit beschrieben. Als ein großes Haus, in dem Gefäße der Ehre und Gefäße der Unehre, also wahre Gläubige und Ungläubige, vermischt in diesem Haus Gottes zusammen sind. Das ist die Christenheit eben als eine Vermischung von wahren Gläubigen und unzähligen, nicht wiedergeborenen, ungläubigen Bekennern. Und dann kommt 2. Timotheus 3, Vers 1 und beschreibt, wie der moralische Zustand in der Endzeit sein wird. Aber wichtig, nicht in der Heidenwelt, sondern in der Christenheit. Nicht wahr? Einige Dinge aus 2. Timotheus 3, die findet man wörtlich wieder in Römer 1, wo Paulus die Heidenvölker ohne Bezug zur Bibel beschreibt, in ihrer Unmoral. Aber es ist ja so, durch das Christentum, das nach Europa kam, da ist einiges gegangen. Die meisten von uns könnten sagen, ja, unsere Vorfahren, unsere Vorväter, Helvetier und Germanen, das waren noch wilde Typen. Die tranken noch aus den Schädeln Bier, aus den Schädeln ihrer Feinde. Und wie Julius Caesar, wie der die Germanen beschreibt, also ein wildes Volk, selbst im Winter so für ihn auffällig spärlich gekleidet, mit Fellen und so. Und jugendliche Germanen, die wilde Spiele machten, nicht um Geld zu verdienen, sondern um von den anderen bewundert zu werden. Das genügt ihnen. Also wirklich barbarisches, wildes Volk von Germanen und Kelten. Aber durch das Christentum wurde die Gesellschaft wirklich moralisch grundsätzlich verändert, sodass man begann, sich für die Schwachen zu interessieren und nicht nur für die Helden, wie ein Siegfried, ja, und so, sondern für die Schwachen zu interessieren und sich für sie einzusetzen. Und nun steht im Zusammenhang mit der letzten Zeit in 2. Timotheus 3, Vers 1, dies aber wisse, dass in den letzten Tagen schwere Zeiten da sein werden. Das Wort Chalepos bedeutet gleichzeitig gefährliche, raue, schmerzhafte Zeiten. Vers 2. Denn die Menschen werden eigenliebig sein. Richtige Egoisten. Und heute gibt es Bücher, sogar auf dem christlichen Markt, die sagen, liebe dich selbst. Und dann, um zu sagen, dann kannst du den anderen auch lieben. Aber zuerst musst du mal dich selber lieben. Das müssen wir überhaupt nicht lernen. Wir werden schon als Egoisten und als Selbstliebende geboren. Aber wenn man das sogar in der Verkündigung hören kann, liebe dich selbst, dann wird man eben zu so einem, von dem es heißt, denn die Menschen werden eigenliebig sein. geldliebend, prahlerisch, hochmütig, oder man kann übersetzen arrogant, Lästerer, den Eltern ungehorsam, den Eltern ungehorsam, undankbar,

kaputt. Das, was eigentlich ganz natürlich in den Menschen hineingegeben ist. Unversöhnlich, Verleumder, unenthaltsam. Das griechische Wort bedeutet auch ohne Selbstbeherrschung. Nun, wenn diese Söhne des Ungehorsams gesagt haben, wenn man eben enthaltsam lebt, dann wird man krank, bekommt eine Psychose und muss zu einem freudianischen Psychologen gehen. Dann ist es klar, dass die Menschen unenthaltsam werden. Grausam oder brutal kann man übersetzen. Das Gute nicht liebend. Ja, die Massen, wenn sie ins Kino gehen, gehen sie ins Kino, um etwas Schönes zu sehen. Oder ist eben gerade das Schlechte, das Böse, das Widernatürliche, das, was Unterhaltungswert hat. Es ist so. Das Gute nicht liebend. Verräter, verwegen, man kann auch übersetzen, roh, wild. Und auch da hat die Rockmusik sehr viel beigetragen. Der Charakter, das Wesen von Menschen verroht durch diese Musik. Wird wild, unkontrolliert, so zuckig, ja. Ja, das hat mit diesem wilden, unkontrollierten einen inneren Zusammenhang. Aufgeblasen, mehr das Vergnügen liebend als Gott. Und das ist genau das, was Mark Huse gefordert hat, das hedonistische, die hedonistische Gesellschaft. Das Wort hier, Vergnügen, ist Hedone. Das Vergnügen, das Lustvolle. Mehr das Vergnügen liebend als Gott. Die eine Form der Religiosität haben, deren Kraft aber verleugnen. Und wir kommen zum Schluss. 2. Petrus 3, Vers 17. In Kapitel 2 und 3 beschreibt der Apostel Petrus aus seiner Todeszelle in seinem letzten Brief, wie es kommen wird. Und er beschreibt, wie in der Christenheit Verführer kommen werden, die besonders die Massen zu sexueller Unenthaltsamkeit verführen werden. Und er sagt, sie werden Freiheit versprechen und machen aus den Menschen Sklaven. Und dann schließt Petrus ab in 2. Petrus 3, Vers 17. Ihr nun, Geliebte, da ihr es vorher wisst. Man konnte das alles im Voraus wissen. So hütet euch, dass ihr nicht durch den Irrwahn der Ruchlosen mit fortgerissen aus eurer eigenen Festigkeit fallet. Ruchlos, das wäre ein Wort, das kennen Jugendliche heute nicht mehr. Gut, das ist das griechische Wort Athesmos. Athesmos bedeutet Gesetzesverächter, Gesetzeswidriger, Sittenwidriger, Gesetzloser, Ungerechter. Also, dass ihr nicht durch den Irrwahn der Sittenwidrigen mit fortgerissen aus eurer eigenen Festigkeit fallet. Da sehen wir, wie gefährlich diese Dinge für wahre Gläubige sind. Und wir wissen zur Genüge, wie diese Dinge Einzug gehalten haben, auch in den Gemeinden. Vertuscht werden oder man sagt, ja gut, ob voreheliche Beziehung, ja, da ist man... Wo sind die Prediger, die ganz klar von der Bibel her erklären, das ist Hurerei. Und zwar sieht man, an dieser Stelle, dieser Bibelstelle, wird ganz klar als das bezeichnet. Das muss man den jungen Leuten sagen. Ich meine, wir haben das damals in den 60er, 70er Jahren, das haben wir gelernt auf Jugendveranstaltungen. Da war völlig klar, vorehelicher Geschlechtsverkehr ist wirklich Sünde vor Gott. Schwere Sünde. Aber wenn man das nicht mehr verkündigt. Diese Dinge haben Einzug gehalten und auch die Musik, die ein ganz wichtiges Mittel war, wie wir gesehen haben, zur Verbreitung des Neomarxismus, hat auch Einzug gehalten in den Gemeinden. Genau diese Musik. Und hat die Gemeinden neomarxistisch überfremdet. So kann man das sagen. Die Gemeinden sind neomarxistisch verfremdet. Nochmals unter diesem Hintergrund, ihr nun Geliebte, da ihr es vorher wisst, so hütet euch, dass ihr nicht durch den Irrwahn der Sittenwidrigen mit fortgerissen aus eurer eigenen Festigkeit fallet. Und dann kommt dieser wunderbare Abschluss des Briefes. Das ist wirklich des Petrus letztes Vermächtnis vor seinem Märtyrertod, wo er für Christus gestorben ist.

wächst aber in der Gnade und in der Erkenntnis unseres Herrn und Heilandes Jesus Christus. Ihm sei die Herrlichkeit sowohl jetzt als auch auf den Tag der Ewigkeit. Amen. Und sehen wir, es geht nicht darum, dass wir uns ständig mit diesen Dingen beschäftigen, wie wir uns jetzt heute damit beschäftigt haben. Man muss darüber sprechen, man muss die Dinge klären, aber das soll nicht das sein, was uns dauernd erfüllt, sondern wir sollen unseren Blick wirklich auf den Herrn Jesus richten. In seiner Erkenntnis wachsen, in seiner Gnade, die wir Tag für Tag erleben, zunehmen und wachsen. Und da bildet sich ein natürlicher Schutz eben gegen diesen Irrwahn der Ruchlosen.

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1: Das ärgerliche Kreuz in der Verkündigung des Paulus. Und ich lese zu Beginn 1. Korinther 1, Vers 18, da schreibt Paulus an die Korinther: Denn das Wort vom Kreuz ist denen, die verloren gehen, Torheit. Uns aber, die wir errettet werden, ist es Gottes Kraft. Die zweite Stelle, 1. Korinther 1, Vers 23. Wir predigen aber Christus als gekreuzigt, den Juden ein Ärgernis und den Nationen oder den Heiden eine Torheit. Es gab vor etwa 100 Jahren einen Evangelisten hier in Deutschland, Fritz Binde, vielleicht den älteren Geschwistern noch dem Namen nach bekannt. Der war viele Jahre unterwegs mit dem Zelt in der deutschen Zeltmission, hat manche Bücher geschrieben, einige gibt es inzwischen auch wieder in neuer Auflage. Und der schrieb einmal über das Kreuz: Vielleicht ist mit nichts in der Welt eine solche Heuchelei getrieben worden wie mit dem Kreuz. Den einen ist es ein ehernes Götzenbild geworden, den anderen ein magisches Wunderzeichen, den dritten ein flammendes Kampfzeichen, den vierten ein kostbares Schmuckzeichen, den fünften ein schwarzes Trauerzeichen, den sechsten ein verhasstes Ärgernis. Doch ist es weiter nichts als der Galgen, an dem damals die Sklaven zu Tode gebracht wurden und an den man auch den erwählten Knecht Gottes, Jesus Christus, unter die Übeltäter rechnete. 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
1: Für nichts achtete. Ist eine treffende Beschreibung, wie heute unsere Zeitgenossen das Kreuz mit allen möglichen Dingen verbinden und doch kaum eine Ahnung haben von dem, was wirklich auf Golgatha geschehen ist. Ich war vor einigen Wochen in China, in Wenzhou. Das ist eine Stadt, die nennt man das Jerusalem von China, weil dort von den etwa 7 Millionen Einwohnern mit Umfeld, man schätzt, etwa 20-30% wiedergeborene Christen sind, die dort in den Hausgemeinden sich versammeln. Bei Gebet für die Welt steht sogar 30%. Ich schätze, das ist nicht ganz so viel, aber es ist schon ganz enorm. Also diese Stadt ist bekannt für viele Christen, die aktiv sind und die dann auch ausschwärmen in die umliegenden Länder, gerade die islamischen Länder, um als Geschäftsleute nicht nur alle möglichen Sachen anzubieten, sondern auch das Evangelium weiterzutragen. Deswegen das Jerusalem von China. Ich war auch dann im August in dieser Stadt und ich hatte vorher hier in der deutschen Presse gelesen, vielleicht habt ihr davon auch gehört, dass eine neue Welle der Verfolgung in China beobachtet wird. Und da hat man geschrieben, man würde die Kreuze von den Kirchen entfernen. Und das war für mich natürlich jetzt sehr spannend. Und ich wollte mal sehr darauf achten, wie es nun wirklich da ist mit den Holzkreuzen auf den Kirchendächern. Und als ich dann vom Flughafen in Wenzhou in Richtung Stadtmitte fuhr, da beobachtete ich tatsächlich, dass auf den Kirchtürmen der Dreiselbstkirche, das ist die staatlich genehmigte offizielle christliche Kirche in China, da standen zwar die Türme und die Häuser, die fallen schon auf in den Wohngebieten, weil sie relativ groß sind und hohe Türme haben. Tatsächlich, die waren alle abrasiert oben, die Kreuze waren entfernt. Dann habe ich versucht, mit vielen Brüdern zu sprechen, sowohl aus den Hauskirchen als auch aus der Dreiselbstkirche, auch mit den Pastoren dort. Und da hat sich Folgendes dann herausgestellt. Und zwar der Gouverneur oder der Chef dieser Provinz ist natürlich kein Christ, sondern ist ein Kommunist, laut Papier. Echte Kommunisten gibt es in China so gut wie gar nicht mehr, sind ja alles Kapitalisten, das wissen wir. Aber sie haben alle noch ihr Parteibuch und stehen stramm, wenn der Nationaltag da ist oder was weiß ich. Auf jeden Fall, dieser neue Provinzfürst, der hat doch tatsächlich festgestellt, dass das Kreuz auf diesen hohen Kirchtürmen höher steht aus die rote Flagge mit den gelben Sternen der kommunistischen Partei. Und da hat er sich gesagt, das darf doch wohl nicht wahr sein. Also der hat überhaupt nichts gegen Jesus oder gegen die Bibel, sondern die Partei muss doch vom Weiten zu sehen sein, die rote Fahne, und deswegen müssen die Kreuze abrasiert werden. So, wie haben die Christen reagiert? Die haben tatsächlich geglaubt, es würde jetzt ein Angriff auf das Kreuz Christi gemacht. Was haben sie also gemacht? Sie haben alle stramm gestanden, als dann die Feuerwehr und Polizei kamen. Und als sie dann den Kirchturm bestiegen, um dann das Kreuz abzusäbeln, da haben die sich angelegt und haben sich geschlagen und gekloppt mit den gehorsamen Staatsdienern, die das taten, was ihr Chef befohlen hat, nämlich das Kreuz da oben zu entfernen. Die haben sich geprügelt. Und dann, in anderen Fällen, haben sie dann Schweigemärsche gemacht, sind also, ich weiß nicht, 10 oder 20 Mal um die Kirche rumgegangen, schweigend, um da zu protestieren. Und da stellt sich mir natürlich die Frage, sieht so unser Glaubenskampf aus? Geht es darum, dass wir hier ein Symbol verteidigen? Müssen wir einen neuen Kreuzzug starten gegen diejenigen, die etwas gegen dieses Symbol haben? Und wenn man China ein bisschen kennt und auch die Chinesen, dann wisst ihr, dass bei denen Größe eine große Rolle spielt. Und deswegen die Wolkenkratzer in Shanghai, die werden immer höher, weil immer jemand da ist, der neu investiert, der muss noch 10 Meter höher sein wie der andere. Und dieses Denken steht dahinter. Also dieser Mann hat gar nichts gegen das Kreuz und es ist nicht die Rede von einer Christenverfolgung, sondern da geht es nur darum, dass das Statussymbol der Kommunisten doch vom Weiten zu sehen ist. Das ist schade, wenn man die wirkliche Bedeutung des Kreuzes so missversteht. Und deswegen darf ich heute etwas sagen, ist ja nicht so ein tolles Thema, das ärgerliche Kreuz in der Verkündigung des Paulus. Ich möchte das in 3 Punkten versuchen anzudeuten. Ist natürlich ein Thema, da könnte man und müsste man viel mehr drüber sagen. Erstens das Kreuz aus der Sicht der Zeitgenossen Jesu. Zweitens das Kreuz aus der Sicht der Humanisten und Ästheten und drittens das Kreuz in der Verkündigung und im Leben des Apostels Paulus. Also zuerst einmal ein paar Gedanken über das Kreuz aus der Sicht der Zeitgenossen unseres Herrn. Das ist uns jetzt bekannt, was ich sage, das kann ich auch kurz machen. Diese grauenvolle Hinrichtungsart, wo die Gekreuzigten manchmal tagelang dort am Kreuz hingen, unter wahnsinnigen Schmerzen dort geschrien haben, bis sie irgendwann dann einmal bewusstlos wurden und dann die Soldaten kamen, um ihnen dann mit einer Keule die Knie da zu zerschmettern, dass ihr Körper dann vorne in den Sand flog und sie erstickten. Das war keine Erfindung der Römer, sondern, das kann man nachlesen in historischen Büchern, das hatten die Römer übernommen von den Karthagern. Und die Karthager, die waren in dem Glauben, wie auch heute manche einfältige Deutsche, dass die Erde heilig ist und dass man deswegen einen Verbrecher, der übelst gesündigt hat oder sich vergangen hat, den darf man nicht in die Erde betten zur Beerdigung. Er würde ja diese heilige Mutter Erde verunreinigen. Und deswegen hat man sich etwas ausgedacht, wie gehen wir um mit den Kadavern von diesen Übeltätern? Wir erfinden diesen Kreuzestod, das heißt, man heftet die Menschen oder die Verbrecher an dieses Kreuz, an Händen und Füßen festgenagelt. Und wenn sie dann gestorben sind, dann dürfen oder dann können die ganzen Geier und andere Viecher kommen und dann den Kadaver auffressen, sodass dieser Leib eben nicht die heilige Erde verunreinigt. Und ich denke, das ist eine ganz tiefe Symbolik, die wir uns merken sollten. Das war also der Ursprung, soweit wir wissen, von diesem Kreuzestod. Da werden Menschen hingerichtet, die so abartig schlimm sind, die dürfen wir noch nicht einmal beerdigen hier auf dieser Erde, dann würde unsere Erde verunreinigt werden. Nun, die Römer, die haben sich da wahrscheinlich keine Gedanken drüber gemacht, sondern die fanden das sehr praktisch und abschreckend, Kreuze aufzurichten, um dort politische Gegner oder wen auch immer zur Abschreckung hinzurichten. Das ist also so in etwa das Kreuz, damals das Kreuz der Zeitgenossen unseres Herrn Jesus. Und deswegen finden wir damals wie heute das Kreuz als ein Ausdruck größter Schande und Verachtung. Und dieses Kreuz, auch das Kreuz der Römer und das Kreuz auf Golgatha, ist ja nur ein Ausdruck davon, dass sie geschrien haben ein paar Stunden vorher, hinweg, hinweg, kreuzigt ihn. Da steht im griechischen Grundtext das Wort sogar, nimm weg, das heißt, wir können den Mann nicht mehr sehen. Für den gibt's nur noch einen Ort und das ist das Kreuz. Den wollen wir hier auf der Erde nicht. Und deswegen, mit anderen Worten, geh zurück von dahin, wo du gekommen bist. Und so hing dann der Jesus dort zwischen Himmel und Erde, könnte man sagen, verachtet und verlassen von den Menschen, ausgestoßen wie ein Aussätziger. Und der Himmel hatte sich verschlossen, das haben wir eben auch sehr, sehr eindrücklich und deutlich gehört. Für diesen Mann, Jesus aus Nazareth, gibt es keinen Platz hier auf dieser Erde. Und deswegen erhöht an das Kreuz auf dem Hügel Golgatha, man könnte sagen eine Müllkippe, ein unreiner Ort, für alle vom Weiten sichtbar, als Ausdruck ihrer Wertschätzung in Anführungszeichen. Da wurde erfüllt, was wir in Jesaja 53 in diesem ergreifenden Kapitel lesen, Vers 3. Er wurde für nichts geachtet. Und wenn wir dann den Herrn Jesus sehen, dort an diesem Kreuz erhöht zwischen Himmel und Erde, dann gehen unsere Gedanken sicherlich ab und zu diesem Nachtgespräch mit Nikodemus, wo der Jesus diesem Obersten der Juden, diesem Lehrer Israels sagte, erinner dich, du kennst doch die Bibel, gleich wie Mose in der Wüste die Schlange erhöhte. Also muss auch der Sohn des Menschen erhöht werden, damit jeder, der an ihn glaubt, diesen verworfenen, verachteten, ausgestoßenen nicht verloren geht, sondern ewiges Leben habe. Johannes 3, Vers 16, den wir alle gut kennen. Das Kreuz ist wirklich auch den Juden ein Ärgernis, eine unglaubliche Sache. Nikodemus hat es damals nicht verstanden, aber wie schön, dass wir ihn später am Kreuz oder unter dem Kreuz sehen. Und da sind ihm diese Worte sicher in Erinnerung gekommen. Er hat den Gekreuzigten beobachtet. Und dort unter dem Kreuz bekennt er sich zu ihm. Das war das Kreuz Jesu aus der Sicht der Zeitgenossen. Dann kommen wir zum zweiten Punkt, das Kreuz aus der Sicht der Ästheten, der Idealisten und Humanisten. Und ich habe mal ein paar Zitate rausgesucht, um mal deutlich zu machen, wie man in der Vergangenheit, gerade unter den Philosophen und Dichtern hier in Deutschland, über das Kreuz geurteilt hat. Ein paar Zitate. Heinrich Heine, der ja als Spötter gut bekannt ist, dem wird folgendes Gedicht zugeschrieben. Ich habe die Quelle nicht so ganz entdecken können. Nur mir kein Kreuz aufs Grab gesetzt, sei es Holz, sei es Eisen oder Stein. Stets hat's die Seele mir verletzt, dies Marterbild voll Blut und Pein. Dass eine Welt so gottbeseelt, so voller Wonne und zu ihres Glaubens Symbolum sich einen Galgen hat erwählt. Also der hat sich maßlos darüber geärgert und gesagt, auch wenn manche behaupten, er hat sich am Ende seines Lebens noch bekehrt, darüber kann man sich auch streiten, wenn ich beerdigt werde, nur ja kein Kreuz. Das ist doch ein Galgen. Der hat es richtig verstanden und er wollte damit nichts zu tun haben. Und er konnte nicht verstehen, dass es Menschen gibt, die gottbeseelt sind und die dem Kreuz solch einen Wert zuschreiben. Goethe, der hat einmal geschrieben, unter anderem, war übrigens auch ein kannte die Bibel recht gut, hat sie auch oft zitiert, aber mit dem Kreuz konnte er überhaupt nichts anfangen. Er nannte das Kreuz das leidige Marterholz, das widerwärtigste unter der Sonne. Das war ihm etwas Widerwärtiges. Unglaublich, er so als Humanist, als Idealist. Die Freude der Christen oder die Dankbarkeit der Christen für das Kreuz auf Golgatha zu sehen. Er schreibt an anderer Stelle, vieles kann ich ertragen. Die meisten beschwerlichen Dinge duld ich mit ruhigem Mut, wie es ein Gott mir gebeut. Wenige sind mir jedoch wie Gift und Schlange zuwider. 4, Doppelpunkt, Rauch des Tabaks, Das können viele von uns nachempfinden. Wanzen können wir alle nachempfinden. Knoblauch kann ich nachempfinden. Und Kreuz. Wie Gift und Schlange. Warum diese Wut? Friedrich Nietzsche, der übrigens mit 14 Jahren glühende Gedichte geschrieben hat über seine Liebe zu Jesus. Es ist unglaublich, wenn man seine Lebensgeschichte liest. Hat das letzte Werk kurz vor seiner geistigen Umnachtung das Buch geschrieben, Der Antichrist, Fluch auf das Christentum. Ich zitiere ein paar Sätze daraus. Gott gab seinen Sohn zur Vergebung der Sünden als Opfer, das Schuldopfer, und zwar in seiner widerlichsten, barbarischsten Form, das Opfer des Unschuldigen für die Sünde der Schuldigen. Welch schauderhaftes Heidentum! Das Kreuz als Erkennungszeichen für die unterirdischste Verschwörung, die es je gegeben hat. Gegen Gesundheit, gegen Schönheit, gegen Wohlgeratenheit, gegen Tapferkeit, gegen Geist, gegen Güte, gegen das Leben selbst. Und dann endet er diesen Ausbruch von Hass. Ich heiße das Christentum den einen großen Fluch, die eine innerlichste Verdorbenheit, den einen großen Instinkt der Rache, dem kein Mittel giftig, heimlich, unterirdisch, klein genug ist. Ich heiße das Kreuz den einen unsterblichen Schandfleck der Menschheit. Das Kreuz ist ein Ärgernis. Dann zwei Zeitgenossen, und auch das ist recht interessant. Einmal Uta Ranke-Heinemann, ich nehme an, den Lehrern hier, die anwesend sind und einigen sich ein bisschen mit der Geschichte auskennen, ist sie gut bekannt, geboren 1927 als Tochter von dem Bundespräsidenten, den damaligen Gustav Heinemann. Und wer sich ein bisschen auskennt, weiß, dass der Gustav Heinemann ein guter Freund war von Pastor Wilhelm Busch, oft im Weigelhaus war. Auf der Beerdigung von Wilhelm Busch habe ich ihn noch gehört, wie er Bibelverse in die Menge gerufen hat. Also ein ganz frommer Mann, auch wenn er politisch nicht unbedingt so unser Anliegen vertreten hat. Er war derjenige, der als Justizminister übrigens auch die Abschaffung der nicht Todesstrafe, der Homosexualität, aber der Strafbarkeit abgestellt hat. Aber unbedingt ein gläubiger Mann, ein Mann, den, wie wir annehmen können, in der Ewigkeit wiedersehen werden. Hatte auch eine sehr nette, liebe Frau, hatte dann diese Tochter, Uta. Ja, sie hat in jungen Jahren, das schreibt sie ganz offen, viele Lieder mit ihrer Mutter gesungen, fromme Lieder. Dann hat sie Theologie studiert, ich glaube 13 Semester, ist dann zum Katholizismus konvertiert und weil sie unwahrscheinlich begabt war, wurde sie weltweit die erste Frau, die als Professorin einen Lehrstuhl für katholische Theologie besetzt hat. Am Kriegsende, als die Bomben aufs Ruhrgebiet hagelten, da hat sie dann Zuflucht gefunden bei Rudolf Bultmann. Der hat sie aufgenommen und monatelang hat sie dort gelebt und ist von ihm auch begeistert worden. Ganz interessante Zitate. Und dann wurde ihr nach dem Krieg der Lehrstuhl für katholische Theologie entzogen, weil sie die Jungfrauengeburt des Herrn Jesus geleugnet hat. Und dann, und das wissen auch manche noch, hat sie kandidiert zum Bundespräsidenten gegen ihren Neffen Johannes Rau, hat dann aber haushoch verloren. Und sie war, das ist auch interessant, das wusste ich bisher nicht, sie war während ihrer Studienzeit ein Mitstudent von Josef Ratzinger, dem späteren Papst Benedikt den 16. Hat mit ihm gemeinsam zusammengesessen. Sie schildert, wie die beiden dort an der Uni sich sehr geschätzt haben, unterhalten haben, ausgetauscht haben und so weiter und so weiter. Hat dann aber später nach seiner Papstwahl keine freundlichen Worte mehr für ihn gefunden. Und diese Uta Ranke-Heinemann hat unter anderem geschrieben, die Bibel ist nicht Gottes, sondern Menschenwort. Dass Gott in drei Personen existiert, ist menschlicher Fantasie entsprungen. Jesus ist Mensch und ist nicht Gott. Maria ist Jesu Mutter und nicht Gottes Mutter. Da hast du mal recht. Gott hat Himmel und Erde geschaffen. Die Hölle haben die Menschen hinzuerfunden. Sechstens, es gibt weder Erbsünde noch Teufel. Und dann kommt's. Siebtens, eine blutige Erlösung am Kreuz ist eine heidnische Menschenopferreligion nach religiösem Steinzeitmuster. Was muss diese Frau erlebt haben, dass sie zu solch einer Aussage kommt? Also eine Frau, die in jungen Jahren einen pietistischen, erwecklichen Frömmigkeitsstil kennengelernt hat. Und ihr, soweit ich weiß, letztes bekannte Buch, was sie geschrieben hat, Nein und Amen, Abschied vom traditionellen Christentum, da schreibt sie dann drin, und so bin ich fortgegangen von dem Gott mit blutigen Händen, der seinen einzigen Sohn für uns opferte, und wandte mich ab von den Theologen, ihrer Verstandesfeindlichkeit und ihren grausamen Märchen und glaubte ihnen nicht mehr. Diese Frau lebt noch. Können wir auch für beten, dass sie vielleicht in ihren letzten Monaten und Jahren den Blick geöffnet bekommt für das Kreuz auf Golgatha. Dann ein zweiter Zeitgenosse, Joachim Karl. Ich weiß nicht, ob ihr das Buch von ihm gelesen habt, das vor vielen Jahren geschrieben war, hochinteressant, vom Elend des Christentums. Plädoyer für eine Humanität ohne Gott. Auch eine interessante Lebensgeschichte. In jungen Jahren hat er Heuchelbach-Traktate verteilt. War Ziffer und Emma. Dann wurde er durch sein Studium Humanist und Philosoph, hat er erst Theologie studiert, auch promoviert, ist dann aus der evangelischen Kirche ausgetreten, wurde dann überzeugter Marxist bis 1989. Da war für ihn dann auch Ende, ist jetzt Atheist. Und er schreibt, was ist das Kreuz überhaupt anderes als der Inbegriff sadomasochistischer Schmerzverherrlichung? Ich habe leider sein Buch nicht mitgebracht, das kann man schon am Cover sehen, wie dieses Kreuz für ihn ein furchtbares Ärgernis ist. Und er benutzt seine Sprachgewalt in diesem Buch, um dieses Kreuz und diesen Jesus und dieses Christentum wirklich in den Dreck zu ziehen. Aber auch interessant, genau dieser Mann trifft sich einmal im Monat mit einem bekannten Evangelisten, der gleichzeitig im Vorstand der Deutschen Evangelischen Allianz ist, Jürgen Mette, vielleicht habt ihr von dem gehört, trifft sich mit ihm in einem Café und schlürft mit ihm Kaffee und diskutiert mit ihm. Auch für diesen Mann dürfen wir beten, dass er vielleicht durch diese regelmäßigen Begegnungen und, wie ich hörte, ich habe gestern noch einen Brief von Jürgen Mette bekommen, hat mir das nochmal bestätigen lassen, stimmt das überhaupt? Hat er tatsächlich Heuchelbach-Traktate in jungen Jahren verteilt? Jawohl, hat er. Er schrieb mir, dass dieser Mann offen wird fürs Evangelium. Wäre wunderbar. Ein ärgerliches Kreuz. Was ist die Ursache dieser radikalen Ablehnung und dieser Abscheu vor der blutigen Erlösung am Kreuz? Warum diese Verachtung, Verspottung der stellvertretenden Sühne des Sohnes Gottes? Das haben diese Philosophen gut verstanden. Nun, ich denke, das stellvertretende Opfer unseres Herrn am Kreuz ist das vernichtende Urteil Gottes über den humanistischen Glauben an das Gute im Menschen. Und davon hat ja Goethe und Nietzsche vor allem dann auch ja gepredigt und das haben sie verinnerlicht und wir kennen ja diese Gedanken von ihnen. Und das steht ja im krassen Gegensatz zu dem, was wir im Neuen Testament lesen über den Menschen. Ich zitiere den Apostel Paulus in Römer 3, Vers 10, wo er einen Psalm aufgreift, Psalm 14, da ist kein Gerechter, auch nicht einer. Da ist keiner, der verständig ist. Da ist kein einziger, der Gott sucht. alle sind abgewichen, sie sind allesamt untauglich geworden. Da ist keiner, der Gutes tut, da ist auch nicht ein einziger. Und das haben diese Männer und Frauen auch gekannt, diese Verse. Und das hat sie zum Schäumen gebracht. Das ist doch nicht wahr, das darf doch nicht wahr sein, dass ich, edler, guter Mensch, unter diesem Urteil stehe. Das Opfer des reinen, unschuldigen Sohnes Gottes für den schuldigen, verlorenen Sünder ist der Dolchstoß für jede Form der Selbstgerechtigkeit, der Selbsterlösung und des Stolzes der Menschen, der meint, keine Vergebung, Erlösung, Stellvertretung nötig zu haben. Wenn wir wissen wollen, wie Gott Sünde beurteilt und wie schlimm in Gottes Augen Sünde ist, ja, dann müssen wir ans Kreuz sehen oder auf das Kreuz sehen, was dort mit unserem Herrn Jesus geschehen ist. So schlimm ist Sünde, dass der unschuldige Sohn Gottes, und es gab keine andere Möglichkeit, stellvertretend sterben muss. Und das möchte der Humanist und der Idealist natürlich niemals akzeptieren. Gottes Heiligkeit und Gerechtigkeit, die ein blutiges Opfer, die Strafe für Sünde fordert und ewige Verdammnis für zeitliche Sünde, ist für den natürlichen, durch Sünde verblendeten Verstand des Menschen ein unzumutbarer Skandal, ein Ärgernis. Und das absolute, unumstößliche Gesetz Gottes im Alten und Neuen Testament, ich zitiere, ohne Blutvergießen gibt es keine Vergebung, zeigt den einzigen Weg der Erlösung durch Stellvertretung. Und daher ist ein Gott, ich zitiere, mit blutigen Händen, der seinen einzigen Sohn für uns opferte, für jeden Humanisten ein grausames Märchen. Heine hat gespottet, das kennen die meisten von uns, Gott vergibt, denn das ist sein Geschäft. So stellen sich viele Menschen, wenn überhaupt, Gott als den lieben Gott vor, der großzügig und verständnisvoll die Sünden der Menschen nicht ankreidet. Aber das ist nicht so. Gott konnte eben nicht ohne weiteres vergeben, ohne ein Opfer. Gottes Gerechtigkeit fordert Genugtuung. Und ich zitiere Paul Humburg, einer der Väter des CVJM hier in Westbund, Pastor in Wuppertal-Barmen, ein Mann, der in der Bekenntniskirche damals unter den Nazis wirklich für die Wahrheit des Kreuzes und des Evangeliums gekämpft hat und der seine Konfirmanden laut aufsagen ließ, es gibt keinen lieben Gott. Das war mutig. Der schreibt einmal, für diese Spannung hat freilich nur der Verständnis, der weiß, wie schwer die Sünde wiegt in Gottes Augen, der sich auch seine Gedanken über die Sünde zurechtrücken lässt durch Gottes Offenbarung. Die Tatsache des furchtbaren Abstandes zwischen Gott und dem Sünder wird nur der einsehen empfinden, der den Fluch und das Elend der Sünde in seinem eigenen Leben erfahren hat. Ein solcher Mensch kann es nicht mehr leicht nehmen mit der Sünde. Sie ist ihm nicht nur ein Zu-Kurz-Kommen, nicht nur ein Fehler. Und solange wir noch nicht über der Sünde den bitteren Schmerz empfinden, aus dem die bittere Flut uns zu den Augen steigt, solange sind wir unfähig, in dieses Geheimnis einzudringen. Wir brauchen wirklich geöffnete Augen, eine Offenbarung Gottes, um zu erkennen, wie schlimm Sünde ist. Martin Luther schreibt in seinen Heidelberger Thesen 1518, für den Empfang der Gnade ist nur der tauglich, der völlig an sich selbst, seinem Willen und Werk verzweifelt und seine ganze Zuversicht auf Christus setzt. Hoffentlich wird man das wiederholen in 2 Jahren, 500 Jahre Reformation. Und damit kommen wir zum dritten Punkt, das Kreuz im Leben und in der Verkündigung des Apostel Paulus. Ich zitiere noch einmal 1. Korinther 1, Vers 18, wo Paulus den Korinthern schreibt, denn das Wort vom Kreuz ist denen, die verloren gehen, Torheit. Uns aber, die wir errettet werden, ist es Gottes Kraft. Ein Vers vorher hat er über seinen Auftrag Folgendes gesagt, in Vers 17, Christus hat mich nicht ausgesandt zu taufen, sondern das Evangelium zu verkündigen, nicht in Redeweisheit, damit das Kreuz nicht zunichte gemacht werde. Und in Vers 23 noch einmal, wir aber predigen Christus als gekreuzigt, den Juden ein Ärgernis und den Nationen eine Torheit. Nun wissen wir alle, dass der Apostel Paulus der einzige unter den Aposteln war, der hochgebildet und philosophisch geschult war. Dazu auch rhetorisch begabt und trainiert, wie aus der Predigt vor Festus und Agrippa in der Apostelgeschichte 26 deutlich wird. Ich erinnere euch an den Statthalter Festus, der auf die Predigt des Paulus reagiert, und zwar mit lauter Stimme, wie die Bibel berichtet. Du bist von Sinnen, Paulus. Die große Gelehrsamkeit bringt dich zum Wahnsinn. Mit anderen Worten, bei aller Gelehrsamkeit, die dich nicht leuchten kann, du redest Schwachsinn, du spinnst. Und der anwesende König Agrippa reagierte mehr auf die Rhetorik des Paulus. Es fehlt nicht viel und du überredest mich, Christ zu werden. Er war so gepackt von der Redebegabung des Paulus, dass er fast überredet wurde, auch Christ zu werden. Aber dieser Apostel Paulus, er vertraute nicht auf seine Redekunst und auch nicht auf seine Bildung und Logik, sondern auf Gottes Kraft, die in der Verkündigung des Kreuzes.
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1: Und der Stellvertretung unseres Herrn Jesus Christus dort am Kreuz liegt. Der Wirkungsprediger Spurgeon hat einmal ganz kurz mit einem Satz Glaube definiert und schreibt, Glaube ist geheiligter Menschenverstand. Und das finde ich sehr gut. Glaube ist nicht Dummheit. Glaube schließt den Verstand nicht aus, sondern er ist geheiligter Menschenverstand. Er bezieht sich auf Gott in seiner Größe und dann wird auch alles in unserem Denken logisch. Was für den unerlösten, unerleuchteten Verstand eine Torheit oder ein Paradoxum ist, ist für den, der Gott einkalkuliert in sein Denken, eine göttliche Logik. Das ist Glauben. Und diese Tatsache, die Paulus vertreten hat, bekannt hat, gepredigt hat, diese Tatsache sollte auch unsere Evangelisation, unser Zeugnis in Wort und auch in Form prägen. Übrigens, da liegen eine Menge Bücher von Tozer, kostenlos. Es lohnt sich, den zu lesen. Der hat auch wirklich das Ärgernis des Kreuzes verstanden. Ich zitiere ihn. Wir, die wir das Evangelium bezeugen und predigen, dürfen uns nicht als Public Relations Agenten verstehen, die den Auftrag haben, zwischen Christus und der Welt ein gutes Verhältnis herzustellen. Wir dürfen uns nicht einbilden, gesandt zu sein, Christus der Hochfinanz, den Medien, der modernen Erziehung oder der Welt schmackhaft zu machen. Wir sind keine Diplomaten, sondern Propheten. Und unsere Botschaft ist kein Kompromiss, sondern ein Ultimatum. Das, finde ich, sind kernige und deutliche Worte. An anderer Stelle schreibt er, der Versuch, einen gemeinsamen Boden für die Botschaft des Kreuzes und die Überlegungen der gefallenen Menschen zu finden, kann nur zu verdorbenen Denken, zu einem bedeutungslosen Kreuz und zu einem kraftlosen Christentum führen. Ich wünschte, wir würden uns alle diese Verse hinter die Ohren schreiben. Das ist so. Und alle Versuche heute, das Kreuz angenehm zu machen oder das Ärgernis des Kreuzes auszublenden, sind eigentlich nur lächerlich und kraftlos. Und ich zitiere Søren Kierkegaard, den bekannten Philosophen und auch überzeugten Christen. Und das sind auch ziemlich herausfordernde Sätze. Wahr ist, das Christentum soll folgendermaßen dargestellt werden. Und darin liegt die Möglichkeit des Ärgernisses. Doppelpunkt. Falls nicht das Sündenbewusstsein einen Menschen treibt, so muss ein Mensch verrückt sein, um sich mit dem Christentum einzulassen. Es muss ein Ende gemacht werden mit dem weichlichen Geschwätz davon, dass Christentum die tiefste Sehnsucht befriedige und so weiter. Nein, nur Kampf und Not eines geängstigten Gewissens können einem zu dem Wagnis helfen, mit dem Christentum etwas zu tun haben zu wollen. Sonst ist es zum Ärgernis und soll zum Ärgernis sein. Und dieser Mann hat auch die Bedeutung des Kreuzes sehr, sehr gut verstanden. Wir glauben oft, das Wort von dem altrauen Kreuz durch Abschwächung oder Zutaten veredeln oder für den modernen oder postmodernen Menschen akzeptabel oder aufwerten zu können. Und das sieht in der Praxis so aus, wenn ein bekannter Politiker bekennt, dass er auch die Bibel liest oder auch an die Ewigkeit glaubt, wenn ein bekannter Popsänger Amazing Grace singt, dieses schöne Lied von der Gnade Gottes, wenn ein Nobelpreisträger an Gott als Schöpfer glaubt, wenn ein berühmter Mathematiker wie Blaise Pascal Jesus als seinen Heiland bekennt, wenn der Borussia-Trainer Jürgen Klopp, möge er gewinnen gegen die Bayern, gelegentlich betet, wenn wir diese bekannten Persönlichkeiten anführen und zitieren, um das Kreuz und den Glauben an den Gekreuzigten attraktiv zu machen, dann haben wir die Weisheit Gottes überhaupt noch nicht begriffen. Wir glauben, wenn wir diese Leute zitieren, ja, das würde den Herrn groß machen, dass der Herr sich doch geehrt fühlen müsste, wenn diese Leute an ihn glauben. Das Umgekehrte ist der Fall. Wenn wir dagegen von einer alten Bordellmutter hören in Berlin, die auf ihrem Sterbebett die Hände faltet und mit letzter Kraft ihre letzten Worte betet, habe ich Unrecht heute getan, sieh es, lieber Gott, nicht an. Deine Gnade und Christi Blut macht ja allen Schaden gut. Dann ahnen wir etwas von der Kraft des Evangeliums, das von Sünde erlöst, von der Macht Satans befreit und zum Leben in Gottes Gegenwart in alle Ewigkeit befähigt. Das leidige Marterholz, das widerwärtigste unter der Sonne, so Goethe, war der Lebensinhalt und Verkündigungsinhalt des Apostel Paulus. Und das hat auch sein Leben geprägt, das Verständnis des Kreuzes. Und deswegen dieser wunderbare Vers, einer der wenigen, die ich auswendig kenne, Galater 6, Vers 14. Von mir aber sei es ferne, mich zu rühmen, als nur des Kreuzes unseres Herrn, durch den oder durch das, kann man beides übersetzen, mir die Welt gekreuzigt ist und ich der Welt. Welch ein wunderbares Bekenntnis. Von mir sei es ferne, mich zu rühmen, als nur des Kreuzes unseres Herrn, durch den mir die Welt gekreuzigt ist und ich der Welt. Für Paulus gab es keine Schnittmenge mit dem Denken, der Gesinnung und der Lebensweise der gottlosen Welt. Diese Welt hatte seinen Erlöser, seinen Heiland gekreuzigt. Und das bedeutete ihm, dass diese Welt für ihn unter dem Urteil Gottes stand und er selbst auf der Seite des Gekreuzigten, des Rausgeworfenen, dem sein Leben gehörte. Ihm war es eine Ehre und auch ein Ruhm, für den von der Welt verworfenen Gekreuzigten zu leben und zu sterben. Und den eingebildeten Christen in Korinth, die eine Vorliebe für Philosophie und Rhetorik hatten, für äußeren Glanz, Anerkennung und Reichtum, stellte Paulus sich und die Apostel vor mit den Worten aus 1. Korinther 4, wir sind Narren um Christi willen. Ihr seid klug in Christus. Wir schwach, ihr stark. Ihr herrlich, wir verachtet. Ein Abschaum aller bis jetzt. Und diese Worte haben keinen wehleidigen Unterton, sondern für Paulus und die Aposteln war es wirklich eine Ehre, die Verachtung der Welt mit ihrem gekreuzigten und auferstandenen Herrn zu teilen. Erinnern wir uns, sie fühlten sich gewürdigt, für den Namen des Herrn Schmach zu leiden. Da sind wir so weit weg von. Aber wenn wir das Kreuz verstanden haben, was das Kreuz bedeutet, ja, dann kann doch diese Welt, und damit meine ich nicht die Schöpfung, sondern das verdorbene Denken dieser Welt, das kann uns doch nicht imponieren und davor müssen wir uns doch nicht verbeugen. Isaac Watts, dieser puritanische Dichter vieler schöner Kirchenlieder, schreibt in einem seiner Lieder, in einem Vers, schau ich zu deinem Kreuze hin, wo du für mich gestorben bist, zu Schaden wird, was sonst Gewinn, was einst mein Stolz gewesen ist. Ich schließe mit einem Zeugnis einer Russin, Polina Skakunova, wenn ich das richtig ausspreche. Hat mich tief beeindruckt. Sie lebte in der Zeit vor des Zweiten Weltkrieges in Russland. Sie gehörte aus Überzeugung zur Partei der Gottlosen. Sie war überzeugte Atheistin. Mit ihrem Mann reiste sie umher und hielt dann Vorträge, antichristliche Vorträge. Und ihre Parole war, wir brauchen keinen Gott und wir und ich lebe, wie ich will. Und ich lasse mir von keinem Gott etwas vorschreiben. Und dann geschah das Unfassbare für sie. Ihr Mann starb plötzlich. Beerdigung. In der Nacht nach dem Begräbnis hört der Friedhofswärter, wie das in Russland damals üblich war, der wohnte in der Nähe des Friedhofs, einen Schuss, läuft instinktiv nach draußen, woher der Schuss gekommen ist, und er sieht, wie diese Paulina, die Frau des Verstorbenen, auf dem Grab liegt, auf diesen Blumen, Blut überströmt, eine Pistole in der Hand, hat sich in die Schläfe geschossen. Aber sie hat nicht gut getroffen. Nur die beiden Augen waren blind. Er hat sofort Krankenhaus angerufen. Ich weiß nicht, wie lange sie im Krankenhaus war. Ihr Leben wurde gerettet. Und dann sagte sie, ich konnte nicht leben, wie ich wollte, aber ich werde sterben, wie ich will. Dann hat sie in der folgenden Zeit alles versucht, sich durch Gift umzubringen, sich die Adern aufzuschlitzen, sich vor den Zug zu schmeißen. Und jedes Mal wurde sie im letzten Moment gerettet. Dann kamen ihre Parteifreunde der Gottlosen und sagten, hör mal, Paulina, du musst mal auf andere Gedanken kommen. Jetzt denk nicht so viel zurück und an deinen Mann und an Sterben, sondern du musst wieder eine Aufgabe haben. Fang doch an zu schreiben, du bist doch begabt. Schreib was gegen die Christen. Lass deine Wut raus. Und dann haben sie ihr vorgeschlagen, sie soll doch mal die Christen besuchen und wollte sie dahin führen. Und zwar das Gebetshaus der Evangelium-Baptisten in Novosibirsk. Dann hat sie so spöttisch gesagt, na ja, gut, dann werde ich über sie lachen. Und sie war sehr begabt darin, Gedichte zu schreiben für den Atheismus, für die Gottlosigkeit und hatte dann sich gut gerüstet. Und sie betritt dann diesen Raum. Sie kann nicht sehen, aber sie kann gut zuhören. Und wir werden durch ganz schlichte, einfache Christen die Person Jesu und das Kreuz Christi vorgemalt. Das war der Moment ihrer Bekehrung. Überführt vom Gottesgeist. Und dann hat sie ihre Intelligenz eingesetzt und ihre letzten Kräfte, die sie hatte, um Gedichte zu schreiben über die Schönheit des Herrn Jesus, über das Werk des Kreuzes und den Wert des Kreuzes. Ihr wurde die Rente entzogen, sie bekam ihre Wohnung entzogen. Und sie hat sich dann auf den Weg gemacht, ist in die Straflager gegangen. Georgie Wiens berichtet das, von dem habe ich dieses Zeugnis, der jahrelang dort gesessen hat, wie diese Frau dann meist von jungen Brüdern begleitet durch den Schnee stapfte, um dort den Gefangenen das Evangelium deutlich zu machen, ihre Lieder, ihre Gedichte aufzusagen und vorzusagen. Ja, und dann eines Tages im Jahr 1939 kam sie nicht mehr aus dem Gefängnis raus. Man hat sie dort verhaftet. Man weiß gar nicht, wann und wo sie gestorben ist. Sie

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0: Ich möchte alle ganz herzlich begrüßen zu diesem Bibelstudentag. Heute Morgen mit dem Thema Fehler und Widersprüche in der Bibel. Gibt es sie wirklich? In einem ersten Teil wollen wir uns mit der Frage beschäftigen, was sagt die Bibel zu Inspiration und Unfehlbarkeit der Bibel? Eine ganz wichtige Stelle über Inspiration finden wir in 2. Timotheus 3, Vers 16, wo der Apostel Paulus schreibt, alle Schrift ist von Gott eingegeben. Der Ausdruck, die Schrift, war ein Begriff, der fest dastand im Judentum. Er bezeichnete die Bücher des Alten Testaments, des Tanach, wenn man das im Hebräischen sagt. Und in 2. Timotheus 3, Vers 15 geht es tatsächlich im Zusammenhang darum, 14 und 15, dass Timotheus von Kind auf die heiligen Schriften gelehrt bekommen hat. Und weil Timotheus ein Jude war, weist das speziell hin auf das Alte Testament. Aber in Vers 15 sagt Paulus zusätzlich, dass Timotheus eben von verschiedenen gelernt hat, zusätzlich, und zwar neutestamentlichen Propheten, von Paulus und anderen. Und da haben wir eben die zusätzlichen Offenbarungen des Neuen Testaments erwähnt. Und das erklärt in Vers 16 den Ausdruck alle Schrift. Da wird zusammengefasst, das, was er von Kind auf kannte, das Alte Testament, und das, was er im Erwachsenenalter nun an neutestamentlichen Offenbarungen dazugelernt hat. Das alles zusammen ist alle Schrift, kurz AT und NT, ist von Gott eingegeben. Der Begriff von Gott eingegeben übersetzt das griechische Wort Theopneustos, wörtlich von Gott gehaucht. Es ist ja klar, wenn ich spreche, ist das nur möglich mit dem Hauch, der von der Lunge her durch den Atemkanal in den Mund, durch die Stimmbänder zuerst, dann durch den Mund, zwischen Zunge, Zähne und Lippen hindurchströmt. Nur so ist Kommunikation hörbar möglich. Nun, wenn es hier heißt, die Schrift ist von Gott gehaucht, bedeutet dies, die Bibel ist Gottes direkte Rede an uns Menschen. Nun beachte man, hier steht nicht, die Bibelschreiber waren von Gott inspiriert. Das wäre auch korrekt, das wird anderswo gesagt, zum Beispiel in 2. Petrus 1, 21. Aber die Aussage in 2. Timotheus 3 geht darüber hinaus. Wenn wir nur sagen würden, die Bibelschreiber waren inspiriert, könnte man immer noch den Zweifel anmelden, ja gut, aber wir wissen nicht, welche eigenen Ideen und Überzeugungen und Weltbilder sie noch zusätzlich hineingemischt haben bei der Abfassung der Bibel. Nun, 2. Timotheus 3, Vers 16 sagt, das Endprodukt, das Geschriebene, ist Gottes direkte Rede. Also, ganz wichtig, die Bibel in ihrem Endprodukt, so wie sie abgefasst worden ist auf Hebräisch, Aramäisch und im Neuen Testament Griechisch, ist Gottes direkte Rede in schriftlich fixierter Form. Sie ist vollkommen und irrtumsfrei, auch wenn sie über die Natur und die Geschichte spricht. In Psalm 19, Vers 7 sagt König David, das Gesetz des Herrn ist vollkommen, erquickend die Seele. Das Zeugnis des Herrn ist zuverlässig, macht weise den Einfältigen. Die Vorschriften des Herrn sind richtig, erfreuend das Herz. Also diese Adjektive sind sehr wichtig. Vollkommen, zuverlässig, richtig. Es gibt manchmal Leute, die stören sich, wenn man englische Ausdrücke braucht, wie inerrancy, für die Zuverlässigkeit der Bibel. Nun, es geht uns nicht um irgendwelche bestimmten englischen Begriffe. Es geht wirklich um den Inhalt der Ausdrücke wie vollkommen, zuverlässig, richtig. Das sind die Aussagen der Heiligen Schrift selbst. Eine weitere wichtige Stelle, Psalm 12, Vers 7. Die Worte des Herrn sind reine Worte. Silber am Eingang zur Erde geläutert, siebenmal gereinigt. Also hier wird der Reinheitsgrad der Heiligen Schrift illustriert anhand der Läuterung des Silbers. Und zwar gerade beim Bergwerk am Eingang zur Erde geläutert. Und zwar nicht einfach einmal geläutert, sondern siebenmal geläutert. Die Zahl sieben ist die Zahl der Vollkommenheit in der Bibel. Und das will eben zeigen, die Heilige Schrift ist vollkommen Gottes Wort, ohne irgendwelche menschlichen Schlacken daran. Das ist die Selbstaussage der Bibel. Und da könnte natürlich jeder Gegner behaupten, gut, Papier oder Papyrus oder Pergament nimmt alles an. Aber können wir das auch begründen, nachvollziehbar begründen? Jawohl, dafür gibt es verschiedene Argumente, aber ein ganz besonders wichtiges ist nun unser Thema. Zweitens, erfüllte Prophetie, Gottes Siegel auf die Bibel. Wir Menschen sind ja unfähig, in die Zukunft zu schauen über Jahrhunderte und Jahrtausende hinweg, weil wir an Raum und Zeit gebunden sind. Ebenso ist es für uns ein Problem, wir können nicht zurück in die Vergangenheit und deshalb sind vollkommen zuverlässige Aussagen über die Vergangenheit auch sehr problematisch. Aber die Vergangenheit ist immer noch ein bisschen einfacher, weil wir da die Spuren und Quellen von früher haben. Aber das haben wir im Zusammenhang mit der Zukunft nicht. Und wenn man nachweisen kann, dass die Bibel die Zukunft über Jahrhunderte und Jahrtausende hinweg perfekt voraussagen kann, was ja von keinem Buch der Welt gesagt werden kann, weder von einem wissenschaftlichen Buch noch von einem Buch aus irgendeiner Religion wie Buddhismus, Hinduismus, Islam und so weiter, dann wäre das natürlich ein ganz eindrücklicher Beweis dafür, dass hinter der Bibel jemand steht, der über Raum und Zeit ist. Eben der ewige Gott. Nun, die Bibel ist voller Prophetie und voller erfüllter Prophetie. Ganz wichtig zu nennen ist die messianische Prophetie. Jesus Christus wurde im Alten Testament vorausgesagt. Und durch sein Kommen vor 2000 Jahren wurden über 300 Prophezeiungen aus dem Alten Testament bezüglich des Messias, des verheißenen Erlösers, erfüllt. Wir können auch den Nachweis erbringen, dass die Schriften des Alten Testaments wirklich Jahrhunderte vor Christi Geburt geschrieben worden sind, die allerspätesten, nicht wahr? Die frühesten Schriften des Alten Testaments sind sogar noch viel weiter zurück, bis 1600 vor Christus. Also wir können ganz klar den Beweis bringen, das Alte Testament wurde vor dem Kommen Christi geschrieben und durch das Kommen von Jesus Christus wurden über 300 Prophezeiungen über den Messias erfüllt. Und das sind sehr konkrete Prophezeiungen, wie zum Beispiel, der Messias sollte ein Nachkomme von König David sein. Das konnte man vor 2000 Jahren eben nachweisen mit den damals üblichen Geschlechtsregistern, die in Jerusalem zentral gelagert wurden. Da war der offizielle Nachweis kein Problem. Jesus von Nazareth war ein Nachkomme von König David. Zweitens, er sollte in Bethlehem geboren werden. Als Fürst im Jahr 32 nach Christus auftreten. Natürlich steht im Alten Testament nicht der Ausdruck 32 nach Christus, aber in Daniel 9 wird gesagt, wie viele Jahrwochen nach dem Erlass.
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2: So, guten Tag. Guten Tag. Ah, das ist besser. Jetzt weiß ich, dass ihr da seid. Hat gut geschmeckt, nicht wahr? Wunderbar. Ich bin sehr froh, hier zu sein. Wieder in weltbekannter Stadt. Köln, wunderschöne Stadt. Bin froh, wieder hier zu sein. Ich mag mich gut an das letzte Mal erinnern. Ich bin dankbar, dass ihr alle gekommen seid. Das ist wunderbar. Vor allem, weil ich weiß, dass die Deutschen immer beschäftigt sind, auch wenn sie nicht viel zu tun haben. Das ist wirklich wahr. Ich habe hier in Deutschland ein Phänomen begegnet. Auch die Arbeitslosen sind sehr beschäftigt. Ja, ich habe mit jemandem in Hamburg gesprochen, der war wirklich so immer busy und immer viel zu tun. Ich fragte ihn, was das für Arbeit macht. Er sagt, er ist arbeitslos. Ja, es ist etwas kulturell, es hat mit der Mentalität zu tun, wahrscheinlich etwas Positives. Teilweise, ja, die Jugendlichen da sind nicht so einverstanden, vielleicht schon teilweise, gell? Ja, Hektik ist nicht unbedingt etwas Gutes. Die Entspannung ist gut. Und ich mag die Entspannung. Und ich arbeite ziemlich viel, ich reise sehr viel. Ich bin Tag für Tag anderswo, hier in Deutschland, einen ganzen Monat, jeden Tag in eine andere Stadt. Ich war vor einigen Tagen in Hamburg und dann Bayreuth. Ich habe an der Uni vorgestern gesprochen. Es kamen an dieser kleinen Universität mit etwa 6000 Studenten über 500 Studenten im Saal. Ein hervorragender Abend. Gestern war ich in Forchheim, heute bin ich hier. Ich glaube, ich bin hier, ja. Und heute bin ich auch anderswo. Heute bin ich in Berlin. Heute Abend spreche ich in Berlin. So geht's weiter. Aber, Freunde, ich kenne den Stress nicht. Ehrlich gesagt, ich mag die Entspannung. Unser Thema ist ein sehr wichtiger Thema, aber bevor ich darüber spreche, möchte ich nur ganz bisschen über uns erzählen, über mich und meine Familie. Wir wohnen zurzeit in Kalifornien. Ich bin kein Amerikaner. Aber wir sind dort als Basis. Und weil ich weltweit arbeite, ist Kalifornien ein super guter Basis. Sehr ideal. Dort hat man den westlichen Standard. Man kann sehr gut von dort aus kommunizieren und reisen. Und es ist sehr günstig. Westlicher Standard und das Allergünstigste. Die Flüge sind alle sehr billig. Man hat eine riesige Auswahl, das Essen und Benzin und alles kostet viel, viel, viel weniger als hier in Europa, obwohl ich mag Europa sehr. Es gibt Vorteile hier auch. Es fliegt eine Maschine von Los Angeles aus nach Asien alle 14 Minuten. Und wir arbeiten häufig in Asien, so wie hier im Westen. Wir haben Projekte in Indien, ich bin Inder. Ich liebe Indien, ich liebe mein indisches Volk. Wir haben ongoing projects, laufende projects drüben. Wir versuchen die armen Menschen, arme Studenten und Schulen eine Ausbildung zu ermöglichen. Das tun wir gerne, ziemlich viel Arbeit, aber wir freuen uns, die Arbeit zu tun. Ich arbeite auch sehr viel in Lateinamerika, gehe auch gerne ins Elend, in Brasilien und so weiter. Dort haben wir auch Projekte. Und von Los Angeles aus ist es sehr ideal. Wir haben 4 Kinder im Alter von 4 bis 14 Jahre alt. 3 Mädchen und ein Jungs. Meine Frau ist sehr, sehr gut gemacht. Ja, ich habe eine wunderbare Frau. Mit meinem Freund Gunnar Sohn werde ich nicht streiten, aber ich habe doch die beste Frau der Welt. Das darf ich sagen. Und meine Frau ist Schweizerin. Deshalb gut gemacht. Swiss made. Wir Englisch ist unsere Familiensprache. Wir haben uns, meine Frau und ich, in Englisch verliebt und so ist es geblieben. Versuchten miteinander auf Deutsch zu sprechen, aber dann kamen die Gäste aus aller Welt und wollten mit uns auf Englisch sprechen. Die Kinder sprechen Englisch, aber die Kinder sprechen auch sehr gut Deutsch. So wie Französisch und etwas Italienisch. Und in Los Angeles muss man Spanisch. Sonst, wenn man verfährt, verloren ist, da ist man wirklich verloren, wenn er kein Spanisch kann. Vor allem in Los Angeles, wo eine große Anzahl von Mexikanern und Spanisch sprechenden gibt. Ich habe Deutsch nicht in der Schule gelernt, sondern rein durch Mann-zu-Mann-Gespräch. Ich wohnte in England. Ich kam nach England, um zu studieren. Ich habe etwa 3 Jahre Vormedizin studiert. Dann habe ich Bahn gewechselt. Lange Geschichte, aber in England habe ich die Deutschen immer wieder begegnet, in London vor allem. Und es hat mich fasziniert, an die Deutschen interessiert, immer über Deutschland gelesen. Ich liebe Deutschland, ich liebe den Deutschen. Und dann fange ich an, unter Hippies und Ausgeflippten, Drogensüchtige zu arbeiten, das heißt eine Art Rehabilitationsarbeit. Ich habe in der Stadt Zürich eine Zeit lang ein Rehabilitationszentrum mitgeleitet und ich reiste überall in Europa, Österreich, Deutschland und so weiter und ich sprach immer wieder mit Hippies und so weiter damals und so habe ich Deutsch gelernt, rein durch Mann-zu-Mann-Gespräch. Nun, als ich angefangen, Vorträge in der Öffentlichkeit zu halten, musste ich sehr schnell lernen, welche Wörter das man nicht sagt, wenn man Deutsch von den Hippies lernt. Weil sie haben eine besondere Wortschatz, nicht wahr? Und teilweise ist mein Deutsch von der Schweiz geprägt, da die Schweiz eine ganz fremde Sprache haben. Mehrere Sprachen eigentlich. Ja, unser Thema ist ein sehr wichtiger Thema. Esoterik und die Bibel. Wichtiger Thema in unserer Zeit, eine Zeit der Verwirrung, eine Zeit des Toleranz. Toleranz ist etwas Gutes, etwas Positives, aber Toleranz ist nicht immer unbedingt etwas Gutes. Es gibt Toleranz und es gibt Toleranz. Aber eine Zeit der Verwirrung. Karl Marx sagte damals, die Religionen werden sterben. Er war sehr fanatisch diesbezüglich darüber. Vorgestern hat jemand aus der ehemaligen DDR mir davon erinnert. Ja, Karl Marx hat die Menschen drüben geprägt. Und alle wussten das. Karl Marx sagte, die Religionen werden sterben. Und sie haben darauf gewartet. Er meinte, während seines Lebens, dass die Religionen sterben werden, vor allem hier in Deutschland. Aber das ist nicht geschehen. Im Gegenteil, die Menschen sind religiöser, noch religiöser. Ja, das meine ich ernsthaft, das sage ich auch an den Universitäten. Etwa 80% meiner Arbeit findet sich an den Universitäten statt. Und wenn wir die modernen Menschen mit den früheren Menschen vergleichen, können wir schon sehen, dass die heutigen Menschen, die modernen Menschen, religiöser sind. Heute erleben wir diese unglaubliche, unbeschreibbare wissenschaftliche Entwicklung. Ich verstehe fast alles nicht. Es wächst zu schnell. Kaum habe ich mich mit der Faxmaschine familiarisiert, kam das Internet. Also ich war sehr begeistert von der Faxmaschine. Wenn ich reise, ich schreibe einen Brief, gehe in irgendein Postbüro in Moskau oder so und schicke meinen Fax nach Hause mit Herzen und Küsse und alles darauf. Die Kinder freuen sich. Sie haben ihr Fax, ihr Brief schon vorbereitet und warten auf meine Nummer. unterwegs und dann schicken Sie sofort, wenn Sie meinen Fax erhalten, auch mit Herzen und Küsse und so weiter. In Moskau hat es einmal eine ganze Woche aber gedauert. Gedauert, bis der Fax kam. Sie haben mir gesagt, ich muss in einer Woche zurückkommen zum Postbüro. Weiß nicht warum. Aber meistens dauert es etwa 15, 20 Sekunden, bis das der Fax durchgeht, nicht wahr? Heute gibt es Internet. Faxmaschine sei altmodisch geworden. E-Mail, Internet, unglaublich. Blitzschnell, sofort, instant. Aber der moderne Mensch ist heute noch religiös. Erstens, weil der Mensch weiß, dass es einen Gott gibt. Überall auf die Welt sagen wir Gott. Von Namibia bis der Mongolei. Die Menschen wissen, dass es einen Gott gibt. Es mag sein, dass sie ihre eigene Vorstellung von Gott haben. Es ist meistens unterschiedlich. Aber überall auf der Welt glauben die Menschen, dass es einen Gott gibt. Ich kam nach England in den 60er Jahren. Am Anfang war ich ein bisschen schockiert, als Engländer mir sagten in der College, ich bin Atheist, ich bin Agnostiker. Nein, nein, ich glaube nicht an Gott. Manche waren ziemlich arrogant desbezüglich. Aber dieses Lied hat sich schnell verändert. Man hört es kaum heute in England. Ich bin Atheist oder ich bin... Die meisten glauben an irgendetwas Übernatürliches. Die gleichen Leute wurden zu Guru-Anhängern und praktizieren östliche Religionen auf irgendeine Art oder Weise. Ganz wenige Atheisten gibt es heute in Europa. Es gibt noch welche. Aber es ist kein Mode mehr. Damals war es Mode. Die Menschen wissen, dass es einen Gott gibt. Und zweitens, die Menschen wissen, dass sie eine Seele haben. Das drückt sich deutlich aus, überall auf die Welt. In Asien, in Afrika, sowie hier in Europa. Ich habe mehrere Beerdigungen besucht. Es ist immer interessant. Die Menschen an der Beerdigung, Trauerfeier zu beobachten und die ganze Zeremonie und Riten alles zu beobachten. In Afrika, da tun sie ins Sarg Geschenke, Gaben für die Gestorbenen mitzunehmen ins Ewigkeit oder ins nächstes Leben, je nachdem. Jede Menge Beweise, dass die Menschen wissen, dass sie eine Seele haben. Musik, in der klassischen Musik, unglaublich. Die Faktor der Seele in der klassischen Musik. Eine moderne Musik, wenn man den Text hört, wer bin ich, wo gehe ich hin, wo komme ich her, wozu lebe ich, wo finde ich wahre Liebe, solche Sätze oder Fragen hört man in den modernen Liedern, in den Pop- und Rockliedern. Where am I going to, heißt ein Lied. Wo gehe ich hin? Als Kind, vielleicht etwa 5 Jahre alt, bin ich zu meiner Mutter, sehr religiöser Hinduisten, gerannt und mit einer brennenden Frage, to Mami, Mami, wo komme ich her? Und die Mutter hat mir ein ganz moderne Antwort gegeben. Gar nicht von Stork oder Zigeuner. Die Mutter sagte mir, eines Tages ließ ich ein Flugzeug fallen lassen. Und jedes Mal, wenn ein Flugzeug rüberflog, bin ich ins Hinterhof gesprungen und erwartete ein Brüderchen oder ein Schwesterchen. Aber diese Frage wurde gar nicht beantwortet in der Primarschule, auch in der Sekundarschule, in der Gymnasium, in der Hochschule nicht. Das war eine geistlich gemeinte Frage. Wir alle haben Fragen. Wo finde ich Wirklichkeit? Wo finde ich Sinn des Lebens? Ja, wenn man die Lieder, die modernen Lieder wirklich hört, merkt man, dass sie daran glauben, dass wir eine Seele haben. Und drittens, die Menschen wissen, dass das Leben nach dem Tod weitergeht. Überall auf der Welt. Und ich kann stundenlang darüber sprechen. An der Uni halte ich Vorträge desbezüglich, aber nur kurz gesagt, weil wir so viel Zeit heute nicht haben. Nur kurz in einem Satz gesagt, liebe Freunde, mehr als 50% aller Amerikaner glauben an die Wiederverkörperungslehre. Wisst ihr was? Es ist genauso hier in Europa. Nein, die Amerikaner sind nicht religiöser. Es drückt sich einfach anders aus. Ich war überall in Europa, von Schweden bis Spanien, alle europäischen Länder. Ich habe in fast alle Hauptstädten Vorträge gehalten, in Spanien sowie in Frankreich, Italien sowie in Österreich. Die Europäer sind auch sehr religiös, genauso religiös wie die Amerikaner. Aber die Europäer mag es ein bisschen reserver sein. Sie drücken es nicht so aus wie die Amerikaner. Die Amerikaner sprechen mehr offen darüber, die Europäer weniger. Aber sie sind religiös. Wirklich religiös. Das haben meine Kinder selber bemerkt. Die Kinder waren überall in Amerika und sie waren auch überall in Europa. Selbst die Kinder haben das bemerkt. Und in Europa ist Glauben etwa die Hälfte, ungefähr 50%, an die Wiederverkörperungslehre in der modernen Welt. Was sagt das uns? Es sagt uns, dass die modernen Menschen wissen, dass das Leben nach dem Tod weitergeht. Deshalb glauben sie an die Wiederverkörperung. Das ist ein klarer Beweis in unserer Zeit. Und die Menschen glauben daran, weil sie am Suchen sind. Ja, liebe Freunde, Millionen von Menschen in unserer Welt sind am Suchen. Sie sind am Suchen. Die Hippies haben mir das damals gesagt. Deshalb haben sie Drogen genommen, LSD und Heroin und Kokain. Und heute noch Millionen, die Drogen nehmen. Sie nehmen Drogen, weil sie suchen etwas. Sie sind leer und unzufrieden. Vor mehreren Jahren bin ich an der Harvard-Universität eingeladen worden zum Sprechen. Harvard ist der bekannteste Universität Amerikas. Man sagt, der führendste Universität. Der Gastgeber holte mich an der Boston-Flughafen ab. Wir fuhren zum Harvard-Universität. Ich war an der Harvard-Universität völlig unbekannt. Sie kannte mein Buch auch nicht. Vielleicht einige. Und ich fragte der Veranstalter, der Verantwortliche, wo das die Veranstaltung sich stattfindet. Und er sagte mir, an der Main Auditorium, Science Center, Main Auditorium, also Auditorium Max, Wissenschaftliches Zentrum. Und ich war wirklich echt enttäuscht. Ich dachte, Mensch, was für ein riesiger Fehler. Ja, wer kommt überhaupt? Sicher zwei Menschen, Redner und Veranstalter. Wir sind 10 Minuten früh angekommen. Und liebe Freunde, wir konnten gar nicht rein. Es war schon voll. Da standen Dutzende von Menschen draußen, vor der Tür, ohne Platz. Professoren, Wissenschaftler, Forscher, Dozenten, Studenten, alles Mögliche. Nur wegen Thema. Ich war unbekannt, aber wegen Thema die Herausforderung des östlichen Gedankengutes. Östliche Religionen, östliche Philosophie, sie interessieren sich daran. Ob ich an der Hamburg-Universität spreche, Tübingen, Heidelberg, London, Cambridge, Bern, Genf, da haben wir immer ein volles Haus. Und liebe Freunde, die westlichen Menschen wollen mehr und mehr und mehr haben, mehr und mehr Wohlstand, mehr und mehr Reichtum, teures Autos, bessere Wohnungen, bessere Häuser und so weiter und so weiter. Ja gut, das ist ihre Wahl. Der Mensch darf wählen. Aber am Schluss, was haben wir wirklich? In der Hektik, wir verlieren unsere Kinder. Ein junger Mann in Zürich an der Uni hat mir gesagt, ich hasse meinen Vater. Die Eltern haben mir nicht gegeben. Ich war erstaunt. Ja, wieso nicht? Du hast so viel, du hast ein eigenes Auto und dies und das. Du gehst in den Urlaub, teurer Urlaub. Nein, mein Vater hat mir nicht gegeben. Er war sehr stur desbezüglich. Ich sprach weiter mit ihm, habe ich festgestellt, was er wirklich meinte. Er meinte geistlich. Die Eltern haben nicht geistlich gegeben. Und so hat er angefangen, LSD zu nehmen. LSD. Und eines Tages konnte der Peter das nicht mehr aushalten und er holte ein Pistol, wollte seinen Vater umbringen, wegen Hass. Und er war unterwegs, um seinen Vater zu erschießen. Irgendwie hat er die Meinung geändert und er hat sich selbst erschossen. Tödlich. Peter, ich kann es nie vergessen. Steht in meinem Buch, Tod eines Guru, geschrieben. Wahre Geschichte. Was geben wir unseren Kindern? Wenn wir unseren Kindern etwas geistlich nicht geben, dann geben wir die Kinder nichts. Und sie sind am Suchen überall. Und ich besuche die Universitäten fast Tag für Tag. Und es kommen die Studenten und ich höre ihre Probleme und von ihrer Not und ihrer Verzweiflung. Und liebe Freunde, deshalb ist die Hippie-Bewegung geboren, sozusagen, zustande gekommen, weil sie haben nichts und sie waren leer und unzufrieden und am Suchen. Und die westlichen Menschen merken, ähnlich mit der Zeit, dass etwas fehlt. Sie haben und haben und haben, haben zu viel. In Amerika, jede Familie haben einmal pro Jahr ein Yard Sale, Garage Sale. Das war mir ein Mysterium, ein Phänomen, dieser Yard Sale. Ein Flohmarkt in eigener Vorderhof, mindestens einmal pro Jahr. Sie kaufen und kaufen und kaufen und dann haben sie die Nase voll von der ganzen Ware und dann schmeißen sie alles in den Vorderhof raus. Man kann für $1 und $2, $5 eine ganze wunderbare Couch kaufen oder ein dort und wir freuen uns, weil wir holen unser Möbel und Dinge von Yard Sales. Die Kinder haben das gut gelernt. Wir gehen Samstag vormittags Yard Sailing. Kaufen nicht immer, aber schauen, was die Leute alles verkaufen. Das ist faszinierend. Und hier in Europa, unglaublich, in der Schweiz. Wir waren in der Schweiz bis Februar für etwa 3 Jahre. Als Basis, meine Frau und die Kinder. 3 Jahre in der Schweiz, seit 96. Und im Februar sind wir zurück nach Kalifornien umgezogen. Und wir mussten die Möbel zurückbringen, irgendwie mit Möbel. Wir haben von der Brockenstube in der Schweiz, zweiter Handgeschäft, unser Möbel geholt. Und ich bin zum Brockenstube gegangen, habe mit dem Manager gesprochen, ja, wir haben etliche Möbel da, bringe ich gerne. Nein, nein, nein, nein, nein, danke. Wir haben genug, wir haben keinen Platz. Eigentlich alle Brockenstuben, zweiter Handläden in der Schweiz sind schon voll. Kein Platz, sie verbrennen alles jetzt. Tragisch. Wir haben zu viel, wir haben und haben und Freunde, am Schluss haben wir nichts, weil die Schweizer und Amerikaner machen auch Selbstmord. Sie haben die Reichtum, aber sie bleiben leer und unzufrieden. Wir wohnen etwa halbe Stunde von Hollywood entfernt. Ich bin kein Hollywood-Mensch, wir wohnen sehr, sehr einfach. Ich fahre ein 17 Jahre altes Auto. Es läuft noch gut. Brauche kein neues. Wir wohnen ganz einfach, aber ich habe Hollywood kennengelernt. Jeden Tag hört man vom Selbstmord. Selbstmord. Die Stars, die Großsänger. Sie haben, aber was haben sie am Schluss? Nichts. Und viele sind am Suchen. Und nun, Millionen, aber Millionen im Westen merken, dass ihr wichtigste, wesentlichste, bedeutungsvollste Bedürfnis ein geistlicher Bedürfnis sei. Und deshalb wenden sich zu Religionen. Vor allem östliche Religionen. Hinduismus und seine Zweige, Branche. Buddhismus und seine Branche. Sikhismus. Ich begegne westliche Menschen, die zum Sikhismus bekehrt haben. Östliche Religionen überhaupt. Und sie meinen, ja, Christentum, das sei alles Quatsch.
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3: Christentum hat uns nicht anzubieten. Und ich merke, weil ich Weltreligionen studiert habe, sehr intensiv. Ich habe den Hinduismus studiert als Hindu. Ich bin als Hindu geboren, als Brahmane geboren. Wir mussten zu Hause Hinduismus wirklich intensiv lernen, die Schriften auswendig lernen, ganz große Ausschnitte der Schriften, vor allem in der Bhagavad Gita, auswendig lernen, alles über den Götter lernen. Und dann später habe ich Hinduismus akademisch studiert. Habe Buddhismus studiert, Islam studiert. Ich habe aber auch Christentum studiert. Ich habe die heiligen Bücher gelesen, Koran und Dhammapada. Ich habe heilige Städte besucht, Buddhas Geburtsort sowie Jesus Geburtsort. Und liebe Freunde, ich habe die Bibel als Inder gelesen. Ich rede jetzt von der Kultur, nicht von der Religion. Es gibt einen Unterschied zwischen Kultur und Religion, das muss man schon sehen. Wir müssen die trennen. Wir verwechseln beides, aber es ist sehr wichtig, dass wir Kultur und Religion trennen. Und ich sehe die Bibel etwas schon anders als die Europäer. Zum großen Teil, in jedem Fall. Und ich meine, dass die meisten Europäer eine total falsche Vorstellung von der Bibel haben. Eine falsche Vorstellung vom Christentum haben. Und ihr wohnt hier in Europa. Meine Tochter, Davita, jetzt 14 Jahre alt, ging in der Schule in der Schweiz mit 12, das allererste Mal. Sie kann gut Deutsch, kein Problem. Allererster Tag, der allererste Stunde kam der Geschichtslehrer, Historiker, hat seinen Doktortitel in Heidelberg gemacht, ein Doktorstudium. Und die ganze Stunde hat der Liebermann Christentum angegriffen. Hat von der Heuchelei in der Vatikan gesprochen. Und die Inquisition in Spanien. Und die Kreuzzüge, wo Tausende getötet sind und so weiter. Meine Tochter saß und hat alles gehört. Und am Schluss hat sie ihre Einwände auch deutlich ausgedrückt. Das hat der Lehrer nicht gefallen. Sie sagte ihm, das alles hat aber nicht mit Christentum zu tun. Nicht Christentum nach der Bibel. Es ist ein 12-jähriges Kind, muss ein Lehrer mit der Doktortitel aus Heidelberg korrigieren. Es hat nicht mit dem Christentum der Bibel zu tun. Das alles interessiert mich nicht. Ich will Christentum kennenlernen. Und um Christentum kennenzulernen, muss man in die Bibel lesen. Sie haben nicht mal ein einziges Mal die Bibel zitiert. Und seit dem Tag hat meine Tochter Schwierigkeiten in der Schule. Sie ist sehr lieb und sehr freundlich. Sie hat es sehr respektvoll gesagt. Aber ich war stolz auf meine Tochter. Trotz der Schwierigkeiten danach. Danke. Am zweiten Tag kam die Religionslehrerin, Frau Dr. Theologin, Pfarrerin. Meine Tochter ist etwas auffallend. Ich bin Inder, meine Frau ist Schweizerin. Meine Tochter hat die Muttersfarbe etwas. Sie ist hellhäutig, sie hat aber Dunkelhaar, lockiges Haar, welliges Haar, groß, sehr auffallend. Ich meine, als Vater darf ich schon sagen, die Tochter ist schon sehr, sehr hübsch, sehr schön. Ja, sie hat die Intelligenz von der Mutter, sie hat die Schönheit von der Vater. Und die Frau Dr. Theologin Pfarrerin fragte meine Tochter, wie heißt denn du? Sie sagte, ich heiße Davita Maharaj. Maharaj, hat dein Vater ein Buch geschrieben? Also das wollte meine Tochter in der Klasse nicht sagen, dass ihr Vater Autor ist. Sie wollte einfach ganz gewöhnliches Kind sein. Ja, der Tod eines Guru, ja. Nun, ich habe dieses Buch gelesen, so geht es nicht. Vor der ganzen Klasse. Und nun meinen alle Kinder, ja, etwas mit der Vater nicht in Ordnung ist, etwas mit der Tochter deshalb ist nicht in Ordnung, und so hat sie Schwierigkeiten auch. Aber sie kämpfte weiter und am Schluss war sie sehr sieghaft. Sie war der am populärsten Kind in der Klasse am Schluss. Bei Abschied haben alle, fast alle geweint. Und manche Lehrer haben sich bei meiner Tochter entschuldigt. In einer meiner Lieblingsstädte, Kalkutta, habe ich einen Franzose begegnet. Ein Absolventen der Sorbonne-Universität, liebe Freunde. Und wir sprachen miteinander. Ich kann etwas Französisch, aber wir haben miteinander auf Englisch gesprochen. Er wollte mit mir auf Englisch unterhalten. Er sagte mir, ich bin nach Indien gekommen, um dem Hinduismus nachzufolgen. Die Hindus sind toleranter. Ich habe Christentum probiert, versucht, es hat mir nicht gebracht. Ich sprach mit dem Mann und ich habe festgestellt, er hat keine Ahnung vom Christentum. Auch als Sorbonne-Absolventen. Sorbonne ist der Harvard des Frankreichs. Er wusste nicht, was Jesus Christus lehrte. Er konnte mir gar nicht das Evangelium schildern. Nicht mal in einem Satz. Die Gurus und Yogis zitieren die Bibel, aber fast immer verdreht, ihre eigene hinduistische Interpretation der Bibel ohne theologische Kenntnis. Sie holen immer ein Vers aus der Bibel außerhalb Kontext. Meine Mutter zum Beispiel ist ein gutes Beispiel. Ich liebe meine Mutter. Sie ist heute noch Guru, hat Anhänger in Schweden und Schweiz, USA und Deutschland sogar. Ich liebe die Mutter. Aber einmal habe ich die Bibel meiner Mutter zitiert. Normales Gespräch. Kein Streit, kein Diskussion. Nur so ein Gespräch. Hab die Mutter gesagt, ja, Jesus sagte in Johannes Evangelium, ich bin der Weg und die Wahrheit und das Leben, niemand kommt zum Vater denn durch mich. Das hatte Jesus gesagt. Ich bin der Weg und die Wahrheit und das Leben, niemand kommt zum Vater denn durch mich. Ja, meine Mutter sagte, ja, das ist mir gar kein Problem. Ich verstehe das schon gut. Ich bin der Weg, ich bin der Weg, ich bin der Weg, ich bin der Weg. Jeder ist der Weg. Adolf Hitler ist der Weg, wenn du willst. Jeder ist der Weg. Also Relativismus, der heutige moderne Relativismus im Westen, kommt aus Indien ursprünglich. Eine sehr starke Tendenz im Westen, der Relativismus. Und ich sehe den Relativismus etwas als negativ, nicht als positiv. Ich sehe eine negative Entwicklung hier im Westen durch den Relativismus. Und der Relativismus gehört zu der heutigen Esoterik. Was meine ich? Ich gebe euch ein Beispiel. Ich kam von Pakistan nach Indien. Es war spät abends, über die Grenze. Es gibt dort kein Hotel, kein Unterkunft. Die Touristen kommen durchs Tor. Pakistan und Indien sind Feinde, reden miteinander nicht, aber die Touristen dürfen durch. Da gab es eine kleine Bank. Und es fuhr der Bus in die Stadt hinein. Allerletzter Bus wollte ich unbedingt erreichen. Sonst bleibt man dort an der Frontier, ohne Unterkunft, mit Cobras und Skorpione als Freunde. Ich ging an der Bank, kleine Bank, der Mann saß am Schalter, er hat sein Götter da herum, mit Licht und Blumen und alles als Opfer für den Götter. Ich gab ihm 1000 Rupien, nicht so viel Geld, aber immerhin, ich will der Buskonduktor diese 1000 Rupien nicht geben, das ist zu viel Geld für den Buskonduktor. Ich wollte es wechseln, Hunderte, 10 Hunderte. Hinter mir waren Touristen, ich war der einzige Inder, Amerikaner, Kanadier und so hinter mir warten. Alle wollen noch mit dem Bus reisen. Da gab mir das Geld. 1, 2, 3, 4, 5, 6, 7, 8, 9, 10. Ich nahm es, blieb dort, hab's gezählt. 1, 2, 3, 4, 5, 6, 7, 8. Es fehlt 2. Ich habe ihm gesagt, nein, Sie haben 10 bekommen. Er hat es genommen, hat gezählt. 1, 2, 3, 4, 5, 6, 7, 8, 9, 10. Bitte gehen Sie weg. Ich hab's gezählt, es ist wieder 8. Ich dachte, Mensch, ich war nie in meinem Leben betrunken. Ich nehme keine Drogen. 1, 2, 3, 4, 5. Ich gab ihm es wieder. Er hat 10 gezählt. Ich habe es wieder gezählt, hin und her. 10, 8, 10, 8. Ich habe gesagt, bitte, ich brauche das Geld. Ich bin kein reicher Mensch. Ich brauche das Geld. Geben Sie mir bitte meinen 200-Schein. Sie haben aber 10. Ich habe es gezählt. Und die Amerikaner alle schauen, große Augen. Das ist Unterhaltung für die Amerikaner. 10, 8, 10, 8. Das sieht man in Hollywoods Movies nicht. Ja, am Schluss musste ich leider ihm sagen, Sie lügen. Sie wissen es. Sie lügen. Das ist 10, das ist 8, das ist nicht 10. Und er nahm das Geld und statt zählen hat er es auf dem Schalter hintergeworfen ganz fest und er sagte, What's the difference? It's all the same. Was ist der Unterschied? Es ist alles gleich. 8 oder 10. 10 oder 8, es ist alles gleich. Also der Relativismus. Sehr wichtig zu verstehen. Für ihn war das gar kein Problem. Könnt ihr vorstellen, eine deutsche Bank hier in Köln? 8 macht 10 und 10 macht 8. Und es kommt. Es kommt. Langsam, aber sicher. Es gehört zu Esoterik. Und der Franzose sagte mir, er hat Christentum versucht. Es hat ihm nicht gebracht. Und der liebe Mann hat gar keine Ahnung von Christentum. Aber er ist tief in der Relativismus eingesteckt. Und er sieht nicht mehr den Unterschied zwischen Wirklichkeit und Illusion. Liebe Freunde, heute gibt es Millionen von Menschen, die im Westen, die sich nach Osten zugewendet haben. Und es existiert heute im Westen die sogenannte New Age Bewegung, neue Zeitalter Bewegung, anders genannt die esoterische Bewegung. Esoterische Bewegung, das ist mehr oder weniger ein Schirmbegriff. Unter diesem Schirm gibt es hauptsächlich der Hinduismus. Die esoterische Bewegung oder New Age Bewegung ist mehr oder weniger der Hinduismus westlich verkleidet. Die westlichen Menschen nehmen von der Hinduismus, was sie wollen, ändern es ein bisschen und wie bei Schneiderin können ein Kleid nehmen und ändern, wie sie wollen. Bisschen hier rausschneiden, bisschen dort rausschneiden, ja. Es ist mehr oder weniger Hinduismus, aber westlich bekleidet, attraktiv gemacht. Ein gutes Beispiel davon ist die Wiederverkörperungslehre. Die Millionen, die an die Wiederverkörperungslehre glauben. Aber die westlichen Menschen, die an die Wiederverkörperungslehre glauben, glauben, dass die Menschen nur als Menschen zurückkehren. Sie haben es von der Hinduismus her, die Wiederverkörperungslehre, aber sie haben es verändert. Das ärgert die Hindus. Weil die Hindus glauben anders. Die Hindus glauben, dass der Mensch kommt wieder als Mensch, so wie auch Tiere. Sie bleiben stur dabei. Die Inder ändern das nicht. Sie glauben daran fest. Jedes Jahr, es kommen etwa 1 Million Hindus zum Ganges-Fluss, zum Banaras zum Beispiel. Mein Großvater war hoher Priester in Banaras, Guru und hoher Priester. Der wichtigste Mann, mein Vater war hoher Priester in Banaras, Guru und hoher Priester. Der wichtigste Mann in der Stadt, das ist der heilige Stadt des

Ziege, Schafe, Hunde, Schweine, alles. Sie mieten ein Ochsenkarre-Taxi von 100 Kilometern entfernt unter heißer Sonne. 39, 38. Arme Menschen mussten das Geld ausleihen, auch wenn es monatelang dauert, zurück zu bezahlen. Sie kommen zum Gangesfluss, um der gestorbene Tier, der Kadaver, ins Fluss reinzuwerfen. Es gab manchmal eine Zeremonie, Meditation und Mantrasummen und das alles. Warum tun sie das? Die Hindus wollen, dass die gestorbenen Tiere eine bessere Wiederverkörperung ins nächste Leben erreichen. Und die Hindus wollen, wenn sie sterben, kremiert zu werden. Über 90% aller Inder sind arm. Es gibt schon reiche Menschen, super reiche Menschen in Indien. Millionäre, Multimillionäre. Aber die Mehrheit sind arm. Wir haben heute noch in Indien etwa 400 Millionen unberührbaren und niedrigen Kastenmenschen. Und ein Esoteriker hier in Europa sagte mir, ja, Herr Maharaj, reden Sie nicht davon, das ist sozial. Freunde, es stimmt einfach nicht. Es ist nicht sozial. Es kommt aus der Hindu-Schrift. Es ist religiös, in der allerbeliebtesten Schrift des Hinduismus, der Bhagavad Gita, der allererste Kapitel, lest man davon, Krishna propagiert den Kastensystem. Krishna ist der beliebteste Götter des Hinduismus. Er verkündigt, er propagiert, er fordert den Kastensystem. Und die Mehrheit gehören zu niedrigen Kasten und es gibt etwa 400 Millionen Unberührbaren. Sie zählen für nichts, haben keine Chance, keine Ausbildung, keine Arbeitsstelle. Keine Möglichkeiten. Sie wohnen draußen unter Brücken und in Tunneln und so weiter. Sie bauen ihre Hütchen von verrüsteten Blechen und Karton, was sie vom Müllberger holen. Und die Kinder dürfen in der Schule nicht gehen. Millionen, aber Millionen von Kindern, weil sie unberührbar sind. Sie dürfen als Hindu nicht einmal in den Hindu-Tempel eintreten. Das ist nicht erlaubt. Und man sagt, ja, die Hindus sind toleranter. Wenn selbst hunderte Millionen in den Hindu-Tempel nicht mal betreten, wo ist die Toleranz? Und die armen Menschen gehen zum Gangesfluss mit der Leichname und merken in Ganges, in Benares, dass sie Holz brauchen zum Verbrennen, zum Kremieren. Es braucht sehr viel Holz, um eine Leichname zu kremieren, wegen Flüssigkeit. Und die meisten Holzgeschäfte in Benares gehören zu den Brahmanen, die oberen Kasten, priesterliche Kasten, ich war Brahmane. Und sie kaufen 2-3 Stück Hölzer, um mindestens ein kleines Feuer anzuzünden nach religiösen Vorschriften. Das bringt aber nicht viel. Das Haar wurde verbrannt, die Fingernägel wurden verbrannt. Was machen sie mit dem Rest der Leichname? Ins heilige Gangesfluss rein. Und als Folge davon, liebe Freunde, ist der Gangesfluss der heiligste und göttlichste Fluss der Welt zu am schmutzigsten Fluss der Welt. Eine riesige Krise unserer Zeit, weil es werden Zehntausende dadurch krank. Und ich habe Vorträge an der Banaras Hindu Universität gehalten. Nach meinen Vorträgen bin ich zum Gangesfluss gegangen, herumzuschauen, dort wo mein Großvater hoher Priester war, und einige Bilder aufzunehmen. Und es kam ein Reisebus voller Passagiere. Und sie sind mit Begeisterung ausgestiegen und ganz rasch ins Gangesfluss reingegangen. Neben aufgedunster Buffel und Schwein. Der Gestank hat niemand gestört, Wasserfarbe hat niemand gestört. Und sie haben gebadet und liebe Freunde, sie waren aber Europäer. Sie waren Deutsche und sie waren Schweizer, man weiß von Sprache und Dialekt, wo sie herkommen. Ich sprach mit einigen. Dabei war eine Krankenschwester, ein Ingenieur, ein Sekundarschullehrer mit ihrem begleitenden Guru. Sie waren Esoteriker. Und sie haben das Wasser getrunken, genau wie die Hindus. Dreimal muss man trinken, um Heil zu erreichen. So stark ist die Religion. Aber die Bakterien sind auch sehr stark. Manche werden krank. Und manche sterben sogar. Und wir haben ein riesiges Problem diesbezüglich. Weil die Tausende, Zehntausende, die in Dörfern und Städten den Gangesufer entlang wohnen, werden krank. Die Mutter holen Wasser im Eimer,

0: und nehmen nach Hause heiliger, göttlicher Wasser aus dem Ganges. Und sie trinken das Wasser zu Hause, die Kinder trinken das Wasser. Sie baden zu Hause mit dem Wasser. Viele werden krank. Und in Neu-Delhi, sie versuchen nun endlich eine Lösung. Sie reden täglich in Neu-Delhi in der Regierung darüber. Aber sie werden keine Lösung finden. Und jetzt gibt es Spende aus Kanada und USA, Millionen von Dollars. Aus England und Deutschland sogar, das weiß ich. Wo das Geld landet, weiß ich nicht. Meistens in die Tasche der Politiker, die Brahmanen. Aber auch wenn das Geld zum Ganges-Flusszweck verwendet wird, es bringt nichts. Wisst ihr warum? Weil es steht geschrieben in der Bhagavad Gita, der Ganges sei Gott. Du bringst den Hindus nie weg davon. Und das ist nicht seit letztes Jahr oder vorletztes Jahr oder seit letztes Monat. Seit hunderte Jahren wurde das täglich getan. Die Kadaver und die Leichname ins Ganges-Fluss rein. Und es gehört zum Esoterik, weil die Esoteriker glauben daran. Sie glauben, also wenn der Bhagavad Gita lehrt, dass Ganges sei Gott, dann ist es Gott. Nun, unter diesem Schirm ist der Hinduismus und seine Zweige, seine Branche. Hare Krishna Bewegung zum Beispiel gehört zum Esoterik Movement, Esoterik Bewegung. Hare Krishna Bewegung ist hier in Deutschland bekannt. Sie folgen einem indischen Guru, der Bhaktivedanta Prabhupada, ein Swami, der starb vor etlichen Jahren. Überall haben die Krishna-Anhänger Geld gesammelt an Flughäfen und Bahnhöfen. Hier im Westen, London und New York habe ich gesehen, Hamburg und Hannover. Und sie sagen, wir geben hungrigen Kinder in Indien Essen und Kleider. Und als der Guru starb, es ist entdeckt worden, die Millionen, aber Millionen wurden in Bonn, in der Bank, unter seinem Namen gelegt. Tatsächlich. Und ich habe das Hare Krishna Zentrum in Kalkutta damals besucht. Es waren ein Handvoll Kinder, nicht viele. Und sie waren halb bekleidet und barfuß. Und ich fragte die Kinder, wie viel isst ihr, wie viel Essen bekommt ihr? Und sie sagen, nur einmal pro Tag dürfen wir essen. Und das Geld haben sie in Bonn an der Bank. Warum Bonn, weiß ich nicht. Aber das ist in der Öffentlichkeit rausgekommen. Es gehört zum Esoterik. Es stört niemand, auch der Guru nicht. Absolut niemand. Und die Krishna-Anhänger, auch wenn sie westliche Menschen sind, haben sich gar nicht geschämt. Es gibt zehntausende Anhänger heute noch. Relativismus kommt aus dem Hinduismus. Alles ist okay, alles ist klar. In der Relativismus, man darf glauben, was man will. Es ist alles okay. Maharishis Bewegung gehört zum Esoterik. Maharishi Mahesh Yogi, John Lennon, ehemaliger Guru. Und der Maharishi lehrt überall, transzendentale Meditation ist rein wissenschaftlich, hat nicht mit Religion zu tun, er hat überall gelogen. Heute ist der Mann Multimillionär, er hat so viele Millionen von Dollars, er weiß nach Pressebericht, er weiß nicht mehr, wie viele Millionen das er hat. Maharishi Yogi wohnte in einer Himalaya-Höhle, 13 Jahre lang. Hat niemals Geld berührt. Während 13 Jahre, könnt ihr das vorstellen? Nein, das kann ein Deutscher nicht vorstellen. Das kann nur ein Inder schaffen mit der indischen Disziplin. Um Religion willen. Und dann kam John Lennon und hat den Maharishi überzeugt, er soll in der westlichen Welt seine Meditation überall verbreiten. Das sei die Lösung, Meditation, nicht Materialismus. Einige Monate später haben John Lennon und Paul McCartney der allergrößte Prozess in der Geschichte Englands über Geld. Meditation sei die Antwort, nicht mehr Materialismus. Widerspruch, nicht wahr? Sie haben über Geld gekämpft. Allergrößte Prozess in der Geschichte Großbritannien über Geld. Wurden Feinde über Geld. Aber er sagte Maharishi, er soll hier im Westen die Meditation lehren. Und der Maharishi, der liebe Mann, hat ein riesiger Opfer gemacht, verließ seine heilige Höhle, kam nach Wilden Westen, hat Paradies entdeckt und ist nie wieder gekehrt. Er blieb hier und ist reicher und reicher und reicher geworden. Er weiß nicht mehr, wie viele Millionen das er hat. Palast hat er gekauft, Hotels jede Menge hat er gekauft. Ja, sowas gibt es auch in der Hinduismus. Liebe Freunde, die Menschen sind überall auf die Welt dasselbe. Ich war überall auf der Welt und ich bin nicht einer, der euch sagen werde, ja, die Hindus sind die Allerbeste, die Inder sind die Beste. Nein. Die Menschen sind überall auf der Welt dasselbe. Gut und böse findet man in Argentinien, wie in der Mongolei. Und unter Hindus gibt es auch Menschen, die leer und unzufrieden sind. Warum will der Maharishi mehr und mehr und noch mehr Geld? Weil er unzufrieden ist. Wir haben Armut in Indien, wir haben Elend. Aber die religiösen Führer haben auch ihre geistliche Armut. Auch wenn sie reich sind. Hier im Westen gibt es Reichtum und Wohlstand, es gibt aber auch hier Elend, geistlicher Elend. Der Bhagwan Rajneesh kam nach Deutschland, kam nach westlicher Welt in 1974. Der liebe Mann konnte seine eigene Miete nicht bezahlen für eine Einzimmerwohnung. Es kostete damals vielleicht $2 pro Monat, nach indischer Standard. Der gleiche Mann kam nach USA, Deutschland, USA und so weiter, und hat in Oregon über 100 Quadratkilometer Land gekauft mit Bargeld. Wo hatte das Geld her? Von westlichen Anhängern. Die Hindu-Gurus interessieren sich weniger für indische Anhänger, sie interessieren sich für westliche Anhänger, da die westlichen Anhänger mehr spenden. Und Rajneesh hat 95 Rolls Royce gekauft, nicht wahr? Man hat Bilder in der Zeitung damals gesehen. Er lehrte die Tantra-Yoga, die Hare Krishnas lehren Bhakti-Yoga, Vereinigung mit Brahman, der indische Auffassung von Gott. Der indische Auffassung von Gott ist alles, alles ist Gott, das Universum ist Gott. Also Schöpfung ist gleichzeitig Schöpfer. Man sagt mir hier in Deutschland, ja, alle Religionen lehren vom gleichen Gott. Alle haben das gleiche Heil und lehren vom gleichen Ziel. Es klingt harmonisch und freundlich und friedlich, aber liebe Freunde, wenn wir die Zeit nehmen, um die verschiedenen Religionen zu studieren und ernsthaft studieren, werden wir schon merken, dass es große Unterschiede gibt. Es gibt doch Ähnlichkeiten, aber Ähnlichkeiten bei Kleinigkeiten. Wenn wir die Hauptlehre aber vergleichen, dann sehen wir riesige Unterschiede. Und ich habe letztes Mal darüber gesprochen, ihr könnt eine Kassette darüber zuhören. Aber Unterschiede müssen wir doch sehen. Wenn wir ehrlich sind, werden wir die Unterschiede sehen. Und hier sehen wir einen ganz klar, deutlichen Unterschied. Die Hindus glauben an Brahman, alles ist Gott, also Pantheismus. Die Schöpfung ist gleichzeitig Schöpfer. Wenn wir in der christlichen Bibel lesen, in der allerersten Verse der Bibel, 1. Mose 1, Kapitel 1, sehen wir etwas ganz anderes. Steht da in der Bibel geschrieben, im Anfang schuf Gott den Himmel und die Erde. Sofort sehen wir eine Dichotomie, eine Trennung, einen Unterschied. Sie sind nicht eins und dasselbe. Der Schöpfer ist nicht gleichzeitig die Schöpfung nach der Bibel. Ein New Ager hier in Deutschland sagte mir, ja, aber Herr Maharaj, die Welt ist auch göttlich, Erde und alles ist göttlich. Es steht in der Bibel geschrieben, dass die Welt eine Ausdehnung Gottes sei. Haben gesagt, ich habe die Bibel vom Anfang bis Ende gelesen. Wirklich gelesen, mehrere Mal gelesen. Meine Bibel ist sehr besonders. Meine Bibel ist durchsichtig. Es gibt einige Löcher, weil ich so viel gelesen habe. Ich habe das nie in der Bibel gefunden, dass die Welt eine Ausdehnung von Gott sei. Und das glauben alle Esoteriker. Die Bibel wurde immer wieder falsch zitiert von den Esoterikern. Leider. Nein, es steht nicht geschrieben, dass die Welt göttlich ist oder eine Ausdehnung von Gott. Da sehen wir schon einen Unterschied. Bitte sag nicht weiter, dass alle Religionen vom gleichen Gott lehren. Es stimmt einfach nicht. Auch wenn es gut klingt. Man sagt mir, ja, Gott in der Hinduismus, Gott in der Buddhismus, alles dasselbe. Liebe Freunde, der Gautama Hindu war kein Chinese und er war kein Japaner, er war Inder, er war Brahmane, wie ich gewesen bin. Und der Buddha hat nie gesagt, dass er Gott sei. Er hat nie über Gott geschrieben, hat niemals dem irgendeinen Menschenweg zu Gott gezeigt. Im Gegenteil, vor seinem Tod hat er seinen Jünger gewarnt oder gelehrt, sie sollen nicht als irgendein Messias, irgendein göttlicher nachfolgen und anbeten. Das wollte er nicht. Kaum ist er gestorben, haben sie das umgekehrt.
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3: Getan. Heute gibt es Millionen, aber Millionen, die den Buddha anbeten und nachfolgen. Das wollte er nicht. Es war nicht seine Absicht, eine neue Religion zu gründen. Übrigens, Gautama Buddha war Hindu, er hat aber den Hinduismus als Brahmani. Und alle Brahmanen mussten Hinduismus richtig lernen und die Schriften auswendig lernen. Und der hat eine brahmanische Ausbildung, wie ich auch. Und der Buddha hat den Hinduismus, und ich darf das in einer Zeit der sogenannten Toleranz sagen, er hat den Hinduismus völlig abgelehnt. Völlig abgelehnt. Und wir dürfen nie sagen, Gott in der Hinduismus und Gott in der Buddhismus eins und dasselbe ist. Stimmt einfach nicht. Wir dürfen gar nicht über Gott in der Buddhismus reden. Das ist den Buddhisten eine Beleidigung. Und wenn wir Gott in der Hinduismus, Gott im Buddhismus mit Gott in der Bibel vergleichen, sehen wir riesige Unterschiede. Gott in der Hinduismus ist unpersönlich. Gott in der Bibel ist persönlich. Er hat Eigenschaften, er kann denken, er kann wählen, er kann richten, er kann auch lieben. Und die Hare Krishna-Anhänger, sie praktizieren Bhakti-Yoga, Vereinigung mit Brahman, durch Anbetung, Krishna-Anbetung. Die Maharishi-Anhänger praktizieren Mantra-Yoga, Vereinigung mit Brahman durch den Mantra wiederholen. Als Hindu habe ich ein Mantra gehabt. Der Mantra ist immer auf Sanskrit, der heilige Sprache des Hinduismus. Und ich habe meine Mantra immer wieder wiederholt, hunderte, tausende, vielleicht Millionen Mal. Aham Brahma Asmi. Es bedeutet, ich bin Brahman, ich bin Gott, ich bin Gott, ich bin Gott. Bis ich das geglaubt habe. Liebe Freunde, das, was ich gelehrt wurde als Hindu, ist das Zentral in der Esoterik. Alle Esoteriker glauben, dass sie göttlich sind. Der Hinduismus, sie haben das von der Hinduismus her. Du bist Gott, du hast es aber vergessen. Das allerzentralste Problem in der Hinduismus heißt Avidya, Ignoranz, Unwissenheit. Unwissenheit, nicht Übertretung, nicht Sünde wie in der Bibel, sondern Unwissenheit. Du bist Gott, du bist göttlich und du weißt es nicht mehr. Das ist deine Sünde. Also wenn ich wirklich Gott bin, wieso weiß ich nicht, dass ich Gott bin? Wieso weiß ich nicht, dass ich Gott bin, wenn ich Gott bin? Und die Hindus glauben daran, dass sie göttlich sind. Alle Brahmanen glauben, dass sie göttlich sind. Und das Ziel des Hinduismus ist zu erkennen, dass du göttlich bist. Die Selbstverwirklichung, das ist das allerhöchste Ziel des Hinduismus, die Selbstverwirklichung. Selbstverwirklichung, liebe Freunde, hat gar nicht mit der modernen westlichen Psychologie zu tun. Es kam direkt aus dem Hinduismus. Und die Yoga-Lehrer und Lehrerinnen hier in Deutschland sagen, Yoga hat nicht mit Religion zu tun, es hat rein mit Fitness und Gesundheit zu tun. Das stimmt einfach nicht. Das ist den Hindu eine Beleidigung. Yoga ist das Herz des Hinduismus. Es gibt kein Yoga ohne Hinduismus, kein Hinduismus ohne Yoga. Und wenn der Hindu Yoga treibt, er denkt gar nicht an Fitness und Gesundheit. Im Gegenteil, in der wahren Hinduismus, der Körper gehört zum Maya. Alles ist Maya, die ganze Welt ist Maya, also Illusion. Die Welt ist in Wirklichkeit nicht da. Alles Probleme, Elend, Armut, Hungersnot, Schmerzen, Krankheiten, no problem. Sie existieren in Wirklichkeit nicht, alles ist Illusion, alles ist Maya. Und wenn der Hindu Yoga treibt, er denkt an Heil. Nach dem Hinduismus, Yoga ist das Hauptfahrzeug des Heil. Tatsächlich. Und man kann in der Yoga das Körperliche, das Physikalische von der Geistlichen nicht trennen. Das ist unmöglich. Das ist der Hindu wieder eine Beleidigung. Und Yoga gehört zum Hinduismus und zum heutigen Esoterik. Sehr viele Frauen hier in Deutschland, die Yoga treiben, Yoga praktizieren, die Mehrheit, vielleicht nicht alle, aber die Mehrheit, landen bei der Hinduismus mit der Zeit. Sie nennen sich nicht unbedingt Hindus. Also die Menschen, die sich zum Islam bekehren, alle nennen sich Moslem, aber nicht so bei der Hinduismus. Shirley MacLaine, weltberühmte, ausgezeichnete Tänzerin, Schauspielerin, Verfasserin sogar, ist Hinduistin. Sie glaubt alles, was der Hinduismus lehrt, aber sie nennt sich nie Hindu. Der John Lennon hat sich nie Hindu genannt. Am Schluss vor seinem Tod hat er das alles abgelehnt. Selbst hat der John Lennon gesagt, Maharishis Lehre sei Quatsch. Vor seinem Tod. Liebe Freunde, Yoga ist im Westen sehr populär, sehr verbreitet. Es kommt von dem Hinduismus und es gehört zu der esoterischen Bewegung. Und der Maharishi verbreitete Mantra Yoga. Der Bhagwan Rajneesh hat hier im Westen Tantra Yoga gelehrt. Tantra Yoga. Die Hindus haben sich längst von der Tantra Yoga in Indien distanziert. Wahrscheinlich durch christlichen Einfluss in Indien. Meine Meinung nach. Der Bhagwan Rajneesh versuchte, der Tantra Yoga wieder zu erwecken. Ziemlich erfolgreich. Tantra Yoga ist Vereinigung mit Brahman, zusammen Jochen mit Brahman, durch Sinnlichkeit, Sensualität, Sexualität, Perversion. Und wenn man die Skulpturen vor dem Hindu-Tempel, etlicher Hindu-Tempel in Indien sieht, da sieht man die Perversion unter Götter sogar. Orgien unter den Göttern. Einmal war ich in Nordindien, ich wollte etwas anschauen. Und der Rikscha-Taxifahrer hat mich vielleicht falsch verstanden. Und er hat mich zum falschen Ort gebracht. Ich stand da draußen und ich schaute und ich war so schockiert und perplexed. Ja, wieso hat er mich hier gebracht? Da war ein Hindu-Tempel mit einem Götter vorne in voller Orgie. Absolut pornografisch. Und ich habe keinen Inder dort gesehen. Es waren nur westliche Menschen mit ihrem Fotogerät und Videokamera, alles aufnehmen, um die Freunde und Bekannte zu zeigen. Kein Inder. Interessant. Also die Inder schämen sich und distanzieren sich davon. Aber der Bhagwan Rajneesh wollte das wieder erwecken. Und Bhagwan hat selber gesagt, je mehr pervers, desto besser deine Chance, Heil zu erreichen. Und so wurde er sehr reich, super reich. Sein Assistentin Sheila Silverman, ein Inderin mit einem westlichen Namen, hat von ihm 30 Millionen Dollars gestohlen, liebe Freunde. Und 2 Jahre später hat der liebe Bhagwan gar nicht davon gewusst. Also wenn du 30 Schweizer Franken von mir stehlst, Deutsche Mark von mir stehlst, weiß ich schnell. $30 Millionen wurde gestohlen, wusste gar nicht, 2 Jahre lang, hat gar nicht bemerkt, weil er so viel Geld hat. Wo hat er das her? Hier im Westen. Durch die Leere, durch das Vakuum, geistliche Vakuum, durch die Unzufriedenheit. Die Menschen sind bereit, alles zu tun, alles zu geben, um etwas zu erleben, um das Übernatürliche zu erleben. So ein Hunger in unserer Zeit. Die Menschen merken, dass etwas fehlt. Und sie wollen Gott wiederfinden. Sie wollen das Übernatürliche erleben. Sie wollen Mystizismus erfahren. Und die Esoterik nimmt zu. Unglücklicherweise sind ein paar hunderte Bhagwan-Anhänger an AIDS gestorben. Selbst ist der Bhagwan an AIDS gestorben, wie ich gehört habe. Weil so geht es nicht. Und die Perversion in der Bhagwan-Bewegung hat niemand gestört. Weil das Denken wurde ganz anders. Alles ist okay. Alles ist in Ordnung. Der Relativismus. Und unter gleichem Schirm, neben der Hinduismus und seiner Branche, seiner Zweige, gibt es hier noch ein Problem? Daneben gibt es der Buddhismus unter gleichem Schirm. Buddhismus und seine Zweige, seine Branche. Man hat mir gefragt, wieso gibt es so viele Denominationen hier im Westen? Anglikaner und Lutheraner und Baptisten und das alles. Ja, weil wir Menschen sind. Weil sie drücken immer etwas anders, sie betonen immer etwas anders. Die Methodisten betonen etwas anders, die Anglikaner betonen etwas anders. Aber wenn sie wirklich Gläubiger sind, dann glauben sie wirklich an der gleiche Jesus und das gleiche Evangelium. Nun, in der Buddhismus gibt es auch Denominationen. Es gibt Mahayana-Buddhismus, Hinayana-Buddhismus, Zen-Buddhismus, etc. Dutzende von Schulen in der Buddhismus. Und sie widersprechen einander, sie stimmen nicht miteinander überein. Ja, warum? Weil wir Menschen sind. So sind wir. Auch in der Hinduismus. Ja, man hat mir doch gesagt, ja, er wird lieber der Hinduismus nachfolgen als Christentum, da es so viele Denominationen hier gibt. Das ist ein Durcheinander. Man weiß nicht, was zu glauben. Ich gehe lieber in den Hinduismus, zu den Hindus. Aber Freunde, es gibt mehr Denominationen in der Hinduismus als im Christentum. Viel mehr. Und heute noch die Vishnavites kriegen mit der Shaivites, die Anhänger des Shivas, kriegen mit Anhängern des Vishnu. Gleiche Religion. Es gibt Blutgießung immer wieder in Indien. Desbezüglich. Sie kommen miteinander nicht aus. Und hier im Westen, sie haben einerseits eine völlig falsche Vorstellung von Christentum und die Bibel und andererseits auch eine falsche Vorstellung von Hinduismus und den Hindus. Die Menschen sind dasselbe überall auf der Welt. Es ist gar nicht besser in Indien als im Westen. Meiner Meinung nach als Inder, es gibt viel mehr Toleranz hier im Westen. In Genf habe ich einen afrikanischen Pfarrer kennengelernt. Er kam als Pfarrer, um Pfarrer zu sein in der Genfer Kirche, Landeskirche. In Bern, Hauptstadt Schweiz, habe ich einen Inder kennengelernt, der ist Pfarrer in der Schweizer Landeskirche. Spielt keine Rolle, ob Afrikaner oder Inder. Jeder darf Pfarrer. In der Hinduismus, du darfst nie Priester sein. Du kannst nie Priester werden, wenn du nicht als Brahmane geboren wirst. Nur die Brahmane dürfen Priester und Gurus und Yogi sein. Hast keine Chance, wenn du kein Brahmane bist. Und die Brahmanen sind eine sehr kleine Minderheit, aber die Brahmanen haben Ausbildung und Arbeit und Position, Geld, Macht sogar. Und Premierminister nach Premierminister wurde Brahmane. Die Hindus dürfen nie, also es steht nicht geschrieben, aber in der Praxis, die dürfen nie eine Nicht-Brahmane als Premierminister wählen. Also Präsident, das ist egal, er kann Atheist sein, Muslim sein, das spielt keine Rolle, er hat keine Macht. Das ist nur symbolisch, nur ornamental, aber der Premierminister, der ist der Boss. Ein nach dem anderen wurde Brahmane. Meine Vorväter waren Brahmanen. Urgroßvater war Brahmanen, Priester, so wie Großvater und Vater. Und so kenne ich das sehr gut. Nein, Intoleranz findet man mehr in Indien und in der Hinduismus als anderswo. In südlichen USA, das war nicht in Ordnung, als die weißen Menschen den Schwarzen so misshandelt haben. Das war nicht in Ordnung. Es war falsch. Es war unchristlich, es war unbiblisch. Das, was sie in den USA damals getan haben. Aber inzwischen, die Amerikaner haben sich mehrere Mal entschuldigt, die weißen Amerikaner. Prediger predigen dagegen heute. Am Fernsehen und am Radio. Wir haben gesündigt, wir haben gegen die Schwarzen gesündigt. Das habe ich selber in Amerika gehört. Aber bis heute wird niemand in Indien sagen, wir haben die Unberührbaren misshandelt. Kein Brahmane wird das sagen. Im Gegenteil, die Brahmanen sagen heute noch, sie haben es verdient. Liebe Freunde, ich schäme mich, euch Folgendes zu sagen, aber meinen Vorvätern, die Brahmanen haben die Leprakranken lebendig begraben. Und die Brahmanen haben gesagt, sie haben es verdient. Lass die Leidenden weiter leiden. Während hunderte von Jahren gab es in Indien überhaupt kein soziales Engagement, kein soziales Gewissen. Bis dass die Missionare gekommen sind. Tatsächlich. Die allererste Schule, Primarschule, allererste Sekundarschule, Hochschule, College, Universität, allererste Spital wurde von Missionaren gebaut und durchgeführt, etabliert und vom Westen von Kirchen und freien Gemeinden finanziert. Eine Tatsache. Natürlich, die indische Regierung haben mit der Zeit angefangen, die Missionare und missionarische Bewegungen oder Organisationen nachzuahmen. Das freut mich. Die haben es nötig. Ich liebe meinen Mensch mit Kinder. Sie haben es nötig, auch wenn die Regierung das nachahmen. Das ist fein. Aber die Brahmanen haben gesagt damals und heute noch, lasst die Leidenden weiter leiden. Das ist ihr Karma, ihr Schicksal, die Lehre von Ursache und Wirkung. Was man sieht, das endet man. Niemand kann das enden. Und die Lehre von Karma ist zentral in der esoterischen Bewegung. Was alle Esoteriker, wenn nicht alle hier im Westen, glauben an Karma. Ja, die leidenden Menschen haben es verdient. Ja, lass die leidenden Menschen weiter leiden. Ich habe mit Maharishi-Anhängern in Indien gesprochen, westliche Menschen. Das hat mich so schockiert. Weil die westlichen Menschen geben gerne. Die westlichen Menschen haben Mitleid. Die westlichen Menschen sind bereit zu sorgen. Immer, liebe Freunde, wenn es eine Katastrophe in Bangladesch gibt. Die Mehrheit in Bangladesch, über 90% sind Moslems. Nun, ich sage das nicht, um die Moslems zu kritisieren, aber das ist eine rein Tatsache. Wenn eine Überschwemmung in Bangladesch gibt, wo sind die Millionäre, die reichen Kuwaitis und Saudi-Arabien? Nie zu finden. Wo sind die reichen Moslems in Indien? Nie zu finden. Die reichen Moslems in Bangladesch? Nie zu finden. Es kommen Leute aus der westlichen Welt. Allererste anzukommen, um zu helfen. Auch Namenchristen, nominalen Christen. Christen, die nicht mehr in der Kirche gehen. So wie auch wahre Christen und praktizierende Christen. Weil die westlichen Menschen sind positiv vom Christentum geprägt. Die Bibel lehrt deutlich, wir sollen unseren Nächsten lieben und den anderen helfen, die Hilfe brauchen. Wir sind davon geprägt, auch wenn es andere Religionen hier im Westen gibt und auch wenn die Mehrheit nicht mehr in der Kirche gehen, es ist zu spät, wir sind vom Christentum positiv geprägt. Danke. Und die Welt braucht Christentum, die Welt braucht diese christliche Liebe. Und je weniger biblische Christentum, das es hier im Westen gibt, desto mehr Korruption gibt es hier. Je weniger biblische Christentum, das es im Westen gibt, desto mehr Probleme haben wir. Je weniger biblische Christentum, das es hier im Westen gibt, und ich betone biblische Christentum, meine nicht Inquisition und Kreuzzüge, das alles ist ein Unsinn. Wie meine Tochter sagt, es hat nicht mit der Bibel zu tun. Ich rede von der Liebe Christi. Jesus sagt, ihr sollt euer Nächsten lieben, sogar euer Feinde lieben. Also diese Lehre brauchen wir in unserer Welt dringend, wo es so viel Feindschaft gibt und Kriege und Hass gibt. Die westlichen Menschen sind von der Bibel schon geprägt, auch wenn sie es nicht merken. Und sie geben und sie gehen und sie helfen. Vor etlichen Jahren war ich in der Bundesstaat Bihar, Indien. Ich war in Ranchi, habe dort an der Uni gesprochen. Und ich habe entdeckt dort, dass es Hungersnot gab. Es war ein großes Problem. Zehntausende von Leuten hungrig, die kleinen Kinder, geschwollener Bauch, kein Essen. Ich bin geblieben, etwas länger geblieben, um zu helfen. Aber wegen meinem Programm, mein Termin, musste ich verreisen. Und ich bin nach Kalkutta gegangen. Der Nachbarnstadt. Kalkutta, Hauptstadt von Bengal. Bundesstaat Bengal. Und mein Gastgeber war der Chief Judge of Calcutta, der Hauptrichter von Calcutta, sehr intelligent, ausgebildeter Mensch, informiert, hat mich abgeholt. Und ich habe mir gesagt, oh, es ist so furchtbar in Bihar, unglaublich. Ja, was ist in Bihar los? Was? Nachbarnstadt. Ich habe gesagt, es ist Hungersnot. Hungersnot in Bihar, es ist Nachbarnstadt. Und er wusste nicht davon. Nachbarnstadt. Und wusste nicht davon. Oder Staat. Und am Flughafen, ja, da waren wir am Flughafen, am gleichen Tag, was sehe ich dort im Flughafen Kalkutta? Ein Jumbojet von den USA ist angekommen, mit Ärzte und Krankenschwestern und Medikamente und Nahrungsmittel und alles Mögliche. Dort in Amerika haben sie davon erfahren und haben ein Jumbojet gefüllt und geschickt. Und der Hauptrichter in Kalkutta, Nachbarnstadt, wusste gar nicht davon. Das sagt mir viel. Das sagt mir sehr viel. Und die Menschen haben eine falsche Vorstellung von der Hinduismus und die Indien, so wie auch eine falsche Vorstellung von der Bibel und Christentum. Und der Durcheinander und Verwirrung nimmt zu. Ihr dürft schon in den Hinduismus hineinschauen und in den Buddhismus hineinschauen. Jeder darf das tun, jeder darf wählen. Aber es ist auch wichtig, Christentum richtig zu verstehen. Und um Christentum richtig zu verstehen, muss man in der Bibel lesen. Die Esoteriker, sie nehmen Zeit, die wahren Hindus nehmen Zeit, um ihre Schriften zu lesen und zu studieren. Sogar manchmal auswendig. Und liebe Freunde, weil diese Verwirrung weiter wächst, es ist so wichtig, dass wir wissen, dass wir verstehen und dass wir wissen, was wir glauben, woran wir glauben. Wir wissen, wo wir stehen. Wie steht es bei dir? Die Verwirrung ist sehr groß. Unter gleichem Schirm, neben der Hinduismus und Buddhismus und seiner Branche und Zweige, Denomination, gibt es auch der Okkultismus. Und daneben der Spiritismus. Und Wahrsagerei und Hexendienst und Mediumismus und so weiter und so weiter und so weiter. Dann unter gleichem Schirm ist auch der Satanismus. Ich weiß nicht, ob ihr das Satanskirche kennt. In Amerika, die haben steuerfrei Status, weil sie nennen sich Kirche. Die Baptisten haben steuerfrei Status, die Episkopalien, die Katholiken, aber auch die Satanisten. Aber wisst ihr was? Es gibt mehr Satanisten hier als in Amerika. In Deutschland und Russland und England und Frankreich. Es ist ähnlich, vielleicht noch mehr. Und wenn man die Satanskirche versteht, ist es eine grausame Sekte. Es gibt fast keinen ehemaligen Satanisten. Sie werden alle ermordet von Satanisten, weil es so grausam in dieser Sekte ist. Es gibt kaum einen Polizist, der Forschung gemacht hat, Investigation gemacht hat, weil die Polizei wurden eins nach dem anderen ermordet von den Satanisten. Ich bitte um Entschuldigung, wenn ich Folgendes erzähle. Es ist keine nette Geschichte, aber die Satanisten nachahmen der Kirche, sie haben auch Abendmahl. Wisst ihr, was die Satanisten in der Abendmahl machen? Ich sage es euch in ein paar Sätze. Ein schönes Mädchen, etwa 15 Jahre, 16 Jahre alt, wurde von der Straße entführt. Immer wieder. Das allerschönste Mädchen auf der Straße. Und dieses Mädchen wurde auf einem Altar sexuell vergewaltigt. Brutal von 12 Satanisten. Jedes Jahr. Immer wieder. Das Baby kommt zur Welt auf dem Altar. Und das Baby wurde geopfert auf dem Altar von Satan. Eine Tatsache. Und das Baby wurde herumgeleitet. Und jeder Mitglieder während der Abendmahl beißt das Baby und trinkt den Blut. Das ist ihr Abendmahl, bis es nur Knochen gibt. Das könnt ihr von der Polizei auch erfahren. Und der Satanskirche gehört auch zum esoterischen New Age Bewegung unter gleichem Schirm. Ihr fragt ja, wieso dann so ein grausamer Sekte? Wisst ihr warum, Freunde? Wegen der Relativismus. Alles ist okay. Und wo kommt das her? Man kann in der Bhagavad Gita Folgendes lesen. Und die Esoteriker kennen das auch. Krishna sagte in der Gita, ich bin der Fürst der Dämonen. Steht schwarz auf weiß geschrieben. Krishna sagte auch in der Bhagavad Gita, ich bin Licht, ich bin aber auch Finsternis. Alles, was existiert, bin ich. Ja, die Millionen von Mörder und sexuellen Vergewaltigungen und Korruptionen der ganzen Welt, Krishna sagte, alles, das alles bin ich. Und von daher, in der neue Relativismus, ist alles okay. Der sogenannte Toleranz, alles ist okay, außer die Christen und Christentum. Das habe ich selber bemerkt hier im Westen. Wenn die Presse über Hinduismus und Buddhismus, sogar Islam schreiben, es ist meistens positiv. Der Spiegel, Time Magazine, Bunte etc., wenn sie über Buddhismus und Hinduismus schreiben, es ist alles positiv. Bekannter englischer Zeitschrift über den Hinduismus mit den Göttern da vorne, ich habe diese Götter angebetet. Alles positiv. Schlagzeilen: Buddha erobert die Herzen. Bunte, Vorderseite, über Buddhismus. Buddhismus macht Frauen begehrenswerter, das auch noch. Wenn Sie aber über Christentum und Jesus schreiben, liebe Freunde, hier im Westen ist es meistens negativ. Negativ, negativ, negativ, das verstehe ich nicht. Also als Inder, ich bin Christentum und Jesus Christus sehr dankbar. Weil Jesus Christus hat mein Leben verändert und ich als religiöser Hindu war auch frustriert und leer und unzufrieden. Ich habe Yoga und Meditation praktiziert, ich habe Mystizismus erlebt, Transezustände durch der Meditation erlebt, Raumreise, Astralreisen, Begegnungen mit übersinnlichen Wesen durch der Mystizismus, durch der Meditation. Ich habe die Götter angebetet, Krishna und Rama und Shiva und Vishnu und Mahesh und Brahma. Ich habe den Elefant als Gott angebetet und die Kuh als Gott angebetet und die Schlange und der Affe sogar. Jeden Tag, jahrelang, stünde ich vor eine lebendige Kuh und ich habe diese Kuh wirklich ernsthaft als Gott angebetet. Tag für Tag, eine Stunde lang. Und ich war trotz der Religiosität und Spiritualität leer und unzufrieden. Es kamen Jungen und beugten sich vor mir nieder und beteten mich an, suchten meinen Segen. Voller Tasche, aber leeres Herz. Habe nichts anzubieten. Ich ging auf die Suche und eines Tages hat jemand mir die Botschaft des Evangeliums erzählt. Eine Inderin kam bei uns zu Hause und erzählte mir von Jesus Christus und die Bibel. Und sie sagte mir, Rabbi, Gott liebt dich. Und Jesus Christus ist auf einem Kreuz für dich gestorben und Gott will in dein Leben hineinkommen. Aber er kommt allein durch Jesus, der sagte, ich bin der Weg und die Wahrheit und das Leben. Niemand kommt zum Vater, denn durch mich. Und ich habe mit dieser Dame etwas diskutiert. Ich habe die Dame ganz unfreundliche Dinge gesagt. Ich dachte, die Frechheit, eine Brahmane von Jesus zu erzählen. Das hat mich geärgert, aber ich habe das nie zuvor gehört. Dass Gott mich liebt, wirst du nirgendwo in der Hinduismus, auch in der Buddhismus nicht finden. Dass Gott dich als Individuum liebt. Wir reden schon von Liebe. Es wurde schon von Liebe gelehrt, jede Menge, aber nicht, dass Gott dich liebt. Und dass Gott will meine Sünde vergeben. In der Hinduismus gibt es keine Vergebung der Sünde. Absolut keine. Es gibt Karma. Was man sieht, das erntet man. Und alle Hindus glauben, dass der beliebte Gott Vishnu musste wieder auf die Erde kehren als Schwein, als Eber wegen sein Karma. Karma steht über den Göttern. Keine Vergebung. Auch in der Buddhismus nicht. Und ich wollte die Vergebung unbedingt. Alle haben gesündigt. Wir alle. Wir haben gelogen, wir haben gestohlen, betrogen, etc., etc., etc. Wir alle Menschen brauchen die Vergebung Gottes. Aber wie finden wir die Vergebung? Ins Gangesfluss reinzugehen? Nein. Nicht nach der Bibel. Pilgerreise zu machen, Selbstkasteiung, nein, das hilft nicht. Das bringt nichts. Liebe Freunde, nach der Bibel, Gott hat uns verheißen, sich den Menschen zu offenbaren. Wir sagen Gott, Gott, Gott überall auf der Welt. Ja, aber wer ist Gott und wie ist Gott? Wie wissen wir? Die Tausende von Auffassungen von Gott können nicht alle gleichzeitig richtig sein. Sie widersprechen einander. Und im Alten Testament gibt es etwa 365 Verse, wodurch Gott ganz deutlich ausdrückte, dass er auf die Erde eins für allemal kommen wird. Er wird in Israel geboren sein.
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3: Nicht Nigeria, nicht Japan, sondern Israel. Er wird in Bethlehem geboren sein, sehr spezifisch. Er wird von einer Jungfrau geboren sein. Er wird Menschen heilen, er wird den Toten auferwecken. Er wird sogar gekreuzigt sein, etwas negativ. Steht im Voraus geschrieben. Hunderte Jahre im Voraus geschrieben. Er wird gekreuzigt sein. Damals gab in Israel überhaupt keine Kreuzigung. Das war den Juden total fremd. Die Römer haben vor der Geburt Jesus Israel invadiert, eingedrungen und haben diese römische Praxis reingebracht, rein forciert. Die Juden wollten es nicht. Die Kreuzigung ist in Israel aufgehört worden. Wann? Nach Jesus sein Tod. Und es steht im Alten Testament, er wird auferstanden. Er ist tatsächlich historisch auferstanden. Wir haben neulich die Auferstehung wieder gefeiert, nicht wahr? Wir haben die Himmelfahrt gefeiert. Man kann sagen, Christentum ist mit Christus gestorben. Aber weil Christus auferstanden ist, gibt es Christen und die Kirche und Christentum heute noch, weil er auferstanden ist. Sonst hätten wir gar nicht gewusst, dass es einen Jesus gab. Mahatma Gandhi war ein sehr normaler, üblicher Jungs in Indien. Aber die Missionare haben ihn kennengelernt. Sie haben ihn ermutigt, informiert, herausgefordert, nach England zu gehen. Er war einer der allerersten, nach England zu gehen, um Jura zu studieren. Niemand hört davon, dass die Missionare ihm geholfen haben. Sie haben sogar bis Geld gegeben. Der war unbekannt, völlig unbekannt. Und er ging nach England, studierte, ging nach Südafrika, um Geld zu verdienen, um reich zu werden. Die Story hat sich bestimmt in Afrika geändert. Und dann ging er nach Indien. Wurde zu der Groß Mahatma Gandhi. Hat single-handedly, ohne Amt, war weder Premierminister noch Präsident, nicht mal Gouverneur, hat er die fast allmächtige Engländer nach Hause geschickt. Hervorragende Achievement unseres Jahrhunderts. Errungen. Aber wir hätten gar nicht gewusst, dass es ein Mahatma Gandhi gab, hätten die Christen ihm nicht geholfen. Liebe Freunde, in gleichem Sinn, wir hätten gar nicht gewusst, dass es ein Jesus gab, hätte er nicht auferstanden. Er ist tatsächlich wahrhaftig auferstanden und er lebt heute noch. Er ist gekommen und er ist am Golgothas Kreuz gestorben und hat sein Blut vergossen, damit wir die Vergebung unserer Sünde bekommen. Allein in Jesus Christus gibt es die Vergebung der Sünde. Und das sage ich ohne Arroganz und ohne Stolz, das sage ich wissenschaftlich als eine religiöse Tatsache. Und man braucht kein Experte in der deutschen Grammatik zu sein, um seine Wörter zu verstehen. Ich bin der Weg, definitive article. Nicht ein Weg, sondern der Weg und die Wahrheit und das Leben. Niemand kommt zum Vater, denn durch mich. Und ich ging auf die Suche als religiöser Hindu. Und diese Inderin hat mir von Jesus erzählt. Und ich war dagegen und ich habe gestritten und ich habe gesagt, ich werde nie Christ werden, nicht auf mein sterbender Bett. Ich hasse alle Christen. Ich hasse den Christen. Weil die Christen essen Rindfleisch, Hamburger, sie essen meinen Götten, die Kuh. Aber der Geist Gottes hat mich klar und deutlich angesprochen. Ich wusste nicht, dass es einen Heiligen Geist gab, aber er hat mich angesprochen und zeigte mir meine Verlorenheit, mein Bedürfnis, mein Not, mein Bedürfnis nach Vergebung, mein Bedürfnis nach Jesus Christus. Und eines Tages ging ich auf die Knie und ich bat Jesus Christus in mein Leben hereinzukommen. Ich bat ihn mir zu vergeben. Ich bat ihn mein Leben zu verändern. Ja, ich habe auch Probleme als sehr religiöser Hindu. Ich bat ihn mir Zufriedenheit zu geben. Ich bat ihn mir im Kontakt mit dem wahren, lebendigen Gott zu bringen. Ja, ich wusste, dass es einen Gott gab, aber ich kannte Gott persönlich nicht. Und liebe Freunde, das war mir die Stunde der Transformation. Jesus hat mein Leben tatsächlich verändert. Er gab mir eine neue Friede, die ich nie zuvor kannte, auch in der Meditation und Mystizismus nicht. Eine neue Freude, eine neue Hoffnung, eine neue Liebe. Ich liebe allen Menschen, auch Menschen, die mich hassen. Ich liebe allen Menschen. Durch seine Liebe in mir, er wohnt in mir, ich habe ihm mein Leben eingeladen. Er sagt es, aber ich stehe an der Tür und ich klopfe an, und wenn wir die Türe öffnen und ihn einladen, dann kommt er rein, steht in der Bibel, in der Offenbarung geschrieben. Und er gab mir Heil und ewiges Leben und eine Garantie dazu. Nein, ich bin kein Fanatiker. Aber ich bin Gott dafür dankbar. Es ist mehr als bloß eine Hoffnung, das ist eine innerliche Gewissheit. Eine Gewissheit. Ich weiß, dass wenn ich heute sterben muss, dass ich in den Himmel mit Christus in die Ewigkeit gehe. Eine super, wunderbare, fantastische Hoffnung in einer hoffnungslosen Welt. Und während einem Monat haben sich bei uns zu Hause 13 Familienmitglieder, religiösen Hindus, Großmutter, Tanten, Onkel, Cousin, Cousine, haben sich zu Jesus bekehrt. Und ich bin Gott für Jesus Christus sehr dankbar. Und ich habe inzwischen die Bibel sehr intensiv studiert, gelesen. Und ich glaube heute noch von ganzem Herzen. Und ich glaube, dass es Hoffnung gibt für unsere Welt. Und ich glaube, dass Jesus kommt wieder, wie in der Bibel steht geschrieben. Die gleiche Bibel, der uns sagt, dass Jesus auf die Welt kommt, sagt uns, er kommt wieder. Nicht als irgendein Guru oder Yogi, er kommt als Jesus Christus, um uns heimzuholen. Liebe Freunde, der Geist Gottes ist heute am Arbeiten. Und es kommen Menschen zum Glauben an Jesus Christus weltweit. Ich sage nicht die Mehrheit. Das bedeutet gar nicht die Mehrheit. Ja, die Mehrheit, die Mehrheit. Die Nazis waren die Mehrheit auch. Mehrheit bedeutet nicht, wenn die Mehrheit Esoteriker sind, das bedeutet mir gar nicht. Gott ist am Arbeiten. Und er will, dass wir zu ihm kommen durch Jesus Christus. Die Bibel entspricht die Wahrheit, Gottes Wahrheit. Ja, ich liebe alle Hindus und Moslems und Buddhisten. Das dürfen wir. Ich streite nicht mit denen. Ich stimme mich nicht überall ein. Aber ich bin Gott dankbar für Jesus Christus und die Botschaft der Bibel. Und ich möchte euch ganz ernsthaft in Demut ermutigen, herausfordern, empfehlen, dass ihr dieser Jesus, der Jesus der Bibel, nicht der esoterische Jesus, nicht der Jesus der Gurus, sondern der Jesus der Bibel aufnehmen und ihm nachfolgen. In einigen Wochen besuche ich, werde ich eine Konferenz in Atlanta besuchen, Ende Juni. Es kommen Professoren aus aller Welt nach Atlanta. Professoren Physik, Mathematik, Chemie, Astronomie etc. Und eines haben sie alle gemeinsam. Sie sind christliche Professoren, gläubige Professoren. Der führendste Mathematiker.

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Sie sehen hier also einen Auszug, Kopien aus dem Informationspaket der Kirche Jesu Christi, der Heiligen der letzten Tage. So nennt sich die Mormonen ja offiziell. Der Name Mormonen kommt von dem Buch Mormon, ihrer Hauptoffenbarung, die sie beanspruchen. Und offizieller Name ist aber Kirche Jesu Christi, der Heiligen der letzten Tage. Sie sehen auf dem ersten Schaubild die Gliederung, streng hierarchisch gegliedert. Der Präsident, der an der Spitze steht, darunter ist der Rat der 12 Apostel, dann das 70er-Kollegium, man knüpft hier an biblische Aussagen aus der Urgemeinde an, und dann kommen die verschiedenen Präsidenten, Gebietspräsident, Pfarrpräsidenten aus der Urgemeinde an, und dann kommen die verschiedenen Präsidenten, Gebietspräsident, Pfarrpräsident, Bischof und dann eben Mitglieder, Familie der

0: In Amerika die wenigsten Mitglieder sind und in Nordamerika die meisten. Frage an Sie, woran könnte das liegen? Ihr Spezialist? Ist in Utah, nicht? Im Bundesstaat Utah, USA. Und warum sind in Afrika die wenigsten Mitglieder? Weiß da schon jemand was?
1: Sie haben was gegen Schwarze.
0: Ja, Sie hatten bis vor 20 Jahren etwas gegen Schwarze. Das sei also eine minderwertige Stufe, also typisch kolonialistisches Denken aus Amerika damals im letzten Jahrhundert. Und das wurde dann revidiert, darauf gehe ich heute noch ein. Inzwischen können Schwarze aber auch Priester werden, der neueste Stand. Durch eine neue Offenbarung jetzt plötzlich, nachdem der Zeitdruck doch stark wurde. Dann haben sie hier diese Höhlen oder Bunker in Utah, in der Nähe von Salt Lake City, Salzseestadt. Das sind also Ihre und mein Name und alle Namen dieser Welt, die irgendwie erreichbar sind, gespeichert, damit man sich für alle, die verstorben sind, taufen lassen kann. Für die ganzen Toten der Welt, also auch Martin Luther und alle möglichen sind da schon stellvertretend getauft worden. Weil die Mormonen ja erst 150, 160 Jahre alt sind, muss man also für die alle stellvertretend sich nochmal taufen lassen, die vorher gelebt hatten. Dann zur Geschichte. Hatte ich einen Überblick Ihnen gegeben, dann die Glaubensartikel, dann über die Entstehung einiges, das Zeugnis von den 3 und den 8 Zeugen. Wenn Sie mal das aufschlagen, das Zeugnis von den 3 Zeugen und den 8 Zeugen, was ist Ihnen da aufgefallen, wenn Sie diese Namen anschauen, von diesen Zeugen, die diese goldenen Platten gesehen haben wollen?
1: Es sind nur 4 verschiedene Namen.
0: Es sind nur 4 verschiedene Namen, also es sind praktisch die gleichen Familien, Verwandte, Brüder, Väter, Kinder und so weiter, die hier das bezeugen. Was schon ein bisschen stutzig machen dürfte. Und dann habe ich 2 Auszüge aus dem Buch Mormon. Und wenn Sie das kritisch gelesen haben, wird Ihnen manches aufgefallen sein, was ich jetzt in der Abfolge darstellen möchte. Und zwar zunächst ein Überblick über die Geschichte und dann ein Überblick über die Lehre. Und im Schluss, wenn die Zeit reicht, gehe ich noch auf die Tempelrituale ein. An Literatur gibt es ja von Kurt Hutten das Standardwerk Sehr klüger Enthusiasten. Da ist ausführlicher Teil über die Mormonen drin. Und auch von Rüdiger Haut ein Büchlein Die Mormonen, was auch ganz knapp, allerdings nicht bibeltreu, aber doch eine knappe Zusammenfassung ist. Evangelikale Darstellung gibt es leider noch keine darüber. Ja, also zunächst zur Geschichte. Der Begründer der Mormonen hieß Joseph Smith, den Namen haben Sie sicher öfter schon gelesen, muss ich jetzt nicht alles anschreiben. Er wurde 1805 geboren im amerikanischen Bundesstaat Vermont. Der Vater hatte keinen festen Beruf, die Familie wechselte daher häufig ihren Wohnort. Als Joseph 10 Jahre alt war, zog die Familie nach Palmyra im Bundesstaat New York um. Und der junge Joseph war schon früh von Visionen und Träumen heimgesucht. Das hängt sicherlich mit der Familienstruktur und der Vererbung zusammen. Wir wissen ja, dass sich okkulte Belastungen auch in die nächsten Glieder vererben können. Und bei den Eltern herrschte bereits eine starke abergläubische Haltung vor. Man hatte also viel mit Kristallkugeln auch an Wahrsagerei betrieben. Und der junge Joseph wurde schon in diese Situation, vor allem auch bei seiner sehr irrationalen Mutter, hineingeboren. Im 15. Lebensjahr war er bereits zum Wahrsager und Schatzsucher geworden, was seine Vorliebe für verborgene Schriften bereits andeutete. Mit Hilfe eines Kristalls versuchte er, in der Erde verborgene Schätze aufzuspüren. Und das brachte ihm den Spitznamen Peepstone Joe, ein Guckstein Joe, der also im Kristallglas immer schaute, wo er Schätze finden konnte. Sie müssen sich den Wilden Westen Anfang des letzten Jahrhunderts vorstellen. Sie kennen das ja aus dem Fernsehen, denke ich. 1826, als er bereits seine Offenbarungen erhalten hatte von dem Engel Moroni, da wurde er verurteilt wegen Betrügereien von einem Gericht in Bainbridge, New York, und auch schuldig gesprochen, wurde aber wegen seines Alters nur zu einer kleinen Geldstrafe verurteilt. Das nur zu seiner Lebensgeschichte einige Hinweise. In seiner Jugend verlebte er in einer Zeit, als erweckliche Aufbrüche stattfanden unter Presbyterianern, Methodisten und Baptisten. Und der junge Joseph fragte mit 14 Jahren sich, welcher dieser Denominationen er sich anschließen solle. Und da hatte er seine erste große Vision, die dann prägend wurde für seine neue Religion, die er gegründet hat. in einem Faltblatt, das ich auch habe,

0: Den Titel Joseph Smith erzählt seine Geschichte von den Mormonen, wird darüber berichtet, dass er im Frühjahr 1820 in den Wald ging und da ihm plötzlich Folgendes passierte. Er fühlte sich plötzlich wie von einer dunklen Macht ergriffen, interessant, von einer dunklen Macht ergriffen und dann Folgendes. Gerade in diesem Augenblick großer Angst sah ich unmittelbar über meinem Haupt eine Lichtsäule, heller als der Glanz der Sonne, allmählich auf mich herabkommen. Als das Licht auf mir ruhte, sah ich zwei Gestalten, deren Glanz und Herrlichkeit nicht zu beschreiben sind, über mir in der Luft stehen. Eine von ihnen sprach zu mir, mich beim Namen nennend, und sagte auf die andere deutend, »Dies ist mein geliebter Sohn, höre ihn.« Also Gott Vater und Gott Sohn seien ihm da erschienen. Wohl bemerkt Gott Vater auch, was praktisch noch keiner erlebt hatte vor ihm. Ich war hergekommen, weil ich wissen wollte, welche von all den Sekten die richtige sei. Mir wurde geantwortet, ich solle mich keiner anschließen, denn sie seien alle im Irrtum. Der zu mir Sprechende sagte, alle ihre Glaubensbekenntnisse seien ein Gräuel in seinen Augen und all ihre Lehrer seien verderbt. Nochmals verbot er mir, mich einer von ihnen anzuschließen. Als ich wieder zu mir kam, fand ich mich auf dem Rücken liegend und zum Himmel schauend. Hat es bei manchen schon geklingelt? Zunächst einmal dunkle Macht, die ihn ergriff. Dann eine Lichterscheinung, denken Sie an 2. Korinther 11, der Engel des Lichts, der auch als Licht erscheinen kann. Dann die Behauptung, er hätte Gott Vater und Sohn gesehen. Und dann auf dem Rücken liegend, Jesaja 28, Vers 13 ist hier ein ganz wichtiger Vers. Da steht, darum soll so auch das Herrn Wort an sie ergehen. Zaflazaf, Zaflazaf, Kaflakaf, Kaflakaf, hier ein wenig, da ein wenig, dass sie hingehen und rücklings fallen, zerbrochen, verstrickt und gefangen werden. Das Gericht über die Priester und Propheten in Jerusalem, die falsch weissagen, die von falschen Geistern besessen worden sind und dann in Zungen ausgebrochen sind und rücklings gefallen und dann mit falschen Visionen geschlagen wurden. Rücklings liegend ist deshalb Gericht, weil hier die Blöße aufgedeckt wird vor Gott. Und wer Gott anbetet, fällt auf sein Angesicht und nie auf den Rücken. Das ist also eine wichtige Grundregel im geistlichen Bereich, auch für andere Gruppierungen wichtig zu wissen übrigens. Also Jesaja 28, 13, die Blöße aufgedeckt und auf dem Rücken liegend ist er wieder erwacht. Soweit eine erste Bemerkung zu diesen frühen spiritistischen Visionen. Und dann erschien ihm nun in einer fast nicht mehr abreißenden Kette wunderhafter Begebenheiten dann schließlich auch der Engel Moroni. Moroni hieß dieser Engel. Das ist übrigens kein wirklicher Engel, sondern ein aufgestiegener Mensch, der in einer früheren Zeit gelebt hat und als Geist eben praktisch erschienen ist. Muss man immer wissen bei den Mormonen. Und er erschien ihm zum ersten Mal in der Nacht des 21. September 1823 in seinem Zimmer, stellte sich als ein Bote Gottes vor und sagte, er habe mit ihm ein großes Werk vor. Ein großes Werk. Ähnlich übrigens auch wie bei Steiner, der auch von einer verstorbenen Geisterscheinung beauftragt wurde und viele andere dieser Propheten. Ein großes Werk vor. Sein Name werde bei allen Völkern, Geschlechtern und Sprachen für gut oder böse gelten. Man muss bedenken, einem so jungen Mann, wie das ihm auch geschmeichelt haben muss. Nicht? Und dann sprach dieser Geist von einem Buch, das auf goldenen Platten geschrieben sei. Und das sei verborgen in dem Hügel Kumora, ich weiß nicht genau, wie man es ausspricht. Kumora. Er hat in der Vision dann genau gesehen, wo dieser Hügel sein solle. Und hat dann auch gesagt bekommen, dass er immer wieder hingehen soll, bis dieser Engel oder Geist ihm sagt, er solle diese Truhe bergen bei dem Hügel Kumora. Den gibt es nun tatsächlich und der hatte dann gesehen, auch eine Prophetenbrille sei verborgen, womit er diese alten Schriften entziffern könne, in Gestalt von zwei Steinen in silbernem Bogen, die Urim und Tumim seien das. Und so ging er von 1823 bis 1827 treu jedes Jahr zu diesem Hügel Kumora und wartete, dass er diese Schatztruhe, er war ja immer so Schatzgräber, ausbuddeln dürfe. Und dann schließlich war es soweit, am 22. September 1827 wurden ihm die Platten übergeben. Sie haben es auch in Ihrem geschichtlichen Überblick, wenn Sie das verfolgen wollen. Und das waren nun angeblich, muss man immer dazu sagen, Goldplatten, ein 15 cm dickes Goldbuch aus sehr dünnen Platten. Und das sei nun das Buch Mormon. Smith selber beherrschte keine fremden oder alten Sprachen. Die Schriftzeichen seien in altägyptischer Schrift gewesen, behauptet er. Aber es war ja gleich praktischerweise eine Prophetenbrille beigelegt in dieser Truhe, die er nur aufsetzen brauchte. Und dann hat er auf Englisch dieses lesen können und hat es dann durch einen Vorhang seinem Sekretär Cowdery diktiert bis zum Jahre 1830, als es dann veröffentlicht wurde. Nun, wovon handelt dieses Buch Mormon? Hat es schon mal jemand von Ihnen in den Händen gehabt? Ganz kurz, es handelt von den Erscheinungen Jesu Christi in den Vereinigten Staaten, kann man nicht sagen, aber im frühen Amerika praktisch. Nach seiner Auferstehung sei Christus auch drüben erschienen. Aber es fängt schon viel früher an, nämlich mit dem Turmbau zu Babel. Da seien schon erste Auswanderungen zum neuen Erdteil erfolgt auf Schiffen. Das seien die Jarediten gewesen. Die seien ausgewandert gleich nach dem Turmbau zu Babel. In einer Fahrt von 344 Tagen seien sie an die amerikanische Küste gelangt und hätten dort eine Kultur aufgebaut. Es habe dann aber mörderische Bruderkämpfe gegeben, sodass sie sich dann ausgemerzt haben gegenseitig, diese Jarediten. Die Vernichtung geschah um 590 vor Christus in der Nähe des Hügels Qumrah. Der letzte Prophet Ether zeichnete ihre Geschichte dann angeblich auf und vergrub sie dort. Es gab dann weitere Wellen. Um 600 vor Christus bereits seien wiederum aus dem hebräischen Sprachbereich Gruppen hinübergesetzt nach Amerika. Und das seien dann die Nephiten und die Lamaniten gewesen, die sich da aufgespalten haben. Die Nephiten seien fromm und haben eine blühende Kultur geschaffen, von der heute noch Ruinen stehen würden. Die Lamaniten aber waren gottlos, brachten es zu nichts und hatten zudem eine dunkle Hautfarbe. Eine dunkle Hautfarbe. Ihre Abkömmlinge sind allerdings nicht die Neger, sondern die Indianer, wird behauptet. Beide führten Krieg, die Nephiten und die Lamaniten. Und das führte zur Ausrottung der guten, frommen Nephiten, sodass nur die gottlosen Lamaniten übrig blieben. Um 400 vor Christus war die letzte Schlacht, nach Christus, 400 nach Christus, auch seltsamerweise in der Nähe des Hügels Qumrah, sodass auch dann wieder die Platten auch wieder an der gleichen Stelle vergraben wurden, in einem Abstand von Jahrhunderten angeblich. Aber zuvor war Jesus nach seiner Auferstehung den Nephiten erschienen und hatte ihnen vieles wiederholt, was er auch schon in Israel offenbart hatte. Die Bergpredigt etwa findet sich fast wörtlich abgeschrieben aus der King James Bibel. Übrigens ist leicht nachzuweisen in diesem Buch Mormon, was schon zeigt, dass also Joseph Smith ja auch seine Vorlagen hatte aus neuerer Zeit. Bei der Übersetzung soll Smith eine Wunderbrille eben gehabt haben, einen Hut mit der Wunderbrille vor sein Gesicht gezogen, um es gegen das Tageslicht abzuschirmen. In dem Hut strahlte ein geheimnisvolles Licht auf, in dem nacheinander die Zeichen der Platten mit der jeweiligen englischen Bedeutung erschienen sind. Sein Sekretär hieß also Oliver Cowdery, einer dieser Zeugen, wohlbemerkt, der selber also auch das dann stenografiert oder geschrieben hat. Richtiger Cowboy, nicht Cowdery. Und die anderen Zeugen stammten dann ebenfalls aus dem Freundeskreis und sogar der Familie von Joseph Smith. Sie wissen ja, dass vor Gericht übrigens nahe Verwandte nicht als Zeugen gelten, aber hier ist es eben anders bei den Mormonen. Also ich kann auch nicht meine Frau oder meine Mutter als Zeugin für mich vorladen, das geht also nicht, aber hier geht es alles. Wir sind also die Zeugen. Die Zeugen der Auferstehung Jesu waren keineswegs.
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3: Aus der gleichen Familie. Das waren also ganz unterschiedliche Jünger und viele. Nur als Vergleich dazu. Über 500. Nun, die Theologie und auch andere Geschichtsforscher haben sich in Amerika vor allem mit dieser Geschichte des Buches Mormon beschäftigt und versucht zu überprüfen, ob da wirklich irgendwelche Anhaltspunkte in der offiziellen Geschichtsforschung vorliegen. Aber ich, um das kurz zusammenzufassen, man hat keinerlei Beweise gefunden, dass es wirklich Lamaniten, Nephiten, Jarediten und wie die alle heißen, gegeben habe. Es lässt sich auch nicht mit den Inkas und Ähnlichem gleichsetzen. Das geht ja viel früher zurück und da gibt es überhaupt keine Nachweise. Vor allem lässt sich auch nicht nachweisen, dass die alten Indianer irgendeine Verwandtschaft mit den Hebräern hätten. Also auch dieser Nachweis ist bisher nicht gelungen. Es ist also, wie man sagen kann, eine Geschichtskonstruktion, die gerade im 19. Jahrhundert sehr aktuell war und wo die Weltsendung Amerikas in einer Religion praktisch sich besonders kristallisierte. Sie wissen ja, dass auch fast alle Mormonenmissionare aus Amerika eben auch heute zu uns kommen. Das sind also in der Regel junge Männer, die statt Wehrdienst, ich weiß nicht, ob sie auch Wehrdienst leisten, aber an sich in diesem Alter, wo wir eben Wehr- oder Zivildienst leisten, dann praktisch auf Missionsreise ein, zwei Jahre geschickt werden, um in der ganzen Welt neue Proselyten zu werben. Deshalb sind die auch alle so jung, weil das praktisch so eine Art Wehr- oder Zivildienst ist. Das ist übrigens eine Chance auch für die Gegenmission, weil die nicht alle unbedingt so gefestigt noch sind in ihrem Glauben. Sie haben also durchaus auch Möglichkeiten, ihnen das Evangelium zu bezeugen. Ja, wie gesagt, es lässt sich nachweisen, dass Smith vieles abgeschrieben hat aus der King James Bibel, die dann ja aus dem 17. Jahrhundert stammt, 1611 zum ersten Mal erschienen ist und gerade in der Erweckungsbewegung des 19. Jahrhunderts sehr gebräuchlich war. Der Stil der Bibel wurde versucht nachzuahmen, aber es finden sich auch viele Fehler. Zum Beispiel redet Smith auch von der Kirche Christi. Das alles ist aber falsch datiert in diesen Zusammenhängen, wo er das bringt. Und andere Dinge. Er spricht davon, dass die Amalekiter Synagogen gehabt hätten, dass es lange vor dem Kommen Christi eine Kirche gab, aber die Amalekiter hatten nie Synagogen, die gab es erst im Spätjudentum. Und ebenso gab es eine Kirche, nämlich eine Kyriakä, dem Herrn gehörige, das ist ja das, bevor der Herr überhaupt aufgetreten war, gab es eben noch keine Kyriakä. Übrigens auch in 2. Nephi 29,3 wird der Begriff Bibel gebraucht, der erst 1000 Jahre später eingeführt wurde. Also das Buch Nephi ist ja viel älter, als überhaupt der Begriff Bibel schon vorhanden war. Und so lassen sich viele Dinge nachweisen. Nun, wie ist das Buch Mormon entstanden, wenn man das jetzt mal kritisch verfolgt? Viele Forscher sagen übereinstimmend, dass es ein Plagiat sei, also geklaut sei von einem früheren Buch, einem Art Science-Fiction-Roman, wie übrigens auch die ganze steinersche Lehre mit den Atlantiern, ich muss das immer wieder erwähnen, was die Anthroposophie angeht, wo ich mich natürlich noch besser auskenne. Aber, und zwar stammte dieser Science-Fiction-Roman von dem Geistlichen, der Presbyterianer Salomon Spalding. Der hatte im Ruhestand zwischen den Jahren 1812 und 1816 einen Roman geschrieben, dessen Thema der israelitische Ursprung der Indianer war. Also das behauptete er zumindest. Der erste Entwurf war so, dass alte historische Schriften gefunden wurden, die in einer Steintruhe verborgen gewesen seien. In der zweiten Version hatte es bereits Spalding selber diese geheimnisvollen Schriften durch Goldplatten ersetzt. Es findet sich also bereits 10 bis 20 Jahre vor Joseph Smiths angeblichen Offenbarungen. Nun, der Roman, den hatte er einem Verleger übergeben. Dieser Roman, dieses Manuskript wurde gestohlen. Es gab damals ja noch keine Kopiermöglichkeiten wie heute. Und man hatte den jungen Verlagsangestellten Sidney Rigdon als Dieb verdächtigt.
4: Sidney Rigdon
3: war als Dieb verdächtigt worden. Und es stellte sich heraus, dass er tatsächlich nach Spaldings Tod und lange vor der Entstehung der Mormonenkirche ein Manuskript in seinem Besitz hatte und dass er durch Parley Pratt mit Joseph Smith bekannt geworden war und dass Smith auf diesem Wege vermutlich in den Besitz dieses Romans gelangt war. Und ihren Gesprächen entsprang dann der Plan einer Religionsstiftung. Smith wurde die Rolle eines Propheten der letzten Tage zugeteilt und des Entdeckers, Übersetzers und Eigentümers des Buchs Mormon. Es gibt zahlreiche Beweisstücke, dass die Quelle in Wirklichkeit eben Spaldings Roman ist, zum Beispiel die beschworenen Aussagen der Ehefrau und der Tochter von Spalding, die das eidesstattlich beschworen haben. Und und die geschichtlichen Teile sind eben auch identisch, weithin im Buch Mormon und in dem Roman von Spalding, abgesehen von vielen Namen von Personen, Orten und Stämmen. Also war es sicherlich keine Offenbarung irgendwelcher Engel, sondern ein Diebstahl eines Romans, was auch sehr gut zu Joseph Smiths Vergangenheit passte. Trotzdem wollen wir uns aber weiter mit dieser Lehre beschäftigen. Aber es ist wichtig, diese geschichtlichen Fälschungen zunächst einmal zu wissen. Es gibt außer dem Buch Mormon noch zwei weitere Hauptschriften oder Hauptsammelschriften der Mormonen. Das eine ist die köstliche Perle und das andere Lehre und Bündnisse. Das frühere Werk heißt Lehre und Bündnisse, Doctrine and Covenants, erstmals 1835 erschienen. Das Buch Mormon wurde ja 1830 herausgegeben, Lehre und Bündnisse 1835. Eine Zusammenstellung von 136 angeblichen Offenbarungen, die der Prophet Joseph Smith empfangen hat, wie gesagt wurde. Hier wurde vor allem die Organisation seiner Kirche, die ja auch 1830 gegründet worden war, festgelegt, organisatorische Hinweise, Lehre und Bündnisse eben. Das andere, die köstliche Perle, enthält das Buch Mose, das Buch Abraham, verschiedene Visionen von Smith und die 13 mormonischen Glaubensartikel, die sie ja bereits bekommen haben. Erstmals 1851 dann erschienen, posthum nach dem Tod, gewaltsamen Tod von Smith. Vor allem berichtet es das Buch Abraham etwa von Göttern, die die Erde aus der vorgefundenen Materie formten. Gott, der auf dem Planeten Kolob regiert, die Präexistenz der Seelen und Ähnliches, auf das ich noch eingehe. Nun, wie ist die Stellung zur Bibel? Die Bibel wird zwar berücksichtigt, aber sie ist nur zweitrangige Offenbarung für die Mormonen. Das muss man also wissen. Wenn Sie von der Bibel sprechen, dass Sie das auch berücksichtigen, dann sollten Sie immer berücksichtigen dabei, dass eben die Bibel nicht die einzige Grundlage ist, wie es etwa Martin Luther betont hat, sola scriptura, sondern die Bibel und das Buch Mormon, aber das Übergewicht hat das Buch Mormon und eben auch die anderen Schriften. Und zwar wird gesagt, wir glauben, dass die Bibel soweit richtig übersetzt das Wort Gottes ist. Wir glauben auch, dass das Buch Mormon das Wort Gottes ist. Also haben Sie gehört, soweit die Bibel richtig übersetzt ist. Es wird also behauptet, und das machen viele Sekten, sie sei verfälscht. Und es seien halt gerade die Glaubenswahrheiten aus der Bibel herausgenommen, die dann für die Sektenlehre konstitutiv sind. Eine sehr einfache Behauptung und ein einfacher Trick. Also man behauptet, das würde eben fehlen, was an sich von Gott geoffenbart worden sei, den neuen Propheten. Diese heiligen Schriften der Mormonen, also die Bibel, soweit sie nicht falsch übersetzt wurde, das Buch Mormon, die köstliche Perle und Lehre und Bündnisse, das sind die Hauptgrundlagen aus dem letzten Jahrhundert. Übrigens das Buch Mormon, da wird nicht gesagt, soweit richtig übersetzt, das sei eben richtig inspiriert. Ne? Nun, wie schon erwähnt, wurde am 6. April 1830 die neue Kirche in Fayette, New York, gegründet. Zunächst hieß sie die Kirche Jesu Christi. 1838 kam dann der Zusatz Kirche Jesu Christi, der Heiligen der letzten Tage. Also 1830 die Gründung, 1831 Umzug nach Kirtland, Ohio. Dort wurde dann auch ein Tempel errichtet. Dann mussten sie fliehen nach Nauvoo in Illinois. Sie haben diese Begriffe alle auch auf der Geschichte. Und dort wurde Joseph Smith Bürgermeister dieser Stadt. Es ging dann dort so wie im Wilden Westen. Ist ja auch der Wilde Westen. Dort wurde auch ein Tempel gebaut. Es gab eine Zeitung Nauvoo Expositor von einer Splittergruppe der Mormonen, die kritisch Smith und seinen Anhängern gegenüberstand. Und dieser Nauvoo Expositor veröffentlichte skandalöse Zustände eben bei den führenden Mormonen, vor allem auch bei Smith, nämlich, darauf komme ich noch zurück, auf polygamistische Praktiken, also die Vielehe, die ja auch heute noch bekannt ist für die Mormonen, was aber heute nicht mehr offiziell geduldet wird. Der Stadtrat unter Anstiftung von Smith verbot das Blatt am 10. Juni 1844. Joseph Smith ließ in seiner Eigenschaft als Bürgermeister Druckstöcke und die Presse zerstören. Der Gouverneur seinerseits sah darin eine gesetzwidrige Handlung. Die Folge war, dass Smith und einige Anhänger ins Gefängnis nach Karthago in Illinois gebracht wurden, und dort geschah es nun am 27. Juni 1844. Stürmte eine Bande von Männern mit geschwärzten Gesichtern das Gebäude und schoss Smith mit seinem Bruder Hiram einfach nieder. Also, wie gesagt, Wilder Westen. Nicht? Und der Tempel in Nauvoo wurde auch vernichtet 1848 durch eine Brandstiftung. Das war also das unrühmliche Ende von Smith und seinem Bruder. Und jetzt kam ein neuer Mann an die Spitze, der an sich der Bewegung ihr heutiges Gepräge gab. Smith selber war noch zurückhaltender in vielem, aber der Mann, der nach ihm kam, ganz ähnlich wie bei den Zeugen Jehovas übrigens. Russell war ja noch gemäßigt, dann kam aber Rutherford. Der war dann der der Sekte ihr Gepräge gab. So auch die katholisch-apostolischen waren noch gemäßigt. Dann aber kamen die neuapostolischen. Und so auch hier Smith, der hat ja auch heute noch, seine Nachkommen haben eine eigene getrennte Gruppe, auf die ich am Schluss eingehe. Dann kamen aber die Radikaleren, und die haben jetzt unter Brigham Young die mormonische Lehre noch verschärft. Brigham Young ist dieser Führer, eine gewaltige Erscheinung. Und dieser Brigham Young, das ist jetzt auch wieder typisch Wilder Westen, macht ja einen riesen Trek in den Westen eben. Nicht? Mit 15.000 bis 17.000 Mormonen zog er gen Westen. Brigham Young, geboren 1801, ein Glaser und Maler aus Vermont, brach im Februar 1846 mit diesen 15.000 bis 17.000 Mormonen in den menschenleeren Westen aus, während die Familie von Smith und andere in Nauvoo zurückblieben und dort eine eigene Kirche bildeten, die reorganisierte Kirche der Mormonen oder Heiligen der letzten Tage, die gemäßigter bis heute blieb, aber auch viel kleiner blieb. Die hat also knapp 200.000 Mitglieder, während die anderen Mormonen, ja, wie viel hatten wir denn hier weltweit? Etwa 6 Millionen müssten es jetzt sein haben. Also da gibt es auch Absplitterungen, das nur nebenbei. Und gerade die Nachkommen von Smith sind nicht bei den heutigen großen Mormonen dabei. Die haben eine gemäßigtere Richtung. Aber Brigham Young nun zog nach Westen, und sie kamen am 24. Juli 1847 am großen Salzsee an. In einer völlig wilden, wüstenähnlichen Gegend, wie behauptet wird, aber durchaus fruchtbar. Und das haben sie dann sich zunutze gemacht und haben dort das wirklich in ein zum Teil blühendes Land umgewandelt. War schon mal jemand von Ihnen dort, Utah? Ja, tatsächlich. Können Sie sagen, wie das ist dort? Schön, oder?
4: Nein, eigentlich nicht. Also ich kann mich nicht so richtig
3: daran
4: erinnern. Ich war halt da, aber ich habe in der Zeit nicht viel gesehen.
3: Ist da Wüste, oder?
4: Ja.
3: Viel Wüste trotzdem noch. Und wahrscheinlich Salzwüste, nehme ich an. Und Brigham Young wurde zum ersten Präsidenten der Kirche gewählt dann. Erst 1896 wurde dann diese Gegend um Salt Lake City herum, die Stadt wurde da gegründet, nicht? Die hat heute etwa 600.000 Einwohner. Und erst 1896 wurde dieser Staat, der sich darum herum bildete, als Bundesstaat Utah in die Vereinigten Staaten aufgenommen. Warum das so spät erfolgte, hängt mit einer bestimmten Lehre der Mormonen zusammen, und zwar mit welcher? Polygamie, mit der Vielehe. Nun, wie war es zur Polygamie unter den Mormonen gekommen? Joseph Smith war seit Januar 1827 mit Emma Hale verheiratet. Geborene Hale, Emma Hale, so hieß also seine seine Frau, ja, zunächst mal. Und er soll aber seit Mitte der 30er Jahre mit zahlreichen anderen Frauen intimen Umgang gehabt haben, wie es auch bei vielen Sektengründern der Fall ist, was man ja weiß. Aber seiner Frau Emma gefiel das gar nicht so richtig. Und sie versuchte, er versuchte dann, durch eine neue Offenbarung dies zu rechtfertigen. Er hat also eine neue Offenbarung empfangen am 12. Juli 1843, ein Jahr vor seinem Tod. Da heißt es dann, wenn ein Mann eine Jungfrau heiratet und wünscht, noch eine andere zu heiraten, und die erste gibt ihre Einwilligung dazu, und wenn er dann auch die zweite heiratet und sie Jungfrauen sind und haben keinem anderen Mann ein Gelübde gegeben, dann ist er gerechtfertigt. Und wenn ihm durch dieses Gesetz 10 Jungfrauen gegeben werden, so kann er keinen Ehebruch begehen, denn sie gehören ihm und sind ihm gegeben, deshalb ist er gerechtfertigt. Lehre und Bündnisse, Abschnitt 132. Aber das machte auf Emma Hale keinen großen Eindruck. Sie blieb misstrauisch und ablehnend. Naja, kann man sich denken. Und sein Privatsekretär William Clayton hielt in seinem Tagebuch fest, heute Morgen habe ich eine Offenbarung geschrieben, 10 Seiten lang, die unter anderem zeigte, dass auch Mose, Abraham, David und Salomo viele Frauen und Nebenfrauen hatten. Anscheinend lasen Joseph und Hiram sie da immer vor, sie jedoch sagte, dass sie davon kein Wort glaube. Sie blieb weiterhin sehr rebellisch. Übrigens, damit hatte sich Smith selber widersprochen, denn im Buch Mormon heißt es folgendermaßen: Siehe, David und Salomo hatten wahrhaftig viele Frauen und Nebenfrauen, und das war ein Gräuel vor mir, spricht der Herr. Jakob 2,24. Das nur nebenbei bemerkt. Aber das hatte jedenfalls zur Folge, dass dann die Polygamie 1852 offiziell proklamiert wurde. Das ist also kein Gerücht, die war dann offiziell auch proklamiert worden. Brigham Young hatte, man weiß es nicht genau, 17 bis 28 Frauen und mindestens 56 Kinder hinterlassen. Und er hatte dann auch erklärt, die Polygamie wurde von Gott offenbart oder das ganze Gebäude des Glaubens ist falsch. Interessant, ja? Und nun war es ja so, dass der Druck auf diesen, hieß damals noch nicht Utah, das war der District Deseret, also Wüste, dass dieser Distrikt noch nicht aufgenommen war in die Bundesstaaten wegen dieser barbarischen Praxis, was eben der Präsident der Vereinigten Staaten den Mormonen vorwarf. Der amerikanische Präsident Ulysses Simpson Grant hatte im Dezember 1871 an den Kongress Folgendes gerichtet: In Utah gibt es noch einen Rest von Barbarei, die in völligem Gegensatz zur Zivilisation, zu Sitte und Anstand sowie zu den Gesetzen der Vereinigten Staaten steht. Und nun kam es dann zum Unvermeidlichen, um aufgenommen zu werden in diese Staatengemeinschaft, haben sie die Polygamie dann doch, zumindest nach außen hin, fallen lassen am 24. September 1890. Und raten Sie mal, wie das kam, diese Änderung, durch was? Eine neue Offenbarung. Der vierte Mormonenprophet Wilford Woodruff empfing eine neue Offenbarung, wo es dann heißt: Demgegenüber erkläre ich als Präsident der Kirche Jesu Christi der Heiligen letzten Tage hiermit feierlich, dass diese Behauptungen falsch sind. Wir lehren Polygamie oder Vielehe nicht und gestatten auch niemandem ihre Ausübung. Und so weiter. Nun war also nichts mehr im Weg. Utah konnte aufgenommen werden und ist also heute noch ein Bundesstaat der USA. Es leben in Salt Lake City, soweit ich weiß, ungefähr 60% Mormonen, der Einwohner. Es gibt inzwischen dort auch andere Kirchen übrigens. Also das hat sich als Bund vermischt. Und die Mormonen sind auch nicht nur dort, also die sind ja überall auch schon. Auch in Gießen, nehme ich an. Nun zum Weltbild. Vielleicht fange ich da noch an jetzt. Oder sind zur Geschichte noch Fragen? Vielleicht, dass wir vielleicht bis 10 nachmachen und dann die 5 Minuten Pause, das Weltbild nach der Pause kommt. Sind noch Fragen zur Geschichte?
5: Eine Frage habe ich jetzt nicht verstanden.
3: Ja.
5: Wann wurde Utah aufgenommen?
3: 1896. Mhm. Das ist also 47 kamen sie an und 96 wurde es aufgenommen. 50 Jahre kann das sein? Das hat gedauert, das ist schon ziemlich lange Zeit. Ja, also bis das erreicht wurde, dieser ferne Westen, dann, das hat natürlich auch seine Zeit gebraucht, dann in die Zivilisation. Dann schlage ich vor, dass wir jetzt die Pause machen, damit wir mit dem Weltbild dann Punktviertel weiterfahren. Ich darf aber noch kurz hinweisen, wieder auf den Büchertisch. Es liegt ein Büchlein heute aus über Okkultismus, östliche Religionen und die New Age-Bewegung. Zwei sehr günstige Broschüren über Anthroposophie und Drewermann. Und ganz neu erschienen dieses Buch über Reformation heute und auch ein Video, das ist erst heute erschienen. Liegt also jetzt gerade aus. Das können Sie also gerne in der Pause oder nachher noch erstehen. Gut, dann machen wir viertel nach weiter. Die Götterwelt der Mormonen, zunächst dazu einiges, das Gottesverständnis. Götterwelt ist übrigens der richtige Begriff, denn es ist auch hier polytheistisch, kann man sagen. Der Schritt vom Monotheismus, vom Eingottglaube zum Vielgötterglaube. Und zwar glauben die Mormonen, dass zahlreiche Götter in der himmlischen Welt existieren. Und diese unterscheiden sich nur im Blick auf ihren Entwicklungszustand, je nachdem, ob sie höher oder geringer entwickelt sind, diese Götter. Und es ist alles abhängig von einem alles beherrschenden Gesetz, dem Gesetz des immerwährenden Fortschritts. Da merken Sie auch den Optimismus des 19. Jahrhunderts, der Fortschrittsglaube, die Technisierung und so weiter, ne? Dieser Götterglaube, ein Aufstiegsglaube. Auch Gott selber hat die Möglichkeit, sich immer weiter zu entwickeln. Es wird zwar zugestanden, dass das, was wir Gott nennen, zurzeit das höchste Wesen in unserem Weltall sei, aber Gott war nicht immer so, wie er jetzt ist, sondern hat sich auch in fortdauernder Entwicklung befunden. So wird etwa gesagt, zum Beispiel von dem mormonischen Apostel Lorenzo Snow formuliert, wie der Mensch ist, war Gott einst. Wie Gott jetzt ist, kann der Mensch einst sein. Also, wie der Mensch ist, war Gott einst. Und wie Gott jetzt ist, kann der Mensch einst sein. Auch das finden Sie bei Steiner und bei anderen auch ähnliche Lehren. Ne? Gott ist also nichts anderes als ein erhöhter Mensch, der also bereits eine höhere Stufe erlangt hat. Und zwar aufgrund des Gesetzes des immerwährenden Fortschritts. Sie merken ja überall die gleiche dunkle Quelle, die Bestreitung der Souveränität und Allmacht Gottes und die Relativierung eben seiner Gottheit. Gott hat begonnen wie wir und auch er ist also ein Geistwesen, das seine Höherentwicklung, seinen Fortschritt braucht. Die Götter, die im Himmel wohnen und von denen unsere Geister kamen, sind Wesen, die in einer Welt vom Grabe erlöst wurden, die vor Grundlegung unserer Welt bestand. Sie und der himmlische Körper, den sie jetzt bewohnen, waren einst in einem gefallenen Zustand, wird behauptet. Vor allem auf dem Planeten Kolob sind die Götter ansässig, da finden sie auch eine gehörige Menge Science Fiction. Und die ganzen Anthropomorphismen der Bibel werden nun wörtlich genommen, dass also Gott wirklich Hände habe, einen Körper aus Fleisch, also nicht nur in seiner Fleischwerdung, sondern überhaupt auch die Götter und Gott. Auch der, aber der Heilige Geist nicht, sondern er ist eine Geistperson. Allerdings, der Vater hat einen Körper aus Fleisch und der Sohn. Die Götter können auch Speisen zu sich nehmen, sie haben Frauen, jeder Gott zeugt mit seinen Frauen unzählige Söhne und Töchter. Auch hier schon das Vorbild eben der Polygamie in der Götterwelt. Das erinnert übrigens sehr an die griechischen und römischen Gottheiten, aber nicht an den christlichen, jüdisch-christlichen Gott. Zumal der Heilige Geist dann als Sendbote bezeichnet wird, so wie Hermes, nicht? Im römischen. Merkur ist bei den Römern und Hermes bei den Griechen gewesen. Dann wird unterschieden zwischen Elohim, zwischen Jehova, zwischen Jesus Christus. Das sind alles verschiedene Gottheiten, die verschiedene Stufen haben. Der Mensch selber ist eben ein Gott im Keimzustand. Der Mensch gehörte vor seiner Geburt dem überirdischen Geisterreich an. Es gibt also auch eine Präexistenz und bemühte sich um seinen Fortschritt. Nun gibt es eben solche bereits höheren Geister wie Michael, der dann aber Menschengestalt annahm und zu Adam wurde. Adam sei der Gott dieser Erde. Adam sei der leibliche Vater unseres älteren Bruders Jesu Christi, wie es etwa in mormonischen Schriften heißt. Und nun ganz entscheidend, der Sündenfall sei notwendig gewesen, damit dieses Fortschrittsgesetz sich weiter entwickeln konnte. Der Sündenfall also nicht negativ, sondern positiv. Und Sie hatten ja dieses Zitat auch, wenn Sie das aufmerksam gelesen haben, da habe ich Ihnen ganz bewusst kopiert, wo es um den Sündenfall geht, in 2. Nephi 2, ganz hinten in Ihrem gesammelten Material. Da heißt es in den Versen 22 bis 25, 2. Nephi 2. Und nun siehe, wenn Adam nicht übertreten hätte, dann wäre er nicht gefallen, sondern er wäre im Garten von Eden geblieben. Und alles, was erschaffen war, hätte in demselben Zustand bleiben müssen, in dem es war, als es erschaffen wurde. Und es hätte so bleiben müssen, immer da, und hätte kein Ende gehabt. Und sie hätten keine Kinder gehabt. Darum wären sie in einem Zustand der Unschuld verblieben. Sie hätten nicht Freude gehabt, denn sie kannten kein Elend. Sie hätten nicht Gutes getan, denn sie kannten keine Sünde. Sie merken, das fernöstliche Denken der Polarität kommt hier hinein. Yin und Yang. Ne? Aber siehe, alles geschah gemäß der Weisheit dessen, der alles weiß. Und jetzt der entscheidende Vers. Adam fiel, damit Menschen sein können. Und Menschen sind, damit sie Freude haben können. Auch mit vielen Frauen ergänze ich jetzt mal zum Beispiel. Also das ist hier dieses typisch hedonistische, lustbetonte Denken. Der Sündenfall war notwendig, dass der Mensch Mensch wurde, so wie er jetzt ist. Und dass eben der Mensch Freude haben kann. Es wird nur insofern negativ gesehen, dass der Mensch sterblich wurde. Und dafür ist dann Jesus Christus gekommen, um diese Sterblichkeit zu überwinden. Das ist das Entscheidende, was nun hier behauptet wird. Denn das wichtigste Gebot war, seid fruchtbar und mehret euch, füllet die Erde und macht sie euch untertan. Übrigens hier auch viele Parallelen zur Moonsekte, wenn man das mal so sieht, wo ja durch Pfropfung sündlose Menschen gezeugt werden sollen und durch diese Massenhochzeiten, die neue Menschheit, durch den Messias Moon, nur nebenbei. Eva hatte gesündigt, war sterblich geworden, während Adam noch sündlos und unsterblich war. Aber in dieser ungleichen Situation hätten sie das Gebot, sich zu vermehren, nicht erfüllen können. Deshalb musste auch Adam essen, damit er wieder gleich war und sie dann Kinder zeugen konnten. So also die mormonische, sehr materialistische Vorstellung von Sündenfall und Erlösung. Adam fiel, dass Menschen würden und die Menschen sind, damit sie Freude haben können. Auch Eva wurde froh und sagte, wäre es nicht unserer Übertretungen wegen, so hätten wir nie Samen gehabt, hätten nie Gutes und Böses gekannt und die Freude unserer Erlösung in das ewige Leben, das Gott allen Gehorsamen gibt. Das Gebot der ehelichen Fruchtbarkeit ist also ganz wichtig. Die Ehen werden auch hier wirklich für den Himmel geschlossen bei den Mormonen durch die Siegelung im Tempel. Also die sind unauflöslich im Widerspruch zu der Aussage Jesu, dass es im Himmel nicht mehr Mann und Frau gibt, sondern sie wie die Engel sein werden. Aber hier wird behauptet, sie werden also auch für den Himmel geschlossen. Christus nun aber hat uns von der Sterblichkeit als einer Folge des Falls erlöst. Das war das einzige Negative, die Sterblichkeit, und dazu musste Christus eben kommen, nur dazu. Er hatte die wichtige Aufgabe, dass der körperlose Zustand der Seele nicht ewig andauern muss. Durch sein Sühnopfer soll allen Menschen zur leiblichen Auferstehung verholfen werden. Aber es ist nicht alles gesühnt, sondern die eigentliche Prüfung kommt dann erst nach dem Tod in den verschiedenen Gerichten, die dann nach den Werken eben gehen. Und es werden dann drei Grade der Herrlichkeiten unterschieden. Drei Grade der Herrlichkeiten. Die himmlische, die irdische und die unterirdische Herrlichkeit. Die unterirdische Herrlichkeit, auch als telestiale Herrlichkeit bezeichnet, werden diejenigen bekommen, die weder das Evangelium noch das Zeugnis Jesu noch die Propheten noch den Bund des Mormonenstifters annehmen. Das sind also die, die die niedrigste Stufe begleiten. Dann gibt es die terrestriale, die irdische Herrlichkeit, ehrenhafte Menschen, die aber verblendet sind und aus irgendeinem Grund das Zeugnis von Jesus nicht in ihrem irdischen Leben annehmen konnten, sondern eben erst im nachirdischen. Aber der oberste Grad der Herrlichkeit ist für die Mormonen bestimmt. Allein für sie. Das kann man nur erreichen, wenn man in den neuen und immerwährenden Bund der Ehe, wie sie eben in den Tempeln versiegelt werden, eingetreten ist.
4: Gibt es denn da keine
3: Unverheirateten? Das ist eine gute Frage. Also in aller Regel ist eben die Heirat die Grundlage für diese höchste Stufe der Herrlichkeit. Das widerspricht übrigens auch der Heilige Schrift, wo auch die Rede ist, dass es Menschen gibt, die zur Ehe nicht geeignet sind.
6: Was ist, wenn eine Ehe keine Kinder hat?
3: Da müsste ich jetzt auch nochmal nachforschen. Ich möchte Ihnen da jetzt lieber nichts Falsches sagen. So bin ich jetzt nicht ins Detail gegangen, was jetzt mit dem...
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3: Kindern und so, aber natürlich werden Kinder hier auch für die Ewigkeit angezeugt. Die Familien werden auch in der Ewigkeit zusammen sein. Das ist natürlich etwas, was auch dem natürlichen Menschen sehr entspricht, dieser Gedanke. Widerspricht aber nur dem Wort Jesu, wo dann er gefragt wird, sie hat 5 Männer oder wie viel gehabt, mit welchem wird sie zusammen sein? Sie werden sein wie die Engel dann. Es wird da eben nicht die Ehe in dieser Form weiter bestehen. Wobei ich denke, dass man sich durchaus wiedererkennen wird, aber eben nicht so, wie es jetzt hier ist in dieser Gestalt. Ja, dann gibt es, ich muss jetzt mal mich kürzer fassen, kann nicht alles bringen, 2 verschiedene Stufen des Priestertums. Ich sagte ja, fast jeder männliche Mormone, männliche wohlbemerkt, kann Priester werden und sich eben für Tote auch taufen und versiegeln lassen. Wo dann der Spiritismus natürlich auch massiv hereinbricht. Es gibt das aaronische und das levitische, das melchisedekische Priestertum. Das aaronische, nach Aaron benannt, mit 2 A, ist die niedrigere Stufe. Und das sind also Dienstämter, Lehrerämter, äußere Dinge im Gemeindeleben, Unterweisung, Aufsicht und Ähnliches, was diese Priester durchführen. Aber das melchisedekische Priestertum, nach Melchisedek benannt, hat den Schlüssel zu allen geistlichen Segnungen. Hier werden also die Tempelrituale durchgeführt von diesen melchisedekischen Priestern, auf die ich unbedingt noch eingehen muss. Die Gliederung habe ich schon genannt, der Präsident, der also der Offenbarungsquell par excellence ist, so ähnlich wie der Stammapostel bei den Neuapostolischen oder die Wachturmspitze bei den Zeugen Jehovas. Diese Offenbarungsspitze, auch hier der Präsident, höchster Apostel und darunter dann eben der Rat der Apostel und der 12 und so weiter. Das Priestertum soll Mittler sein zwischen den aufgestiegenen Geistern, sprich Göttern und den Menschen, wie sie jetzt und hier sind. Neger blieben ausgeschlossen bis in die 70er Jahre, weil sie den Makel der schwarzen Hautfarbe haben, die mit einer früheren Schuld der präexistenten Geister zusammenhänge, wurde gesagt. 1978 aber war der öffentliche Druck so groß geworden und da war es dann auch so, dass ein Mormonenpriester einen Neger zum Priester ordiniert hatte. Er hat also einen Präzedenzfall vorgenommen. Das war der Priester Douglas Wallace, der den schwarzen Larry Lester zunächst im Swimmingpool eines Motels nordöstlich von Oregon getauft hatte und zum Priester geweiht hatte. Und daraufhin musste die Kirche reagieren. Sie hat zunächst Wallace ausgeschlossen, aber dann unter dem Druck der öffentlichen Meinung empfing dann der Präsident Spencer Way Kimball die grandiose Offenbarung plötzlich, ganz plötzlich unter dem Druck der öffentlichen Meinung, eine Offenbarung Gottes, also eines aufgestiegenen Geistes. Wir haben viele Stunden im oberen Raum des Tempels gebetet und den Herrn um göttliche Führung angefleht. Gott hat unsere Gebete erhört und hat uns durch Offenbarung wissen lassen, dass der lang verheißene Tag gekommen ist, an dem jeder treue und würdige Mann in der Kirche das heilige Priestertum empfangen kann, um mit Vollmacht seinen göttlichen Willen auszuüben und sich mit seinen Lieben jeder Segnung zu erfreuen, einschließlich der Segnungen des Tempels, die daraus resultieren, unabhängig von Rasse und Hautfarbe. Also auch höchste Zeit geworden. Und so konnten sie jetzt auch in Afrika frohen Mutes missionieren. Nun die Tempelrituale. Sie wissen vielleicht, hier in Friedberg steht auch ein Tempel. Bei Friedberg war schon jemand mal dran, außen. Man kann ja nicht rein, wohlbemerkt. Sobald er geweiht ist, ist er nicht mehr zu betreten für Nicht-Mormonen. Nur vorher kann man ihn 1-2 Monate angucken. Und da werden nun diese Rituale durchgeführt. Vor allem die Taufe für die Toten, die Siegelung der Ehen für die himmlische Herrlichkeit und das sogenannte Endowment, wo der Mensch nun in die höchsten Geheimnisse praktisch der mormonischen Aufstiegshierarchie eingeführt wird nach und nach. Gesundheit. Ja, das wird also dauernd durchgeführt, diese Dinge. In diesen Tempeln, was läuft da ab? Das weiß ja kaum jemand. Rüdiger Haut hat ja einiges beschrieben, da können Sie vieles nachlesen. Ich kann hier nur einige Auszüge bringen. Man kommt also ja nicht leicht an diese Quellen. Es handelt sich dabei um die szenische Nachzeichnung des Weges, den nach mormonischem Verständnis ein aus der Präexistenz kommender Geistfunke durch die irdische Materie gehen kann, um schließlich nach der Auferstehung in die Gegenwart der Götter zurückzukehren. Und zwar beginnt das, früher hat man da Schauspieler aufgeführt, heute das Medium Film wird benutzt, um die Entstehung der Welt, den Sündenfall, die Vertreibung aus dem Garten Eden darzustellen, Adam und Eva, die immer mehr zu mormonischen Symbolfiguren werden. Und dann werden drei Götter vorgestellt, der oberste Gott Elohim und seine beiden Gehilfen Jehova und Michael. Der erste Schöpfungstag hört sich dann so an. Elohim spricht: Jehova, Michael, seht, dort unten ist ungeordnete Materie. Geht hinunter und formt eine Welt, die gleich ist den Welten, die wir vorher schon geschaffen haben. Nennt eure Werke erster Tag und bringt mir einen Bericht. Jehova spricht: So soll es geschehen, Elohim. Komm, Michael, lass uns hinuntergehen. Michael: Gehen wir, Jehova. Jehova spricht: Michael, sieh, hier ist ungeordnete Materie. Wir werden sie in eine Welt verwandeln, die gleich ist den Welten, die wir vorher schon geschaffen haben. Wir werden unsere Werke erster Tag nennen, zurückkehren und Bericht erstatten. Michael spricht: Wir werden zurückkehren und von unseren Werken des ersten Tages berichten, Jehova. Jehova spricht: Elohim, wir sind unten gewesen, wie du es angeordnet hast, und haben eine Welt geformt, die den Welten gleich ist, die wir vorher schon geschaffen haben, und wir haben unsere Werke genannt erster Tag. Elohim spricht: Es ist gut. Dann haben sie Götter geschaffen, und zwar in Form von Michael, der einfach sich umwandeln ließ in Adam. Also dieser Geist, der vorher schon existiert hatte. Ganz interessant bei den Zeugen Jehovas, Michael, der ja dann zu Jesus wird und Ähnliches. Der wird bei den Mormonen eben zu Adam zunächst einmal. Und früher ließ man dann auch noch einen Prediger auftreten, der alles Schlechte der Religion darstellen musste, ein Erweckungsprediger, der dann also die ganze falsche Lehre, wie wir sie etwa vertreten, gelehrt hat. Und das wurde dann immer lächerlich gemacht bei diesen Ritualen, sodass man gleich gefeit war gegen die gesunde biblische Lehre. Hat man sich gleich immun gemacht. Den hat man jetzt aber doch herausgenommen, die letzten Jahre. Der Repräsentant der Kirchen und Freikirchen, der falsche Lehren streuen wollte im Tempel, der wurde dann so dargestellt und lächerlich gemacht. Und so hat man sich immunisiert, sodass also die Argumente, die wir vielleicht von der Bibel her bringen, da schon absurd hingestellt worden waren. Wichtig ist dann etwa die Vorhangzeremonie, wo man den Tempelvorhang beschreitet und den celestialen himmlischen Raum beschreitet. Und zwar möchte ich da das mal kurz darstellen oder zitieren aus den Priesterritualen. Hier tritt also der Herr auf, also wird Herr genannt, der Patron, der den Schützling, der sich einführen lässt, begleitet und eben dieser Introducer, der ihn einführt in diese Mysterien. Und vor allem ist es wichtig, dass hier der Schützling einen geheimen Namen bekommt. Überhaupt geheime Handgriffe, geheime Zeichen, geheime Namen. Vielleicht ahnen Sie schon vorher, diese Wurzel kommt. Sagst du ihn mir, spricht der Herr, Patron, ich kann es nicht, ich habe ihn noch nicht erhalten. Deshalb bin ich gekommen, um mit dem Herrn durch den Vorhang zu sprechen. Der Herr spricht: Dies ist der Name des Zeichens. Gesundheit im Nabel, Mark in den Knochen, Kraft in den Lenden und den Muskeln, Macht im Priestertum sei mit mir und meiner Nachkommenschaft durch alle Generationen in der Zeit und in alle Ewigkeit. Pause. Was ist das? Patron spricht: Das zweite Zeichen des melchisedekischen Priestertums, der patriarchalische Griff oder das wahre Zeichen des Nagels. Herr, hat es einen Namen? Patron: Ja. Herr, sagst du ihn mir? Patron: Ja, durch den Vorhang. Gesundheit im Nabel, Mark in den Knochen, Kraft in den Lenden und in den Muskeln, Macht im Priestertum sei mit mir und meiner Nachkommenschaft durch alle Generationen in der Zeit und alle Ewigkeit. Der Herr spricht: Das ist richtig. Der Introducer schlägt dreimal mit seinem Holzhammer gegen den Rahmen. Der Herr teilt mit seiner rechten Hand den Vorhang ein wenig. Was wird begehrt? Introducer spricht: Adam, der mit dem Herrn durch den Vorhang gesprochen hat, möchte in seine Gegenwart eintreten. Der Vorhangarbeiter Wheelworker teilt den Vorhang, fasst den Patron bei der rechten Hand und sagt, während er ihn durch den Vorhang geleitet: Lass ihn eintreten. Der Patron geht dann am Wheelworker vorbei mit einem kurzen Gruß oder einer Dankesgeste und weiter in den celestialen Raum. Damit ist die Endowment-Zeremonie beendet, die Einweihung in die celestiale Herrlichkeit. Geheime Zeichen, geheime Griffe, geheime Namen, die offenbart werden. Woran erinnert Sie das? Ja, Logen, Freimaurerei. Nun müssen wir wissen, dass am 15. März 1842 Joseph Smith Mitglied der Freimaurerloge in Nauvoo geworden war. Ähnlich wie auch Russell, Freimaurern zumindest nahestand und viele andere Sektenbegründern. Merken auch, aus welcher Quelle diese Dinge kommen. Und es lässt sich nachweisen, dass Smith starke Anleihen bei der freimaurerischen Ritualistik und Symbolik gemacht hat, bis hin zur Übernahme von Texten, Handgriffen und Körperstellungen, die dort vorherrschen. Nur zwei Beispiele, zunächst von den Freimaurern und dann bei den Mormonen. Etwa der Griff des ersten Grades des Lehrlings und des ersten Erkennungszeichens des aaronischen Priestertums sind weitgehend identisch. Der Lehrling beim Freimaurer, da heißt es etwa, die rechten Hände werden zusammengelegt wie beim Händeschütteln und jeder drückt seinen Daumennagel auf den oberen Knöchel des Zeigefingers des anderen. Sie sehen auf manchen Fotos auch bei Politikern öfters diese Handbegrüßung. Und bei den Mormonen ist es so, die rechten Hände zusammenlegen und das Daumengelenk auf den ersten Knöchel der anderen Hand drücken. Dann der Dialog bei diesem Begriff, bei den Freimaurern. Aufseher, habt ihr etwas mitzuteilen? Kandidat, ich habe etwas mitzuteilen. Er vollführt den Handgriff des ersten Grades. Aufseher, was ist das? Kandidat, der Griff oder das Zeichen eines angenommenen Lehrlings der Freimaurerei. Aufseher, was verlangt dieser Griff? Kandidat, ein Wort. Aufseher, sagt mir das Wort offen und ausführlich. Kandidat, Jachim statt Jehova. Jachim. Adam, und jetzt bei den Mormonen, Adam ergreift die rechte Hand des Petrus. Adam, was ist das? Petrus, das erste Erkennungszeichen des aaronischen Priestertums. Adam, hat es einen Namen? Petrus, ja. Adam, sagst du ihn mir? Petrus, nein, denn es ist der neue Name, aber dieses ist die Geste. Den Namen darf er niemand sagen. Dann als drittes Beispiel die Verpflichtung zur Geheimhaltung des dritten Grades, des Meistergrades bei den Freimaurern und des ersten Erkennungszeichens des melchisedekischen Priestertums bei den Mormonen. Bei den Freimaurern. Ich verspreche und schwöre feierlich in Ergänzung meiner früheren Verpflichtungen, dass ich den Grad eines Meisters weder jemanden unterhalb des Grades noch irgendeinem Wesen in der bekannten Welt enthüllen werde. Ich tue das unter der Strafandrohung, dass mein Körper in der Mitte zerrissen wird und meine Eingeweide zur Asche verbrannt werden. Also bei Todesstrafe ist die Geheimhaltung bei den Freimaurern. Bei den Mormonen. Ich verpflichte mich im Namen des Sohnes, das erste Erkennungszeichen des melchisedekischen Priestertums oder das Zeichen des Nagels samt Namen, Geste und Strafe nie zu enthüllen. Eher würde ich zulassen, dass mein Leben genommen wird. Man könnte noch viele andere Beispiele bringen, aber Sie merken hier einiges von den Zusammenhängen. Die Freimaurer, das höchste Ziel ist ja die Auflösung der Absolutheit Gottes und Jesu Christi. Im Sinn einer falsch verstandenen allgemeinen Menschheitstoleranz und bei den Mormonen eben auch die Auflösung Gottes in eine Göttervielfalt hinein. Bevor ich zum Schluss komme, noch ein kurzer Hinweis auf die Splittergruppe von Joseph Smiths Nachkommen, die reorganisierte Kirche Jesu Christi der Heiligen der letzten Tage. Sie wurde 1852 gegründet, nachdem die anderen schon 5 Jahre am Salzsee ihre Kirche gegründet, Lokalien gegründet hatten, nochmal neu. Haben sich die Nachkommen von Smith in Nauvoo weiterhin aufgehalten und es sind bis heute Nachkommen von Joseph Smith, die an dieser Spitze stehen als Prophet, Seher der Kirche, Offenbarer und ähnliches. Sie haben viele dieser ganz finsteren Dinge nicht übernommen, die bei den Brigham Young-Nachfolgern sind. Zum Beispiel hat Adam für sie nicht diese große Bedeutung. Sie verwerfen den Erlöserdienst an den Toten. Sie verwerfen die Tempelhandlungen, wie es bei den heutigen Mormonen ist, was den Totendienst angeht. Und Auch die Abwertung der Neger wurde entschieden abgelehnt, schon im letzten Jahrhundert. Und sie behaupten, dass alle Glaubenslehren abgewiesen würden, die der Bibel widersprechen. Wie weit es im Einzelnen so ist, muss ich jetzt nochmal nachprüfen. Aber sie haben natürlich viele Lehren von Smith trotzdem beibehalten. Wie gesagt, es gibt heute ungefähr 200.000 bis 300.000 davon. Zur Stellvertretung bis 300.000 davon. Zur stellvertretenden Taufe der Toten noch ein

0: Es geht also im Zusammenhang um die Auferstehung. Nicht? Das ist der Zusammenhang des Kapitels. Und dann heißt es, wie kämen sonst einige dazu, sich für die Toten taufen zu lassen? Wenn Tote gar nicht auferweckt werden, warum lässt man sich dann taufen für sie? Warum setzen wir uns dann auch stündlich der Gefahr aus? Täglich sehe ich dem Tod ins Auge. Also Paulus spricht ja von der Auferstehung und von der Gefahr, die die Jünger bedrückt, eben auch die Gefahr des Todes. Manche Ausleger sagen, die Taufe für die Toten sei hier ein symbolischer Ausdruck für die Hingabe des Lebens als Märtyrer. Das mag eine Möglichkeit sein. Falls aber wirklich es einen solchen Brauch gab, der Taufe für die Toten, dann wird an dieser Stelle nicht gesagt, dass das gelehrt werden soll, sondern Paulus bezieht sich darauf, dass einige das tun und knüpft daran an, aber er sagt nicht, dass das getan werden soll. Also daraus eine Lehre abzuleiten, geht weit über das hinaus, zumal die Heilige Schrift an ihren klaren Stellen, das ist ja eine unklare Stelle, gebe ich zu, aber an ihren klaren Stellen, und davon müssen wir ausgehen, ganz eindeutig jeglichen Kontakt mit dem Totenreich verbietet. Spiritismus, nehmen Sie nur 5. Mose 18 und viele weitere Stellen, keine Totenbeschwörungen vorzunehmen. Es mag sein, dass aus heidnischer Umgebung in die Gemeinde solche Praktiken zum Teil eingedrungen waren. Und Paulus knüpft an, ja, und ihr, die ihr das tut, warum tut ihr das, wenn es keine Auferstehung gäbe? Aber er sagt damit nicht, sie sollen es weiterhin tun. Also ich denke, dass wir die Stelle an sich nur so vom gesamtbiblischen Kontext verstehen können. Auf jeden Fall ist es illegitim, darauf nun eine Sonderlehre aufzubauen. Das gilt genauso an die Neuapostolischen gerichtet, die das ja auch machen. Auch der finstere Zusammenhang.
1: Aufgrund dieses Wortes. Und das darf es eben sein.
0: Im Grunde schon, also einige tun das. Das heißt nicht, ihr müsst das tun oder so, es ist ein Gebot. Im Gegenteil.
1: Was macht ihr das, wenn ihr nicht an die Auferstehung glaubt? Also,
0: ja,
1: nicht,
0: genau.
1: Wie Sie sagen.
0: Ja, ja. Eben, warum tun sie es dann, wenn sie nicht an die Auferstehung glauben? Aber es heißt nicht, sie sollen es tun.
1: Nein.
0: Ja,
1: mhm.
0: Das ist die Erklärung.
2: Ja?
0: Bitte?
2: Ist keine Taufe während des Lebens bei den Mormonen?
0: Doch, natürlich auch. Aber da sie diese Mormonenkirche erst seit dem 19. Jahrhundert gibt, sind sie ja in der Zwangslage, alle vorhergegangenen Generationen nachträglich eingemeinden zu müssen. Deshalb ist diese Lehre sicherlich entstanden. Verstehen Sie das Problem? Ein Martin Luther war ja nie Mormone, aber den will man auch dabei haben und solche Leute. Ich denke gerade dran, weil da auch sein Bild hier steht. Nicht? Aber auch Calvin könnte man genauso nennen, auch für die reformierten Geschwister, das noch zu erwähnen. Oder Menno Simons, ich will also niemanden vergessen, für die Mennoniten und Täufer. So, also das, oder John Wesley, also wir können noch viele nennen. Die sind also alle auch schon einverleibt. Also für uns haben sie sich noch nicht taufen lassen, weil wir ja noch leben, haben also noch Glück gehabt. Aber Sie merken, man kann hier keine Lehre ableiten, sondern es gilt immer von den klaren Stellen auszugehen und davon ausgehend die unklaren zu interpretieren. So.
2: Da hängt aber doch auch ein Geschäftszweig jetzt von mittlerweile, oder?
0: Ein Geschäftszweig? Ja, also die Kirchenbücher, die bieten Sie ja an zu kopieren auf Mikrofisch. Und viele Kirchen lassen sich sogar darauf ein, aber weil sie eben da viel sparen, wenn die Mormonen das für sie machen und dann eine Kopie schicken. Aber die Mormonen haben natürlich das Interesse daran, dass sie dann eben ihre stellvertretenden Taufen und Versiegelungen vornehmen. Ich möchte jetzt abschließend mich an das Urteil von Rüdiger Haut in seinem Buch anschließen, die Mormonen, das ich Ihnen nochmals empfehle. Das ist eine ganz, ja, relativ kurze Darstellung auch dieser Tempelrituale. Rüdiger, vielleicht schreibe ich den Namen mal kurz an. Also Rüdiger Haut, Sektenbeauftragter, die Mormonen. Und er sagt, zusammenfassend, der Mormonismus ist eine in Amerika entstandene, nicht-christliche Mischreligion, zu deren Kernstück ein in Tempeln vollzogener geheimer Kult gehört. Finde ich eine ganz gute Definition, aber ist natürlich noch zu kurz, aber trotzdem nochmal. Der Mormonismus ist eine in Amerika entstandene, das ist durchaus wichtig, nicht-christliche Mischreligion, nicht-christliche Mischreligion vermischend, zu deren Kernstück ein in Tempeln vollzogener geheimer Kult gehört. Einige dieser Geheimnisse wollte ich heute ein bisschen lüften zumindest.

0: Und Haut nennt sehr treffend folgende Kennzeichen, dass diese Religion nämlich folgendes ist. Ich führe es gleich noch aus, zunächst zusammenfassend. Neuoffenbarerisch, altjüdisch, gnostisch, Science-Fiction oder Fantasy, esoterisch, freimaurerisch und okkult-magisch. Also nochmals, neuoffenbarerisch. Sie haben ja die ganzen Sekten auch als Neuoffenbarungsbewegungen, können Sie einstufen. Also neue Offenbarungen, angebliche Offenbarungen Gottes aus Gottes Welt oder der Geisterwelt. Joseph Smith, aus der Geisterwelt können Sie übrigens durchaus kommen, das schließe ich auch gar nicht aus. Aber Sie sind sicherlich nicht von Gott, denn sonst wären Sie ja mit der Heiligen Schrift vereinbar und das sind Sie keineswegs. Und die Schrift ist auch nicht verfälscht worden, wie es die Mormonen behaupten. Neuoffenbarerisch, altjüdisch, insofern allerdings nur, als man an Tempel und Tempelkult anknüpfen will, an aaronisches und melchisedekisches Priestertum, auch den Zehnten, den man verlangt und ähnliches, da sind gewisse Anknüpfungen an das Alte Testament vorhanden. Natürlich sehr feierlich, nicht? Das ganze Priestertum, und es beeindruckt Menschen rein äußerlich, aber was dahinter steckt, sollten wir doch immer fragen und hinterfragen. Altjüdisch, gnostisch,
1: so Gnosis, das ist die höhere übersinnliche Erkenntnis, die sich also mit dem rettenden Glauben nicht begnügen will, sondern eben darüber hinausgehende Erkenntnisse beansprucht zu erlangen. Gnosis. Schon die Heilige Schrift warnt uns vor der fälschlich sogenannten Erkenntnis im 1. Timotheusbrief. Gnosis steht hier im Griechischen. Dazu gehört etwa die Lehre von der Präexistenz des Menschen als Geistfunken, also vor seiner Verkörperung oder Zeugung, die Existenz vorher schon. Das lehrt die Heilige Schrift nicht, sondern nur, dass Gott einen Plan für unser Leben hatte, Psalm 139, keine Vorherexistenz. Ferner die Wanderung des Menschen durch die Materie und die Rückkehr in das Licht- oder Geistreich. Nicht? Das gnostische Schema ist ja immer dieses, dass hier das Geistreich ist, der Mensch in die Materie stürzt, der Lichtfunke, und dann sich wieder hochentwickelt zum Geistreich, in dem der Ruf erschallt, geh heraus aus der Bindung an die Materie. Das ist so ganz einfach dieses Grundschema. Abstieg, Fall und wieder Aufstieg in das Lichtreich. Das ist keineswegs identisch mit der biblischen Lehre im Johannesevangelium, sondern hier geht es um etwas ganz anderes. Das ist hier im Grunde ein Weg der Selbsterlösung bei der Gnosis. Dann auch Science Fiction, Fantasy, nämlich die Ansicht, dass Menschen zu Göttern auf verschiedenen Planeten werden könnten. Gott, der auf dem Planeten Kolob residieren würde. Götter, die von anderen Welten kommen, um diese Erde zu organisieren. Wir hatten gehört, Jehova und Michael, die dann Materie bilden unten und so ähnlich. Es gibt übrigens gerade mal so einen Science-Fiction-Film, Raumschiff Galactica, wo immer wieder vermutet wird, dass hier ein mormonisches Weltbild dahinter steht. Ich weiß nicht, ob den jemand kennt. Da hat da der John Cartwright hat da die Hauptrolle gespielt, von der Bonanza. Erinnere ich mich doch, der Film ist nicht schlecht, aber er ist also, da gibt es auch einen Zwölferrat und diese höheren Menschen, die dann wieder Kolonien gründen und ähnliches. Sie finden ja auch diese ganzen Star Wars und wie heißt jetzt alles, diese Serien? Enterprise und so. Naja, das ist ein bisschen anders noch, aber Science Fiction eben. Perry Roden, ne? Aufgestiegene Menschen, die eben zu Göttern oder gottähnlichen Wesen werden können. Dann eben auch esoterisch, also geheim, in sich abgegrenzt. Natürlich auch exklusiv als Sekte, nur wir, dieser Anspruch. Geheime Belehrungen im Tempel werden gegeben. Ehe und Familie erfahren eine ganz neue unbiblische Überhöhung. Bei allem auch verdienstvoll natürlich, wenn Sie Ehe und Familie hochhalten, das möchte ich auch gar nicht jetzt absprechen. Aber trotzdem unbiblische Ausweitung. Dann geheime Rituale, eben Totentaufe, Siegelungen und ähnliches. Freimaurerisch habe ich auch ausgeführt, diese Erkennungszeichen, Symbole, Schürze, Logenräume, alles was da vorhanden ist in den Tempeln. Und schließlich eben okkult, magisch. Es werden auch Amulette gegen böse Mächte getragen. Jeder Mormone, männliche Mormone, trägt ein einfaches Priestergewand unter seiner Kleidung oft noch. Das hängt auch mit dieser uniformähnlichen Kleidung dann zusammen. Die haben gewisse Untergewänder, die vorgeschrieben sind und ähnliches, wie bei den Freimaurern auch, gewisse Knieformen, die es da früher gab, schon in den letzten Jahrhunderten. Sie finden die Hosenbandfreimaurer und ähnliches auch in England,
0: Schloss Windsor habe ich das schon gesehen. Und auch die Preußen, überall ist das ja auch vorhanden. Soweit aber dazu einige Hinweise. So, dazu vielleicht noch Fragen. Wir haben heute ganz gut geschafft zeitlich. Ja, das ist ein Thema für sich und da weiß ja auch keiner, was genau ist, weil es ja so geheim ist, nicht?
2: Ja, aber mich würde auch mal interessieren,
0: ich kann schon was sagen, du ist es nicht, bitte?
2: Wenn diese Rituale so geheim sind, woher haben Sie die Informationen von Leuten, die angesprungen sind?
0: Wo ich die her habe?
2: Ja gut, Sie vielleicht nicht direkt, aber woher hat man die Informationen?
0: Ja, das ist immer eine gute Frage. Ich meine, es gibt ja nichts auf der Welt, was ganz geheim ist. Es dringt immer was durch. Und diese Rituale habe ich jetzt gehört von den Mormonen. Die sind wohl durch einen Mitarbeiter in den Tempeln, der dann ausgetreten ist, bekannt geworden. Auf diesen Wegen gibt es immer wieder. Ich habe auch viel Material gekriegt von ehemaligen Sektenmitgliedern aus verschiedenen Richtungen, wo man auch nicht offiziell Zugang hat. Gerade bei Neuapostolischen wird auch sehr viel versteckt und verborgen, das darf gar nicht veröffentlicht werden. Ganz naiv wollte ich mal Bücher bestellen beim Bischof Verlag da in Frankfurt. Hat man gar nicht bekommen, da wurde ich dann auf die Ortsgemeinde verwiesen und so weiter. Also, es gibt schon Wege. Es gibt ja auch das internationale Freimaurerlexikon von Lenhof Posner, wo viele Gruppen und so aufgezählt sind, die in die Richtung fallen. Auch Bücher über Geheimgesellschaften, wobei ich mich auch immer frage, was ist da jetzt wirklich wahr? Nicht, was ist bekannt? Diese Bücher sollten wir kritisch lesen. Natürlich auch, was Des Griffin und ähnliche Autoren schreiben, sollten wir, denke ich, auch vorsichtig sein. Ist nicht alles sicherlich richtig, was da drin steht, würde ich behaupten. Bitte.
3: Bruno Gröning, wie heißt
0: er? Gröning, ja. Von Naturheilrichtung. Ich kenne ihn nur von meiner früheren Zeit in der Naturheilbewegung. Hängt er damit zusammen?
3: Heil, also irgendwie.
0: Ja, ja, aber ich kann es jetzt nicht genau sagen. Der ist ja, glaube ich, schon länger tot, ne? Bitte.
2: Mich würde jetzt noch interessieren, also das Verhältnis von dem Tempelkult und den Gottesdiensten. Also welche Rolle haben Gottesdienste, welche Rolle der Tempelkult? Ist das eine nur für die Priester oder eine besondere Elite und das andere für das normale Fußvolk? Oder
0: ja, also der Tempelkult ist nur für diejenigen, die besonders würdig sind, den Tempel zu betreten. Nicht? Und da gibt es gewisse Prüfrichtlinien, die etwa Haut auch alle aufgelistet hat. Dass man eben vor allem treu zur mormonischen Lehre steht, ist ganz wichtig. Und solche Dinge. Jetzt, wer war denn zuerst? Herr Rotermund und dann Herr Klaus. Ne? Auch Klaus, genau. Ja.
4: Dieses Buch, sehr gut, sehr enthusiastisch, ist das noch so?
0: Ja, ja, natürlich. 88 Mal, glaube ich.
4: Ja, das ist also der frühere, inzwischen verstorbene Sekretär der Kurtusen, ne? Aus Württemberg, Stuttgart, EZW, der hat es, glaube ich, sogar mit begründet, oder Kurt Hutten. Das ist inzwischen in 12. oder noch früherer Auflage.
2: Das Freimaurerbuch.
4: Ach so. Ja, ich habe hier, wie habe ich das mal zitiert? Genau. Zum Beispiel von
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